Einheit macht stark. Einheit auch mit unserem Körper, mit unseren Organen. Denkt daran, in allem ist Christus. Und so wir alle zusammen in seinem Geiste denken und fühlen, werden unsere Gedanken immer lichter. Daraus entwickelt sich der neue Mensch, der Mensch in seinem Geiste. Alleine schon, wenn wir denken, wir sind der Mikrokosmos im Makrokosmos. In uns ist das unendliche Kraftfeld der Liebe. Wenn wir unseren Organen danken, wenn wir unserem ganzen Körperaufbau danken, dann spüren wir, dass wir auch in diesem Sinne beim irdischen Arzt das Fundament legen, dass Christus durch ihn wirken kann für uns. Und denkt daran, der neue Mensch entwickelt sich durch die Gottes- und Nächstenliebe. In diesem Bewusstsein wünsche ich euch als eure Schwester die ewige Kraft der Liebe. Sie macht glücklich, sie verbindet, sie macht froh. Sie ist die Gesundheit und der Lebensquell der Frische in der Jugend und im Alter.

0: Liebe Mitmenschen, diese Welt ist am Ende. Es ist nicht mehr zu übersehen. Überall Streit, Gewalt und Krieg, Zerstörung, Zerfall, Eskalation und Degeneration, Tod, Mord, Terror und Vernichtung. Arten sterben und eine Natur, die immer mehr und mehr aus den Fugen gerät. Klimawandel, Hitze, Dürre, Fluten und Überschwemmungen. Da können auch Brot und Spiele kaum noch darüber hinwegtäuschen. Eine höhere Ethik und Moral scheinen vor allem viele Herrschende und Superreiche zu meiden wie eine ansteckende Krankheit. Stattdessen werden Scheinheiligkeit und Doppelmoral, Doppelzüngigkeit, Halbwahrheiten, Schwindelei bis hin zur offenen Lüge und flächendeckende, einseitige Medienpropaganda wie Starkregen über das verunsicherte Volk ausgegossen. Man propagiert heuchlerisch, mit Waffen angeblich Frieden zu schaffen, was noch nie in der Menschheitsgeschichte funktioniert hat. Hunderttausende, ja Millionen von Ermordeten und Verstümmelten sind dafür der Beweis. Und man schämt sich für nichts mehr. Immer deutlicher ist festzustellen, wer kein Gewissen mehr hat, ist und handelt gewissenlos. Es geht anscheinend nur noch bergab, auch wenn immer noch vieles schön geredet wird. Der Zustand dieser Welt wird jeden Tag unerträglicher. Viele Menschen haben Angst vor der Zukunft und beginnen, nach dem sogenannten Sinn des Lebens zu suchen. Und besonders wenn das Älterwerden erste körperliche Beschwerden mit sich bringt, denkt manch einer darüber nach, was wohl nach dem Hinscheiden des Leibes sein könnte und ob er eine Seele hat, die weiterlebt.
1: Gibt es denn wirklich eine Seele, die in einem anderen Aggregatzustand weiterlebt? Und was hat es mit der Reinkarnation auf sich, von der man immer wieder hört? Und eine weitere Frage steht an. Warum bin ich auf dieser Erde? Alles nur Zufall? Ob es wohl einen Gott gibt und ein Reich Gottes? Vor diesem Hintergrund fragen sich viele Menschen, was will Gott von uns Menschen? Was ist der Wille Gottes? Der Christus Gottes brachte es als Jesus von Nazareth in den Überlieferungen wie folgt auf den Punkt. Liebe Gott über alles und deine Nächsten wie dich selbst. Das ist das Gesetz und die Propheten. Liebe Mitmenschen, dass diese absolute Lehraussage des Jesus von Nazareth für viele Menschen nicht von einem Tag auf den anderen voll verwirklicht werden kann, ist dem schwachen Menschengeschlecht nachzusehen. Doch alle Menschen sollten sich, solange sie auf der Erde sind, einmal fragen und nicht erst im Jenseits damit konfrontiert werden, wofür gibt es die 10 Gebote Gottes durch seinen Propheten Moses und die Bergpredigt des Jesus von Nazareth? Könnte das ein Reinigungsweg für die unsterbliche Seele sein, der uns in eine nie geahnte Freiheit führt? Ein Weg, der also über die Erfüllung irdischer Bedürfnisse hinausgeht? Karl Ludwig Schleich, deutscher Arzt und Schriftsteller, begriff das Erdenleben folgendermaßen. Ohne ein Leben nach dem Sterben bleibt dieses Leben ein fantastisches Chaos. Die Erde ein unbegreifliches Massengrab und unser Geborensein ein Verbrechen, auf das die Todesstrafe gesetzt ist. Verstanden werden kann das Leben nur im Lichte der Ewigkeit.
0: Wie gesagt, alles, aber auch alles scheint auf dieser Welt mehr und mehr aus dem Ruder zu laufen. Immer mehr Menschen erkennen, so wie es um die Menschheit, um den einzelnen Menschen und die ganze Erde bestellt ist, kann es doch nicht weitergehen. Doch was kann man ändern? Und die Erkenntnis reift, jeder muss bei sich selbst anfangen, um zuerst sich selbst zu ändern. Aus dem Reich Gottes ist es gegeben und es ist der Menschheit bekannt. Alles, was Menschen tun, alles, was geschieht, ist an den 10 Geboten Gottes durch Moses und an der Bergpredigt des Jesus von Nazareth zu messen. Letztlich also an der Erfüllung des Gebotes der Gottes- und Nächstenliebe, die auch in Bezug auf die Natur und die Tiere gilt. Und weil es so elementar ist, wird diese Tatsache seit Jahrtausenden von der gottlosen Allianz von Kirche und Staat totgeschwiegen und die Lehre des Jesus von Nazareth in das Gegenteil verkehrt oder als Utopie, als nicht lebbar herabgewürdigt. Als ob der Mitregent des Reiches Gottes, der Christus Gottes, in Jesus von Nazareth den Menschen irgendeinen Blödsinn aufgetischt und Lügenmärchen verkündet hätte. Nein, der Blödsinn, die Lügen und das Wirken gegen die Gebote und die Bergpredigt liegen auf Seiten der Menschen, der Herrschenden und Superreichen in Kirchen und Staat, die gegen die himmlischen, göttlichen Weisungen aus dem Reich Gottes bis zum heutigen Tag ankämpfen und in der Tradition der heidnischen Blutopferkulte uralter Baalgötter mit äußerem Brimborium gegen die ganze Schöpfung Gottes mit äußerster Brutalität vorgehen und weiterhin die Völker verführen und knechten. Trenne, binde, herrsche ist das Prinzip des Fallsystems, der Abkehr von Gott, dem Ewigen. Es ist das Gewaltprinzip der Dämonen und deren Helfershelfer auf der Erde, in dieser Welt.
1: Wo ist da ein Weg in die Freiheit? Am Ende der Bergpredigt des Jesus von Nazareth heißt es: Wer diese meine Worte hört und danach handelt, ist wie ein kluger Mann, der sein Haus auf Fels baute. Als nun ein Wolkenbruch kam und die Wassermassen heranfluteten, als die Stürme tobten und an dem Haus rüttelten, da stürzte es nicht ein, denn es war auf Fels gebaut. Wer aber meine Worte hört und nicht danach handelt, ist wie ein unvernünftiger Mann, der sein Haus auf Sand baute. Als nun ein Wolkenbruch kam und die Wassermassen heranfluteten, als die Stürme tobten und an dem Haus rüttelten, da stürzte es ein und wurde völlig zerstört. Als Jesus diese Rede beendet hatte, war die Menge sehr betroffen von seiner Lehre. Denn er lehrte sie wie einer, der göttliche Vollmacht hat und nicht wie ihre Schriftgelehrten.
0: Aus dem Heiligtum des Seins, dem Zenit des Reiches Gottes, sandte der Christus Gottes vor circa 50 Jahren die göttliche Weisheit zu den Menschen, um sein Versprechen wahrzumachen. Sinngemäß ist es überliefert mit den Worten: Ich werde euch den Geist der Wahrheit senden, der vom Vater ausgeht. Und die Wahrheit wird euch frei machen. Aufgrund der zunehmenden dramatischen Zustände in dieser Welt wird Menschen mit wachem Bewusstsein immer klarer, dass wir in einer einmaligen Gnadenzeit leben. Denn das Reich Gottes neigt sich im prophetischen Wort den Menschen zu um zu retten, was sich retten lassen möchte, nachdem die Menschheit aus überwiegend unvernünftigen Menschen zu bestehen scheint. Im Namen des Christus Gottes und im Auftrag des ewigen Alleinen Gottes wurde den Menschen das Füllhorn der göttlichen Weisheit in Abertausenden von Offenbarungen ausgegossen. Das Unglaubliche ist erneut geschehen. Der Gott Abrahams, Isaaks und Jakobs offenbarte sich durch seine Prophetin und sprach im prophetischen Wort direkt in die heutige Zeit hinein. Auf dass die Menschheit immer mehr in die Verwirklichung der 10 Gebote Gottes durch Moses und der Bergpredigt des Jesus von Nazareth hineinreife, lehrte das Reich Gottes immer wieder durch das prophetische Wort seiner Propheten ein rechtschaffenes Leben zu führen. Und in der heutigen Zeit lernen wir durch seine Prophetin es so zu halten, wie es Jesus von Nazareth schon vor 2000 Jahren lehrte. Du aber, geh in deine Kammer, wenn du betest, und schließ die Tür zu, dann bete zu deinem Vater, der im Verborgenen ist. Dein Vater, der auch das Verborgene sieht, wird es dir vergelten. Wenn ihr betet, sollt ihr nicht plappern wie die Heiden, die meinen, sie werden nur erhört, wenn sie viele Worte machen. Macht es nicht wie sie, denn euer Vater weiß, was ihr braucht, noch ehe ihr ihn bittet. Das ist der Wille Gottes und seines Sohnes, des Christus Gottes.
1: Suchende Menschen und Urchristen der freien Gemeinschaften richten sich, wenn sie die Möglichkeit haben, in ihrer Wohnung eine Gebetsnische ein. Dort haben sie einen Gebetsstuhl und eine kleine Ablage für Schriften, die nach innen führen, zum Beispiel die 10 Gebote Gottes und die Bergpredigt des Jesus von Nazareth. Und sie machen ihre Erfahrungen mit Gott in uns, Christus in uns und wir in Gott. Lernen wir, uns zu verinnerlichen, ruhig zu werden und frei zu beten. Gott in uns und wir in Gott. Gott ist die absolute Freiheit. Lernen wir also, frei zu werden von allem, was uns bindet. Lernen wir, frei zu werden von äußeren Zwängen, von Religionen, Kirchen und Priestertum, von Zeremonien und Heiligenverehrung. Denn der ewige Schöpfergott ist selbst in allen seinen Geschöpfen vertreten. Er, der Alleine, braucht keine sündhaften Stellvertreter. Lernen wir also, wieder frei zu werden von Priesterzwängen und Religionstraktaten, aber auch von Zwängen, Neigungen und Charakterschwächen, die wir uns selber auferlegt haben. Lernen wir, mit der Natur und den Tieren zu leben. Lernen wir, Abstand zu nehmen vom Kadavermahl in dem Bewusstsein, Gott ist auch in der Natur und den Tieren. Gott in uns und wir in Gott. Gott der Ewige ist in allen und in allem. Gott ist höchst schwingende Energie, Lichtäther, Bewusstsein, das alles Sein durchdringt, auch den Menschen und die Tiere, die Natur. Es gibt kein Leben außer Gott, dem Ewigen, dem Vater-Mutter-Gott, dem Schöpfer allen Seins. Machen wir uns auch immer wieder die 5 Prinzipien bewusst. Einheit, Freiheit, Gleichheit, Gleichheit,

0: Krieg, gegen jeglichen Rüstungswahn, wie dieser zurzeit überall in Staat und Medien propagiert wird. Als ob es weltweit nicht schon genug Elend, Leid, Not, Hunger und überbordende Missstände gäbe, haben die Anhänger des Militarismus es wieder einmal geschafft, den Mittelpunkt der Politik und die Steuerausgaben auf Kriegstüchtigkeit zu trimmen. Dabei fehlen in vielen wichtigen Berufsgruppen Hunderttausende zur Versorgung und zum Schutz der Bevölkerung nötige Arbeitskräfte. Die Infrastruktur bröckelt und bröckelt und keiner weiß, wie man die Milliardenlöcher für dringend benötigte Investitionen schließen kann. Dasselbe gilt für dringend benötigte Unterstützung für den Mittelstand, für Industrie, Gesundheitswesen und sehr viele andere soziale Einrichtungen. Der kriegsgeneigte Wahnsinn nimmt ungebremst seinen unheilvollen Lauf. Kaum mehr vernimmt man vernunftbegabte Stimmen, die nach Frieden streben. Von Gott, dem Ewigen, und seinem Sohn, dem Christus Gottes, redet in Politik und Gesellschaft kaum noch einer. Und die etablierten Kirchen entlarven sich selbst immer mehr als gottlose Instanz des Gegenspielers Gottes. Nehmen wir das einfache Volk, also besser die 10 Gebote Gottes und die Bergpredigt des Jesus von Nazareth zur Hand und lernen wir, uns zu verinnerlichen. Beten wir, meditieren wir, kommunizieren wir mit der Natur und den Tieren. Lernen wir Gott in uns und wir in Gott. Schließen wir Frieden mit unseren Mitmenschen, denn die Stunden fliehen vor den Menschen.
1: Diese Welt mit ihren Kriegstreibern und den Massenmördern an Mensch, Natur und Tieren ist nicht mehr zu retten. Ob Atomkrieg oder Klimakollaps, für die Medien Gesichter der Kriegspolitik und Umweltzerstörung sind die Völker letztlich Kollateralschäden und die Tiere und die Natur haben nun mal überhaupt keine Rechte. Das war schon zu allen Zeiten so. Auch die weltweite Apokalypse mit Namen Klimakollaps lässt sich nicht mehr aufhalten. Das Jahrhundert des Sterbens und Aussterbens hat begonnen. Und die Verantwortlichen in den Staaten spielen immer noch Krieg auf dem Jahrmarkt der Eitelkeiten. Ein sündhaftes, ethisch und moralisch völlig verdorbenes und degeneriertes Menschengeschlecht stirbt mit dem Artensterben als ein Teil des Artensterbens. Und noch Schlimmeres steht bevor, wenn die Menschheit nicht umkehrt. Doch Gott der Ewige und sein Sohn, der Christus Gottes, haben rechtzeitig gewarnt. Schon vor Jahrzehnten, im Jahr 1992, gab der Christus Gottes entsprechende klare Hinweise, veröffentlicht in dem Buch Die Botschaft aus dem All, die Gottesprophetie heute, nicht das Bibelwort, Band 3. Die Christusworte lauten: Blicket auf eure Erde, blicket in diese Welt. Die Welt gerät aus den Fugen. In der Welt werdet ihr keinen Halt mehr finden, denn dieses materialistische Leben geht zu Ende. O sehet und erspüret selbst, was die Menschen mit der Erde, ihre Lebensquelle, gemacht haben. Blicket in die Menschheitsgeschichte. Dann erkennt ihr, dass es nur Kampf, Neid, Macht

0: Streit und daraus Not, Hunger, Krankheit und Leid gab. Viele Menschen klammern sich immer noch an den Zeitgeist, weil sie den Geist der Ewigkeit nicht kennen. Sie lieben das Materialistische und spüren noch nicht, dass es im Vergehen ist. Die Erde bäumt sich aufgrund der vielen Ursachen, die nun mehr und mehr zur Wirkung kommen. Doch die Großen dieser Welt erfassen dies noch lange nicht. Sie steuern die Völker auf das größte Unheil zu, nämlich auf einen Polsprung, der noch nie dagewesen ist. O sehet, noch halte ich Christus, das Erdmagnetfeld in meinen Händen, den mächtigen Dynamo für diese Erde, der hinausstrahlt in das All zu den Gestirnen und die Verbindung zum All herstellt. Noch halte ich also diesen Dynamo in meinen Händen. Doch die Ursachen drängen mehr und mehr zur Wirkung. Das bedeutet, dass das Erdmagnetfeld aus meinen Händen gleiten muss, durch das Gesetz von Ursache und Ernte, weil die Menschen mit ihrem Machthunger und Machtstreben es so wollen. Das bedeutet, dass in einem Augenblick alles vorbei ist. Dann wird der Mensch das erleben, was auch in den Gestirnen steht. Was er in das Weltall gesandt hat, das kommt auf die Erde hernieder. All der Unrat der Technik fällt auf die Erde und somit auf die Menschen hernieder. Ähnlich, als wenn die Sterne vom Himmel fallen würden.
1: Der Christus Gottes offenbarte weiter: Wahrlich, ich sage euch, dann werden die Wasser kommen und den Unrat überdecken. Und die große Umwandlung wird sich mehr und mehr vollziehen, vom Negativen zum Positiven. Die geliehene Gottesenergie, die vom menschlichen Ich heruntertransformiert wurde, wandelt sich in positive Kraft. Diese positive Kraft setze ich auf der sich reinigenden Erde ein. Damit baue ich jetzt schon am Friedensreich Jesu Christi, an meinem Reich, dessen Herrscher ich sein werde. Ihr Menschen dieser Erde, jetzt heißt es nicht mehr, rette deinen Leib, jetzt heißt es, rette deine Seele, auf dass dein Leib geschützt werden kann, wenn es gut ist für Seele und Leib. Ihr Menschen dieser Erde, ich wiederhole, es heißt nun, rettet eure Seelen, und der Retter bin ich, Christus, euer Erlöser. Fraget nicht, wo ich bin, suchet mich nicht da und dort. Ich bin der Geist des Lebens in Gott, eurem und meinem Vater. Der Geist des Lebens wohnt in euren Seelen. Dort könnt ihr mich finden. Deshalb geht der Weg zum Leben, zum Retter nach innen. Der Mensch also muss umkehren und einkehren, indem er die Gebote des Lebens, die 10 Gebote, mehr und mehr verwirklicht und die Bergpredigt in sein Leben einbezieht. Auf diese Weise findet der Mensch Einlass in das innere Leben zum Christus Gottes, der ich als Kraft und Licht in jedem von euch bin. Es heißt also nicht mehr, rette deinen physischen Leib, rette deine Seele. Und es gibt nur einen Retter. Das bin ich, Christus, in Gott, eurem und meinem Vater. Wo suchet ihr mich? Wo werdet ihr mich finden? Nicht im äußeren Tand. Dieser geht zu Ende. Einzig in euch selbst bin ich das Leben, der Retter. Ihr findet mich, indem ihr den Weg einwärts geht, hin zum Königreich des inneren Lebens, denn das Reich Gottes ist inwendig in euch. Soweit die Offenbarungsworte des Christus Gottes. Auszüge aus dem Buch Die Botschaft aus dem All, Band 3.
0: Liebe Mitmenschen, der Christus Gottes, einst in Jesus von Nazareth, ruft alle willigen Menschen zur Umkehr auf. Das ist der Weg in die Freiheit, der uns in allen Facetten in der heutigen Zeit aufgezeigt wurde und wird. Es ist der innere Weg zurück in das Reich Gottes, in die ewige Heimat, zurück in das Gesetz der Gottes- und Nächstenliebe. Die Sophia-Bibliothek und das Zelt Gottes unter den Menschen für alle Völker dieser Erde sind die Herberge seines ewigen Wortes. Wer Ohren hat, der höre. Wie gesagt, die Stunden fliehen vor den Menschen. Und so mancher wird sich an die Worte des Christus Gottes erinnern. Kein Fleisch und kein Blut mehr. Keine Menschen und keine menschlichen Worte. Es ist getan. Gott ist. Liebe Zuschauerinnen, liebe Zuschauer, mit diesen ernsten Worten verabschieden wir uns von Ihnen. Auf Wiedersehen und Gott zum Gruß.

Worte aus dem All, die ich hier nur vortrage. Die sieben Grundkräfte des Seins. Der unmittelbare Ruf der sieben Fürsten aus dem Heiligtum vor Gottes Thron, die die Unendlichkeit führen. Menschengeschwister, einerlei welcher Konfession ihr zugehört, ob ihr Gläubige oder Ungläubige seid, kehrt um, richtet euch auf die 10 Gebote Gottes durch Moses aus und auf die Lehren, die euch Jesus von Nazareth brachte, die Bergpredigt. Es kommt auf die Menschheit weltumspannendes Negatives zu. Die Erde wird nicht nur abgeräumt, sondern zerfällt durch Polsprünge und unterirdische Bewegungen von unbeschreiblichen Energien. Richtet euch auf die Gebote Gottes durch Moses aus und auf die Lehren des Sohnes Gottes, des Christus Gottes, auch seine Bergpredigt mit einbezogen. Wer gegenüber diesem Ruf gleichgültig bleibt, der wird sich selbst erfahren, denn der Planet einschließlich des ganzen Sonnensystems ist nicht mehr zu halten. Die Zertrümmerung der Erde ist angesagt. Dies ist der Ruf der sieben Urkräfte Gottes: Ordnung, Wille, Weisheit und Ernst, Güte, Liebe und Sanftmut. Wir können der Weltdramaturgie nicht länger Einhalt gebieten. Wenn die Menschheit diesem Ruf nicht folgt, dann bejaht sie, was auf sie, auf jeden Einzelnen zukommen wird. Im Bewusstsein des Ich bin, der ich bin, die sieben Grundkräfte des Seins. Das Ich bin, das Ich bin.

0: Liebe Mitmenschen, in der heutigen Zeit ist uns das Offenbarungswort des Christus Gottes und der sieben Fürsten aus dem Heiligtum vor Gottes Thron gegeben, indem sie das Aus für diese sündhafte Welt gesprochen haben. In den Überlieferungen wird berichtet, dass schon vor ca. 2700 Jahren durch den Gottespropheten Jesaja mit den Worten der damaligen Zeit inhaltlich dasselbe offenbart wurde, was auf die Menschheit und die Erde zukommen wird, wenn die Menschen nicht umkehren. Und was sind 2700 Jahre im Vergleich zu der Ewigkeit? Die Ewigkeit hat keine Zeit. Im Vergleich zur Ewigkeit sind 2700 Jahre nicht mehr als ein Wimpernschlag. Deshalb wollen wir die sinngemäßen Worte des Gottespropheten Jesaja noch einmal in Erinnerung rufen. Denn, wie gesagt, was sind 2700 Jahre im Vergleich zu der Ewigkeit? In den Überlieferungen wird von der Ankündigung des Weltgerichts durch den Gottespropheten Jesaja berichtet. Dort heißt es unter anderem sinngemäß: Seht her, die Erde wird verheert und verwüstet. Sie verändert ihr Gesicht und zerstreut ihre Bewohner. Verheert wird die Erde, verheert. Geplündert wird sie, geplündert. Ja, der Herr hat es gesagt, die Erde welkt, sie verwelkt. Die Welt zerfällt, Himmel und Erde zerfallen. Die Erde ist entweiht durch ihre Bewohner, denn sie haben die Weisungen übertreten, die Gesetze verletzt, den ewigen Bund gebrochen. Darum wird der Fluch der Menschen die Erde zerfressen. Ihre Bewohner haben sich schuldig gemacht. Darum schwinden die Bewohner der Erde dahin. Nur wenige Menschen werden übrig gelassen. Weiter sprach Gott der Ewige sinngemäß durch den Gottespropheten Jesaja: Die öde Stadt liegt in Trümmern. Alle Häuser sind für den Zutritt verschlossen. Auf den Gassen jammern die Leute: Weh mir, Elend, Elend kommt über mich. Aller Jubel hat die Erde verlassen. Von der Stadt blieben nur noch Ruinen, auch das Tor wurde zertrümmert. Treulose handeln treulos. Grauen, Grube und Garn warten auf die Bewohner der Erde. Wer dem Lärm des Grauens entflieht, fällt in die Grube. Wer aus der Grube entkommt, fängt sich im Garn. Die Schleusen hoch droben werden geöffnet. Die Fundamente der Erde werden erschüttert. Die Erde birst und zerbirst. Die Erde bricht und zerbricht. Die Erde wankt und schwankt. Wie ein Betrunkener taumelt die Erde. Sie schwankt wie eine wackelige Hütte. Die Sünden lasten auf ihr. Sie fällt und kann sich nicht mehr erheben.
1: Am 1. Januar 2023 offenbarte sich Gott der Ewige durch das prophetische Wort im Ich bin, der ich bin, zu den Worten seiner Fürsten. Die Fürsten vor meinem Urthron offenbarten das Wort aus. Die Masse der Menschen lebt weiter ihren allzu menschlichen Schauer, den die Installateure der Grausamkeit vorgeben. Sie zeigen ihren schrittweisen Tod auf, doch keiner schaut tiefer. Tod heißt gleich aus, einerlei, welches Land, welcher Mensch gemeint ist. Aus heißt für alle Menschen, einerlei auf welchem Kontinent. Das Erdendasein ist aus, ist der Tod für alles, was sich auf der Erde tummelt. Ich bin, der ich bin, heißt, dass alles mir gehört, die ganze Unendlichkeit und auch das unscheinbare Pflänzchen Erde, auf der sich unzählige Menschen tummeln, vor allem die kriegerische Gesellschaft, die von Gleichgesinnten Geld, Waffen und Munition verlangt. Sie alle vereint, einerlei auf welchem Kontinent, in welcher Stadt, an welchem Ort, sie selbst, alle gemeinsam liefern ihr Persönliches aus. Mit dem Schwungrad des Falls ist es aus. Aus den Himmeln des ewigen Seins wurde auch mein zweiter geschauter und himmlisch geschaffener Sohn mit in die Tiefe des Falls gezogen. Obwohl er sich gegen das unlautere Eingreifen des Weibes wehrte, konnte er nicht standhalten. Er fiel mit den Zauberern, die mir zeigen wollten, was meiner Schöpfung fehlen soll und was ihr angehängt werden sollte. Was? Das stellte sich nun nach Jahrmillionen und Jahrmilliarden des fortwährenden Falls immer mehr heraus. Krieg, Mord und Totschlag mit einem Waffengebräu seltener Art, um Beute anzuhäufen, an der sich nun Diebe, Mörder und Brutalverbrecher gütlich tun, die von Toten oder Halbtoten das rauben und diebisch ergaunern, was sie kennzeichnet als das, was sie sind, Verbrecher seltener Art. Am 2.6.2024 offenbarte sich der ewige Schöpfergott, der Vater-Mutter-Gott, der Gott Abrahams, Isaaks und Jakobs mit folgenden Worten. Ich bin, der ich bin, der Gott aller wahren Propheten und Prophetinnen. Ich bin das Wort in dieser Welt und für diese Welt, auch wenn ich selten Beachtung finde, vor allem innerhalb des Regierungsbereiches, der glaubt, er selbst wäre die Weisung und somit das Wort an die Menschheit, vor allem an die Bewohner des Staates, von dem sie glauben, dass sie ihn führen. Mein Wort ist das Wort, das in unzähligen Büchern, in Schrift- und Tonträgern zu allen suchenden Menschen geht, die sich dem Christus Gottes zugewandt haben. Mein Wort, das ich bin, von Ewigkeit zu Ewigkeit steht, auch wenn Regierende glauben, es anders zu sehen und besser zu wissen. Mein Wort besteht über meine Wortträgerin der Jetztzeit hinaus, auch dann, wenn der Mensch, der es gebracht hat, nicht mehr besteht. Dann wirft ihr Tod die Schatten ihres Todes über alle, die glauben, mein Wort ausmerzen zu können, um sich hochzustilisieren. Jede Regierung ist gleich einer Blasphemie, die sich selbst versteht, aber den ewigen Geist, der ich bin, nicht kennt. Deshalb die Warnung zur Vorsicht. Wer glaubt, mein Wort ausmerzen zu können, der übergibt sich seinem eigenen Schicksal. Der überantwortet sich selbst. Ich bin, der ich bin und bleibe, der ich bin, ewiglich. Mit diesen Worten verabschieden wir uns. Gott zum Gruß.

Wir leben in der Advent, in der Vorweihnachtszeit. Und wir spüren alle mehr oder weniger im Herzen, dass die äußere Weihnacht nicht das innere Geschehen sein kann. Deshalb wollen wir gemeinsam versuchen, Gott, unseren Vater, in unserem Inneren zu erspüren, ihn in uns zu erfassen als seine Kinder. Gott, unser Vater, ist Liebe. Wir hören sehr oft diese Worte und doch haben sie für uns eine tiefe Bedeutung. Gott, unser Vater, ist Liebe. Er liebt uns. Vor nahezu 2000 Jahren sandte er seinen Sohn. Die Eingeburt des Christus Gottes in Jesus. 2000 Jahre sind vergangen und wir Menschen feiern die Eingeburt des Christus Gottes in Jesus. Wollen wir heute unserer Eingeburt gedenken in Gott, unseren Vater, in seine unendliche Liebe? Christus hat es auf Golgatha vollbracht, dass wir zurückkehren können, uns in die Liebe Gottes eingebären können, durch seine Kraft, durch die Erlöserkraft. Er wünscht nicht, dass wir das Knäblein besingen, sondern uns als Kinder Gottes erkennen und durch Christus die Eingeburt in die unendliche Liebe unseres Vaters finden. Wir haben gehört, dass die vier Adventwochen die vier Wesenheiten Gottes symbolisieren: Ordnung, Wille, Weisheit und Ernst. Diese vier Kräfte, Schöpfungskräfte, sind die Stufen hin zur Eingeburt in die Liebe Gottes. In diesen vier Stufen wirkt Christus die erlösende Kraft und führt uns hin zur Einswerdung mit Gott, unserem Vater. Spüren wir in unser Inneres hinein. Erspüren wir, was Worte niemals ausdrücken können. Gott, unser Vater, liebt uns. Er liebt uns so sehr, dass er uns zu seinen Erben gemacht hat. Wir sind also Erben der Unendlichkeit. Spüren wir tief in unser Inneres hinein. In uns, tief in unserer Seele, strömt das All Gott. Tief in unserer Seele strömt das Gesetz, das aus den sieben Grundkräften inneren Lebens besteht.
da in jeder Grundkraft alle anderen Kräfte enthalten sind, so fließen in unserer Seele und auch in unserem Leib 7 mal 7 Kräfte. Diese Kräfte bilden das All. Diese Kräfte fließen durch unseren geistigen Leib. Die Essenz aus diesen 7 mal 7 Kräften ist unser geistiger Leib. Deshalb sind wir Erben der Unendlichkeit und somit Kinder Gottes, weil er, unser Vater, die große Liebe, uns alles geschenkt hat. Und wir sollten nicht mehr auf das Äußere blicken. Spüren wir die Eingeburt in das innere Leben. Gott, unser Vater, möchte uns täglich näher kommen. Deshalb schenkte er uns auch auf der Erde das Gesetz der Ordnung. In der Unendlichkeit ist alles wohl geordnet. Jede Kraft fließt ihre Bahn. 7 mal 7 Kräfte bilden ein kosmisches Netzwerk, in dem alle Sonnen und Gestirne enthalten sind. In diesem großen kosmischen fließenden Geschehen, nennen wir es Netzwerk, sind auch wir als reine Wesen eingebettet. Keine kosmische Strahlung ist uns fremd. Es sind unsere himmlischen Wege. Es sind unsere himmlischen Kommunikationen. Wir tragen alles in uns, schauen alles in uns und wissen alles in uns. Und so hat Gott, unser Vater, uns den inneren Weg geschenkt, von der Ordnung bis zur Barmherzigkeit. Machen wir uns nun bewusst, wir sind Kinder des Alls. Um wieder mit den kosmischen Kräften in Kommunikation zu gelangen, müssen wir die Gesetze des Alls erfahren. Deshalb heißt es, ordne dein Leben. Gott ist Leben. Haben wir unser Leben geordnet, dann treten wir mehr und mehr unser Erbe an. Und gelangen so in die Kommunikation mit dem All. Weihnachten. Was gibt dem Mensch Weihnachten, der Gott in sich erfahren hat? Wie erfahren wir Gott, unseren Vater? Wir erfahren ihn in einem selbstlosen Gedanken. Ein einziger selbstloser Gedanke nimmt die Kommunikation mit einer der 7 Grundkräfte auf. Wir können nicht denken, ohne
dass wir von irgendwoher Kräfte erhalten, um wieder mit unserem Gedanken in Kommunikation zu treten. Der selbstlose Gedanke ist eine Gottesempfindung. Und mit diesem einen selbstlosen Gedanken haben wir eine Kommunikation zu den Himmeln aufgebaut. In diesem einen selbstlosen Gedanken erfahren wir Gott in uns. Gott, unser Vater, ist Liebe. Und diese Liebe sollten wir tagtäglich mehr anstreben, indem wir unseren Nächsten erfühlen, indem wir ihn in unserem Inneren erspüren. Haben wir ihn erspürt, dann beginnen wir allmählich unser Leben zu ordnen. Dann spüren wir, wie der Himmel in uns lebendig wird, Gott, das Licht und die Kraft. Und so dürfen wir sicher sein, dass Christus nicht dieses Weihnachten wünscht, sondern das innere Weihnachten. Und er führt uns über die vier Wesenheiten Gottes, die vier Schöpfungskräfte hin zu Gott, unserem Vater. Empfinden wir in unserem Inneren das All. Mit unserem menschlichen Gehirn glauben wir, es gäbe nur das materielle Universum, weil wir auch davon nur einen kleinen Ausschnitt sehen. Doch das Innerste sagt uns Unendlichkeit. Unendlichkeit, weder Zeit noch Raum. Unendlichkeit. Das sind wir. Die komprimierte Unendlichkeit ist in uns das Geistwesen, das in der Unendlichkeit lebt, ohne Zeit und Raum. Ewig schön, ewig jung. Im ewigen Frieden, in der unendlichen Liebe, weil es selbst Liebe ist. Dieses innere Leben sollten wir anstreben. Und gerade in der Adventszeit könnten wir uns noch mehr in dieses innere Leben vertiefen. Wenn wir unterm Sternenzelt sind, schauen wir zu den Gestirnen, schließen wir die Augen und sagen Vater, von Herzen Vater. Und so mancher von uns wird die Unendlichkeit erspüren und merken, dass er nicht nur Mensch ist, sondern ein kosmisches Wesen. Dass die Gestirne nicht da und dort sind, sondern als Essenz in jedem von uns. Dann drängt es uns gleichsam, unsere Gedanken immer mehr zu ordnen, weil wir spüren, in jedem selbstlosen Gedanken ist das All. Die Antwort
unseres Vaters. Und so dürfen wir schrittweise von der Ordnung über den Willen, über die Weisheit und den Ernst hin zu den Kindschaftseigenschaften wandern und uns hineingebären in den Schoß Gottes. Eingeburt heißt Heimgang, hinein in das innere Leben, heim zu dem, der unser Zuhause ist, Gott, unser Vater. Wenn in uns das innere Licht brennt, Christus, dann spüren wir, warum die Menschen im Äußeren die Lichter brauchen, warum sie die Weihnachtsbäume brauchen. Sie symbolisieren damit, dass der Lebensbaum im Menschen kaum leuchtet. Der Lebensbaum im Menschen ist geschmückt mit 7 mal 7 Kräften, Lichter. Leuchten die inneren Kräfte, dann brauchen wir nicht das Äußere. Dann merken wir, dass Gott Liebe ist und wir die Erben der unendlichen Liebe sind. Wir sind nicht allein auf dem Weg zu ihm. Wir sagen Christus, die Erlösung ist in uns. Doch wenn wir den ersten Schritt tun, sind wir auch begleitet von den Boten des Lichtes, die uns immer näher kommen. Und wir spüren, dass wir dann auch mit diesen Menschen in Kommunikation stehen, die das gleiche Licht suchen und mehr in sich entzünden. Die Flamme des Heils. Und so sagen wir sind Kinder des Alls, ausgestattet mit den 7 mal 7 Kräften. Die unendlichen Gestirne sind als Essenz und Kraft in uns. Alles strömt, alles fließt und alles, was ist, will uns etwas sagen, weil in allem Gott ist. Und so sagen wir oft, ja, und unser physischer Leib, auch unser physischer Leib ist durchdrungen von den 7 mal 7 Kräften Gottes. In jeder Zelle ist Gott das Ganze. Und Gott, das Ganze sind 7 mal 7 Kräfte. So wie unser geistiger Leib aufgebaut ist, ganz nach dem Kosmos. Ähnlich ist auch unser physischer Leib aufgebaut. Denken wir daran, unser geistiger Leib besteht aus geistigen Partikeln. Unser irdischer Leib besteht aus Zellen. Und so könnten wir sagen, das Knochengerüst unseres physischen Leibes gibt dem Körper den Halt. Im geistigen Leib sind es die 7 Grundkräfte, die von den anderen Kräften ummantelt sind. Das heißt also, in dem Geistwesen strömen die 7 Grundkräfte, die sich verteilen und alle anderen Kräfte berühren, die dann ineinander fließen und somit im kosmischen Leib
Wir nennen es das Netzwerk bilden, die Verbindung zu allen Kräften. Die Nerven unseres physischen Leibes sind ebenfalls mit einem Netzwerk zu vergleichen. Auch hier fließen die Ströme. Und durch unsere Nerven fließt auch die Kraft Gottes zu allen Zellen, zu unserem gesamten Organismus. Es heißt also, im geistigen Leib ist das Netzwerk die Verbindung zu allen Zellen. In unserem Leib ist wiederum das Netzwerk. Zu allen Zellen, zu allem, was ist. Je eine Zelle beinhaltet einige oder mehrere Sonnensysteme, weil Gott alles in allem ist. In den Organen ist die Kraft unzähliger Sonnensysteme, weil Gott, unser Vater, alles in allem ist. Unsere Lymphkanäle können mit Milchstraßen verglichen werden. Überall fließt die Kraft Gott. Alles hat seine Ordnung im großen Plan Gottes. Und so hat auch alles die Ordnung in unserem Körper. Die Ordnung Gottes ist die heilige Empfindung, die über den Willen und über alle weiteren Grundkräfte in das All fließt, hin zu den Gestirnen, Geistwesen, Seelen, Menschen, zu Tieren, Pflanzen, Mineralien und Steinen. Und alle Wesen, die in diesem großen Prinzip Gott leben, stehen in Kommunikation mit allen Lebensformen, mit allem Sein. Das sind tief in unserem Inneren wir. Und so ist auch der Mensch, unser Körper, dem All ähnlich. Er ist Materie, heruntertransformierte Energie, eine Hülle, in der dieser kosmische Leib leben kann, leben auf der Erde. Die Hülle ist sichtbar für uns. Der unsichtbare Leib ist für uns, wie schon gesagt, unsichtbar, doch erspürbar, wenn wir die Kräfte des Alls erschließen. So sollten wir Weihnachten mit ganz anderen Augen sehen. Wir sollten Weihnachten als das innere Leben betrachten. Weihnachten, die innere Geburtsstätte, geboren zu werden in Gott durch Christus. Wie könnten wir nun die Adventzeit feiern? Sehen wir in uns den Lichterbaum. In unserem Inneren, den Lebensbaum. Am Lebensbaum sind 7 mal 7 Lichter. Wir wollen sie entzünden, indem wir den Himmel in uns lebendig werden lassen durch das Bewusstsein
Gott liebt uns. Und da er uns liebt, schenkt er uns seine Kräfte, um ein Licht nach dem anderen zu entzünden. Dann ist Weihnachten eingeburt. Eingeburt in das Königreich Gottes. Und die Geschenke des Äußeren sind dann zu inneren Geschenken geworden. Gott beschenkt uns reichlichst. Ein selbstloser Gedanke bringt uns viel mehr als unzählige äußere Geschenke. Das innere Licht am inneren Lebensbaum bringt uns viel mehr als ein geschmückter Weihnachtsbaum. Die Verbindung zu den Tieren in Feld und Wald bringt uns mehr als zu den geschnitzten Tieren in unserer Krippe. Denken wir um, Gott ist da. Gott, unser Vater, liebt uns. Wir sind seine Kinder.

0: Mit seinen großen kosmischen Lehren öffnete Jesus von Nazareth seinen Nachfolgern bereits vor über 2000 Jahren die Augen für das Wesentliche, für das Leben, dass Gott in allem ist. In unserer Zeit öffnet der freie Geist, der Christus-Gottesgeist der Menschheit wiederum die Augen und das Herz, indem er uns durch das prophetische Wort erneut seine großen kosmischen Lehren schenkt. Diese göttlichen Schulungen hat Gabriele, die Prophetin und Botschafterin Gottes, Anfang der 1990er Jahre für uns Menschen erklärt und ausgeführt, damit wir sie tiefer verstehen und anwenden können. Es sind praktische Lehren für jede Generation, die viele Hilfen beinhalten, um zu lernen, tiefer und weiter zu blicken, sei es in der Familie, im Freundeskreis, im Beruf oder in der Schule. Das Buch zur Sendung sind die großen kosmischen Lehren des Jesus von Nazareth mit Gabrieles Erläuterungen, die in einem fünfbändigen Werk zusammengefasst sind. Daraus dürfen wir heute wiederum gemeinsam mit Gabriele, die mit uns im Studio ist, vorlesen. Sich die großen kosmischen Lehren als Aufgabe für sein Leben vorzunehmen, ist ein hohes Ziel. Und auch wir, die wir heute die Texte vortragen dürfen, sind nicht vollkommen, sondern wir sind auch am Lernen und Üben, um diesem Ziel näher zu kommen. Wir beginnen nun mit der Lesung.
1: Christus lehrt uns Menschen Folgendes: Die Kräfte des Alls sind nur dem verborgen, der sein wahres Selbst nicht kennt. Wer die Kräfte des Alls erfahren möchte, der muss sie enthüllen durch Verwirklichung. Wir erhalten dazu nähere Hinweise von Gabriele. Sie erklärt: Wer sich vor Christus nicht verbirgt, sondern mehr und mehr die Gesetzmäßigkeiten der 10 Gebote und der Bergpredigt erfüllt, dem wird sich alles enthüllen. Denn alles Reine ist als Essenz Kraft und Licht in ihm. Er ist der innere Himmel, das ewige Sein.
2: Liebe Mitmenschen, wir kommen zu einem weiteren Lehrsatz. Er, der Christus Gottes, spricht: Was du siehst, in dem bin ich. Was du hörst, in dem bin ich. Ich bin alles, in allem das Ganze. Bist du zum Ganzen erwacht, dann bist du das Sein. Du schaust das Sein, du hörst das Sein und sprichst die Sprache des Seins. Du schaust, hörst und sprichst mich, denn ich bin das Ganze in dir. Ich bin das Ganze in deinem Nächsten, in dir, in der Blume, im Grashalm und im Stein. Ich bin dein, du bist mein. Ich bin das All und du bist das All in mir, dem All. Du fragst nicht, du weißt. Du siehst nicht, du schaust. Du horchst nicht, du hörst und weißt. Ich bin das All, so spricht der Herr. Und du bist das All in mir, dem All. Liebe Zuschauer, liebe Zuschauerinnen, was Gott ist, ist Gesetz, das sind wir als reine Wesen in Gott. Denn er, Gott, das All, die strömende Liebe, hat dem reinen Wesen das Ganze als Essenz und Kraft gegeben. Wir sind niemals von Gott getrennt, weil in der Tiefe

0: Tiefe unserer Seele, das All pulsiert, das ewige Gesetz, unser wahres Erbe.
1: Du fragst nicht, du weißt. Diese Worte des Christus Gottes erläutert Gabriele Näher. Sie erklärt: Tauchen wir in das ewige Gesetz ein, dann werden wir nicht um die Dinge fragen. Wir wissen darum. Wir brauchen dann nicht, um Gesetzmäßigkeiten zu bitten. Wir wissen darum. Denn alles, was im All ist, ist komprimiert. Der Aufbau unseres geistigen Leibes sind wir selbst. Die ganze Unendlichkeit ist als Wissen und Kraft in uns. Das sind wir als göttliche Wesen im ewigen Sein. Fragen wir Menschen um die Dinge des Lebens, dann sind sie uns noch nicht bewusst. Daran erkennen wir. Wir haben unser geistiges Bewusstsein, unser ewiges Erbe, noch nicht vollkommen erschlossen. Solange der Intellekt aktiv ist, leben wir unbewusst, weil wir uns nur auf die angelernten Dinge beziehen. Wir erfassen dann nur das, was wir im Oberbewusstsein gespeichert haben. Alles andere ist für uns unbewusst. Wir fragen also nach dem, was unser Leben ausmacht, unser geistiges Erbe, unsere göttliche Weisheit, unsere wahre Intelligenz. Denn wir sind Kinder des Alls. Kinder des Alls sein heißt Allbewusstsein, weil der Allweise uns als Erben der Unendlichkeit eingesetzt hat.
2: Christus spricht: Du siehst nicht, du schaust. Dazu erläutert Gabriele: Schauen ist gleich Wahrnehmen. Wir Menschen sehen da und dorthin. Wir betrachten die Details im Äußeren und so ziehen in uns auch menschliche Gedanken ein. Zu unserem besseren Verständnis: Mit menschlich ist hier das Allzumenschliche, also das Sündhafte gemeint. Nehmen wir jedoch die Dinge wahr, nehmen wir den ganzen schwingenden Komplex auf, dann erleben wir allmählich unser wahres Sein in uns. Weil wir Kommunikation mit den inneren Werten, mit der inneren Kraft herstellen. Das Erleben ist der innere Friede, Bewusstheit, Sicherheit, Geborgenheit, Gottnähe.
3: In seinem Lehrsatz spricht Christus weiter: Du horchst nicht, du hörst und weißt. Auch in diese Worte lässt uns Gabriele tiefer hineinschauen. Das Gesetz braucht nichts zu erhorchen, so auch nicht das komprimierte Gesetz, das Geistwesen. Es weiß um alle Details des ewigen Gesetzes. Wollen wir etwas erhorchen, so ist das menschlich, ist es Neugierde. Denn was wir hören sollen, das werden wir hören. Wollen ist Steuerung durch die Neugierde. Ist es gut für unsere geistige Entwicklung, dann werden wir hören, was wir hören sollen, durch die innere Führung. Wir können uns also fragen: Ist unser Leben Führung oder Steuerung? Solange wir etwas erhorchen wollen, sind wir neugierig. Die Neugierde hat immer ihre menschlichen Gedanken, die sich auf unser Wollen und unser niederes Seinwollen beziehen. Was wir wollen, besitzen wir nicht. Und was wir menschlich haben, gehört uns nicht. Liebe Zuschauerinnen, liebe Zuschauer, Noch einmal kurz der Hinweis. Es ist häufig vom Menschlichen die Rede. Damit ist immer das Allzumenschliche gemeint, letztlich das Sündhafte. Wir lesen weiter. Wir müssen uns allen Wollens und Wünschens entledigen und uns vom inneren Reichtum füllen lassen. Dann werden wir auch im Äußeren nie darben. Immer dann, wenn wir etwas wollen, sind wir Gesteuerte, gesteuert von unseren menschlichen Gefühlen, Empfindungen und Gedanken, die uns in unsere Welt der Wünsche drängen. Sind wir bestrebt, dass Gott uns führt, dann müssen wir geradlinig werden, müssen unsere Neugierde und unsere drängenden Wünsche, die oftmals gar nicht realisierbar sind, ablegen und uns immer wieder bewusst machen. Gott weiß, was für uns gut ist. Wachsen wir in dieses Bewusstsein hinein, so werden wir still und erfahren aus der inneren Stille die innere Führung. Die innere Stille gibt uns auch die entsprechende Ruhe, welche die Besonnenheit und die Konzentration beinhaltet. Daraus erwächst die geistige Dynamik, die uns den Tag über konzentriert leben lässt.
2: Wir lesen wieder einen Lehrsatz des Christus Gottes. Er spricht zu uns Menschen: Sieh niemals nach außen. Das Licht ist in dir. In dir ist die Wahrheit, die um alle Dinge weiß, die alle und alles kennt. Du brauchst dich nicht nach deinem Nächsten umzusehen. Du brauchst die Dinge nicht von außen zu betrachten. Was ist, das ist in dir. Alles, was du siehst, ist nur die Spiegelung der Wahrheit, Reflexion also, die nicht die absolute Wahrheit ist. Zu den Christusworten, die wir soeben lasen: Sieh niemals nach außen, das Licht ist in dir, schenkt uns Gabriele folgende Erläuterung. Nach außen sehen heißt, nur den Schein erfassen zu wollen. Das Wollen birgt wieder die Neugierde, die uns unruhig nach rechts, links, oben und unten blicken lässt, um alles zu sehen. Vertiefen wir uns in das innere Licht, so werden wir ruhiger und wir werden allmählich tiefer schauen. Dann nehmen wir Kommunikation mit den positiven Kräften in Menschen, Pflanzen, Tieren, in allen Dingen auf. Wir hörten auch die Christusworte: In dir ist die Wahrheit, die um alle Dinge weiß, die alle und alles kennt. Gabriele erklärt dazu: Wird uns bewusst, dass in uns Gott ist, die Wahrheit, die um alle Dinge weiß, die alle und alles kennt, dann erlangen wir Stärkung und Stärke. Dann kehren wir auch immer wieder zurück zum Licht in uns, in der Bewusstwerdung: In uns ist die Wahrheit, die um alle Dinge weiß, die alle und alles kennt.
4: In seinem Lehrsatz spricht der Christus Gottes: Du brauchst dich nicht nach deinem Nächsten umzusehen. Du brauchst die Dinge nicht von außen zu betrachten. Was ist, das ist in dir. Auch auf diese Worte geht Gabriele näher ein. In ihrer Erläuterung dazu spricht sie uns alle an. Liebe Mitmenschen, Denken wir an Situationen in unserem täglichen Leben? Grüßen wir zum Beispiel unseren Nächsten und sehen uns nach ihm um? Welche Gedanken sind in unserem Oberbewusstsein? Sind es allzu menschliche Gedanken, die erkennen lassen, wir haben nur auf das Äußere, die Hülle geblickt und nur mit dem Äußeren der Hülle kommuniziert? Grüßen wir unseren Nächsten hingegen aus dem Herzen als unseren Bruder oder unsere Schwester, dann werden wir uns nicht nach ihm umsehen. Nehmen wir uns vor, uns während des Tages zu kontrollieren, wie oft wir nach unseren Mitmenschen blicken und was wir dabei denken. Wir blicken uns um mit der Frage, ist dies wohl der Bekannte? Dann fragen wir uns, was steht hinter dieser Frage, welche Gefühle und Empfindungen? Wir blicken uns um, weil uns an unserem Nächsten etwas gefällt oder missfällt. Welche Gefühle und Empfindungen liegen unter dieser äußeren Wahrnehmung? Wir selbst sagen uns, welche Bewandtnis es mit unserem Nach- oder Umblicken hat. Sind wir geistig so weit entwickelt, dass der positive Teil unseres Nächsten in uns schwingt? Dann werden wir uns nicht nach ihm umsehen, außer er ruft uns. Wenden wir uns ihm daraufhin bewusst zu, so ist dies nicht das menschliche, also allzu menschliche Gezogensein, die Steuerung, sondern zwei Wesen begegnen einander in gegenseitiger Achtung, unpersönlich.
3: Wir lesen weiter in dem Lehrsatz des Christus Gottes. Alles, was du siehst, ist nur die Spiegelung der Wahrheit. Reflexion also, die nicht die absolute Wahrheit ist. Hören wir, was Gabriele dazu ausführt. Die absolute Wahrheit, das Sein, unser wahres Erbe, wie können wir es erspüren? Da jedes Gefühl, jede Empfindung, jeder Gedanke und jedes Wort ein Baustein von Bildern ist, so sind auch unsere Gebetsworte Aspekte von Bildern oder eines ganzen Bildes. Dann, wenn wir immer wieder gleich oder ähnlich beten. Diese Bilder, auch die Bilder unserer Gebete, dringen in unser Oberbewusstsein ein, machen uns eventuell unruhig oder lassen uns nicht zur Ruhe kommen. Liebe Zuschauerinnen, liebe Zuschauer, wir kommen nun in unserem Buch zu einer Übung. Wenn Sie möchten, machen Sie mit. Wir lesen. Wir wollen uns im tieferen Gebet üben, das unser Bewusstsein erweitert und uns gleichzeitig fühlen lässt, welch eine wunderbare Ruhe und welch ein Friede über uns kommen. Wir nehmen dann nicht mehr die Reflexionen unserer Gebetsgedanken auf, denn alles, was von uns an Menschlichem ausgeht, ist nur wieder Reflexion. Es strahlt zurück in Bildern, in Farben und Formen, die unser Menschliches zeigen und die unser Menschliches unter Umständen weiter bewegen und somit verstärken. Wir gehen in die Stille. Wir schließen die Augen. Wir werden ruhig. Wir lösen uns von unseren menschlichen Gedanken. Wir übergeben sie Christus und konzentrieren uns nun auf unseren Atem. Die Gedanken ziehen von uns.
0: Nun stellen wir uns im Inneren, in unserem physischen Leib, ein Licht vor. Es ist Energie, die Liebe Gottes. In dieses Licht tauchen wir nun ein und rufen das Allheilige in uns an, Gott. Er möge durch uns hindurchstrahlen. Dabei erwarten wir nichts. Wir werden auch nicht denken. Wir lassen das Heilige durch uns strahlen dorthin, wo wir es hinsenden wollen. Jetzt rufen wir das ewige Licht an. Ewiges Licht, du bist die Kraft und die Liebe. Fließe verstärkt in mich ein. Durchströme mich. Durchglühe mich. Aus deinem Born des Heils, aus deinem Licht, sende ich deine Liebe, dein Licht zu allen Menschen. Wir senden und denken nicht.

In diesem Augenblick des tiefen Betens kommunizieren wir mit dem Geist Gottes in vielen Menschen. Die Antwort aus dieser selbstlosen Kommunikation ist die Stille, der Friede, die Hoffnung, die Zuversicht, die Stärkung und die Stärke. Dabei hören wir keine Stimme. Wir empfinden, wie sich unser geistiges Bewusstsein erweitert, weil Gott aus dem Born seines Lebens seine Stille und seinen Frieden in uns eingießt. Wir lassen Gebetsempfindungen zum Ewigen in uns fließen. Herr, dein Licht durchglüht mich. In deinem Bewusstsein lebe ich. Deine Kraft, die in mir wirksam ist, sende ich zu den Naturreichen. Wir lassen die Kraft hinausströmen, dabei denken wir nicht und machen uns auch kein Bild von den Naturreichen. Wir lassen es strömen.

Die Antwort ist wieder die Antwort der Stille. Friede, Hoffnung und Zuversicht bauen sich in uns auf. Denn wir hatten Kommunikation mit der Schöpferkraft in der Natur. Lassen Sie Ihre Gebete strömen und fühlen Sie die Gottnähe.

0: Liebe Mitmenschen, hören wir, was Gabriele weiter erklärt. Diese Übung ist eine Form des tiefen Gebetes. Die hier wiedergegebenen Gebetsworte sind als Beispiel anzusehen. Ein solches Gebet kann uns unendliche Stille bringen und innere Erfahrung, die Erfahrung des Friedens. Wir hören so oft, Gott ist Friede. In uns sollen wir diese geistige Realität erfahren. Durch dieses Gebet kann dies geschehen. Zuerst lassen wir uns mit der Kraft der Liebe füllen. Dann senden wir die heiligen Gebetsstrahlen aus und denken dabei nicht. Sie bringen unserem Nächsten Lebensenergie. Was aus dieser Kraftquelle zurückstrahlt, erfüllt auch uns selbst. Nennen wir es Übung, nennen wir es Gebet. Diese Tiefenkommunikation ist eine Möglichkeit zu erspüren, was unser geistiges Erbe ist. Dann erwacht immer mehr die Sehnsucht, so zu werden, so zu sein, wie wir es im Inneren fühlen.
1: Um uns dieses Tiefengebet einzuprägen, wiederholte es Gabriele für uns. Wir lassen uns mit der Kraft Gottes füllen, indem wir den Vater bitten: Strahle du in mich ein und strahle durch mich hinaus zu meinen Brüdern und Schwestern. Und dann bleiben wir in der Stille. Dadurch werden auch wir erfüllt und kommen so dem näher, der die Sehnsucht der Seele ist. In dem Augenblick, da wir senden, da wir hinausstrahlen, spüren wir, dass sich in uns Freude, Dankbarkeit, Stärke und Hoffnung aufbauen. Doch Voraussetzung ist, dass wir nichts wollen. Machten wir uns ein Bild, so würden wir uns selbst erleben, nämlich die Reflexionen unseres menschlichen, also sündhaften Ichs. Diese Bilder kämen aus unserem dreidimensionalen Denken. Wir dürfen keinerlei Erwartungen haben, sondern nur die Strahlung des Ewigen durch uns fließen lassen. Dann, aber nur dann, baut sich in unserer Seele, im Seelengrund das auf, was heute und für die kommende Zeit unsere geistige Entwicklung fördert. Dieses innere Gebet ist selbstlos und unpersönlich. Wir nennen es Tiefengebet oder Allgebet.
2: Liebe Mitmenschen, was wir in den Lehrsätzen des Christus Gottes und in den Erläuterungen von Gabriele hören, will geübt sein. Auch wir, die wir hier vorlesen dürfen, auch wir sind ebenfalls täglich am Üben und am Lernen. In einem Lehrsatz in den großen kosmischen Lehren spricht Christus: Was innen in dir ist, das Licht, die Wahrheit, was du im reinen Sein als Wesen in Gott bist, das hat im Himmel in reinster Substanz Gestalt und Form angenommen. Den Inhalt dieser Worte lässt uns Gabriele erahnen. In diesem Satz liegt unser ganzes Erbe. Alle reinen Wesen tragen dasselbe in sich, das Gesetz Gott. Aus dem strömenden Leben, aus dem fließenden und strömenden Licht der Energie Gott hat der Ewige die geistigen Formen geschaffen. Sie nahmen Gestalt an und wurden reinste Substanz aus Gottes Odem, aus seinem strömenden Gesetz, auch unser Innerstes ist reinste Substanz. Auch wir sind Wesen des Alls, weil wir Kinder Gottes sind.
3: Christus spricht weiter. Was im Innersten deiner einverleibten Seele im Seelengrund ist, ist das unbelastbare Licht, die ewige Wahrheit. Es ist und bleibt das Sein ewiglich. Wieder lässt uns Gabriele tiefer blicken. Sie erklärt: In uns ist also die unendliche, ewige Quelle, aus der alle geistigen Wesen, alle Lebensformen der Himmel schöpfen. Es ist der Allgeist, der alles durchströmt. Es ist die Allgegenwart Gottes, aus der wir empfangen und geben dürfen. Wir alle sind als geistige Wesen in diesem mächtigen, ewigen Strom. Aus diesem Strom, dem Prinzip des Alls, schöpfen und geben wir. So leben alle reinen Wesen im Kreislauf der Unendlichkeit. Empfangen, gleich schöpfen und geben. Das ist unser wahres Dasein im ewigen Sein.
0: Wir lesen weiter im Lehrsatz des Christus Gottes. Nur ein vorgegebenes Quantum göttlicher Energie wurde durch den Abfall eines Wesens von Gott in Fallenergie verwandelt, woraus Fallreiche, Fallwesen und Menschen entstanden. Dieses Quantum göttlicher Energie wurde den weiteren Fallwesen vom Ewigen zum Erhalt ihres Lebens gegeben. Es ist heruntertransformierte göttliche Energie. Deshalb sind die Materie und alle heruntertransformierten Energien nur Spiegelungen des reinen Seins. Gabriele erklärt dazu: Jedem von uns ist geboten, das Quantum Energie, das der Einzelne durch falsches Denken heruntertransformiert hat, wieder umzuwandeln, es geistige Ursubstanz, Urkraft werden zu lassen, um diese dann wieder einzubringen in das ewige Sein. Das Quantum göttlicher Energie, das jedem von uns mitgegeben wurde, als wir in die Fallreiche eingetaucht sind, ist geliehene Energie. Jede Leihgabe muss wieder zurückgebracht werden. Auf dem inneren Weg lernen wir, das Negative in Positives umzuwandeln, indem wir das erkannte Menschliche, also das Allzumenschliche, das Sündhafte, mit Christus bereinigen und nicht mehr tun. Dadurch wandelt sich die von uns heruntertransformierte Gottesenergie, also die negative Energie, um in göttliche fließende Kraft. Auf diese Weise transformieren wir sie wieder hoch, hin zum Ursprung, zu Gott. Jeder von uns wird das früher oder später tun müssen. Deshalb haben wir den inneren Weg.
2: Weiter erläutert Gabriele: Wir hören immer wieder, dass die Erde und alles, was auf der Erde ist, nur Spiegelung oder Reflexion des ewigen Seins ist. Denken wir an einen See mit mehr oder weniger bewegter Oberfläche. Was am Ufer des Sees ist, Gräser, Bäume, Bauwerke und anderes mehr, spiegelt sich im Wasser. Sehen wir im Spiegel des Sees, auf dem sich eventuell Wellen kräuseln, dasselbe wie am Ufer? Nein, im Wasser erscheint alles verzerrt. Wenden wir diesen Vergleich auf das geistige Reich der Himmel und die Erde an. Der Himmel spiegelt sich auf der Erde. Was wir auf der Erde erfassen und wahrnehmen, ist jedoch nicht die Realität, das Sein, das Reich der Himmel. Durch die verschiedenen Schichten des menschlichen Ichs ist das Ganze nur Spiegelung, Schein und niemals die Realität. Es kommt darauf an, auf welcher Ebene wir uns bewegen. Auf der Ebene der Spiegelung, des Scheins, der Ebene des Äußeren und Äußerlichen, der menschlichen, also allzu menschlichen Bilder oder auf der Ebene des Seins, des inneren Lebens.
4: In seinen großen kosmischen Lehren spricht der Christus Gottes zu uns. In der ganzen Unendlichkeit gibt es nur ein Prinzip: Senden und Empfangen. Was du sendest, das bist du. Das strahlst du aus. Was du ausstrahlst, das kommt auch wieder auf dich zurück. Liebe Mitmenschen, mit jedem Gedanken, den wir denken, senden wir und empfangen zugleich. So baut sich unser Schicksal auf. Wir können das, was wir aufgebaut haben, aber auch abbauen, indem wir unser Sendepotenzial durch Bereinigung mit Hilfe der umwandelnden Kraft unseres Erlösers abtragen und immer mehr zu Christus hinsenden, der Mittelpunkt unseres Lebens sein soll. Nur so erlangen wir Schritt für Schritt unser geistiges Erbe. Nur dann können wir sagen: Wir gehen sicher durch diese Zeit, die voller Wirren ist. Die einzige Sicherheit ist Christus. Es gibt für uns keine äußere Sicherheit. Menschen, Dinge, Gegenstände, Geld und Gut, nichts kann uns Sicherheit bieten. Wir leben in einer mächtigen Umwandlungszeit. Die alten Strukturen, auf die bisher viele Menschen gebaut haben, fallen. Auf dieser Erde, in dieser Welt, wird im Laufe des Umwandlungsprozesses von der alten zur neuen Zeit im Äußeren kein Halt mehr sein.
5: Liebe Zuschauer, liebe Zuschauerinnen, es gibt also für uns keine äußere Sicherheit. Die einzige Sicherheit ist Christus. Seine Kraft und seinen Frieden können wir erfahren, indem wir uns im tiefen Gebet, dem Allgebet, von dem wir heute gehört haben, einüben. In der nächsten, der achten Folge dieser Sendereihe dürfen wir lernen, das Allgebet tiefer zu erfassen, um es mehr und mehr selbstständig durchführen zu können. Gerne können Sie die Inhalte der heutigen Sendung nachlesen. Dazu dürfen wir Ihnen das Buch zur Sendung empfehlen, das über den Buchhandel erhältlich ist. Es ist der erste Band der großen kosmischen Lehren des Jesus von Nazareth an seine Apostel und Jünger, die es fassen konnten, mit Erläuterungen von Gabriele. Möchten Sie mehr über das kosmische Lehrwerk des Christusgottes erfahren? Dann schalten Sie bei der nächsten Folge wieder ein. Wir freuen uns, gemeinsam mit Ihnen weiter zu lernen und weiter zu üben. Bis zum nächsten Mal möchten wir uns von Ihnen, liebe Zuschauer, liebe Zuschauerinnen, verabschieden und Ihnen eine gute Zeit wünschen. Auf Wiedersehen und Gott zum Gruß.

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to des Lebens. Das Böse kann ohne den Lebenskern des Guten nicht bestehen. Daher gibt es nichts, das ausschließlich böse wäre. In allem Bösen ist auch der Kern des Guten. Wir Menschen sind gerufen, den guten Kern in uns zu finden und auch in unseren Mitmenschen.

Liebe Zuschauerinnen, liebe Zuschauer, in allen Kulturkreisen dieser Erde wird gebetet. Menschen wenden sich vertrauensvoll in Sorge und Leid, aber auch in Freude und Dankbarkeit an eine höhere Macht. Gleich, ob sie diese mit Gott, Jehova, Allah oder einem anderen Namen ansprechen. Trotzdem nimmt die Unruhe und Not in unserer Welt immer mehr zu. Und so fragt sich mancher, bete ich richtig? Kann ich beten lernen? Und damit ist nicht das Auswendiglernen vorgefertigter Gebetsworte gemeint oder die Durchführung bestimmter Rituale oder Zeremonien, die es in vielen Religionen gibt. Gemeint ist ein Gebet, das von innen glücklich macht, eine Zwiesprache mit Gott,

0: Bewusstsein in sich erschlossen hat, der Gott in seinem Inneren vernimmt. Die heutige Sendung basiert auf einem Manuskript von Gabriele, der Prophetin und Botschafterin Gottes, die in 5 Jahrzehnten die ganze Weisheit der Himmel auf die Erde gebracht hat. Und wir alle können viel davon lernen. Machen Sie mit! Gabriele beginnt mit den Worten: Menschen beten, Menschen bitten, Menschen hoffen. Menschen fragen nach Gott. Wo ist Gott? Hört Gott mich? Versteht Gott mich? Liebt er mich? Ja, gibt es überhaupt einen Gott? Wenn es Gott gibt, warum meldet er sich nicht? Warum gibt er mir keine Antwort? Fragen über Fragen. Machen wir uns bewusst, der Christus Gottes und somit auch der Geist unseres ewigen Vaters ist uns näher als unsere Arme und Beine. Wenn er uns wahrlich so nahe ist, warum hören wir ihn nicht? Wer diese Frage stellt, muss sich selbst fragen. Ist er Gott zugewandt oder hat er sich durch sein persönliches, sein egoistisches von Gott abgewandt? Warum klagen viele, dass sie wohl zu Gott beten, von Gott jedoch kaum eine Antwort bekommen? Und wenn, dann wissen sie nicht, ob es die Antwort vom großen Geist des Lebens war. Die Frage im Wort warum stellen wir meist an unsere Mitmenschen oder an einen Theologen. Können uns unsere Mitmenschen oder die Theologen Antwort geben, wenn sie selbst nicht in der Lage sind, Gott in ihrem Innersten zu vernehmen?
1: Liebe Zuschauerinnen, liebe Zuschauer, wie würden Sie diese Frage beantworten? Gabriele führt Folgendes dazu aus. Das Warum an Menschen gerichtet führt zu immer weiteren Rätseln. Denn so mancher, den wir fragen, hebt die Schultern und sagt, ich weiß nicht, warum wir Gott nicht hören. Und der Theologe wird uns sinngemäß folgende Antwort geben. Wir sollten nicht überheblich sein. Die Frage, warum wir Gott nicht vernehmen, gehört zum Gebiet der Theologie. Das sind eben die Geheimnisse Gottes. Warum? Warum? Warum? Die Antwort auf unser Warum ist ganz einfach. Anstatt, dass wir zu Gott gehen, laufen wir vor ihm davon. Jesus lehrte uns, bittet und es wird euch gegeben. Suchet und ihr werdet finden. Klopfet an und es wird euch aufgetan. Wohin sollten wir unsere Bitten wenden? Wo sollen wir suchen und wo anklopfen? Niemals bei Menschen, auch bei keinem Theologen, denn er ist auch nur Mensch. Erst wenn sich der Einzelne bewusst wird, dass er selbst der Tempel Gottes ist und Gott in ihm wohnt, weiß er, wohin er sich wenden kann.
2: Gott wohnt also nicht in Steinhäusern und thront auch nicht in fernen Himmeln, sondern er wohnt in unserem Inneren. Hören wir weiter im Text. Wir müssen lernen, uns nach innen zu wenden, Gott in uns zu finden. Im Gebet, im eigenen Inneren gesprochen, erleben wir Gott. Doch wahres Beten will gelernt sein, denn rechtes Beten, in uns selbst zu beten, ist eine Zwiesprache mit Gott. Viele Menschen plappern ihre Gebete vor sich hin, ihre Gedanken jedoch sind ganz woanders, also nicht beim Gebet. Das sind nach außen gekehrte Gebete. Jesus sagte, bittet und es wird euch gegeben. Viele Menschen betteln jedoch Gott an, um dieses und um jenes, und meist sind es persönliche Dinge. Gott soll unsere menschlichen Wünsche erfüllen, die oftmals dem Heil unserer Seele entgegenstehen. Erst wenn der Mensch zum rechten Tatgebet findet, bestimmt dieses sein Erdenleben.

0: Tatgebete sind glaubensstarke Gebete, die uns glücklich stimmen. Wie finden wir zum Tatgebet? Zum wahren Tatgebet finden wir erst dann, wenn wir unsere Bitt- und Dankgebete hinterfragen, wenn wir uns prüfen, ob wir so sind wie das, worum wir beten. Erst wenn unser Gebet ein inniges Gebet ist, wenn wir gelernt haben, im Zentrum der Christus-Gotteskraft zu beten und wir unsere Gebete mitempfinden, fühlen wir, dass wir plötzlich getragen sind von einer Kraft, die immer gegenwärtig ist.
1: Wohin führt uns das Tatgebet? Wir lesen weiter. Erfüllen wir dann unsere Gebete im Alltag, indem wir damit unser Leben füllen und somit den Willen Gottes tun, dann nähern wir uns dem Zentrum der Liebe, das in uns ist. Wir gehen hin zu Gott. Das schrittweise Hineinwandern zum ewigen Geist der Liebe lässt uns dann bald erspüren, dass Gott, unser Vater in Christus, unserem Erlöser, uns mehrere Schritte entgegenkommt. Tatgebete, die wir im Alltag erfüllen, werden allmählich zu Erfahrungsgebeten. Wir erleben, erspüren und erfahren, wie die Nähe Gottes uns Schritt für Schritt mehr bewusst wird. Wir machen in unserem Alltag Erfahrungen, dass die Liebe Gottes uns beisteht, uns hilft. Wir erleben seine Gegenwart in Gefühlen. Wir werden friedfertiger. Wir erlangen Sicherheit und Vertrauen in Gott. Wir gehen immer mehr mit Gott an unsere Arbeit, arbeiten mehr und mehr mit seiner Kraft und erleben ihn in unserem Alltag. Plötzlich verstehen wir zum Beispiel unsere Arbeitskollegen und können ihnen helfen, ohne uns hervorzutun. In vielen Situationen merken und erkennen wir, dass Gott existiert.
2: Was sind die ersten Schritte dahin? Die göttliche Weisheit gibt Antwort. Lernen wir also zuerst, von uns frei zu werden, von unseren Denkschablonen, die sich um Leidenschaft, Hass, Neid, Wünsche, Begierden und vieles mehr ranken. Dieses Rankenwerk durchzieht unsere Gefühle und unsere Gedanken. Unsere Worte sind sodann auch geprägt von dem, was wir denken, fühlen und wollen. Daraus ergibt sich die Unruhe im Nervensystem, die sich auf den gesamten Menschen überträgt, der sich dann immer wieder im Kreis dessen dreht, was in seinem Kopf vorgeht. Das ist, wie eingangs erwähnt, die Abkehr von Gott. Aus diesem So-Sein stellen wir dann die vielen Fragen: Wo ist Gott? Warum hört er mich nicht? Oder versteht er mich doch? Liebt er mich eventuell nicht? Oder liebt er mich doch? Wer sich in seinem eigenen Rankenwerk verfängt, der steuert auf sein selbstgezimmertes Unglück zu. Ein Sprichwort sagt: Jeder ist seines Glückes Schmied. Erweitern wir diese Aussage, so könnte es heißen: Jeder ist auch seines Unglücks Schmied und letzten Endes der Verursacher all dessen, was ihn trifft. Die meisten Menschen, die immer wieder erwähnen, dass sie doch so viel beten, sind mit sich selbst beschäftigt, befinden sich also im Kreisel ihres Persönlichen, sodass sie kaum merken, wie es dem Nächsten ergeht.
0: Von daher ist es gut, bei sich selbst zu beginnen. Zwei Fragen von Gabriele können helfen. Kann ich das, wofür ich bete, in mir, in meinem Innersten nachvollziehen? Und bin ich der Mensch, der im Alltag das tut, wofür er betet? Machen wir uns bewusst, ohne Mitgefühl, ohne Hineinspüren in das, wofür wir beten, erreichen wir Gott nicht. Um im Gebet Gott näher zu kommen, müssen wir allmählich still werden. Still werden wir nur dann, wenn wir uns mit der Kraft des Christusgottes selbst besiegen, indem wir das ausräumen, was zwischen Gott und uns steht. Sind wir bereit, unser allzu menschliches mit dem Christus-Gottesgeist zu bearbeiten, dann werden wir ruhiger. Unser Gebet wird dann zuerst ein Gebet der Betrachtung. Das heißt, wir betrachten all unsere Gebetsanliegen in der Frage, verhalte ich mich im Alltag gemäß meinen Gebeten?
1: Zum Beispiel stellen wir, wenn wir für Menschen, Tiere, ja für die Mutter Erde beten, die Frage an uns. Wie stehen wir zu unseren Mitmenschen? Wie fühlen wir mit unseren Tiergeschwistern? Und wie spüren wir die Mutter Erde in uns? Wir müssen lernen, uns in unsere Gebete hineinzufühlen, ein Mitgefühl zu erlangen, um zu erspüren, wie es zum Beispiel dem Menschen geht, für den wir beten, wie es den Tiergeschwistern geht oder gar der Mutter Erde. Um beten zu lernen, gibt uns Gabriele folgende Hilfe an die Hand. All unsere Anliegen, die wir Gott vortragen, sollten wir zuerst in unserem Inneren nachschwingen lassen, hineinspüren in die Situationen, in dem Bewusstsein, was ich nicht will, dass man mir tue, das soll auch keinem anderen zugefügt werden, weder von mir noch von meinen Mitmenschen. Also fühle ich mich in die Situationen hinein und sage mir, so möchte ich es nicht erleben. Aufgrund dessen können wir mit einem gewissen Mitgefühl für den Nächsten beten. Auf diese Weise finden wir ganz allmählich zum wahren Beten.
2: Im wahren Beten, in diesem tiefen Mitgefühl, das in uns lebendig wird, merken wir sehr bald, dass wir von einer Kraft angehoben werden, die wir bisher nicht kannten. Wir fühlen. Das ist eine Antwort Gottes. Es ist der Geist, der uns berührt. Liebe Zuschauer, liebe Zuschauerinnen, wenn Sie möchten, probieren Sie es aus. Auch wir sind am Üben und Lernen, um Erfahrung zu sammeln. Lesen wir weiter im Text. Unsere Bitt- und Dankgebete sind dann Erlebnisgebete. Wir ringen dann auch nicht mehr nach Worten. Wir spüren, wie ganz allmählich die Gebete von innen kommen. Es ist unsere Seele, die mithilft. Sie beginnt mit uns zu beten. Lassen wir es zu, dass es von innen betet, dann werden unsere Gebete echte, mehr und mehr selbstlose Bittgebete oder tiefe Anliegen für unsere Nächsten, für die Mutter Erde. Gebete, die nur um unsere persönlichen, menschlichen Anliegen kreisen, um die Vergünstigungen, die Vorteile für uns, zeigen mangelndes Vertrauen zu Gott, der um alle Dinge weiß.
0: Die Herzensgebete, die Erlebnisgebete oder Erfahrungsgebete, die mitfühlenden Gebete bewegen sich nicht in der Enge des Menschlichen und des allzu Menschlichen. Sie sind meist bezogen auf das große Ganze. Es sind Gebete für Menschen, für Seelen in den Städten der Reinigung, für Menschen, die hinscheiden, für Menschen, die geboren werden, für die Natur. Viele Anliegen für das große Ganze, in dem Bewusstsein, dass die allumfassende universelle Kraft Gottes, seine mächtige Strahlung, immer das bewirkt, was gut ist. Machen wir uns bewusst, jedes Gebet als Mittel zum Zweck kommt aus der niederen Natur des allzu Menschlichen und findet bei Gott kein Gehör. Die vielen Fragen nach Gott, die Menschen sprechen, die beten und keine Antwort erhalten, sind Ferngebete, das heißt Für diese Menschen ist Gott weit entfernt. Solche Gebete finden keine Resonanz im Herzen, weil sie nach außen gesprochen werden, wobei die Gedanken in einer ganz anderen Welt sind, in der Ich-Welt des Menschen.
1: Noch ein Rat von der göttlichen Weisheit dazu. Lernen wir, uns als kosmisches Wesen höher zu schätzen als unser niederes Ich, dann gewinnen wir Abstand von uns, von unserem egoistischen Verhalten. Dann werden unsere Gebete tiefer und inniger. Bitten wir ihn von Herzen, dass er uns beisteht, unser allzu Menschliches zu besiegen, dann ist auch die Hilfe gegenwärtig. Die Kraft des Geistes hilft uns, uns zu besiegen. Wir werden ruhiger und wenden uns immer tiefer nach innen, bis wir im Christus Gottes Zentrum verweilen, das in der Nähe unseres physischen Herzens leuchtet. Dann sind unsere Gebete getragen vom Geist der Liebe und wir merken mehr und mehr, unsere Seele betet, das innere Wesen, dass wir in Gott sind. Viele Menschen klagen sich bei Gott an. Es ist die Selbstanklage, die aus der Unzufriedenheit mit sich selbst kommt. Selbstanklage ist immer mangelndes Vertrauen Gott gegenüber, das zur Folge hat, dass der Zuspruch Gottes auf sich warten lässt.
2: Viele Menschen beten, dass Gott unseren Mitmenschen in ihrem Leid, in ihrem Unglück beisteht. Selten fragen sich die Betenden, wie groß ihr Mitgefühl für diejenigen ist, für die sie beten. Erst wenn der Mensch gelernt hat, sich in das Leid seiner Nächsten hineinzufühlen, wenn er gelernt hat, das im Zentrum des Christus Gottes in sich zu erspüren, dann betet er. In dem Maße, wie wir fühlen, wie es unseren Mitmenschen ergeht, für die wir beten, was sie zu tragen haben, wenn also das Weh und der Schmerz des anderen in uns anklingen, dann können wir sagen, wir beten. Ein Gebet ohne innere Anteilnahme ist kein Gebet, nur ein Gestammel von Gebetsworten. Für andere beten heißt also, sich in ihr Leid, in ihre Not, in ihre Krankheit hineinzufühlen. Es muss uns im Herzen wehtun, dass es dem anderen so ergeht. Dann erst ist uns gegeben, Kraftimpulse zu senden. Diese echten, tiefen Kraftimpulse, die aus unserem Gebet fließen, positive, selbstlose Gedankenenergien, sind unter Umständen für unseren Nächsten Hilfe, sein Leid verstehen oder gar tragen zu können. Oder sie helfen ihm, im Gebet zu Christus zu finden, der Helfer, Ratgeber und Heiler ist.
0: Wer lernt, sich selbst und seinen Nächsten Gott anzuvertrauen, also von Herzen mit Gefühl und Mitgefühl zu beten, der fühlt auch in seinem eigenen Herzen, dass das eigene Übel oder das Übel des Nächsten von der Kraft des Christus Gottes, vom inneren Arzt und Heiler angesprochen wird. Der Zuspruch im eigenen Herzen und in dem unseres Nächsten macht uns glücklich. Das sind wahre, tiefe Erfahrungsgebete. Sobald wir uns in Gottes Liebe und Weisheit eingebettet fühlen, werden wir um nichts mehr für uns selbst bitten. Denn das Gebet der Seele ist eine Anbetung Gottes. Daraus fließen Kraftimpulse für unsere Mitmenschen. Liebe Zuschauer, liebe Zuschauerinnen, an dieser Stelle möchten wir zum Ende des ersten Teils dieser kleinen Sendereihe kommen, die den Titel trägt Lerne beten, im wahren Gebet erlebst du Gott. Wahres Gebet macht glücklich. Und wir laden Sie ein, auch beim zweiten Teil mit dabei zu sein, in dem es unter anderem praktische Übungen gibt zur richtigen Sitzhaltung beim Gebet. Bis dahin wünschen wir Ihnen, uns allen, alles Gute. Ein herzliches Gott zum Gruß und auf Wiedersehen.

Der Buchtipp aus der Sophia-Bibliothek, dem Zentrum des freien Geistes. Lesen Sie Bücher für das Leben. Zum Beispiel Viel, viel Leben. Wir sind nur Gast auf Erden, älter werden oder alt sein von Gabriele. Kein Mensch muss geistig alt werden, so Gabriele. Denn wer jeden Tag bereit ist zu lernen und höheren Zielen zuzustreben, bleibt bis ins hohe Alter jugendlich und kann auf ein sinnerfülltes Leben zurückblicken. Jungsein ist nicht nur ein Abschnitt im Lebenszyklus des Menschen, sondern eine innere Haltung. Es kommt darauf an, was der Mensch aus seinem Leben macht. Das zählt und gibt ihm darüber Aufschluss, wie jung er seelisch ist. Viel, viel Leben. Das Buch ist erhältlich in der Sophia-Bibliothek, dem Zentrum des freien Geistes und beim Gabriele-Verlag Das Wort.

Worte des Lebens. Wir Menschen sollten des Öfteren über uns nachdenken, in der Erkenntnis, dass wir Menschen nur so viel lernen können, wie wir bereit sind zu lernen.

9. Bewusstseinserschließung. Ich erschließe mein Bewusstsein für den Weg nach innen, zu dem göttlichen Selbst, um die seelische Bewusstseinserweiterung und das Einswerden mit Christus zu erlangen.

mir bewusst, lasse den Atem kommen und wieder gehen. Dabei übergib all deine dich noch bewegenden Gedanken dem ewigen Bewusstsein, Gott.

Atme und entleere dein Gefäß, indem du alles, was dich noch bewegt, Gott, dem verheißungsvollen, ewigen Licht, der Flamme übergibst, die alles Unreine aufnimmt und zu aufbauenden Energien umwandelt. Entleere dein Gefäß vom menschlichen Denken und halte es auch frei und rein für die einströmende Kraft der Liebe.

dich frei und sprich. Christus ist in mir. Christus durchlebt mich. Christus, reinige mich. Ich möchte frei sein für dich, für deine Strahlung.

Atme ein und aus und wisse, Christus befreit dich. Lege ihm alles hin. Habe Vertrauen. Lege ihm alles hin und glaube, dass alles gut ist.

Belasse die Last des Alltags, deine Sorgen und alle menschlichen Gedanken bei ihm. Sei frei. Christus befreit dich von allem Menschlichen. Sprich, ich bin frei. Bejahe die Freiheit in dir. Bejahe die Freiheit in dir. Du atmest nun befreiend. Atme ein und aus. Ein und aus. Atme.

deine Empfindungen zum vierten Bewusstseinszentrum zur Erlöserkraft. Dort verweile. Sei still, Gott nimmt dich auf. Sei still, Gott nimmt dich auf.

bist nun still. Du bist nun in Harmonie. Du bist im Einklang mit dem Unendlichen. Gott nahm dich auf. Friede durchströmt dich. Deine Gedankenwelt ist zurückgetreten. Du bist nun Kraft aus seiner Kraft und Liebe aus seiner Liebe. Von seiner Liebe und Harmonie durchdrungen, pochst du nun an das fünfte Bewusstseinszentrum, durch das die Geduld deines Vaters strömt. Gott steht dir bei, geduldig zu werden. Ungeduld ist aller Übel Anfang. Denke oder sprich nun bewusst: Ich bejahe die Geduld in mir. Ich bin geduldig, nicht nachlässig. Ich bin konzentriert und auf das Wesentliche ausgerichtet. Ich ordne mein Leben. Was ich tue, das tue ich ganz. Das ist Konzentration. Jede geistig ausgerichtete Konzentration trägt die Geduld in sich. Ich bin geistig konzentriert. Was ich tue, tue ich ganz mit der Allkraft in mir.

In Empfindungen gehe ich nun zum siebten Bewusstseinszentrum. Ich bejahe die Barmherzigkeit, das selbstlose Leben in mir. Ich bin barmherzig. Ich bin selbstlos. Ich bin tatenfreudig. Ich bejahe die Barmherzigkeit, das selbstlose Mitgefühl in mir.

Seinszentrum, dem Zentrum der Barmherzigkeit ausgehend, begleite ich mit meinen Empfindungen den ewigen Strom zum Bewusstseinszentrum der Ordnung und zum geistigen Sammelbecken. Ich atme im siebten Bewusstseinszentrum aus. Dort atme ich und vergegenwärtige mir die Barmherzigkeit Gottes. Ich atme im sechsten Bewusstseinszentrum ein, atme und fühle mich in seiner Liebe geborgen. Ich atme im fünften Bewusstseinszentrum aus. Atme bewusst und bejahe die göttliche Geduld in mir.

im vierten Bewusstseinszentrum, dem Erlöserlicht, atme ich ein und bejahe, während ich weiteratme, die Christusflamme, die Erlösung in mir.

Tiefe atme ich aus. Dort atme ich und rufe die göttliche Weisheit an, dass sie meinen Intellekt durchglühe und mich weise werden lässt, da auch ich ein Kind der Liebe bin, der Barmherzigkeit, der Geduld, des Ernstes und der Weisheit.

Empfindungen gleite ich zur zweiten Bewusstseinsstufe und atme ein und aus. Ich übergebe mein Wollen dem Willen Gottes, sodass ich zu seinem Willen werde. Ich atme.

im untersten Bewusstseinszentrum, im ersten Kraftquell atme ich aus. Ich atme bewusst und bejahe die Ordnung meines Lebens, meiner Gedanken und meiner Empfindungen. Ich mache Ordnung in meinem Leben.

durch die Kraft Christi spreche ich alle Organe, Zellen, Hormone und Drüsen an, die diesem Zentrum zugeordnet sind. Das Licht Christi strahlt in den Beckenraum. Es durchstrahlt die Blase und die Geschlechtsorgane. Alle Organe des Unterleibs werden vom Christuslicht durchstrahlt, der Heilflamme, die alles bewirkt, nach dem Gesetz von Ursache und Wirkung.

rufe ich zu meinen Zellen, Organen, Hormonen und Drüsen. Christus heilt. Erwacht, ihr Kinder meines Leibes, und nehmt die Nahrung, das Licht Christi, dankbar auf.

Heilandes heilt, stärkt und kräftigt mich. Licht aus seinem Lichte durchstrahlt den Beckenraum. Licht aus seinem Lichte strömt in die Beine, weitet die Adern, die Blutgefäße. Es strömt in die Füße, durchströmt die Zehen, durchglüht die Fußsohlen und bewirkt Leben in allen Zellen, in allen Atomen, in der gesamten Muskulatur. Ich bejahe die heilenden geistigen Kräfte in mir. Ich bejahe die Kräftigung meines Unterleibes und meiner Beine. Ich bejahe die Kräftigung der Venen und eine gesunde Blutzirkulation. Ich bejahe die Kräfte in meinen Füßen, in jedem einzelnen Zeh, in der Fußsohle.

Atem Gottes durchpulst mich. Die belebenden Energien strömen nach oben und verstärken den geistigen Kreislauf. Das Licht der Gottheit strömt verstärkt in Seele und Leib.

erfüllt von seiner Kraft, angehoben und von seiner Energie durchdrungen. Die Energie Gottes bewirkt im gesamten Organismus Frische, Heiterkeit, Zielstrebigkeit und Losgelöstsein von den Alltagsgedanken. Ich bin frei. In mir brennt das Licht. Ich bin gesund. Ich bin ein Kind Gottes. Das Leben Gott pulsiert in jeder Zelle, vibriert in jedem Organ.

Leben ordnet die Hormone und Drüsen. Alles ist in seinem Lichte wohlgeordnet.

Leben. Mich beatmet der Urstrom. Er erquickt mich und hüllt mich in seine Liebe ein. Der Alltag ist fern von mir. Frei auf das Christusbewusstsein eingestimmt, begleite ich in Empfindungen den Lebensstrom nach oben. Im ersten Bewusstseinszentrum, im Zentrum der Ordnung, atme ich ein, im zweiten Bewusstseinszentrum aus, in der dritten Kraftquelle ein, im vierten Bewusstseinszentrum aus, im fünften Kraftquell ein, im sechsten Bewusstseinszentrum aus, im siebten Lebensquell der Barmherzigkeit ein. Dort verweile ich nun und atme empfindungsmäßig in das siebte Zentrum hinein. Ich atme. Die Pforte zum Herzen Gottes ist weit geöffnet. Ich fühle, dass ich Geist aus seinem Geiste bin, Liebe aus seiner Liebe. Ich atme den Odem Gottes. Ich atme rhythmisch und harmonisch. Ich bin eins mit der Allharmonie Gott. Leicht und beschwingt bejahe ich die Absolutheit in mir und das Kind Gottes. In Empfindungen trete ich durch die Pforte in das Allerheiligste. In Empfindungen kniee ich vor dem Ewigen nieder. Weißes, reinstes Licht strömt mir entgegen. Ich bejahe das Urlicht, die Gottheit in mir. Ich bin göttlich. Ich bin ein Kind des Allerhöchsten. In die Urkraft eingehüllt, in das weiß strahlende Licht, danke ich für die Kraft, Liebe und
Weisheit. Ich danke für die Geborgenheit, für Hoffnung und Zuversicht. Ich danke für die innere Stärke.

Gedanken für den Tag. Guten Morgen. Ein neuer Tag hat begonnen. Für jeden von uns ist der Tag sein Tag. Sollten Sie heute Morgen schon über die Vergangenheit nachdenken und da und dort Anstoß nehmen, was Sie unter Umständen erregt, gar in Wallung bringt, dann lösen Sie sich davon, indem Sie sich fragen, was Sie beheben könnten, um davon frei zu werden. Was Sie erregt, könnten Sie jetzt und heute bereinigen, um es loszulassen. Haben Sie die Kraft, das, was Ihr Anteil ist, zu beheben, dann verstehen Sie die Tageslosung, die heißt: Im Schnee von gestern baden viele, weil sie das Weiß von heute nicht erkennen. Darf ich Ihnen ein strahlendes Weiß wünschen, die reine Kraft Gottes, einen erkenntnisreichen Tag, Gabriele.

Guten Morgen, lieber Zuhörer, liebe Zuhörerin. Wie sind Sie an diesem Morgen erwacht? Fühlen Sie sich gut und ausgewogen? Dann wird es sicherlich ein guter Tag für Sie, denn Gefühle und Gedanken sind Kräfte. Positive, wohlwollende, aufbauende Gefühle und Gedanken sind positive Kräfte. Sie kommen von Gott, der das Gute, die Güte, die Freude unseres Lebens ist. Bleiben Sie in seiner Sonne. Doch auch wenn Sie eventuell mit schweren, sorgenvollen Gedanken erwacht sind, brauchen Sie diese nicht in den Mittag zu nehmen. Schon wenige Minuten der Besinnung können Ihnen dennoch einen positiven Start geben. Denken Sie daran, Gott ist allgegenwärtig. Er ist in jeder Angelegenheit, die auf uns zukommt. Er ist die helfende Kraft. Er ist in unserer Planung. Ja, selbst in unserer Unordnung ist Gott die Ordnung. In unserem Unbereinigten ist Gott die bereinigende Kraft. Deshalb dürfen wir uns in allem, was uns begegnet, Gott zuwenden und ihn um Hilfe bitten. In jeder Schwierigkeit ist die Lösung. In jedem Problem ist das Göttliche, ist die Hilfe, ist die Befreiung. Doch wir müssen aktiv werden, um es mit der Hilfe des Geistes Gottes in uns zu lösen. Mit jeder Schwierigkeit, mit jedem Problem können wir in unser Inneres gehen zu Christus in uns und ihn um Hilfe bitten. Er wird uns helfen. Doch wir dürfen niemals sagen, Herr, löse es, wie ich es will. Wir sollten immer sagen, Herr, dein Wille geschehe. Er kennt die Wege und hilft uns so, wie es für uns gut ist. Unser Ich drängt immer, es will die rasche Lösung. Deshalb sollten wir uns vornehmen, uns in Geduld zu üben, unser menschliches Wollen zurückzunehmen, um die göttlichen Kräfte wirken zu lassen. Wir sollten uns dann auch nicht mit den Gedanken beschäftigen, ob es wohl eine Lösung gibt oder nicht, denn diese Gedanken beinhalten schon den Zweifel und blockieren die innere Hilfe. Stattdessen sollten wir bewusst leben und uns in jeder Situation Gottes Hilfe vergegenwärtigen. Dann können wir auch konzentriert und wach unsere Arbeit verrichten. Die Wachheit unseres Daseins bewirkt, dass wir plötzlich Empfindungen oder Gedanken wahrnehmen, die uns die Lösung unseres Problems oder unserer Schwierigkeit aufzeigen. Mitunter sind es nur feine Impulse. Oftmals ist es nicht gleich die Lösung selbst, sondern nur der Weg zur Lösung oder auch der erste Schritt dorthin. Vertrauen wir uns Christus an, so wird er uns weiterführen. Unser Negatives, das wir dabei erkennen, sollten wir dann nicht mehr vollziehen, denn wir haben erkannt, was wir stattdessen in Zukunft besser tun sollten. Dieses in die Tat umzusetzen, ist dann der nächste Schritt, der für uns ansteht. Wir können ihn in unseren Plan aufnehmen. In dem Bewusstsein,
dass wir immer auf Gott vertrauen dürfen, können wir gefestigt in den Vormittag gehen. Blicken wir dann um die Mittagszeit noch einmal kurz zurück, so werden wir feststellen, dass dieser Vormittag manches Positive für uns gebracht hat, dass wir in so mancher Situation Gottes Hilfe verspüren durften. Wir sollten Gott für seine Hilfe danken und uns noch einmal vergegenwärtigen, dass er immer da ist und uns hilft, auch in den Schwierigkeiten, die wir noch nicht lösen konnten. So neu ausgerichtet können wir zu unserem Mittagsmahl gehen, dass wir dann auch ruhig und konzentriert einzunehmen vermögen. Vielleicht haben wir sogar noch Zeit für eine kurze Pause, in der wir uns noch einmal auf Gottes Kraft ausrichten, ehe wir gestärkt in den Nachmittag gehen.

Ist die Arbeit dieses Tages getan? Wäre es gut, auf den Tag zurückzublicken in der Frage, was war gut, was war weniger gut, was werde ich also morgen besser machen? Das, was wir uns für die Zukunft vornehmen, könnten wir auch in unserem Tagebuch festhalten, sodass wir uns später wieder daran erinnern. Doch auch das, was gut war, sollten wir in unserem Tagebuch vermerken, damit wir uns daran erfreuen können. So schaffen wir für den Abend wieder Ruhe und Ausgeglichenheit in uns, aus der heraus wir in die weiteren Abendstunden gehen können, zu unserer Familie, zu unseren Freunden oder Bekannten. Vielleicht ergibt sich daraus auch ein gutes Gespräch, das uns dann noch zuversichtlicher in die Nacht und somit in den nächsten Tag gehen lässt. Lieber Zuhörer, liebe Zuhörerin, gehen Sie mit diesem Bewusstsein in den heutigen Tag, dass Gott immer da ist, immer bereit ist, Ihnen zu helfen. Dann wird es sicherlich ein guter Tag. Gott zum Gruß.

Liebe Brüder, liebe Schwestern, vor 14 Tagen sprachen wir vom neuen Menschenbild. Ein neuer Mensch im Strom der unendlichen Liebe, ein neuer Mensch gesund, glücklich, leistungsfähig und kraftvoll. Ein neuer Mensch im starken Glauben und im innigen Vertrauen an den, der alles vermag, Christus in uns. Der alte Mensch, der sündhafte Mensch, kann sich durch die Kraft des Christusgottes wandeln, dann, wenn wir uns ihm, dem großen Geist, immer mehr hingeben, indem wir unser Fehlverhalten, das, was gegen die Gebote Gottes und die Bergpredigt Jesu steht, mit der Hilfe des Christus Gottes erkennen, bereuen, bereinigen und nicht mehr tun. Das Nicht-mehr-Tun ist oftmals so schwierig. Was sollen wir denn dann tun, wenn wir bereinigt haben, wenn wir von Herzen bereut haben? Immer dann, wenn wir nervös werden, wenn die Hektik einzieht, immer dann, wenn wir sehr lautstark werden, wenn wir über unsere Mitmenschen gegensätzlich denken, wenn unsere Gedanken uns treiben, dann wissen wir, Christus ruft uns, diese Disharmonien mit seiner Hilfe zu erkennen, von Herzen zu bereuen und zu bereinigen. Liebe Brüder, liebe Schwestern, halten wir kurz inne. So mancher hat den Wunsch, das zu bereinigen, was ihn noch bewegt. Denn wir wollen ganz still werden, um den großen Arzt und Heiler, der in uns ist, zu spüren. Denn das Spüren der Gegenwart Gottes stärkt unseren Glauben und unser Vertrauen an ihn. Beginnen wir, das zu erkennen und zu bereuen, was uns bewegt. Daraus entwickelt sich der neue Mensch. Legt das, was euch bewegt hat, in die Hände des Unendlichen und bejaht Christus in euch. Der neue Mensch im Lichte des Christus Gottes ist der glaubensstarke Mensch. Es ist der Mensch, der sein Fehlverhalten bereut, bereinigt und die Gesetzmäßigkeit des Lebens findet, die er dann auch im Alltag erfüllt. Diese Gesetzmäßigkeit geben wir uns dann in das Oberbewusstsein ein. Wir wiederholen diese Gesetzmäßigkeit immer wieder, bejahen sie. Dadurch wächst immer mehr das Vertrauen zu Christus und letzten Endes die Hingabe. Denn je mehr wir uns dem großen Geist hingeben, umso mehr kann er uns helfen, dienen und heilen. Die Heilung kommt von keinem Menschen. Die Heilung kommt vom inneren Arzt und Heiler, der im Seelengrund ist,
in jedem von uns. Machen wir uns bewusst, im Seelengrund ist Christus, der innere Arzt und Heiler. Er vermag alles, wenn wir uns ihm vertrauensvoll hingeben. Bejaht den Geist des Christus Gottes im Seelengrund. Bejaht den Geist Gottes in jeder Zelle eures Körpers, in Muskeln, Sehnen und Bändern. Bejaht den Geist Gottes in jedem Baustein eures Leibes. Sagt ja, ja zu dem, der alles vermag. Wie oft hören wir, für diese oder jene Krankheit gibt es kein Allheilmittel. Ja, die Wissenschaft sagt, es gibt überhaupt kein Allheilmittel für Krankheit. Doch es gibt ein Allheilmittel. Es ist der Geist Gottes in uns. Er vermag alles, wenn wir uns ihm hingeben. Wir begeben uns nach innen. Wir schließen unsere Augen. Legen beide Handrücken auf unsere Oberschenkel. Das Reich Gottes ist in uns. Das Reich Gottes ist die Fülle in uns. In diese Fülle atmen wir uns hinein, indem wir einige Male tief ein- und ausatmen im Bewusstsein. Der Geist Gottes atmet durch uns. Wir atmen ein und aus. Wir atmen ein und aus. Bis hinab in den Bauchraum atmen wir und konzentrieren uns auf unseren Atem. Der Geist Gottes strömt in unseren Atem. Der Geist Gottes füllt unsere Zellen mit Licht und Kraft. Der Geist Gottes hilft uns, dass unsere Gedanken zurücktreten, dass wir unsere Sinne nach innen nehmen und im großen Licht verharren. Nun atmen wir ganz ruhig und tief. Wir sind ruhig geworden. In uns strömt die Stille. Die Stille strömt durch unser Nervensystem. Die Stille, die Gott ist, entspannt unser Nervensystem.
Wir tauchen ein in das unendliche Licht, das uns umfängt. Es ist der heilende Christus Gottes. Das Licht umfängt uns. Jeder einzelne von uns ist eingehüllt in das heilende und helfende Licht des Christus Gottes. Gott, das Licht, strömt in unseren Körper. Das heilende Licht baut sich in unserem Zellenstaat auf. Und wir sagen ja, ja zu Christus in uns. Wir fühlen die Gegenwart Gottes, ein leichtes Vibrieren in unserem Körper. Alle Bausteine des Leibes empfangen sein Licht. Das Licht ist Liebe. Liebe heilt. Sagt ja zu dem Licht, das euch umfängt. Und legt nun die rechte Hand auf die Körperstelle eurer Wahl. Berührt stärker euren Körper mit den Fingerkuppen. Dadurch wölbt sich leicht die Hand. Konzentriert euch auf diesen Bereich und ihr fühlt, dass sich ein mächtiges Kraftfeld aufbaut. Es ist der Geist. Es ist der Geist des Christus Gottes. Es ist der innere Arzt und Heiler. Er heilt. Gott ist Gegenwart. Jetzt ist Heilung. Jetzt ist Gegenwart. Bleibt konzentriert und fühlt den mächtigen Strom. Fühlt das Kraftfeld in eurer Hand und im Körper. Bleibt konzentriert auf diese heilende Energie und bejaht die Heilung. Bejaht sie ohne Zweifel. Sagt ja. Ja, Christus, in mir. Es es heilt. Oh, fühlt
die Gegenwart des Christus Gottes. Fühlt es sie. Das macht glaubensstark. Fühlt sie und bejaht. Ich bin gesund durch Christus. Ich bin gesund durch Christus. Bejaht die Gesundheit. Und somit bejaht ihr die heilende Kraft.

lässt keinen Gedanken zu. Konzentriert euch. Es heilt. Denkt in euren Körper hinein. Ich bin gesund. Glaubt daran. Glaubt, dass ihr gesund seid. Glaubt daran, denn Christus ist die Gesundheit. Er hilft, er heilt. Ja, sein Allwille ist, uns alle zu heilen, zu helfen

unser Bewusstsein fühlt die unendliche Stille und Liebe, die heilt. Wir legen die rechte Hand zurück. Der Handrücken ruht auf unserem rechten Oberschenkel. Doch wir bejahen die Kraft des Christus. Christus, du durchströmst uns, wir fühlen es. Christus, dein Heillicht umgibt uns, wir fühlen es. Christus, der Kraftstrom fließt durch Seele und Mensch, wir fühlen es. Unser Atem ist durchströmt vom Odem des Geistes. Jede Zelle atmet. Heilende und helfende Kraft. Christus, du bist der innere Arzt und Heiler. Du vermagst alles. Du bist die Gesundheit. Du bist die Allkraft. In diesem Bewusstsein legen wir abermals die rechte Hand auf die Körperstelle. Wir bitten um Heilung. Die Fingerkuppen berühren wieder verstärkt den Körper. Abermals baut sich ein Kraftfeld der Heilung auf. Wir erleben den inneren Arzt und Heiler. Unser physischer Leib beginnt sanft zu vibrieren. Der Strom des Heils durchflutet Seele und Leib. Der Zellenstaat empfängt die Heilkraft. Jeder Muskel ist berührt vom Strom der Heilung. Und nun konzentrieren wir uns auf das Kraftfeld unter unserer Hand. Ja, ein Ja zu Christus. Lasst keinen menschlichen Gedanken zu. Konzentriert euch und ihr merkt die Gegenwart des heilenden Geistes. Es heilt.

Liebe heilt. Bleibt konzentriert, erlebt die Gegenwart des heilenden Christus Gottes. Dieses Erlebnis gibt Kraft zum Glauben und Vertrauen. Erlebt die heilende Gegenwart. Es ist der Christus Gott.

Kraft fällt. Unter eurer rechten Hand wird immer größer. Es weitet sich aus. Es umfängt den ganzen Körper. Im ganzen Körper fühlt ihr die Gegenwart Gottes. Jetzt ist Heilung. Gott ist gegenwärtig. Bewusst, intensiv, gegenwärtig in jedem von uns. Es heilt. Es heilt. Das Kraftfeld durchglüht den ganzen Körper. Bleibt konzentriert. Erlebt Christus in euch. Lasst es zum Erlebnis werden. Es stärkt den Glauben und das Vertrauen. Gebt Christus die Chance, sagt ja, ich bin gesund. Gebt ihm die Chance. Sein Heilwille ist es, euch zu dienen. Euch zu heilen, euch zu helfen. Gebt ihm die Chance. Sagt ja. Gebt euch hin und fühlt diesen großen Geist in Seele und Körper. Ich bin gesund. Durch dich, Christus. Alle meine Sorgen und Probleme sind gelöst durch dich, Christus. In das Ja zu dir lege ich den Glauben an dich. Ich bin gesund. Ich bin gesund.

Nun legen wir die rechte Hand zurück. Bejaht innig und dankbar den Geist Gottes in euch, in uns. Fühlt ihn, der in euch, in uns strömt. Fühlt seine Gegenwart. Fühlt die Leichtigkeit eures Körpers. Der Heilstrom hat das Bewusstsein angehoben. Großer, mächtiger, allewiger Geist. Du bist die Allharmonie in jeder Zelle unseres Leibes. Du bist die Allharmonie in unseren Nerven, in jedem Baustein unseres Körpers. Du bist auch der Heilstrom in unserem ruhigen und tiefen Atem. Du bist das Leben, das uns umfängt, das uns durchatmet, das in uns pulsiert. Du bist der Kraftquell im Blutstrom. Du bist der Impuls im Herzen. Du durchströmst uns abermals vom Scheitel bis zur Sohle und wieder zurück von der Sohle zum Scheitel. In deinem Heilstrom bewegen wir uns. Deine Heilkraft ist in uns. Du bist immer gegenwärtig. Deshalb ist auch die Heilung immer jetzt, wo wir gehen und stehen. Heilung ist gegenwärtig. Heilung ist jetzt, weil du das Leben, der Gesundbrunnen in uns bist.

Christus, gemeinsam danken wir dir für deine treue, immer gegenwärtige Liebe. Wir danken dir, dass du uns immer wieder Mut machst, deinen Geist zu bejahen. Du machst uns Mut, einerlei, ob wir noch Schmerzen haben, dass wir sagen, ich bin gesund. Ich bin gesund. Denn Heilung ist gegenwärtig. Herr, du gibst uns die Kraft, in diesem Bewusstsein den neuen Menschen aufzubauen, ein Bild des Menschen in deinem Geiste. Christus, du bist bei uns, wohin wir auch gehen, wo wir auch stehen. Immer ist der helfende Geist, der heilende Geist in uns und wartet, dass wir uns hingeben.

verweilen wir noch kurz im stillen Gebet, sodass jede Christus das hinzutragen vermag, was er augenblicklich empfindet.

Liebe Brüder, liebe Schwestern, wir haben ihn, unseren Erlöser, erlebt. Möge uns dieses Erlebnis begleiten und uns immer dann anregen, wenn wir wieder in unsere alten Gewohnheiten fallen wollen. Er möchte das neue Menschenbild, ein Mensch in seinem Geiste. Ich wünsche euch von ganzem Herzen, in dem Bewusstsein zu bleiben, dass er gegenwärtig ist. Und sagt immer wieder, ich bin gesund. Auch wenn ihr spürt, dass im Körper so manches noch nicht in Ordnung ist, bejaht die positive Kraft. Ich bin gesund. Ich bin glücklich. Mit Christus ist das Problem gelöst. Mit Christus ist alles möglich. Machen wir uns bewusst, dass der große Geist uns liebt. Je mehr wir uns ihm hingeben, umso inniger spüren wir seine Gegenwart. Liebe Brüder, liebe Schwestern, lasst ihn den großen Geist wirken. Betet ihn an und ihr fühlt seine Gegenwart, denn wir sind nicht allein.

Guten Morgen, liebe Zuhörer, liebe Zuhörerin. Ein neuer Tag. Aus den Lebenshilfen hören Sie nun die Stimme, die zu Ihnen spricht: Übertritt nicht die Gesetze des Lebens, denn jede Gesetzesübertretung ist Eigenliebe, die Leid und Sorge im Gefolge hat. Lieber Zuhörer, liebe Zuhörerin, jeder sündhafte Gedanke, den wir hegen, ist eine Kraft, die von uns ausgeht. Sie kommt auch wieder auf uns zurück, mit den Wirkungen beladen, die wir als Ursachen aussandten. Jeder sündhafte Gedanke ist also gegen das Gesetz der ewigen Liebe und hat schon das im Gefolge, was er beinhaltet. Bereinigen wir nicht rechtzeitig das, was ansteht, mit der Kraft des Christus Gottes, so wird das, was uns heute bewegt hat, irgendwann wieder auf uns zukommen. Lassen wir Gedanken von Eifersucht, Neid, Zorn, Bosheit oder dergleichen ihren Lauf, verstärken wir sie also durch immer wieder ein und dasselbe Denken, dann vergiften sie sowohl unser Innenleben als auch unseren Organismus. Diese Negativenergien wirken auf unser Gemüt ein und manifestieren sich selbst wieder in Situationen, in Ereignissen, in Schicksalsschlägen, in Nöten und in Sorgen. Das Gesetz Gottes ist die Liebe. Deshalb sollten wir das Lieblose ablegen auf dem Weg der Bereinigung all dessen, was uns in Bewegung bringt, was unsere Entsprechung, unser Gemüt zum Aufschäumen bringt. Denn es ist ein unwandelbares Gesetz: Was wir senden, werden wir empfangen. Im Sendepotenzial ist also schon die Wirkung enthalten. Sicherlich werden Ihnen in den Stunden des Vormittags einige Aspekte in Ihrem Leben bewusst, Eingaben, die schicksalhafte Züge beinhalten. Jetzt kommen diese noch nicht zur Wirkung. Jetzt haben Sie noch die Möglichkeit, das, was Sie jetzt erkennen, zu bereinigen und nicht mehr zu tun. Dann hebt sich die Gesetzesübertretung auf, weil Sie Gesetzmäßigkeiten der Liebe erfüllen und so Schritt für Schritt näher an den Ursprung ihres Lebens herangeführt werden, der Gegenwart

so ist die Mittagszeit wiedergegeben, um eine kurze Analyse zu halten, was am Vormittag gut oder weniger gut war. Was bereinigt werden kann, das sollten wir auch tun, denn jede Gesetzesübertretung hat Folgen. Heben wir sie auf, so gehen wir ein in das Gesetz der Liebe, des Vergebens, des Verstehens und werden frei von unserem Ego, das immer drängend ist, immer wollend, das uns immer wieder das Gefühl des Unglücklichseins bringt. Das Ich Bin hingegen hebt an, weil es göttlich ist. Es macht uns auch glücklich und lässt uns gelöst in den Nachmittag gehen. Auch der Abend gehört noch zum heutigen Tag. Wenn Sie möchten, ziehen Sie Bilanz und schließen den Arbeitstag ab, um ruhig in die Abendstunden zu gehen. Was bereinigt ist, was gut lief, das stimmt Sie froh. Was unbereinigt ist, das fühlen Sie im Gemüt. Es ist ein Hindernis, das sich zu einem Prügel aufbauen kann, sodass Sie dann zum Prügelknaben werden. Doch heute ist heute und darin liegt die Chance zur Wende. Heute haben Sie die Möglichkeit, das Ungute, das Mulmige in Ihrem Gefühl zu erforschen, es gleichsam zu analysieren. Möchten Sie heute nicht Ihr eigener Prügelknabe werden, so sollten Sie die Aspekte bereinigen, die Ihnen bewusst werden und das auch nicht mehr tun. Nach der Bereinigung sollten Sie sich fest vornehmen, wie Sie sich in Zukunft verhalten wollen und, wenn Sie möchten, dies in einem kleinen Notizbüchlein festhalten und in Ihr Oberbewusstsein einsenken, sodass Ihnen diese Vorgaben immer geläufiger werden, besonders dann, wenn Sie diese auch täglich erfüllen. Jeder von uns hat den freien Willen, das zu tun oder es zu lassen. Doch wer mit Christus Rechtes tut, der hat die Freude. Wer gegen Christus handelt, der hat nun mal das Leid, denn seine Gedanken tragen das als Folge mit sich, was der Einzelne in seine Gedankenwelt legt.

Lieber Zuhörer, liebe Zuhörerin, Ihr Tag hat begonnen. Wenn Sie möchten, nützen Sie diesen Tag, denn er ist ein Geschenk Gottes. Erkennen Sie einen Teil Ihrer egoistischen Eingaben und bereinigen Sie diese mit der Hilfe des Christus Gottes, dann werden Ihre Gefühle und Gedanken immer friedvoller, selbstloser, verbindender. Dann füllen Sie auch Ihren Organismus mit dem Gesetz der Liebe. Ihre Organe werden es Ihnen danken, denn sie entgiften Ihre Seele und auch Ihren Leib und tragen im Leben dazu bei, dass sich Menschen versöhnen, so wie sie sich mit ihrem Nächsten versöhnt haben. Nutzen Sie also die Chance, in Ihrem Leben eine Wende einzuleiten. Lieber Zuhörer, liebe Zuhörerin, wir wünschen Ihnen einen Tag der Ordnung, in dem Sie heute das, was an Unordnung in Ihr Gemüt fällt, ordnen.

0: Bücher für das Leben, die sich auch mit dem Tod beschäftigen. Denn unser Leben und unser Sterben und wie es nach diesem Leben für unsere Seele weitergeht, hängen eng miteinander zusammen. Was war vor diesem Leben? Was passiert mit der Seele, wenn sie den Körper verlässt? Und gehört das Urwissen über die Reinkarnation auch zur urchristlichen Lehre? Drei Bücher, gegeben von Gabriele, der Prophetin und Botschafterin Gottes in unserer Zeit, geben über diese Themen Auskunft.
1: Dein Leben im Diesseits ist dein Leben im Jenseits. Durch das Sterben ändert sich der Bewusstseinsstand des Menschen nicht. Das heißt, es geht im Jenseits für die Seele so weiter, wie der Mensch gelebt hat. Die Seele befindet sich in einer neuen Dimension, in der wir uns selbst erleben, unsere Empfindungen, wie wir wirklich sind. Wir selbst bestimmen schon jetzt, jeden Augenblick, wie es nach dem Tod weitergehen wird. Deshalb ist es wichtig, unser Leben auf der Erde jeden Augenblick zu nutzen, um uns zum Positiven zu verändern und höhere ethische Werte zu entwickeln. Denn das Gute und auch das weniger Gute nehmen wir nach dem Tod mit in die jenseitigen Bereiche.
0: Nun zu einem weiteren Titel: Das Leben und Sterben, um weiterzuleben. Wer sein Leben zu verstehen lernt, fürchtet sich nicht mehr vor dem Tod. Das ist das Thema dieses Buches, in welchem wir fundamentale Erläuterungen finden, die uns helfen, die Angst vor dem Tod zu überwinden und unser Leben bewusst zu gestalten. Es werden auch Antworten auf wichtige und aktuelle Fragen unserer Zeit gegeben, wie zum Beispiel: Wie kann man die Organtransplantation aus geistiger Sicht sehen? Gibt es die Reinkarnation? Gibt es denn eine Hölle und eine ewige Verdammnis, wie die Kirchen sie lehren? Was geschieht beim Sterben und wie lebt die Seele im Jenseits weiter? Dieses Buch erläutert viele bis jetzt unbekannte Zusammenhänge, zum Beispiel über die Reinigungsebenen und über den Ursprung und das Ziel jeder Seele. Es vermittelt Hoffnung und macht Mut, das Leben bewusst zu nutzen.

0: was ihnen verschwiegen werden sollte. Reinkarnation. Eine Gnadengabe des Lebens. Wohin geht die Reise meiner Seele? Lesen Sie in diesem Buch, dass das Wissen um die Reinkarnation schon den ersten Christen bekannt war und dann im 6. Jahrhundert von den Kirchenführern, die sich zu Unrecht als christlich bezeichneten, mit einem Fluch aus ihrer Lehre verbannt wurde. Die Reinkarnation sowie das Gesetz von Saat und Ernte sind Wahrheiten, die vielen Völkern dieser Erde bekannt sind und nicht im Widerspruch zum wahren christlichen Glauben stehen. Ganz im Gegenteil. Vielmehr hilft uns dieses Wissen, den Sinn des Lebens zu verstehen, warum wir auf Erden sind und welche Aufgabe wir hier haben, nämlich unsere Seele durch ein Leben nach den Gesetzen Gottes von ihren Belastungen zu befreien.
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Meditation. Ich meditiere, auf dass ich den Weg zum Herzen Gottes, dem großen Leben finde und freilege, um ihm, dem All-Einen, zuzustreben. Mein Ursprung ist Geist. In mir ist und wirkt die Fülle des Allmächtigen.

Lieben ist Liebe. Die strömende, ewige Kraft Gottes ist die gebende Liebe. Liebe ist mein ursprüngliches Wesen. Liebe ist ewig seiend. Liebe ist die Quelle, der Schöpfergeist, der mich schuf, der alles Sein beatmet. Liebe strömt im Mineral, in Pflanzen und Tieren. Liebe strömt in allen Seelen und Menschen. Liebe strömt in meinem wahren Sein. Ich bin Liebe aus Gott, da Gott Liebe ist. Durch edle Gedanken und Worte erhebe ich mich zu den ewigen Werken des Ich Bin, der ewig waltenden Gottheit. Die Kräfte des Ewigen strömen in mich ein. Die Kräfte der Liebe zeigen mir den Weg zum Ursprung meines wahren Selbst. Ich bin aus der ewig universellen Liebe. Ich bin Liebe aus Gott.

Liebe. Die Liebe aus Gott bejahe ich in mir. Ich bin die Liebe und das Leben aus Gott. In mir wirken die Schöpferkräfte der Mineral, Pflanzen und Tierreiche. Ich bin ein Teil des großen Ganzen. In jedem Partikel meiner Seele strömt der Geist meines Vaters. Der Allmächtige beatmet jedes Atom. Die Kräfte meiner Seele atmen im Rhythmus des sich ewig verströmenden Geistes. Der Geist Gottes beatmet mich. Ich bin das Leben, das ewig waltende Sein. Schöpferisches, ewiges Leben durchströmt meine Seele und meinen irdischen Leib.

Bewusstsein des Ich Bin, der Kraft von Ewigkeit zu Ewigkeit.

ewige Existenz, unsterblich. Von göttlicher Macht durchflutet, erkenne ich mich als ein Kind der Unendlichkeit. Die Unendlichkeit durchdringt meine Seele und meine irdische Daseinsform. Ich wende mich der inneren Kraft zu, dem strömenden Licht. Ich empfange die Kräfte aus dem universellen Leben. Ich atme den Odem des Göttlichen. Ich atme die ewig strömende Liebe. Ich atme die göttliche Weisheit, die sich ewig in mir erfüllende Kraft. Ich bin ein Kind des universellen Lebens. Zeit und Raum schwinden. Das göttliche Ich Bin verstärkt sich in mir. Schwingen der Liebe erheben mich über die irdische Gedankenwelt hinweg zu den Zeit- und raumlosen Gefilden göttlichen Bewusstseins zum Ich Bin. In mir öffnet sich die Zeit und raumlose Ewigkeit. Leicht und beschwingt geht mein Atem. Erfüllt von Kraft und Licht ist mein Wesen. Ich bin ewig existierendes Leben. Ich bin Geist aus seinem Geiste. Ich bin Licht aus seinem Lichte. Ich bin Zeit und raumloses Sein. Ich bin ewiges Leben in Gott, der Liebe.
aus der unbelastbaren Quelle Gott strömt das Licht. Es durchströmt mich.

nährt meine Seele und die Zellen meines irdischen Leibes. Ich fühle mich frei, entbunden vom zeitlichen und räumlichen Geschehen. Losgelöst von der Gedankenwelt nähere ich mich von den Kräften aus der ewigen Quelle, Gott, der klare Brunnquell des Ewigen durchdringt meine Seele und jede Zelle meines Leibes.

tragen mich zu der Quelle der Liebe und Weisheit. Ich fühle, ich bin göttlichen Ursprungs. Ich fühle, ich bin das Kind des Allerhöchsten.

bejahe die Kräfte des Lebens in mir. Ich bejahe das Königreich Gottes in mir.

Leben, die strömende Kraft göttlicher Liebe in mir. Die Unendlichkeit atmet durch mich. Ich fühle. Ich bin frei. Meine Seele ist entfesselt, entbunden von Zeit und Raum. Ich bin Geist aus seinem Geiste, Licht aus seinem Lichte. Ich bin Kraft aus seiner

und du bist in mir, o ewiger Geist meines Vaters. Das universelle Leben ist mein Leben. Ich bin ewig seiend, unsterblich. Ich bin Liebe aus seiner Liebe. Ich bin.

Guten Morgen, liebe Zuhörer, liebe Zuhörerin. Schalten wir früh am Morgen unser Radio ein, dann hören wir von Gewalt, von Brutalität, von Korruption und nicht zuletzt von Naturkatastrophen. Die Welt verroht immer mehr. Die meisten Menschen sehen keinen Ausweg und nehmen es so hin. Da kann man eben nichts machen. Ein wahrer Christ sollte sich jedoch fragen, wie Jesus es wohl halten würde und was er wohl über die unheilvollen Botschaften aus aller Welt sagen würde. Sind wir, jeder Einzelne von uns, nicht auch an dem, was in der Welt geschieht, mitbeteiligt? Die Eruptionen des menschlichen Egoismus sind Energien, die im Kleinen entstehen. Doch diese bösartigen Energien können sich zusammenballen und dann im Großen eskalieren. Sind wir also in unseren Gedanken, in unserem Wollen gewaltlos? Oder tragen wir auch zum Aufbau des riesigen globalen Energiepotenzials von Gewalt bei? Wir brauchen uns nur zu beobachten, wie wir reagieren, wenn wir zum Beispiel im Fernsehen Szenen der Gewalt sehen. Bleiben wir unparteiisch oder bejahen wir das üble Tun des einen, seine Gewalttätigkeit und meinen dem anderen, würde es recht geschehen? Jesus lehrte die Gewaltlosigkeit, denn Gewalt zieht immer wieder Gewalt nach sich. Durch Gewaltlosigkeit würde mit der Zeit mehr Freundschaft, gleich Geschwisterlichkeit unter den Menschen und Einmütigkeit entstehen. Und bei gleichgesinnten Christen der Zusammenhalt gegen die Gewalt. Wohl können wir als Einzelne nicht gleich die Weltsituation wenden, aber beginnen wir doch im Kleinen, bei uns selbst. Möchten wir dies tun, so hieße für uns der erste Schritt, rechtzeitig zu schweigen, wenn wir uns durchsetzen wollen und uns zu hinterfragen, was wir mit unserer Rechthaberei erzwingen wollen und ob das dem Jesus von Nazareth wohl angenehm wäre, also Christus und seiner Lehre entspräche. Wer nichts erzwingen will und zur rechten Zeit schweigen kann, überwindet allmählich seinen eigenen Widerstand und in der Folge den Widerstand der Mitmenschen, die ihm ihren Willen, ihre Rechthaberei aufdrängen wollen. Jeder Zwang oder gar jede Gewalt bringen sich am Ende selbst zu Fall.

Herrn. Dieser neue Tag wird Ihnen, wird uns allen einen Teil aus unserer unbewältigten Vergangenheit bringen, nämlich das, was heute zur Bereinigung ansteht. Nehmen wir unseren Tag bewusst an, leben wir im Augenblick, in der Situation, dann werden wir uns selbst erkennen und eventuell so manche Frage, zum Beispiel, bin ich Christ, sind wir Christen, lösen. Wenn Sie möchten, schließen Sie doch um die Mittagszeit Ihren Vormittag ab, indem Sie ihn noch einmal an Ihrem Bewusstsein vorüberziehen lassen. Dabei könnten Sie kurz Ihren Körperrhythmus betrachten, denn am Körperrhythmus zeigt sich, ob Sie harmonisch oder disharmonisch sind. Er sagt Ihnen, wie es um Ihr Herz bestellt ist. Auch der Atem spricht zu uns. Sind wir kurzatmig, dann sind wir hektisch, also disharmonisch. Auch daran können wir ablesen, ob wir unsere guten Vorsätze verwirklicht haben. Machen wir uns bewusst, der wahre Christ sucht nicht auf der Leiter des Erfolgs mit den Ellbogen Stufe für Stufe aufwärts zu streben. So können wir an unseren Gefühlen und Gedanken ablesen, was so manches Gespräch oder so manche Situation des Vormittags uns unter Umständen noch sagen möchte.

was wir am Vormittag nicht in Ordnung gebracht haben, könnten wir um die Mittagszeit bewältigen, indem wir das, was noch gebunden ist, was unser Gemüt beschwert und unser Gewissen mehr oder weniger belastet, bereinigen. Mit der Hilfe des Christus Gottes, der in jeder Situation und in jedem Gespräch zugegen ist und der auch in unserem Nächsten die Kraft des Positiven ist. Das gibt uns die innere Ausgewogenheit, das Mittagsmahl in Ruhe und mit positiven Gedanken einzunehmen und lässt uns auch wieder kraftvoll in den Nachmittag gehen.

gesagt ist, spricht so mancher, jetzt gehe ich nach Hause. Ein gutes Wort, doch gehen wir nach unserem Tagwerk wirklich nach Hause, in unsere Heimat, unsere wahre Heimat? Oder gehen wir nur zu unserem augenblicklichen Bestimmungsort?

Liebe Zuhörer, liebe Zuhörerin, wenn Sie möchten, blicken Sie auch am Abend kurz auf Ihren Tag zurück. Er hat seine Sprache. Jede unbereinigte Situation oder jedes Gespräch, das uns noch aufwühlt, spricht zu uns. Schicken wir unsere Gedanken nicht mehr auf Wanderschaft, sondern prüfen wir uns und unser Verhalten, dann vernehmen wir auch mehr und mehr die Sprache unseres Tages.

zu beheben, was ihn noch unruhig stimmt, der geht in einen ruhigen Abend und zudem in einen ruhigen Morgen, da sein Schlaf tiefer ist. Deshalb ist der Tagesabschluss von Bedeutung.

und in der Familie so manches Gespräch. Vielleicht haben Sie die Möglichkeit, sich mit Freunden oder Bekannten über Gewalt und Gewaltlosigkeit auszutauschen oder darüber, was es heißt, zur rechten Zeit zu schweigen, um dann zu reden, wenn es wesentlich ist, und was es dem bringt, der es so hält. Lieber Zuhörer, liebe Zuhörerin, ich wünsche Ihnen einen erfolgreichen Tag und die Gewissheit, dass Christus allezeit mit Ihnen, mit uns allen ist. Wenn Sie möchten, können Sie uns morgen früh wiederhören.

Warum finden die Menschen so wenig Erfüllung im Gebet? Warum ändert sich so wenig in der Welt hin zum Guten? Vielleicht ein Bild, wenn ihr wollt, geht mit. Hier steht ein Tisch mit wertvollen und guten Speisen. Er ist wunderschön angerichtet und lädt uns ein, die Speisen zu uns zu nehmen. Wir jedoch wenden uns ab von den wertvollen und guten Speisen, wenden dem schön gedeckten Tisch den Rücken zu und sagen, wie gut sind doch die Speisen, wie herrlich munden sie. In Wirklichkeit nehmen wir keine zu uns. Wir sprechen von den guten Speisen und gehen nicht zu Tisch. Bald kommt der Hunger. Dann sagen wir, dass wir Hunger haben und finden die Speisen nicht. Wir sehen, dass andere auch hungern. Wir können sie nicht mehr an die Hand nehmen und zum Tisch führen. Wir haben uns von den guten, wertvollen Speisen zu weit entfernt. Wir haben nur von den guten Speisen gesprochen, doch wir haben keine zu uns genommen. Jetzt hungern wir und rufen, abgekehrt von den guten Speisen, nach Gott. Wir beten und sagen dann, ja, wo ist Gott? Wo ist er? Warum verändert er diese Welt nicht? Warum hilft er mir nicht? Wenden wir uns dem gedeckten Tisch zu, den wertvollen, guten Speisen, in der meditativen Selbstbesinnung. Gehen wir in der meditativen Selbstbesinnung zum Tisch des Herrn in uns, zu Gott, der in unserer Seele wohnt. Die Gebote Gottes sind uns dabei Hilfe. Nehmen wir eine aufrechte Sitzhaltung ein, eine meditative Sitzhaltung. Wir stellen beide Füße auf den Boden. Die Handrücken legen wir auf unsere Oberschenkel. Und wer möchte, kann die Augen schließen.

Was sagt uns das zweite Gebot? Du sollst den Namen des Herrn, deines Gottes, nicht missbrauchen. Ich wiederhole, du sollst den Namen des Herrn, deines Gottes, nicht missbrauchen. Lassen wir das zweite Gebot in uns nachschwingen. Bitten wir Christus, dass er uns den Missbrauch des zweiten Gebotes aufzeigt.

einige Hinweise, um unserem Verhalten näher zu kommen? Zum Beispiel, oh Gott, ist es nur eine Floskel? Oder rufen wir tatsächlich Gott um Hilfe an? Wenn ja, dann müssten wir uns bewusst machen, Gott ist gegenwärtig. Gott hilft mir. Ich vertraue mich Gott, dem Ewigen in mir an. Sprechen wir doch nur so lapidar, oh Gott, dann ist das ein Missbrauch seines Namens. Wie oft sagen wir, Gott sei Dank, Gott sei Dank. Lassen wir diese drei Worte in uns nachschwingen. Danken wir wirklich Gott? Oder ist es nur eine Floskel und somit ein Missbrauch des heiligen Namens? Und ich wiederhole das zweite Gebot: Du sollst den Namen des Herrn, deines Gottes, nicht missbrauchen. Oder wie oft sagen wir am Tag Grüß Gott? Was denken wir dabei? Sehr, sehr oft wenig oder gar nichts. Aber wir sollten mit diesem Grüß Gott, Gott im Nächsten ansprechen. Im Grüß Gott, dem Nächsten, einige gute Gedanken mitgeben, ihn im Herzen spüren, ihn verstehen lernen. Auch hier erkennen wir den Missbrauch des Namens Gottes. Oder um Gottes Willen. Lassen wir die drei Worte in uns nachschwingen. Um Gottes Willen. Soll wirklich der Wille Gottes geschehen? Oder ist es nur eine Floskel, so ein lapidarer Ausspruch? Wir haben uns vom Tisch des Herrn abgewendet und beten letzten Endes Götzen an. O Götze, Götze, dir sei Dank. Grüß Gott, Götze! Wenn wir den Namen Gottes nicht ehren, dann bejahen wir die Götzen. Oder wir sprechen über Gesetzmäßigkeiten Gottes wie den 10 Geboten und der Bergpredigt und leben selbst nicht danach. Auch hier verehren wir das Götzentum. Götzen sind uns wichtiger als Gott. Götzen sind uns näher als die Gebote Gottes und die Bergpredigt. Auch ein Kirchenbesuch, bei dem wir dem Priester die Verantwortung für unser Denken, Reden und Tun übergeben, ist ein Verstoß gegen das zweite Gebot. Du sollst den Namen des Herrn, deines Gottes, nicht missbrauchen. Wir sollen wachsam sein und die Verantwortung keinem Priester überlassen. Machen wir uns noch einmal Gedanken. Besinnen wir uns auf das Allerheiligste in uns, auf den gedeckten Tisch mit den kostbaren, wunderbaren und guten Speisen, die Leben bringen, die uns gesund erhalten und gesund machen. Nehmen wir die Speisen des Lebens, missbrauchen wir sie nicht, dann
wenden sich die Götzen von uns ab. Die energetischen Wesenheiten, unsere gleichgültigen Gedanken verringern sich. Wir beginnen, bewusster zu denken, bewusster zu sprechen. Denkt tief in das Allerheiligste hinein. O Gott, du gnädiger, gütiger, ewiger Vater, dir sei Dank für mein Erdendasein. Dir sei Dank, dass dein Geist, deine Liebe mich begleiten. O Herr, du stärkst mich, damit ich deinen Willen erkenne und tue. Und nun denken wir in unser Inneres hinein, den Gruß des Herrn an unseren Nächsten. Eventuell entsteht ein Bild in uns, ein Mensch, dem wir jetzt den Gruß zusenden wollen. Grüß Gott. Spüren wir die Regung unseres Herzens. Grüß Gott. Spüren wir die Nähe unseres Nächsten. Grüß Gott, spüren wir die Liebe Gottes im Nächsten? Wachsamkeit ist angesagt. Wer wahrhaft Gott liebt, ist wachsam. Bevor er spricht, denkt er. Und so werden wir auch über die Freiheit nachdenken, die heißt, für jeden Inhalt deines Gedankens, deines Wortes, deiner Handlung bist du selbst verantwortlich. Deshalb missbrauche nicht den Namen Gottes. In unserem Inneren entstehen viele Bilder. Wir sehen viele Situationen. Wir erkennen aber auch, wie uns die energetischen Wesenheiten, Energiefelder gefangen halten, um den Namen Gottes zu missbrauchen. Jetzt gibt es die Minuten der Selbstbesinnung. Reden wir jetzt zu Gott in uns. Sprechen wir zu Gott in unser Inneres hinein, zum Allerheiligsten, und bitten ihn um Beistand und um Hilfe.

Jetzt sind wir ruhiger. Jetzt atmen wir tiefer. Jetzt sind wir eingehüllt in die Macht und Kraft der Liebe. Und jetzt sprechen wir zu ihm. Einige Augenblicke der Ruhe helfen uns. Ich schweige einige Augenblicke. Sprecht zu Gott in euch. Wir sprechen zu Gott in uns.

Wir nehmen uns das dritte Gebot vor. Gedenke des Sabbattages, dass du ihn heiligst. Der Sabbattag ist ein besonderer Tag, der dem Herrn gehören soll. 6 Tage in der Woche hatten wir Zeit, um unsere Arbeit zu verrichten. Der 7. Tag aber soll ein Tag der Ruhe, der Besinnung auf die große Einheit sein, die Gott, der mächtige Schöpfer, geschaffen hat. Gott schuf. Am 7. Tag sollen wir uns bewusst machen, dass Gottes Schöpfung vollendet ist. Die Einheit. Wir sehen seine Vollendung in der Natur, in der Tier- und Mineralwelt. Greift der Mensch nicht ein, dann ist es ein wunderbares Zusammenwirken zwischen den Elementen und der Mutter Erde. Wie sieht es bei uns aus? Am Tag der Ruhe, gedenke des Sabbattages, dass du ihn heiligst. Das dritte Gebot will uns also sagen, dass wir einen Tag, am 7. Tag, uns Zeit nehmen sollen, um unsere zurückliegende Woche zu überdenken, das, was für Gott war und das, was wir gegen seinen Willen getan haben. Wir wollen

Ewige vollendet hat. Ruhig und tief geht unser Atem und wir blicken auf unsere Woche zurück. Wie war sie? Was haben wir mit Gott getan? Wie oft haben wir bewusst gegen Gott gehandelt, auch gedacht und gesprochen? Ich mache eine ganz kleine Pause, sodass wir nachdenken können.

Die zurückliegenden Tage rollen sich auf. Wie eine Papyrusrolle gehen sie auf. Schauen wir hinein.

Christus in uns pocht an unsere Pforte. Eröffnet die Pforte zum Allerheiligsten. Treten wir ein, um mit seiner Hilfe, mit seinem heiligen Licht, das zu bereinigen, was gegen den höchsten Willen war. Keine Sorge, wir sind nicht allein. Christus ist bei uns.

Gedenke des Sabbattages, dass du ihn heiligst. Wir heiligen ihn auch im tiefen Gebet, wenn wir einen Spaziergang durch die Natur machen, indem uns bewusst wird, wir sind im Garten Gottes. Wir betreten die Wohnstätten der Tiere und Pflanzen. Lassen wir die Alltagsgedanken außerhalb des wunderbaren Garten Gottes. Fühlen und empfinden wir die große, wunderbare Schöpfungseinheit. Und wir erleben den Tag der Ruhe. Der Tag der Ruhe sollte ein Tag des Friedens, ein Tag der Besinnung sein, ein Tag, der wahrhaft dem Herrn gehört. In der Woche haben wir mit seiner Kraft gearbeitet. Wir haben ihn um Hilfe und Beistand gebeten am Tag der Ruhe. Am siebten Tag sollten wir ihn innigst erleben. Bleiben wir am Tisch des Herrn. Fühlen wir das Allerheiligste in uns. Christus hat für uns den Tisch gedeckt.

mit den Speisen der Liebe, mit den Speisen des Lebens, mit der Kraft für die kommende Woche. Und er reicht uns die Speisen. Und wir dürfen sie empfangen. Wir dürfen sie in unseren Körper und in unsere Seele aufnehmen. Und wir dürfen sie im echten, tiefen Gebet weitergeben. Im Gebet, das wir selbst erfüllen. Tragen wir die Leuchtkraft des Herzens hinaus zu unseren Nächsten. Tragen wir die Leuchtkraft der Liebe hinaus zur Mutter Erde, zu allen Tieren, Pflanzen und Mineralien.

Groß ist Gottes Liebe und so wunderbar wie seine Liebe ist die mächtige Einheit im großen Garten des Lebens. Tragen wir sie in die Welt hinaus und so wie wir von Herzen geben, werden wir empfangen.

Guten Morgen, liebe Zuhörer, liebe Zuhörerin. Der heutige Morgengruß ist auf die Selbsterfahrung ausgerichtet. Zum Beispiel ist Ihr Morgen nicht identisch mit dem Morgen eines anderen, weil Ihre Gedanken, die Sie schon beim Erwachen dachten, einen ganz anderen Sinngehalt hatten, als zum Beispiel die Gedanken eines Ihrer Familienmitglieder. Wir erwachen am Morgen und sagen zu unserem Nächsten: Guten Morgen. Der andere wünscht uns ebenfalls einen guten Morgen, und doch haben die Worte von uns beiden unterschiedliche Sinngehalte, nämlich die Inhalte jener Gedanken oder Empfindungen, die der Einzelne im Augenblick des Morgengrußes bewegte. Worte sind mit Hülsen zu vergleichen, die wir mit dem füllen, was wir während des Sprechens fühlen, empfinden oder denken. Doch womit wir die Hülsen, die Worte füllen, das ist entscheidend, das ist ein Teil unseres Erdenlebens. Das sind nämlich wir selbst. Damit haben wir unseren Körper geprägt. Das ist auch ein Teil unserer Eingaben in den kosmischen Computer, in das Speichernetz der Reinigungsebenen und des materiellen Kosmos. Deshalb sollten wir uns immer wieder selbst fragen: Was habe ich in meine Worte hineingelegt? Gehen wir des Öfteren am Tag den gesprochenen Worten auf den Grund, so erkennen wir vielleicht, dass wir oftmals aneinander vorbeisprechen oder dass manches gar nicht so gemeint war, wie wir glauben, es verstanden zu haben. Begreifen wir, dass es der andere oftmals nicht so meinte, wie wir es auffassen, dann gäbe es weniger Zwietracht und Streit und es würde sich leichter miteinander leben. Häufig machen wir so viele Worte, weil wir der Meinung sind, wir würden nicht verstanden. Wie oft hören wir: Der andere versteht mich nicht. Fragen wir uns: Verstehen wir den anderen? Wie könnte man also lernen, sich zu verstehen? Einzig durch die Sprache des Herzens. Wären sich nämlich beide Gesprächspartner wohlgesonnen, wäre jeder jedem von Herzen zugetan, dann wären sie von Herzen Brüder und Schwestern aus dem Geiste Gottes. Und ihre Herzen wären im Gleichklang miteinander und im Gleichklang mit unserem Vater im Himmel, der die Macht und die Kraft des Alls ist. Dann wären unsere Gefühle, Empfindungen und Gedanken göttlich. Und unser Wort würde das ausstrahlen, was sein Inhalt ist, die Sprache des Herzens. Dann gäbe es weniger Streit und Unstimmigkeiten, es gäbe keine langen Gespräche mit Wenn und Aber oder Vielleicht. Es wäre Klarheit in unseren Worten, weil wir alles miteinander geklärt haben und also eins sind in der Einheit Gottes, eins mit seinem Herzen, eins mit dem Gesetz der Gottes- und Nächstenliebe.

lieber Zuhörer, liebe Zuhörerin, so könnten Sie sich um die Mittagszeit fragen, was ist vom Vormittag schon Vergangenheit? Was ist noch Gegenwart? Sollten noch Worthülsen in Ihnen nachschwingen oder waren Sie eventuell nicht verständnisvoll, dann wäre es gut, wenn Sie das, was Sie bewegt, noch vor dem Essen beheben. Dann könnte Ihnen auch das Mittagessen besser schmecken, sicher wieder anders als Ihrem Tischnachbarn, auch dann, wenn Sie beide sagen, das Essen schmeckt gut. So könnten Sie gestärkt in den Nachmittag gehen. Am Ende des Tages wäre es gut, Bilanz zu ziehen in der Frage, habe ich mich selbst verstanden? Wusste ich eigentlich, was ich meinte, als ich dies oder jenes zu meinem Nächsten sagte? Welchen Sinngehalt, also welche aktive Energie, sandte ich meinem Nächsten mit meinen Worten zu? Wir können uns weiter fragen, habe ich meinem Arbeitskollegen, meiner Arbeitskollegin beim Gespräch wirklich zugehört oder mir meinen Gedanken rein gemacht? Wir sollten also vor dem Abend Bilanz ziehen, um eventuell noch das zu beheben, was ungut in uns schwingt. Ist es nicht mehr möglich, die Angelegenheit zu beheben, die uns bewegt, dann sollten wir im Gebet Christus das anvertrauen, was wir heute nicht mehr klären können. Ein Herzensgebet gleich einer Zwiesprache mit ihm könnte uns die Ruhe bringen, die wir brauchen, um in einen friedvollen Abend zu gehen und in einen erholsamen Schlaf.

Vielleicht hilft Ihnen heute folgende Wahrheit, um sich immer wieder innig in den Christus-Gottesgeist zu versenken in Ihr Inneres. Gott, das allgegenwärtige Licht, die Sprache des Herzens, ist das Innerste in Ihrer Seele. Es spricht unaufhörlich zu jedem von uns. Meist jedoch vernehmen wir es nicht, weil der Geräuschpegel unseres Egos viel zu groß ist. Lieber Zuhörer, liebe Zuhörerin, wir, Ihre Brüder und Schwestern, wünschen Ihnen einen Tag, an dem Sie die Sprache des Herzens vernehmen.

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0: Ein herzliches Gott zum Gruß, liebe Zuschauerinnen und Zuschauer, liebe Freunde, willkommen zu einer weiteren Folge der Sendereihe Die wahre Schule ist das Leben. Auch die heutige Folge basiert auf einer der vielen Lehrstunden aus der göttlichen Weisheit, die in den letzten 50 Jahren von Gabriele, der Botschafterin des ewigen Reiches, gegeben wurden. Es ist wahrhaftig die göttliche Weisheit, die zu uns spricht und uns den Weg der Selbsterkenntnis als tägliche Lebenspraxis aufzeigt, mit vielen konkreten Beispielen für alle, die Gott näher kommen möchten. Es geht nicht darum, spirituelles oder intellektuelles Wissen zu sammeln, sondern Schritt für Schritt die Essenz der Lehre des Jesus von Nazareth, des Christus Gottes, die Bergpredigt sowie die 10 Gebote Gottes, gegeben durch Moses, in die Praxis umzusetzen. Heute möchten wir Auszüge aus einer der vielen Lehrstunden von Gabriele lesen zum Thema Was ist Gnade? Gibt es eine Gnade? Wann erleben wir diese Gnade? Ich bin immer wieder erstaunt und zugleich begeistert, wie die göttliche Weisheit uns den Himmel nahe bringt, soweit das mit menschlichen Worten möglich ist. Sie ist in der Lage, uns die höchsten Lehren zu vermitteln und zeigt zugleich auf, wie wir diese in unserem täglichen Leben ganz praktisch umsetzen können.
1: So ist es auch bei der heutigen Schulung zum Thema Gnade. Der Begriff Gnade ist ja im alltäglichen Sprachgebrauch nicht gerade häufig. Man spricht vielleicht von jemandem gnädig sein oder jemanden begnadigen. Doch was bedeutet eigentlich Gnade und worin besteht die Gnade Gottes? In der Lehrstunde erfahren wir hierzu: Christus ist die größte Gnadenquelle, denn Gott, unser ewiger Vater, sandte seinen Sohn aus Liebe und Barmherzigkeit zu uns. Aus Liebe und Barmherzigkeit strömt die Gnade, und die Gnade ist die Hilfe. Die Gnade ist auch die Erlösung von unserer Schuld. So kam der Erlöser zu uns. Seine Erlöserkraft gebar sich in unsere Seele ein. Und die Erlöserkraft ist gleichsam die Hilfe, damit wir uns von unseren Sünden lösen, um die strömende Erlöserkraft ganz zu spüren, als die Auferstehungskraft. Ohne die Gnade Gottes wäre nie der Erlöser zu uns gekommen. Christus kam durch die große Liebe, Barmherzigkeit, Güte und Gnade Gottes. Stellen wir einmal die Worte Gnade und gnädig gegenüber. Wir Menschen verhalten uns gnädig, das heißt, wir lassen uns herab, zum Beispiel im Sinne von, wir erlassen es dir, du armer Tropf. Doch die Gnade ist absolut. Man kann sich auf sie verlassen, weil auch auf die Liebe Gottes Verlass ist. Die Gnade strömt aber auch in die Gerechtigkeit Gottes ein. Wir könnten sagen, Gnade und Gerechtigkeit Gottes ist die Waage. Es wird alles, was wir verursacht haben, gewogen und gemessen, also auf die Waage der Gnade und Gerechtigkeit gelegt. Denn wie wir ja wissen, Gott liebt jeden Menschen, jedes Kind gleich. Wenn wir uns gegen unseren Bruder, gegen unsere Schwester versündigt haben und wir bitten unseren Nächsten um Vergebung und bitten Christus, den Tröster, den Helfer, den Erlöser, den Gnadenbringer um Beistand, dann setzt die Gnade gleich die Gerechtigkeitswaage ein. Wir haben uns an unserem Nächsten versündigt. Es ist möglich, dass unser Nächster dadurch einen falschen Weg eingeschlagen hat. Daran sind wir beteiligt durch unser Verhalten ihm gegenüber.
2: Jeder von uns hat sicher die Erfahrung gemacht, dass es in manchen Situationen nicht immer leicht ist, zu vergeben oder um Vergebung zu bitten. Gabriele ermutigt uns und fährt fort, indem sie uns erklärt, wie das Gesetz Gottes und seine Gnade zusammenwirken. Vergibt uns unser Nächster nicht, obwohl wir von Herzen bitten, obwohl wir unsere Sünden bereuen, obwohl es in unserer Seele steht und in unserem Oberbewusstsein, diese Sünde nicht mehr zu tun, kann die Gnade nicht vollkommen wirken. Wenn uns unser Nächster nicht vergibt, dann wird wohl die Gnade an uns wirken, indem wir Hilfe und Stütze bekommen. Die Gnade Gottes wird auch in unserem Nächsten wirken, damit er uns vergibt. Doch bis er uns vergibt, kann unsere Schuld nicht aufgehoben werden. Das heißt, die Gnade kann gleich Hilfe sein, wird die Schuld jedoch nicht ganz und gar von uns nehmen. Würde die Gnade die Schuld, die wir uns gegenüber unserem Nächsten aufgeladen haben und die auf uns liegt, ganz wegnehmen, dann wäre Gott ungerecht. Die Waage der Gnade und Gerechtigkeit würde sich nicht ausgleichen. Der eine, an dem wir uns versündigt haben, der zum Beispiel unseretwegen einen falschen Weg einschlug, würde dann einfach links liegen gelassen. Während wir die volle Gnade erlangen, die uns in die Liebe, Güte und Barmherzigkeit Gottes in die Himmel hebt. Fragen wir uns, was würden wir sagen, wenn sich unser Nächster an uns versündigt hat und wenn wir durch diese Sünde, durch das, was wir von ihm aufgenommen haben, falsche Wege gegangen sind und plötzlich sehen wir tragen an diesen Sünden ab, obwohl der Nächste mitbeteiligt ist, aber er ist im Himmel und schaut gnädigst auf uns herab. Versetzen wir uns in die Situation. Was würden wir denn sagen? Das ist doch ein ungerechter Gott. Die Gnade Gottes wirkt also immer, doch sie kann die Sünde, unsere Sünde, erst hinwegnehmen, wenn uns unser Nächster vergeben hat. Wenn wir nun bitten, Herr, ich kenne meine Sünde, ich werde sie auch nie wieder tun, und in unserer Seele und in unserem Oberbewusstsein steht, dass wir sie wieder tun, wird dann die Gnade Gottes diese Sünden von uns hinwegnehmen? Was wäre, wenn die Gnade Gottes diese, unsere Sünden hinwegnehmen würde, obwohl schon in unserem Oberbewusstsein und in unserer Seele steht, dass wir Gleiches und Ähnliches immer wieder tun?
0: Hören wir weiter, wie das göttliche Gesetz und die Gnade Gottes auch in Körper und Seele wirken. In der Gnade liegt ja auch für Seele und Körper die Kraft. Nimmt die Gnade die Sünde hinweg, dann erlangt die Seele mehr Licht und der Körper mehr Kraft. Würde also Gott durch die Gnade die Sünde hinwegnehmen, die wir dann aber immer wieder tun, dann würde er folglich uns, unserem Körper, immer mehr Kraft geben, um weiter zu sündigen. Die Gnade wirkt immer. Sie ist die Hilfe, sie ist die Stütze, sie ist die Heilung, sie ist die Linderung, sie ist der Beistand. Und die Gnade nimmt die Sünde hinweg dann, wenn wir durch die Bereinigung der Sünde nicht mehr an den Nächsten gebunden sind oder wenn wir diese unsere Sünden nicht mehr tun. Dann setzt die Gnade ein und nimmt die Sünde hinweg. Das heißt, Liebe, Gnade, Güte und Barmherzigkeit sind gleich die große Erlöserflamme in uns. Sie wandelt unsere Sünde in unserer Seele um und wir erlangen vermehrtes Licht, vermehrte Kraft für Seele und Leib. Das ist die schrittweise Evolution hin zur Liebe. Ausschließlich wir Menschen bedürfen der Gnade. In der ewigen Heimat brauchen wir nicht die Gnade, weil wir sind im Gesetz der Liebe. Doch solange wir im Gesetz von Saat und Ernte stehen, wirkt die Gnade. Und die Gnade und Liebe Gottes sandte auch den Sohn, unseren Erlöser, Christus. Liebe Mitmenschen, sagt Gabriele weiter, wie steht es mit uns, wenn wir uns nur gnädig verhalten und unserem Nächsten vergeben, dann haben wir ihm nicht wirklich vergeben. Bereuen wir jedoch unseren Anteil und tun Gleiches oder Ähnliches nicht mehr, dann wirkt auch in uns die Gnade und wir können unserem Nächsten ehrlich vergeben. Dann wirkt der Ausgleich in Gerechtigkeit und Gnade. Beide Waagschalen sind gleich wertvoll. In beiden Waagschalen ist es getilgt.
1: Liebe Freunde, manchmal ist es nicht einfach, die eigenen Fehler zu erkennen. Aber wenn jemand dies schon erlebt hat, weiß er, dass dies auch der erste Schritt ist hin zur Versöhnung. Lesen wir weiter. Wir müssen bedenken, die Gnade gilt für jeden, sowohl für mich als auch für meinen Nächsten. Und Gott lässt meinen Nächsten nicht fallen, wenn ich mich an ihn versündigt habe. Ich muss es mit ihm ausgleichen. Liebe, Gnade und Barmherzigkeit wirken dann wohl verstärkt, doch es ist ausschlaggebend, wann mir mein Nächster vergibt. Denn wir haben die Freiheit zu sündigen, es zu tun oder es zu lassen. Gott zwingt uns zu nichts. Aber nach dem Gesetz, was der Mensch sät, das wird er auch ernten, sind wir letztlich an unsere Sünde so lange gebunden, bis wir uns mit unserem Nächsten versöhnen, um die Schritte himmelwärts zu tun. Wir kommen durch die Gnade immer ein Stück weiter auf unserem Evolutionsweg, doch wir sind immer mit dem Teil an unseren Nächsten gebunden, mit dem wir uns an ihm versündigt haben. Und erst dann, wenn er uns vergibt, nicht gnädig, sondern aus der echten inneren Überzeugung, sind wir frei. Wir könnten auch sagen, Wir leben eigentlich nur aus der Gnade Gottes. Denn ohne die Gnade kämen wir nie heim ins ewige Sein. Wir würden es nie schaffen. Die Gnade ist Hilfe in der Erlösung. Aber die Gnade setzt nur dann ein, wenn wir bereit sind, unsere Entsprechungen auch mit Christus zu bereinigen und, das ist von Bedeutung, diese Sünden nicht mehr zu tun.
2: Liebe Freunde, in der Lehrstunde erfahren wir weiter, wie wir aus den Situationen des Tages lernen und auch erleben können, dass Gott uns nahe ist. Diese nun folgende Passage möchten wir in der Originalaufnahme dieser Schulung gemeinsam hören.
3: Wir Menschen erwarten immer die Einfühlsamkeit. Was heißt denn das eigentlich? Gnädig sein. Sei doch gnädig mit meinen Entsprechungen. Und wenn er nicht genügend einfühlsam ist, ist er gnadenlos. Ne? Ist Gott einfühlsam? Er weiß. Er ist Liebe. Er muss sich nicht hineinfühlen, das wäre er gnädig sein. Er weiß um uns. Er kennt uns. Er liebt uns. Das ist immer wieder diese Vollkommenheit, dieses Sein. Doch unterscheiden wir von dem Gnädigsein und der Gnade Gottes. Wir können uns auf ihn verlassen. Können wir uns auf das Gnädige unseres Nächsten verlassen? Heute ist er gnädig, morgen ungnädig. Wir sagen, ich fühlte seine Gnade, ich fühlte seine Nähe und fühlte seine Gegenwart. Wenn wir in diesen Situationen sofort uns zurückziehen und uns nach innen wenden zu Gott und ganz still sind, keine Gedanken haben, nicht einmal zu ihm beten, sondern einfach einmal still sind und ihm nur die Frage stellen, was willst du mir jetzt sagen? In diesen Situationen kommen so manche Impulse für uns persönlich. Denn da hat er uns berührt, da ist er uns nah und da will er uns weiteres sagen.
2: Liebe Freunde, liebe Zuschauerinnen und Zuschauer, was wir gehört haben, ist ein Angebot aus dem ewigen Reich, eine Handreichung der göttlichen Weisheit, mit der jeder, der möchte, die Weichen für sein weiteres Leben neu stellen kann. Für heute verabschieden wir uns von Ihnen in dem Bewusstsein, dass Gott, der universelle, freie Geist, seine Gegenwart, seine Liebe und Gnade uns jeden Tag unseres Lebens begleiten. Gott in uns und wir in Gott. Auf Wiedersehen und Gott zum Gruß.

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Lass nicht los. Viele Menschen sind wie traumatisiert, wenn sie das Wort Gott hören. Diese Botschaft, lass nicht los, hat mit dem Gott der kirchlichen Institutionen nichts gemeinsam, nichts mit dem Kirchengott, der in kunstvoll gestalteten Gegenständen Wohnung genommen haben soll, der angeblich Gebetshelfer benötigt, die nach kirchlich institutioneller Heiligsprechungen die Anliegen der Menschen vor Gott erbitten sollen. Daran zu glauben, heißt jedoch, blinden Blindenführern anzuhängen, denn die Lehre des Jesus von Nazareth besagt etwas ganz anderes, nämlich, dass alles, was Jesus lehrte, Sinn macht. Er lehrte uns das Vaterunser und lehrte, dass der Mensch im Gebet mit Gott, seinem, unserem Vater, sehr wohl Zwiesprache halten kann. Im Vaterunser hat Jesus von Nazareth uns Menschen Gott, unseren himmlischen Vater, nahegebracht, zu dem wir unmittelbar beten können und sollen, ohne kirchliche Mittler. Gerade das Vaterunser ist für klare Denker aufschlussreich, dann, wenn man an eine höhere Intelligenz glaubt und aus dem Vaterunser keine Gebetsmühle macht, es nicht ohne Gefühl und Würde vor dem Alleinen herunterleiert. Gott, unser aller Vater, führte die Menschen nicht in Tempel aus Stein, denn er sprach bereits durch seinen Propheten Jesaja: Der Himmel ist mein Thron und die Erde der Schemel meiner Füße. Was wäre das für ein Haus, das ihr mir bauen könntet? Der freie Geist, der Geist der Wahrheit, lebt also nicht in Kirchen aus Stein. Jesus, der Christus, führte uns zu uns selbst mit den sinngemäßen Worten, dass der Mensch der Tempel Gottes ist und Gott im Menschen wohnt.

Vater, der im Verborgenen ist. Dein Vater, der auch das Verborgene sieht, wird es dir vergelten. Wer sich an der Lehre des Jesus von Nazareth orientiert, der versteht das Thema »Lass nicht los«, was unter anderem besagt, sich an der Lehre des Jesus von Nazareth zu orientieren. Lass nicht los. Das sind drei Worte in unser Herz gesprochen. Sie haben eine sehr tiefe Bedeutung für jene Menschen, die an eine höhere Macht glauben, die in uns wohnt, die Kraft, Hilfe und Beistand in Fülle zu schenken vermag. Lass nicht los, heißt, halten Sie sich fest an dem, der in Ihnen, in uns allen wohnt, der freie Geist der Liebe. Lass nicht los, bete zu ihm im stillen Kämmerlein. Bete zu ihm in schweren Zeiten, gerade dann, wenn sich Verzweiflung breit zu machen droht. Lass nicht los, trägt dazu bei, den inneren Ausgleich zu finden, Ruhe und Harmonie zu erlangen, wodurch wir erleben dürfen, dass Gott gegenwärtig ist. Lass nicht los, bete zu Gott, um mit unlauteren Gefühlen und Gedanken zurechtzukommen. Bete zu Gott in Verzweiflung, Krankheit und Not. Bete zu Gott um Frieden und Freiheit und Sinnerfüllung zu erlangen. Lass nicht los. Lass nicht los. Bete zu Gott in dir, um Neuorientierung zu gewinnen in Gefühlen und Gedanken, im gesamten Verhalten. Bete zu Gott um Einsicht, Überblick, Freiheit und Frohsinn. Lass nicht los. Gott ist das Licht. Sein Licht will dich erhellen. Lass nicht los. Halte dich an der ewigen Macht in dir fest. Denn du bist der Tempel Gottes und Gott in dir ist die ewige Quelle ewigen Lebens. Lass nicht los. Bleibe bei Gott, auch wenn du von Zweifeln an ihn geplagt wirst. Trotz allem halte fest an ihm. Denn er gibt Kraft und steht dir bei. Lass nicht los, denn von irgendwo kommt ein Lichtlein her. Lass nicht los, auch wenn es so scheint, als würden dich alle verlassen. Sei dir gewiss. Einer ist bei dir, einer kennt dich, einer liebt dein wahres Wesen, einer gibt dir Kraft und macht dir Mut. Es ist der Geist deines
unseres himmlischen

Vaters in dir, in uns allen. Deshalb lass nicht los. Lass nicht los. Tief im Urgrund jeder Seele ist ein mächtiger Schatz, der unermüdlich gibt und gibt. Lass nicht los. Bete auch dann, wenn deine Gebete kaum Tiefgang haben. Bete, lass nicht los. Lass nicht los. Bete um Güte und Verständnis gegenüber deinen Mitmenschen. Bete darum, im Negativen das Positive zu finden, denn alles hat zwei Seiten. Lass nicht los. Bete in der Stille, in der Abgeschiedenheit, denn Jesus von Nazareth lehrte uns, was sich immer wieder ins Bewusstsein rufen sollte. Geh in deine Kammer, wenn du betest, und schließ die Tür zu. Dann bete zu deinem Vater, der im Verborgenen ist. Dein Vater, der auch das Verborgene sieht, wird es dir vergelten. Lass nicht los, Güte und Frieden mehr und mehr zu entwickeln. Das soll aber nicht heißen, das, was offensichtlich gefährlich, unlauter und gar schädlich ist, nicht anzusprechen. Allerdings sollte es mit Verständnis, Wohlwollen und Toleranz geschehen. Denn wer Einsicht erlangt hat, der weiß, dass in allem Negativen auch das Positive ist. Deshalb lass nicht los. Bewahre Ruhe und erkenne. Es ist wesentlich, bevor du sprichst, zuerst zu wägen und zu messen, um dann das zu sagen oder das zu tun, was von Bedeutung ist und was der andere, der Mitmensch, derzeit aufzunehmen vermag. Lass nicht los heißt, insbesondere in Gesprächen mit anderen Fingerspitzengefühl walten zu lassen, damit auch in Schwierigkeiten, Problemen und Sorgen gemeinsam mit anderen Lösungen gefunden werden können. Zum einen, was das eigene, persönliche betrifft, zum anderen, um zu helfen. Es wäre ein Gewinn für alle, wenn es gelänge, dem Nächsten beizustehen, dass auch er, sofern er es wünscht, zu persönlichen Lösungen findet. Jeden Tag sollten wir unser eigener Lehrling sein, um zu lernen, was uns unser Tag zu sagen hat, und dass dies alles Botschaften des Tages sind, die Inhalte haben. Denn alles, aber auch alles, beruht auf Senden und Empfangen. Was der Tag bringt, ist also eine Botschaft, eine Sendung an uns. Denn es ist unser Tag, der Tag jedes Einzelnen.
wollen wir bewusst hören und erleben, was uns betrifft. Dann sollten wir unsere Tagespost öffnen, was besagt, uns zu hinterfragen, was die Inhalte der Botschaft bedeuten. In jeder Tagesbotschaft ist die Antwort, aber ebenso die Lösung enthalten, auch dann, wenn wir von Zweiten oder Dritten angesprochen werden oder hören, was über andere gesprochen wird. Was uns dabei bewegt und uns unter Umständen in Wallung bringt, das ist eine Botschaft an uns. Das will uns etwas sagen. Zur Wiederholung. Die Inhalte der Gefühle, Gedanken und Worte jedes einzelnen Menschen sind Botschaften, sind Sendepotenziale. Man fragt sich, wer empfängt unsere Sendepotenziale und die des anderen? Jeder Mensch empfängt das, was er aussendet. Das ist seine Frequenz, seine Wellenlänge. Jeden Tag sollte man sich daher die Frage stellen, was sende ich aus? Was sind die Inhalte meiner Gefühle, Empfindungen, Gedanken und Worte? Wen sende ich damit an? Was könnte es sein, dass ich mit meinen ausgesandten Gefühlen und Gedanken bei anderen verstärke? Und was senden diese wieder zurück, das wiederum ich empfange? Denn das könnten sie bei mir in meinen Gefühlen und Gedanken verstärken, weil gleiche Wellenlängen sich mit gleichen Frequenzen verbinden. Man fragt sich, wer kann angesendet werden und wer empfängt die Botschaft? Jeder Mensch empfängt, was er aussendet, und das auf gleicher Wellenlänge. Daher heißt es, Achtung! Jeder Tag ist dein Tag. Was sendest du aus und was empfängst du? Wer hat das nicht schon hin und wieder erlebt, dass plötzlich Gedanken in uns sind und wir uns fragen, was soll das? Anstatt sie aufzuschlüsseln, um darin Antwort und Lösung zu finden, denken, denken und denken wir aber oftmals in gleicher und ähnlicher Richtung weiter. Es kommt ganz und gar auf uns an, auf jeden von uns, wie unsere Gefühls- und Denkvorgänge sind. Ist unsere Prägung, sind unsere Programme negativ, dann werden wir auch dementsprechendes Negatives empfangen. Ist unser Sendepotenzial positiv, dann werden wir auch Positives empfangen. Es kommt also ganz und gar auf uns an, nicht darauf, was unser Nächster denkt.
was er aussendet. Deshalb immer wieder unser Thema: Lass nicht los. Lass nicht los will uns anregen, uns auf den Allsender Gott, auf die höchste Intelligenz auszurichten, auf die mächtige Kraft in uns. Der Allsender Gott weiß um alle Dinge. Stimmen wir uns auf ihn ein, indem wir uns nach und nach in allem, was wir denken, reden und tun, an den Gesetzmäßigkeiten des Lebens orientieren. Wir könnten uns zum Beispiel die Gebote Gottes durch Mose und die Lehren des Jesus von Nazareth, vor allem seine Bergpredigt, zum Maßstab nehmen. Dann werden wir Positives senden und Positives empfangen, in dem Hilfe und Lösung enthalten ist. Denn der, der in uns wohnt, der Christus Gottes, ist immer gegenwärtig, um uns zu dienen, uns zu helfen. Deshalb, lass nicht los. Lass nicht los in Not, Schwierigkeiten, Problemen und Sorgen. Lass nicht los, auch dann nicht, wenn du heute ganz und gar verzweifelt und niedergedrückt bist und du glaubst, alle, aber auch alle hätten dich verlassen. Du kannst darauf vertrauen, einer verlässt dich nie, der Ewige, Gott in dir, der die Liebe ist. Deshalb lass nicht los, lass nicht los, weil in allem die positive Kraft die Gotteskraft ist. In jeder Situation hilft der mächtige Allsender der Liebe, Gott. Deshalb lass nicht los. Wir sollten uns angewöhnen, des Öfteren über Energie nachzudenken, denn alles, aber auch alles, beruht auf Energie. Daher die Frage an uns selbst gerichtet: Wie viel Energie hat mein Sendepotenzial? Denn dementsprechend ist seine Reichweite. Eine weitere Frage, die wir uns stellen könnten, heißt: Was sende ich aus und was werden andere von mir empfangen, die ich mit meinem Sendevolumen erreichen kann? Und was werden diese zurücksenden, das ich empfangen werde? Bedenken wir, es ist nicht ungefährlich, was wir, jeder einzelne von uns, tagtäglich an Botschaften aussenden. Irgendwann kommen diese Energien auf uns zurück. Auch auf diese Weise kann sich eine Kausalität, sogar eine Kausalkette von Ursache und Wirkung, von Saat und Ernte aufbauen. Nimmt zum Beispiel unsere Negativbotschaft ein anderer auf oder gleich mehrere,
die auf derselben Wellenlänge senden und empfangen. Und verstärken wir dadurch sein Gegensätzliches, dass er dann weiter denkt und denkt, in sich bewegt und aufgrund dessen unter Umständen eine sittenwidrige Handlung begeht, dann sind wir mit jenem Teil unserer Sendebotschaft, der ihn dazu verleitet hat, an ihn gebunden. Deshalb Achtung! Negatives zieht zu Negativem und verstärkt sich. Positives zieht zu Positivem und verstärkt sich ebenfalls. Wie gesagt, alles, aber auch alles kommt wieder zu uns zurück, sowohl das Negative als auch das Positive. Was jeder von uns aus seinem Leben macht, das entscheidet jeder selbst. Entweder wenden wir uns dem Allsender zu, Gott in uns, und finden in den Situationen des Alltags eine positive Lösung und bereinigen unser Negatives, wodurch wir dann auch mehr und mehr positive Kraft empfangen. Oder wir lassen eine ungute Entwicklung zu. Wer beim negativen Fühlen, Denken und Reden verbleibt, der nimmt damit in Kauf, Negatives zu empfangen. Mit Recht kann man sagen, jeder Mensch ist selbst seines Glückes Schmied. Nicht umsonst gab uns Gott durch Mose die Gebote. Nicht umsonst war der Sohn Gottes in Jesus von Nazareth bei uns Menschen, um uns die positive Botschaft des Lebens zu bringen, die als Lebenskonzept in der Bergpredigt steht. Wir sind durch die Gebote Gottes und die Lehren des Jesus von Nazareth angehalten, uns an dem Allsender, dem ewig freien Geist zu orientieren. Denn einzig vom freien Geist, dem wahren Gott, kommt Hilfe, sodass wir zu erkennen vermögen, was wir, jeder Einzelne, lernen sollen, um höhere Werte zu erlangen, die bedeutungsvoll sind. Sie geben uns Hinweise darauf, wie wir zum Beispiel im Umgang mit unseren Mitmenschen oder in den verschiedenen Tagesereignissen positive Lösungen finden können, die eine weitere Entwicklung in sich bergen. Der mächtige Allsender Gott schließt das Leben der Tier- und Pflanzenwelt mit ein. Die ganze Erde ist erfüllt von seiner Botschaft. Lass nicht los, heißt also in allem, was auf uns Menschen zukommt, zuerst einmal Ruhe zu bewahren, um sich auf den Allsender Gott auszurichten, der einzig die Hilfe ist, und das in jeder Situation.
Gott, der Geist unseres himmlischen Vaters, der um alle Dinge weiß, will uns beistehen und helfen. Allerdings oftmals nicht so, wie wir es gerne hätten. Er, der mächtige Geist, weiß, was als erstes für die Seele gut ist, und dann gedenkt er des Menschen. Für den, der lernen möchte, um höhere Werte zu erlangen, um sein Sendepotenzial auf Positives, Gottgewolltes umzuprogrammieren, der kann sich unter anderem auch an seinem zentralen Nervensystem orientieren. Denn wer in Wallung kommt, sobald die Ruhe eine sogenannte Schlagseite erfährt, kann sicher sein, dass in seinem physischen Körper eine Botschaft angekommen ist. Das bedeutet, dass wir unsere Gefühle und Gedanken analysieren sollten, um eventuell zu ergründen, was die Inhalte der Botschaft an uns sind. Sollten wir eine Neuorientierung in unserem Leben anstreben, dann müssten wir eine sogenannte Umprogrammierung in unseren Denkmustern vornehmen. Bei jeder Neuorientierung, die unweigerlich eine Umprogrammierung zur Folge hat, sollten wir uns als erstes auf den Allsender Gott besinnen. Wer mit der Kraft des Allerhöchsten höhere Werte anstrebt, wird sehr bald merken, dass dann, wenn eine ungute Botschaft in die Gefühlswelt eindringen möchte, folgende Botschaft anschwingen könnte. Lass nicht los. Ich, die Allliebe und Weisheit, stehe dir bei. Erkenne dein Sendepotenzial und bereinige das Ungute. Aus der Tiefe des Seins spricht das Wort. Richte dich auf ein höheres energetisches Sendevolumen aus, um von dem Sendereichtum zu empfangen, der ich bin, der Allsender, der allgegenwärtige Geist, Gott in dir.

jeder Mensch so er möchte und seine Tage nützt, um in den Tagessituationen zu lernen, um sich eine Neuorientierung zu geben, wird mit der Zeit erleben, dass der Wunsch in ihm lebendig wird, von der ewigen Quelle geführt zu werden, die Güte, Rücksichtnahme, Beistand und Hilfe spendet. Das bedeutet aber auch, sich im Alltag zu disziplinieren, mit seinen Kräften zu haushalten, um höhere, also positive Kräfte zu erlangen, die entsprechende positive Botschaften innehaben. Es sei wiederholt. Ob des Menschen Verhaltensweisen positiv oder negativ sind, alles, aber auch alles, bestimmt jeder Mensch selbst durch sein Fühlen, Denken, Reden und Handeln. Deshalb immer wieder der Ruf zur täglichen Neuorientierung: Lass nicht los, denn die positive Allintelligenz Gott wohnt in dir. Wir Menschen denken oder sagen allzu schnell, der andere sei an diesem oder jenem ungelösten Problem oder an dieser oder jener unguten Situation schuld. Selten sucht der Mensch am Negativen seinen Anteil. Wenn wir uns jedoch zurücknehmen und zuerst überlegen, bevor wir reden, merken wir sehr bald, dass auch wir einen Anteil an dem tragen, das zur Bewältigung ansteht. Die Worte "Lass nicht los" könnten dazu führen, dass wir mit der Zeit sensitiver werden und zu uns selbst finden, in dem aktiven Bewusstsein: Ich lasse deshalb nicht los, weil der Allsender, Gott, die Liebe, Güte und Hilfe in mir sendet und ich die große Allgnade empfangen darf. Was ist zu tun, um mit den positiven Kräften in Verbindung zu kommen, ja, sie zu empfangen? Die einzig wirksame Maßnahme ist die Umprogrammierung unseres Sendevolumens. Die neue Programmierung hieße, in der Tat die Inhalte der 10 Gebote Gottes und der Bergpredigt Jesu zu ergründen. Zur Neuorientierung unseres Lebens sollten wir die 10 Gebote Gottes und die Bergpredigt Jesu nicht einfach nur lesen, so wie man im Alltag ein Buch liest oder gar lediglich durchblättert. Eine Neuorientierung erfordert die Tiefe der Gebote Gottes und der Bergpredigt Jesu zu erfassen und zugleich unser Denken, Reden und Tun den Inhalten der Gebote gegenüberzustellen. Denn nur so werden wir selbst in Erfahrung bringen, was wir jeden Augenblick denken und wie wir unser Sendepotenzial verbessern können.
Die Masse der Menschen denkt kaum darüber nach, was sie so tagtäglich aussendet und dementsprechend empfängt. Die heutige Welt gleicht einem Pulverfass, wobei das Pulver das Aggressionspotenzial vieler Menschen ist. Wenn die Aggressivität das Sendepotenzial ist, was kann dann anderes auf die Menschheit zukommen als wiederum Aggressivität? Wohin führt es, wenn Gleiches und Ähnliches immer wieder ausgesandt wird? In den Situationen kann sich daraus zum Beispiel eine Schlägerei entwickeln, ebenso Diebstahl, Krieg, Mord und Totschlag. Es ist also nicht ungefährlich, das auszusenden, was an Negativpotenzial in unseren Gedanken liegt. Mittlerweile ist bekannt, dass auch Gedanken Energien sind, die von uns ausgehen und letzten Endes wieder in uns eingehen. Sagen Sie bitte nicht vorschnell: Meine Gedanken sind weitgehend in Ordnung. Doch täuschen wir uns nicht? Hin und wieder trügt der Schein. Das erfassen wir erst, wenn wir in die Gedanken blicken, was dahinter bzw. darunter abläuft. Man tut es oftmals leichthin als bloßes Gefühl oder gar als Gefühlsduselei ab, was allerdings auch Energie ist, die zählt. Mit der Zeit wird der Mensch nun mal zu dem, was er aussendet. Das ist dann sein Charakterbild, das sich in so manchen Situationen kaum verbergen lässt. Deshalb steht jeder jeden Tag vor der Frage: Lasse ich los oder lasse ich nicht los? Die einzige Sicherheit ist auf alle Fälle der Allsender, die Allintelligenz, die wir im Abendland Gott nennen. Wie schon gesagt, jeder von uns Menschen bestimmt sein Erdenleben selbst, denn jeder ist für sein Denken, Reden und Handeln selbst verantwortlich. Deshalb immer wieder der Ruf: Richten Sie sich auf den Allsender Gott aus und programmieren Sie entsprechend Ihre Lebensprogramme gemäß dem, was uns Gott durch Mose gab und Jesus in seinen Lehren vorwiegend in der Bergpredigt. Manch einer hat festgestellt, dass es kaum eine Hilfe von außen gibt. Irgendwann wird letztlich jeder erkennen: Wahre Hilfe, die Beistand und Trost bringt, kommt einzig von Gott, dem Allsender der Gottes- und Nächstenliebe, der in uns sendet, im Urgrund unserer Seele, also in jedem Menschen. Denken Sie auch weise über Religionen nach, die Gott, den Ewigen, als den strafenden und züchtigenden Gott propagieren. In Wahrheit jedoch
bestrafen sie sich selbst. Sie selbst züchtigen sich durch ihr negatives Senden, durch ihr negatives Empfangen, das unter Umständen anregt, Falsches, Gottwidriges zu tun. Lassen wir nicht aus unserem Bewusstsein, der wahre, ewige Sender ist Güte, Liebe, Barmherzigkeit, Hilfe in jeglicher Situation. Es ist der freie, ewige Geist, der im Urgrund jeder Seele sendet. Nur jener Mensch empfängt aus der Quelle des ewigen Seins von dem freien Geist, der sich nach Gott orientiert und seine Sendefrequenz dementsprechend ausrichtet. Manch einer fragt sich, wo sich wohl die Sende- und Empfangsstation beim Menschen befindet. Die Sende- und Empfangsstation ist bei jedem Menschen das Gehirn. Die Inhalte unseres Fühlens, Empfindens, Denkens, Redens und Handelns geben wir in unser Gehirn ein. Mit den Inhalten unseres Fühlens, Empfindens, Denkens, Redens und Handelns speichern wir also unseren Sender, das Gehirn. Die Speicherungen im Gehirn sind wie Funk- und Fernsehprogramme, denn wir speichern vorwiegend in Bildern. Das ist dann auch unsere Wellenlänge. Unser Gehirn gibt seine Programmierung an seinen, also unseren physischen Körper weiter und darüber hinaus an unsere Seele. Daraus entwickelt sich, wie gesagt, unser Charakter, entwickeln sich unsere Charaktereigenschaften, die den physischen Körper prägen. Das ist dann das Erscheinungsbild des Menschen. Nehmen wir an, der Mensch würde heute hinscheiden. Dann wäre die Seele, die ihren Körper verlassen hat, heute dieselbe. Nach dem Hinscheiden des Menschen ist die Seele das, was sie als Mensch war. Ob sie heute ein schlichter Mensch sind oder mit Titeln und Mitteln geschmückt, gleich nach ihrem Leibestod sind sie, der Mensch, dann Seele, ohne Titel und Mittel, ausschließlich Seele und nichts anderes. Deshalb ist jeder Tag in unserem Erdendasein von Bedeutung. Denn so, wie der Baum fällt, so bleibt er liegen. Und jeder Augenblick ist entscheidend, weil jeder Mensch jeden Augenblick sendet und empfängt. Denken wir noch einmal darüber nach, um uns einzuprägen, was für jeden von uns bedeutsam ist. Je öfter wir gleiche oder ähnliche Programme aussenden, desto mehr potenzieren sich gleichartige Energien in unserem Gehirn und in unserem Körper. Gleiches nimmt auch unsere Seele,
der feiner stoffliche Körper auf. Zur Wiederholung. So, wie heute Vormittag unsere Programme lauten, so bleiben sie, wenn plötzlich unser Körper zum Beispiel am Nachmittag hinscheidet. Die Seele ist dieselbe, die der Mensch war. Auch der Baum, der heute gefällt wurde, behält dieselbe Art. Denken wir also nicht, dass wir irgendwann, dann, wenn wir gestorben sind, ein anderer wären. Keine Seele kann von dieser Welt etwas mitnehmen. Ihr einziges Reisegepäck sind die Programme, die ihr einstiger Mensch ihr aufgelastet hat. Wir sollten uns immer öfter die Frage stellen, wer bin ich heute? Wer werde ich morgen sein? Viele Menschen sind der Ansicht, es gäbe kein Morgen, sie würden in den Genen ihrer Kinder und Enkelkinder weiterleben. Man müsste sich fragen, ob die Gene, die materiell sind, so entscheidend sind. Denn es wäre doch unfair, das, was wir Menschen uns heute an Programmen aufgebürdet haben, unseren Kindern und Enkelkindern mitzugeben, die es dann zu tragen und unter Umständen zu beheben hätten. Nach unserem Hinscheiden sind wir Seele und, wie gesagt, so wie der Baum fällt, bleibt er liegen. Deshalb sollten wir die Tage nützen in dem Bewusstsein, wer bin ich und wer werde ich morgen sein? Denn keiner weiß, wann der Baum fällt. Lass nicht los heißt, sich tagtäglich mehr auf den Allsender Gott auszurichten, der uns durch Mose die Gebote gab und über Jesus die Bergpredigt. Geben Sie niemals auf. Gehen Sie auch in schweren Situationen ins Gebet. Bitten Sie um Hilfe. Glauben Sie an die mächtige Kraft, die Ihnen beistehen möchte. Verspüren Sie eventuell heute keine Hilfe, vielleicht auch nicht morgen. Irgendwann kommt doch ein kleiner Hoffnungsschimmer, ein kleines Lichtlein auf Sie zu, das sich in Ihnen entzündet. Es ist der Geist, der Sie ruft. Es ist die Liebe Gottes, die Sie berührt. In diesem kleinen Lichtlein schwingt Hoffnung und Zuversicht. Löschen Sie das kleine Flämmchen nicht aus. Lassen Sie nicht los. Beten und bitten Sie. Lassen Sie nicht los. In Ihnen ist das ewige Leben. Und das ewige Leben ist Liebe, Güte, Hilfe, Beistand. Es ist immer gegenwärtig. Es ist Gott, der Alleine. Bleiben Sie nicht in den menschlichen Gefahrenzonen.
entscheiden Sie sich für das Durchhalten in dem ruhigen Bewusstsein. Von irgendwo kommt ein Lichtlein her, das Hoffnung, Zuversicht, Hilfe und Beistand spendet. Halten Sie als Motto in sich lebendig: Lass nicht los. Lassen Sie nicht los, einerlei, wie dunkel der Tag ist, wie trübe die Stunden sind, die oftmals hoffnungslos erscheinen. Erwecken Sie im Gebet die Zuversicht. Erwecken Sie das Lichtlein in Ihnen. Glauben Sie an die mächtige Kraft. Beten Sie zu ihr. Nehmen Sie, wenn Sie wollen, die 10 Gebote Gottes zur Hand und die Bergpredigt Jesu. Schauen Sie hinein. Lassen Sie die Gebote oder die Bergpredigt in sich nachschwingen und Sie erfassen plötzlich ein Wort, das zu Ihnen spricht. Halten Sie daran fest. Lassen Sie diese Aussage nicht los. Es ist das Lichtlein, ein kleines Flämmchen, das Hilfe und Beistand bringt, sofern Sie Ihre Fehlhaltungen hinterfragen und Ihren Anteil an dem Dunklen und Trostlosen begeben, und das mit der Kraft des Christus Gottes. Bald werden Sie erkennen, dass die einfachen Worte "Lass nicht los" ein Schatz aus den Himmeln sind.

Liebe Zuschauerinnen und liebe Zuschauer, auch zur zweiten Sendung mit dem Titel Das Lilienzeitalter, Sophia, die Weisheit Gottes, die vier Entwicklungsebenen, die Evolutionswiege zur Kindschaft Gottes, begrüßen wir Sie herzlich aus der Bundeslade des Freien Geistes, dem Zelt Gottes unter den Menschen für alle Völker dieser Erde. Im zweiten Teil unserer Sendung liegt der sogenannte Schwerpunkt unter anderem darin, dass das Reich Gottes ewig feinstoffliches Sein ist und dass alles feinstoffliche Sein absolut schwerelos ist. Liebe Mitmenschen, dieses Wortspiel sei erlaubt, denn alle Seelen und beseelten Menschen werden durch den Christus Gottes, einst in Jesus von Nazareth, in die Schwerelosigkeit des ewigen Seins zurückkehren, zu den himmlischen Wohnungen, in das ewige feinstoffliche Sein, das Reich Gottes, von dem geschrieben steht. Der ewige Vater Mutter Gott, der Gott Abrahams, Isaaks und Jakobs, die Urliebe, sandte erneut eine Prophetin aus dem ewigen Sein, die Urweisheit auf die Erde, um ihm als Sprachrohr, als Prophetin und Botschafterin zu dienen und den Menschen die ewige Wahrheit der Himmel zu offenbaren. Das ewige Sein, unsere ewige geistige Heimat, ist unendlicher, schwereloser, ätherischer Lichtäther, ist die Einheit des Seins, das Reich Gottes, das von den himmlischen Familien und Sippen bewohnt wird. Nur die Materie hat das schwere, degenerierte Leben, das Fallleben, das Trenne-, Binde- und Herrschesystem, das im Vergleich zu dem ewigen feinstofflichen Leben im Reich Gottes nur als Vegetieren in der Degeneration bezeichnet werden kann. Liebe Mitmenschen, aus dem feinstofflichen ewigen Reich Gottes wurde uns Menschen eine weitere himmlische Perle geschenkt, durch die Prophetin und Botschafterin aus dem Reich Gottes, Sophia Gabriele.

0: Liebe Mitmenschen, im Namen von Gabriele dürfen wir den zweiten Teil des Textes vortragen. Wir beginnen zu lesen. Das Lilienzeitalter, Sophia, die Weisheit Gottes, die vier Entwicklungsebenen, die Evolutionswiege zur Kindschaft Gottes. Vor nahezu 45 Jahren führte mich, Gabriele, mein geistiger, göttlicher Lehrer Bruder Emanuel in den Garten oder bat mich, vom Fenster aus auf einen Baum oder nur auf ein Blatt zu blicken und, je nach Jahreszeit, auf Gräser, Blumen und nicht zuletzt auf den Rasen und sogar auf Steine. Er lehrte mich unter anderem: Wenn du gehst oder stehst, wisse, unter deinen Füßen ist Leben. Rechts, links, oben, unten, vorn und hinten ist das Leben, denn Gott ist das Allleben, allgegenwärtig. Damals waren es für mich, den Neuling, die lehrreichsten Stunden, die Allgegenwart Gottes, das Allleben zu erfahren und das in mir zu erleben. Wenn Sie wollen, so Gabriele, gehen Sie durch Ihren Garten oder machen Sie einen Spaziergang in der Natur. Die Lilie der Reinheit, die Schönheit, das Leben begleitet Sie. Beim Gang durch Ihren Garten oder wenn Sie langsam und bewusst spazieren gehen, werden Sie in Bälde merken, dass ein Baum oder ein Strauch oder gar eine Blume, wie es oftmals heißt, eine unscheinbare Blume, Ihre Aufmerksamkeit weckt. Wohin Ihr Auge nun fällt, bleiben Sie stehen. Zum Beispiel fällt Ihr Blick auf eine Blume. Bis jetzt war es für Sie ein kleines, eventuell liebliches Blümchen, wie so viele andere auch. Gerade heute erweckt das kleine, unscheinbare Blümchen Ihre Aufmerksamkeit. Mein geistig-göttlicher Lehrer Bruder Emanuel lehrte mich und ich, Gabriele, gebe es weiter. Bleibe stehen. Werde ruhiger. Atme tiefer, bis du fühlst, dass drängende Gedanken von dir ziehen. Nun zieht eine innere Stille durch dein Gemüt. Das Auge ist auf die Blume gerichtet. Bleibe ruhig, bleibe still, die Blume sendet. Die Blume versucht, mit dir in Kommunikation zu kommen. Dein Blick bleibt nun auf die Blume gerichtet. Das Blumenkollektiv versucht nun, mit dir zu kommunizieren. Ein Kollektiv ist eine Gemeinschaft gleicher Art, gleichen Bewusstseinsstandes. In der Nähe deines Herzens macht sich die Blume bemerkbar. Sie möchte dir eine Botschaft übermitteln, eventuell einen kleinen Freudenstrahl, der dein Gemüt erhält, oder einen freundlichen Gedanken an einen Mitmenschen, an den du lange nicht gedacht hast, und. Was die Blume dir auch sagen möchte, du darfst annehmen, Gott, das innere Licht hat dich berührt.
1: Gabriele, die Prophetin und Botschafterin Gottes, berichtet weiter. Mein geistig-göttlicher Lehrer, Bruder Emanuel, gab sich viel Mühe mit dem werdenden Instrument Gottes, das er auszubilden hatte. Davon darf ich vieles weitergeben. Er offenbarte mir: Wenn du durch das Fenster blickst und dein Blick länger auf einen Baum oder nur auf ein Blatt gerichtet bleibt, halte inne, werde ruhig und fühle dich in den Baum oder das Blatt hinein.

0: Bald wirst du merken, dass du zu fokussieren beginnst, das heißt zu kommunizieren. Diese Verbindung, die feinen Schwingungen kommen in der Nähe deines Herzens an. Es ist eine Botschaft des Lichtes an dich, denn Gott ist das Allleben und wahres Leben ist Kommunikation. Auch wenn es nur ein sanftes Vibrieren in deinen Gefühlen ist, es ist eine sanfte Berührung Gottes, der die Liebe ist. Er ist die Lilie der Reinheit, der wahren, ewigen Liebe. Mein geistig göttlicher Lehrer belehrte mich: Gott, die ewige Liebe, das Gesetz des ewigen Reiches, basiert auf Ehrlichkeit, Treue, Liebe zu Gott und zu unserem Nächsten. Auch die Naturreiche, die ganze Unendlichkeit, ist das ewige Gesetz, ist Evolution und Kommunikation. Bruder Emanuel, der Cherub, lehrte auch: Alles, was die Menschen glauben, bestimmen zu können, das bestimmt den Menschen. Unter diesem Selbstdruck leidet die ganze Menschheit und jeder Einzelne. Nach dem Kausalgesetz von Ursache und Wirkung bestimmt jeder Mensch über sich selbst. Es steht geschrieben: Was der Mensch sät, wird der Mensch ernten. In vielen Lehrstunden lehrte mich Bruder Emanuel, mein göttlicher Lehrer, dass Gott, der allgegenwärtige Geist, grenzenloses Leben und grenzenloses Bewusstsein ist. Gott, der allgegenwärtige Geist, ist das urewige Gesetz. Das urewige Gesetz, das Leben, ist Evolution und Kommunikation, Senden und Empfangen. Damit begann er, mir, dem werdenden Instrument Gottes, die kosmische Wiege zu erklären. Immer wieder offenbarte der Lehrer, Bruder Emanuel, dass Worte Inhalte haben und dass mit Menschenworten nicht alles offenbart werden kann, weil es für ein allwaltendes, ewiges Gesetz, das in 7 Dimensionen strahlt und sendet, keine unmittelbaren Worte gibt. Mit den Worten der 3 Dimensionen ein 7-dimensionales Sein wiederzugeben heißt: Ich muss deine Worte nehmen, wie oben, unten, rechts, links, vorn und hinten, um es dir in den 3 Dimensionen nahezubringen, so weit wie möglich.
1: Gabriele gibt uns allen weiter, was Bruder Emanuel sie schulte. Wie schon wiedergegeben, ist das Reich Gottes, die ewige Heimat der Söhne und Töchter Gottes, 7-dimensional. Alle Äonen des ewigen Seins sind in den anderen enthalten, das heißt, dass 7 mal 7 Äonen durch das Zentrum des Seins strömen, durch das Heiligtum Gottes. Das Heiligtum Gottes, das Sein im Sein, wird auch das himmlische Räderwerk genannt oder das universale Perpetuum mobile. In den 7 mal 7 Äonen auch Äonenläufe genannt, befinden sich vier Entwicklungsebenen, die Evolutionswiege zur Kindschaft Gottes. Jeder Äonenlauf empfängt vom Zentrum des Seins, dem Heiligtum Gottes, über sieben Prismensonnen Energie, also vermehrten ätherischen Lichtäther. Hat der Äon, zum Beispiel der Äonenlauf der Ordnung, vom gebenden Zentrum, dem Heiligtum empfangen, dann beginnt in der Evolutionswiege Gottes ein Uratom der Urliebe und der Urweisheit, ein Formierungsatom in Umlauf zu bringen, das schöpferische und schaffende Wirken. Ein sehr kleiner Lichtstrahl erscheint und beginnt zu leuchten. Bruder Emanuel offenbart, das aus dem Uratom hervortretende Lichtätherteilchen möchte ich als einen leuchtenden, kleinen, unscheinbaren Kristall bezeichnen. Dieser Lichtstrahl, der Kristall, beginnt nun mehr und mehr zu leuchten. Nach ehernen Gesetzmäßigkeiten der Urliebe und Urweisheit beginnt das Lichtteilchen, der Kristall, ganz allmählich an Licht und Volumen zuzunehmen. Dieser erste, kleine, formgewordene Evolutionslichtstrahl, der leuchtende Kristall, beginnt zu senden. Aus dem kleinen, leuchtenden Kristall entwickelt sich ein weiterer, noch unscheinbarer Kristall, der auch schon zu senden beginnt. Das Sendevolumen nimmt je nach Lichtintensität zu. In der geistig-göttlichen Evolutionswiege reiht sich nun ein Kristall an den anderen. Allmählich nehmen die Kristalle unterschiedliche Formen und Farbnuancen an. Alles ist uratomare Strahlung, ist uratomarer Lichtäther. Jede Kristallform ist feinstoffliches, geistig-göttliches Mineral und der erste formgewordene Evolutionsschritt in der Evolutionswiege zur Kindschaft Gottes. Wie schon offenbart, alles beruht auf dem atomaren Lichtäther, der in der Evolutionswiege Farbe, Form, Klang und auch Gestalt annimmt. Wie ich dir, so Bruder Emanuel zu Gabriele, schon erklärte, das formgewordene Mineral, die feinsten Edelkristalle, sind das erste Bewusstsein zur Kindschaft Gottes.
0: Gabriele berichtet: Mein Lehrer, Bruder Emanuel, der Cherub seiner Weisheit, ermahnte mich, nicht alles wortgetreu zu nehmen, sondern in den Worten zu lesen und hineinzuhören, denn sie haben Inhalte. Worte allein, so offenbarte er, sagen wenig aus. Sie sind nur die Schale der Inhalte. Ich, so lehrte Bruder Emanuel, kann zur Wiedergabe nur deine Worte nehmen. Die unerschöpflichen Inhalte des Seins lege ich in deine Worte. Dann offenbarte er weiter und wiederholte: Aus dem Uratom, dem Trägeratom Urliebe und Urweisheit, geht das feinstoffliche Leben hervor, das formwerdende Sein. Schon aus dem ersten formgewordenen Lichtkristall gehen unzählige Lichtkristalle uratomarer Strahlung hervor, die je nach Bestimmung in der Weiterentwicklung in Farbe, Form und Klang strahlen und schon ihren ersten Bewusstseinsstand und ihre weitere Bewusstwerdung ausstrahlen. Alle weiteren feinstofflichen Evolutionsschritte sind schon angelegt. Bis zur Kindschaft Gottes, auch das Dualpaar, das Elternpaar. Alles ist schon gegenwärtiges Leben, allerdings noch ruhend. Von Entwicklungszyklus zu Entwicklungszyklus entfalten sich die Anlagen. Das Es-Werde nimmt seinen Lauf. Die ersten unterschiedlichen energetischen Frequenzen im ersten Lichtkristall, dem geistigen Mineral, zeigen die weitere Entwicklung an. Wie offenbart, der erste Bewusstseinsstand, der erste Bewusstseinszyklus, das geistige Mineralkristall beginnt zu senden und empfängt gemäß seinem Evolutionsstand aus dem Mineralreich. Das Sende- und Empfangsvolumen geht nicht über das Bewusstsein des Mineralreiches hinaus, obwohl schon alle Kommunikationsebenen des Seins angelegt sind. Mein göttlicher Lehrer, so Gabriele, wiederholt: In den vier Entwicklungsebenen nimmt die Fortentwicklung ihren Lauf. Die 7x7 Äonenläufe sind in der absoluten Übereinstimmung mit den vier Entwicklungsebenen und somit mit der Evolutionswiege gleich Entwicklungswiege. Das heißt, die kleinste sich formende Wesenheit steht noch unbewusst in Kommunikation mit dem Allsein. Das Allsein jedoch bewusst mit dem kleinsten Formsein der geistigen Wesenheit. Im ganzen Sein, dem ewigen Reich, gibt es keinen Stillstand. Alles beruht auf Kommunikation und Evolution. Wisse, Gleiches kommuniziert mit Gleichem, mit jedem Bewusstseinsstand, der schon entfaltet ist. Nach dem ersten Evolutionszyklus, dem geistigen Mineralreich, beginnt der nächste, der zweite Evolutionszyklus, der des Willens im Naturreich. In der Gesamtstrahlung des Mineralreiches macht sich die Bewusstwerdung zum göttlichen Willen in der Natur bemerkbar.
1: Gabriele erklärt weiter: Mein geistig-göttlicher Lehrer, Bruder Emanuel, gab sich viel Mühe, um mir, der werdenden Gottesprophetin, das göttliche Wissen für das prophetische Lehramt nahezubringen. Er offenbarte: In allen 7x7 Äonenläufen ist das Grundgesetz des Seins wirksam, die Ordnung, der Wille, die Weisheit, der Ernst, die Güte, Liebe und Sanftmut. Das gesamte Grundgesetz des Lebens ist im ausgereiften Mineralreich enthalten, jedoch noch nicht aktiv. Der Mensch würde sagen, es schlummert. Der nächste Evolutionszyklus beginnt. Eine mächtige Lichtätherwoge durchzieht die Evolutionswiege und holt aus dem Mineralreich den voll entwickelten Mineralstand und hebt ihn in das Naturgesetz des Willens. Die uratomare Entwicklung beginnt. In der Evolutionswiege zur Pflanzenevolution geht es im Naturgesetz des Willens weiter. Mein Lehrer, so Gabriele, Bruder Emanuel, hielt immer wieder inne und offenbarte: Bitte verstehe mich, ich lege das siebendimensionale Geschehen in deine dreidimensionalen Worte hinein. Liebe Mitmenschen, der Lehrstoff von Bruder Emanuel, dem Cherub der göttlichen Weisheit aus dem ewigen Reich, kann durch einen Menschen nur mit dreidimensionalen Worten weitergegeben werden. Wer die Tiefe in den Worten erfasst, der hat in sich den Lebensgewinn, Gott in ihm, Gott in uns. Immer wieder aufs Neue machte Bruder Emanuel mich, Gabriele, darauf aufmerksam, dass das ewige Reich, das Reich Gottes, siebendimensional ist und dass die Menschenworte nur begrenzt sind. Er offenbarte und äußerte sehr zurückhaltend: Die menschlichen Worte und überhaupt das Dasein der Menschen, damit meinte er unser Erdenleben, könnten auch unter dem Niveau der drei Dimensionen liegen. Mit meinen Worten machte mein göttlicher Lehrer mich immer wieder darauf aufmerksam, dass der Lehrstoff nun mal in den dreidimensionalen Worten enthalten ist und dass im ersten Evolutionskristall, im werdenden Mineral, alle Anlagen zur Kindschaft Gottes schon angelegt sind. Bruder Emanuel erklärte: Auch die Wiederholungen müssen sein, die du für den geistigen Lehrstoff benötigst. In der Evolutionswiege des Urseins sind alle sieben Grundkräfte des Seins, von dem Gesetz der Ordnung bis zur Sanftmut, zunächst noch ruhend. Von Evolution zu Evolution werden sie aktiv, so auch die entsprechenden Farben, Formen und Klänge und die Polarität. Der Mensch spricht vom männlichen und weiblichen Prinzip. Bruder Emanuel wiederholte manche Gesetzmäßigkeit, damit ich, Gabriele, es verstehe. Alles ist in allem enthalten. Das Sein im Sein, bis zu einem ausgereiften Naturwesen, das über eine Dualität, gebend und empfangend, zur Kindschaft Gottes erhoben wird.
0: Bruder Emanuel offenbart weiter: Der nächste Bewusstseinszyklus in der Evolutionswiege des Pflanzenreiches ist das Wachsen und Reifen in der zweiten Grundkraft, der Grundkraft des Willens. In der Entwicklungswiege, dem Pflanzenreich, beginnt das Es-Werde bei den Gräsern. Mit Menschenworten gesprochen: Die Gräser haben zu Beginn ihrer Evolution nur ein bis zwei Halme. Auch die Form, die Farbe und der Klang sind nur angedeutet. Doch jedes formgewordene Wesen, das sich zum Allleben hin entwickelt, hat das entsprechende Sende- und Empfangsvolumen, auch wenn es noch nicht ganz geweckt ist. Die Kommunikation, das Senden und Empfangen, erfolgt Zyklus für Zyklus. Die Kommunikation vom Mineralreich zum Pflanzenreich ist ausgewogen. Nun beginnt sich im Pflanzenreich das Senden und Empfangen weiter aufzubauen. Erneut ein Hinweis vom göttlichen Lehrer Bruder Emanuel: Bitte alles, was du mit dreidimensionalen Worten empfängst, nur sinngemäß erfassen. Ansonsten fällt es dir schwer, die Tiefe, die aus deinem Wesenskern der Seele kommt, zu verstehen. Die Bilder, die aus dem Urgrund deiner Seele aufsteigen, sind siebendimensional. Was du aussprichst, ist das dreidimensionale Wort. Mancher Mensch wird denken, unfassbar, oder das kann man nicht glauben. Was ich, Bruder Emanuel, offenbare, kommt aus dem Reich Gottes, das die Ewigkeit ist. Ewigkeit ist nun mal ewig, weder in Zeit noch in Raum gefasst. Deshalb klingt die Wahrheit, in den drei Dimensionen gesprochen, sonderbar und oftmals unglaubwürdig. Doch es ist so, wie es ist. Das ewige Reich hat nun mal keine Zeit und nicht die Sprache der Menschen. Deshalb ein Dolmetscher, Prophet genannt. In den vier mächtigen Entwicklungsebenen der Evolutionswiege des Seins erfolgt ein Evolutionszyklus nach dem anderen, ohne Zeit und Raum. Es gibt nun mal keinen Stillstand, ausschließlich die Evolution. Denn jeder Stillstand hat den Rückschritt und die Auflösung in sich. Bruder Emanuel wiederholt: Die Allmacht Gottes, das Zentrum des Seins, das Heiligtum, auch allmächtiges Räderwerk genannt, gibt aus der ewigen Gesetzesfülle für jede Entfaltung des Lebens den unerschöpflichen, göttlichen, atomaren Lichtäther. Für jede Himmelsebene, für jeden Äonenlauf gibt der unerschöpfliche, ätherische, göttlich-atomare Lichtäther das Bild, gleich die Matrize, vor für das ewige Sein. Zum Beispiel auch die Gestaltung der Bauwerke, die von den göttlichen Wesen, den Geistwesen, ausgefüllt werden. Der unerschöpfliche, ätherische, göttlich-atomare Lichtäther erstellt auch die Matrize für das Werden in den Entwicklungsebenen der Evolutionswiege. So auch jedwede Farbe und Form, jedweden Duft und Klang und nicht zuletzt die Mentalität des werdenden Geistwesens, den Namen und die Dualitätsverbindung. Zum besseren Verständnis gab Bruder Emanuel folgenden kurzen Hinweis: In den Vorschöpfungen zur Urschöpfung wurde alles in unzähligen Bildern strukturiert und in Matrizen angelegt für das ewige Sein, das ewige Reich.
1: Bruder Emanuel offenbart weiter: In dem Naturreich des Willens formieren sich in Rhythmen und Zyklen unzählige Gräser verschiedenster Arten. Jede spezifische Art hat ihre Farbe und Form, ihren Duft und auch das entsprechende Sendepotenzial. Dieses unermüdliche Schöpfen und Schaffen vollzieht sich in Einheit mit allen Äonen. Jedes feinstofflich entwickelte Pflanzengebilde hat sein entwickeltes Sende- und Empfangsvolumen und ist mit dem Bewusstseinsstand in Kommunikation, den die entfaltete Pflanzenart schon entwickelt hat, und mit den Mineralreichen. So kann gesagt werden: Im Kleinsten ist das Allsein und im Allsein ist das Kleinste. Alles ist im allätherischen Zyklus der Äonenläufe die Evolution gleich Senden und Empfangen, gleich Kommunikation. Es geht weiter in der Evolutionswiege. Der Mensch würde bei dem Wort Entwicklungszyklen von Geburten sprechen oder vom Evolutionskörper. Wir bleiben jedoch bei der Evolutionswiege, bei der Formbildung der Wesenheiten hin zu den vollendeten Wesen, den Geistwesen. Bruder Emanuel wiederholte, das Ursein, die Urschöpfung, die ewige Heimat aller göttlichen Wesen ist in mächtigen Evolutionszyklen geschaffen, Bewusstseinsstand für Bewusstseinsstand in unzähligen Formen, Farben, Klängen und Düften. Alles ist auf das Präziseste aufeinander abgestimmt. Jede Form, jede Farbe, jeder Klang und jeder Duft ist Bewusstsein. Und jede Bewusstseinsnuance hat ihr spezifisches Sende- und Empfangsvolumen. Alles in allem ist es eine einzige Harmonie und Symphonie in Form, Farbe, Klang und Duft. Der göttliche Lehrer Bruder Emanuel gab mir, Gabriele, weitere Lehren in Bezug auf die göttlichen vier Entwicklungsebenen. Die Naturreiche des Willens in sich sind schon eine einzige Symphonie. Jedes Naturgebilde ist eine kleine Wesenheit für sich und zeigt sich auch so. Es ist schon eine zarte Offenbarung des Lebens. Die kleinen Naturwesenheiten, ob es Blumen oder Strauchgebilde sind oder gar die Baumsymphonien mit ihren fruchtartigen Gebilden, strahlen das aus, was sie sind, Lebensformen der Natur. Ihre Kommunikationssymphonie ist eins mit den Mineralreichen, deren Strahlungsvolumen sie schon entfaltet haben. Symphonien über Symphonien, Klänge über Klänge gehen von den Naturwesenheiten, den Naturformen aus. Auch der Duft der Naturreiche ist eine einzige Harmonie, abgestimmt auf Farbe und Form. Ebenso ist der Klang jeder Pflanzenart eine Symphonie im Allorchester, im allewigen Sein. Vom vollendeten Evolutionszyklus des Naturreiches des Willens geht es weiter zur Evolutionsebene der göttlichen Weisheit, also in den nächsten Entwicklungszyklus. Eine mächtige Evolutionswoge, auch ätherische Woge genannt, hebt aus der zweiten Evolutionsebene die vollendeten Pflanzenformen in die dritte Evolutionsstufe, die Stufe der Weisheit.
0: Der Cherub der göttlichen Weisheit erklärt Weiteres. In der Evolutionswiege der Weisheit geht es nun weiter mit der Bewusstseinswerdung zum Tierwesen. Ganz allmählich verändern sich die Pflanzenformen, die Pflanzenwesen zum Tier. In einem langen Zyklus beginnt fast unmerklich die Umgestaltung von einer ausgereiften, vollkommenen Pflanzenart zum Tier. Die erste Bewusstwerdung ist eine unförmige Tierart, halb Pflanze, halb Tier. Es ist der Ansatz zum Tierwesen. Für die geistigen Kinder der Dualpaare ist es immer wieder erneut ein Erlebnis, wie sich ein ausgereiftes Pflanzenwesen zur Tierart entwickelt. Obwohl jedes der Kinder diese Entwicklung bis hin zum geistigen Kind selbst durchlebt hat, gehört es für sie zum Lehrstoff der vier Entwicklungsebenen. Wohlgemerkt, alle Geistkinder gehen in den vier Entwicklungsebenen zur Schule um als Geistkinder das Sende- und Empfangsvolumen weiter zu entfalten. Sie lernen, das umfassende Sende- und Empfangspotenzial des Seins als Wesen des Seins zu aktivieren und aufzubauen. Sie aktivieren in sich die Strahlung aller Planetensysteme von geistigen Sonnen und Mondplaneten. Sie lernen, wie sich die sieben Prismensonnen, die 7x7 Äonenläufe durch das Heiligtum bewegen, um weitere Lebenskräfte, also ätherische Kräfte, aufzunehmen. Sie lernen, jede kosmische, ätherische, schöpfende und schaffende Strahlung der Ätheratome zu entfalten. Die unzähligen kosmischen, energetischen Strahlen. In diesem Lernprozess des Allseins ist auch die Allkommunikation zu allen göttlichen Wesen, den Geistwesen. Auf jeder Lernstufe reift und wächst das Geistkind zum Geistwesen heran, zum vollkommenen Wesen des Seins. In diesem Reifeprozess wird das göttliche Wesen zum Erben der Unendlichkeit, des Seins im Sein, des Gesetzes der Gottes- und Nächstenliebe. Die Gottes- und Nächstenliebe ist das urewige Gesetz. Es ist das Allerbe jedes vollkommenen geistigen Wesens. Wir kehren nun wieder zurück zur Evolutionswiege der 4 Entwicklungsebenen. Gabriele fährt fort. Sicherlich fragen meine Mitmenschen nach Zahlen. Wie viele Lebensformen gibt es im Mineralreich, im Pflanzen- und Tierreich? Bruder Immanuel, der Cherub seiner ewigen Weisheit, gab mir, seinem werdenden Gottesinstrument, folgende Antwort. Das absolute Kommunikationssein hat nicht die Zahlen. Jedes Sende- und Empfangsvolumen ist auf das Genaueste mit den 7x7 Äonenläufen abgestimmt. Denn es ist das Allgesetz, das alles durchstrahlt und das die absolute Kommunikation ist. Also das urewige Allgesetz, das Sein. Weil alle göttlichen Wesen, alles Sein, das Gesetz sind, so ist die Allstrahlung die Allkommunikation. Wenn aus dem Reich Gottes, dem ewigen Sein, das Sein durch Menschen offenbart wird, dann werden die Zahlen der dreidimensionalen Sprache verwendet. Das ewige Reich, das ewige Allgesetz, das Ursein, hat keine Zahl und somit keinen Zahlencode.
1: Gabriele gibt weiter, was ihr Bruder Emanuel, der Cherub der göttlichen Weisheit, offenbarte. Er sprach: Wir sind nun beim werdenden Tier in der Evolutionswiege, der dritten Grundkraft der Entwicklungsebene der Weisheit. Wie in allen Evolutionszyklen, so beginnt auch im Evolutionsbewusstsein halb Pflanze, halb Tier bereits das Senden und Empfangen. Der Beginn heißt immer, es werde, und somit meint das halb Pflanzen- und halb Tierwesen, ich beginne, eine Tierart zu werden. So unscheinbar die erste Tierart ist, so nimmt diese schon die Kommunikation auf zu allen Pflanzen- und Mineralarten. In unvorstellbaren Rhythmen und Zyklen erfolgt die Weiterentwicklung gleich die Entfaltung des Tierlebens. Die Rhythmen sind Evolutionszyklen. Sie bringen schon allmählich die Form hervor und gleichzeitig die Farbe und den Klang. Im weiteren Entwicklungsverlauf beginnt die Evolution zum gebenden und empfangenden Prinzip. Der Mensch spricht vom männlichen und weiblichen Prinzip. Beim werdenden Tierbewusstsein wird die Evolution der dritten Grundkraft mehr und mehr zum Tatwerk. Die Zusammenführung der Tierwesensarten beginnt mit gemeinsamen Aktionen für das Mineral- und Pflanzenreich. Das heißt, gleiche Arten, gleiche Tierwesenheiten verbinden sich mit gleichem Bewusstseinsstand. Es geschieht über Senden und Empfangen, über Kommunikation. Die Entwicklung, das Reifen und das Wachsen der entsprechenden Tierform setzt sich auch in der Partikelstruktur fort. Ein Partikel reiht sich an den anderen. In Rhythmen und Zyklen geht es ohne Unterbrechung weiter. Die Tierwesen, die der vierten Entwicklungsstufe der Ernsthaftigkeit des Wägens und Messens nahe sind, verweilen gerne und bewusst in den Gärten des ewigen Reiches unter den göttlichen Wesen, den Geistwesen. Der Cherub, Bruder Emanuel, hielt inne und klärte mich, Gabriele, auf. Wenn ich mit deinen Worten von kurz oder lang spreche, dann vergiss nicht, dass ich dir alles in deiner Muttersprache offenbare. In der Sprache der drei Dimensionen gibt es nun mal lang, kurz, oben, unten, rechts, links, gestern, heute und. Jedoch nicht im ewigen Reich. Mein göttlicher Lehrer, Bruder Emanuel, gab mir, der Schülerin, folgenden Hinweis. Der Mensch hat die Sprache des Vergessens. Das ewige Gesetz ist Allkommunikation und in den Entwicklungsebenen Evolution und die Entwicklung des Sendens und Empfangens je nach Bewusstseinsstand. Ich, Gabriele, bat meinen Lehrer um weitere Erläuterung in der Frage, wie geht das vor sich? Bruder Emanuel offenbart, das ewige Gesetz ist das alldurchströmende Leben, das keinen Anfang und kein Ende kennt. Es strömt sanft und durchströmt das Sein, das unendliche ewige Reich und alle göttlichen Wesen. Es ist das Allsein, das Allleben, das sendet und empfängt. Die Allkommunikation wird auch der Odem Gottes genannt.
0: Gabriele stellte eine weitere Frage an ihren göttlichen Lehrer. Warum kann der Mensch das Allsein nicht empfangen, wenn doch das ganze All sendet? Die Antwort: Nur der Mensch empfängt, der seine Seelenpartikel, seine Seele und seine Gehirn gleich Körperzellen auf den Allsender Gott ausgerichtet hat. Das Allwort, das Allsein zu empfangen heißt, nach den Geboten Gottes durch Mose zu leben und nach den Lehren des Jesus des Christus, gefasst in seiner Bergpredigt. Die Menschheit, jeder Einzelne, ist sein persönliches Gesetz durch seine Rechthaberei, die er in Worten, Gesten und Verhaltensweisen ausdrückt und auf vielfache Art und Weise verteidigt. Aus dieser Sicht gesehen, ist sich jeder selbst der Nächste. den er verteidigt. Auf diese Weise ist der eine gegen den anderen und somit auch ein Land gegen das andere. Auch Kriegsparolen gehen meist von Menschen aus, die auf der oberen Sprosse der Leiter des persönlichen Erfolgs angekommen sind. Hinter dem Wahn, das Land, wenn es nicht anders geht, mit Waffen verteidigen zu müssen, steht nicht selten eine sogenannte Zwangsreligion mit ihrem Religionsgott. Und an mich, Gabriele, gerichtet, offenbarte Bruder Emanuel. In den irdischen Vorexistenzen warst du öfter als Mensch unter den Menschen und wurdest von mir, dem Cherub seiner ewigen Weisheit, ausgebildet und geführt, um in der Jetztzeit diese weltweite göttliche Aufgabe zu übernehmen, das ewige Wort zu empfangen und als Mensch in deiner jetzigen Muttersprache zu geben, als Gottespropheten mit dem derzeitigen Namen Gabriele. Der Lehrer, der Cherub seiner ewigen Weisheit, offenbarte weiter. Nun bin ich abermals dein Begleiter und geistiger Lehrer, der dich auf das ewige Wort vorbereitet. Das ewige Wort des ewigen Seins hebe ich vielfach aus deiner Seele, um das zu lehren, was schon in Vorexistenzen den Menschen gegeben wurde, um es jetzt in deiner Muttersprache wiederzugeben. Nun zurück zur Evolutionswiege des ewigen Reiches. Jeder Evolutionsschritt, ob Mineral, Pflanze oder Tier, ist eine Bewusstseinserweiterung und hat das dementsprechende Sende- und Empfangsvolumen. In diesen Rhythmen und Zyklen erfolgt die Weiterentwicklung. Das Allsein ist nun mal strömendes Leben, das ewige Gesetz. Für den Menschen ist vieles nicht nachvollziehbar, doch das ewige Reich ist nun mal siebendimensional und absolut. Im Allsein, dem Allleben, gibt es keinen Stillstand. So wie die Äonen, wohlgemerkt, die 7x7 Äonen, durch das Heiligtum, das Allräderwerk strömen, empfangen sie den Lichtäther. Im gleichen Rhythmus strömen die 4 Entwicklungsebenen der Evolutionswiege des Seins.
1: Der Cherub der göttlichen Weisheit erklärte Gabriele weiter. Die Bewusstseinsevolution im Tierreich hat eine etwas längere Entwicklung und Reifezeit als im Mineral- und Pflanzenreich. Jeder Evolutionszyklus baut auf den anderen Zyklus auf und bewegt sich, was unseren Lehrstoff betrifft, nun auf das nächste Es werde zu, auf die 4. Bewusstseinsebene, die Bewusstseinsebene der Naturwesen, und von dieser geht es weiter zur Kindschaft Gottes. Ich wiederhole zum besseren Verstehen. Ab dem ersten kleinen Lichtstrahl, ich nenne ihn den kleinen Kristall, beginnt schon das Werden hin zur Kindschaft Gottes. Es ist ein unermüdliches Schöpfen, Schaffen und Werden. Das Leben entwickelt sich und reift von Lichtimpuls zu Lichtimpuls hin zum weiteren Werden und Reifen bis zum Ziel der Kindschaft Gottes. Das heißt, in der Evolutionswiege ist ein beständiges Schöpfen, Schaffen und Werden hin zum nächsten Schritt zur Kindschaft Gottes. Kein Evolutionszyklus gleicht dem anderen. Bruder Emanuel sprach weiter. Noch einmal möchte ich auf den Evolutionszyklus der dritten Evolutionsstufe, der Stufe der Weisheit, zurückkommen, auf das Tatwerk Gottes. Auf der dritten Evolutionsebene heißt es, einer hilft dem anderen. Die Wesenheiten, das Tiersein auf diesem Bewusstseinsstand, erleben und erfassen, was Einheit bedeutet. Sie erleben die ersten Schritte des Schöpfens und Schaffens. Im Tierreich der Tierwesen heißt Schöpfen Wahrnehmung. Das weiterentwickelte Tierbewusstsein schöpft aus seinem schon entwickelten Bewusstseinsstand und geht auf seine Nächsten zu. Ohne aufgefordert zu werden, gehen die Tierwesen auf ihre Nächsten zu und nehmen Kontakt auf. Sie legen sanft und im Verstehen ihr Haupt gleich ihre Wange an die ihres Nächsten. Das heißt, wir verstehen uns. Freundschaft zu schließen heißt, die Einheit zu leben, miteinander sein. Miteinander gehen sie nun auch in die Gärten der Geistwesen und werden mit Freude und Willkommen begrüßt, denn Einheit ist Leben. Und wahres Leben ist die Gottes- und Nächstenliebe. Gabriele erklärt, immer wieder aufs Neue erinnert mich mein Lehrer, der Cherub der ewigen Weisheit, nicht zu vergessen, dass die Menschenworte dreidimensional sind und er die Worte der drei Dimensionen verwendet und dass Worte wie rasch, kurz oder länger Inhalte haben, die den drei Dimensionen entsprechen und dass das ewige Wort nun mal ewig ist.
0: Der Cherub der göttlichen Weisheit offenbarte Gabriele weiteres. In der Evolutionswiege geht es unermüdlich weiter. Von Bewusstseinsevolution zu Bewusstseinsevolution. Von geistig-göttlichem Geborenwerden zur weiteren geistigen Evolutionsgeburt. In unzähligen Evolutionsschritten, in Bewusstseinsrhythmen und Zyklen nähert sich die ausgereifte Tierart dem vierten Evolutionszyklus. Ein mächtiges Strahlenlicht nimmt die ausgereifte Tierart der dritten Evolutionsstufe auf und holt diese sanft und in Liebe umfangen auf die vierte Evolutionsstufe in das Reich der Evolution zum Naturwesen. Ich, Gabriele, fragte Bruder Emanuel, wie die Pflanzen und Tierarten im Reich Gottes aussehen. Die Antwort von Bruder Emanuel: Die impulsgebenden Energien für das Allsein sind das Uratom der Urliebe und der Urweisheit. Sie geben den Schöpfungs- und Schaffungsverlauf für das Leben vor und schütten auch die Formierungsatome aus. Für alles, was Form gleich Gestalt annimmt, gibt das Uratom, die Urliebe und Urweisheit, alles vor. Alles ist der uratomare Lichtäther in Form, Farbe, Duft und Klang. Bruder Emanuel offenbarte, die Materie, der materielle Kosmos einschließlich des Planeten Erde und der Naturreiche ist nichts anderes als heruntertransformierter Lichtäther und derart degeneriert, dass man von Verstümmelung des Lebens sprechen kann. im ewigen Reich, im Reich Gottes, gibt es keine Schatten, keine Degeneration. Das ewige Sein ist durchstrahlt vom ewigen Gesetz des Lebens, das Einheit ist. Das ewige Reich, das Sein, ist das Gesetz der Gottes- und Nächstenliebe, das keine Unterschiede macht. Das Gesetz des ewigen Reiches ist die gebende Allliebe. Jeder Bewusstseinsstand empfängt. Alles lebt und webt im Gesetz der Einheit. Jeder Bewusstseinsstand leuchtet und strahlt sein Evolutionslicht aus. Alles beruht auf Senden und Empfangen. Alles ist Evolution gleich Kommunikation.
1: Bruder Emanuel offenbarte weiter: Nun sind wir bei der vierten Evolutionsstufe, der des Ernstes im Es-Werde hin zum Naturwesen. Das ist ein mächtiger Evolutionszyklus. Das Tierwesen beginnt, eine andere Form anzunehmen. Das werdende Wesen ist nun zu Beginn halb Tier, halb Wesensart. Wie schon einige Male offenbart, beginnt auch sogleich das entsprechende Senden und Empfangen. Die vierte Evolutionsebene zeigt an, was geschehen wird. Ganz allmählich nimmt das Tierleben andere Formen an, hin zum Naturwesen. Das ist ein wahrlich erhabener Anblick, so offenbart der Cherub seiner Weisheit. Langsam und behutsam wandelt sich der Tierkörper. Von innen, vom inneren Zentrum des Tierbewusstseins, nimmt das Es werde die Gestalt eines Naturwesens an. Die Arme, die Hände verändern sich. Das Haupt wandelt sich. Stirn, Augen, Ohren, Nasen und Mund gehen ganz allmählich über in ein kindhaftes Antlitz. Langsam und sachte verändert sich auch nach dem entsprechenden göttlichen Rhythmus der Oberkörper, so auch die Beine und die Füße. Was so kurz zusammengefasst offenbart ist, ist eine sehr lange Bewusstseinsentwicklung. Die Rhythmen und Zyklen, das Weben und Sein erfolgen im göttlichen Äonenlauf der vierten Entwicklungsebene, der des göttlichen Ernstes, der über die entsprechende Prismensonne sich dem Heiligtum, dem Räderwerk des gebenden Seins nähert. Übrigens, so erklärt der göttliche Lehrer Bruder Emanuel, die Prismensonnen, das sagt schon der Name, schließen das Silberweiß des Urlichtes in die Farbnuancen auf und leiten sie an den entsprechenden Äon weiter, der dann die Farbe an die ihr zugeordnete Entwicklungsebene überträgt. Alles, ob Farbe, Form, Duft oder Klang, ist mit den Äonen in absoluter Übereinstimmung. Alles strahlt das aus, was aus dem Uratom, Urliebe und Urweisheit, den unzähligen, formgewordenen Wesenheiten übertragen wird. Wir kehren wieder zu der vierten Evolutionsebene zurück. Die werdenden und sich aufbauenden Naturwesen empfangen vermehrten Lichtäther durch die Ausschüttung des Uratoms, der Urliebe und Urweisheit. Dadurch entfaltet sich auch das Vater-Mutter-Prinzip, die Kindschaftseigenschaften. Ähnlich wie die Morgenröte empordämmert, beginnt das Vater-Mutter-Prinzip zu leuchten. Die Mentalität und der Name des werdenden Kindes beginnen sich aufzubauen, so auch das Vater-Mutter-Sein, die Dualität, die dem Kind das weitere Leben schenkt, die Einheit, das Leben, dass das Allsein ist. In diesem Werden erwacht im Naturwesen die Kindschaft.

0: die das ausgereifte Naturwesen zur Kindschaft Gottes erhebt.
1: Gabriele erklärt weiter. Mit unseren menschlichen, dreidimensionalen Worten erklärt Bruder Emanuel, was Dualität bedeutet. Die Frau und der Mann, das Dualpaar, bilden einen Strahlenkokon, ein magnetisches Fluidum, das zu ihnen gehörende Naturwesen anzieht. Langsam und mit Bedacht nähert sich das ausgereifte und darum wissende Naturwesen. Das Dualpaar, das Elternpaar geeint mit dem Vater-Mutter-Gott, strahlt dem kommenden Naturwesen die Freude, die Liebe zu, das Willkommensein. Langsam und fühlbar wohlbehütet geht das Naturwesen in den Strahlenkokon des Dualpaares und erkennt seine Eltern, das Dualpaar. Sichtbar und in der Einheit des Seins aufgenommen, entwickelt sich im Strahlenkokon das Naturwesen zum Kind des Dualpaares im Vater-Mutter-Sein. In einem sehr langen Rhythmus im Strahlenkokon entfaltet sich das Naturwesen zum Vater-Mutter-Kind. Langsam und behutsam und im geistig-göttlichen Rhythmus nimmt das Naturwesen den Strahlenkokon seiner werdenden Eltern in sich auf. Das geschieht so lange, bis der Strahlenkokon ganz und gar in das Naturwesen übergegangen ist. Der vom Naturwesen aufgenommene Strahlenkokon bewirkt die völlige Veränderung zur vollkommenen Kindschaft. Nun ist es das Kind seiner Eltern, bewusst und in sich gefestigt, das Kind des Dualpaares, des Elternpaares. Die Eltern, das Dualpaar, sind in absoluter Harmonie mit ihrem Kind und geeint im Vater-Mutter-Gott, dem Sein. Es sei wiederholt: Alle geistig-göttlichen Familien, alle Geistwesen des Seins sind geeint im Vater-Mutter-Gott, der das Leben der Kindschaft ist, das Sohn und Tochtersein. Das Kind ist nun Geistkind und hat durch den aufgenommenen Strahlenkokon der Eltern alle 7x7 Äonen als Strahlung in sich. Die ersten 4 sind die Schöpfungs- und Schaffungsäonen, die weiteren 3 die Kindschaftseigenschaften. Weil alle Äonenläufe in den anderen enthalten sind, ist das geistig-göttliche Erbe jedes göttlichen Wesens die Essenz der 7x7 ätherischen Strahlen, das Sein im Sein. Im Heiligtum, dem mächtigen Allsein, fühlen sich alle Geistkinder und Geistwesen zu Hause. Der ewige himmlische Vater nimmt alle seine Geistkinder in sein väterliches Fluidum auf. Er ist der Urvater aller seiner Kinder, seiner Söhne und Töchter. Damit nicht genug. In Liebe und Einheit erleben die Geistkinder den Urvater, die Güte und Liebe des Seins, und fühlen den Wunsch nach der Erfüllung.

0: der aktiven Allkommunikation zu allen himmlischen Geistwesen, zu allen geistigen Sonnen und Planeten und somit zu allen Himmelsebenen, zu jeder Strahlung des Seins, einerlei, in welcher Himmelsebene, in welchen universalen Kosmen. Es sei wiederholt. Es gibt im ewigen Sein keine Entfernung. Alles ist Kommunikation. Es gibt kein Hier und Dort. Und alles ist Einheit im Geistwesen, dem Erben des Seins. Das Sein ist also das Erbe der göttlichen Wesen, der Geistwesen. Die Geistkinder lernen die Allstrahlung in sich zu aktivieren, das Sein im Sein. In der Lernschule, den vier Entwicklungsebenen, entfaltet sich nach und nach die Partikelstruktur des göttlichen Leibes, der in der geistigen Partikelstruktur aufgebaut ist. Das Sein, der göttliche Leib und das Sein, das ewige Reich, sind geistiger Lichtäther, die Schaffungs- und Schöpfungsanlagen der Geistwesen aus dem Uratom der Urliebe und Urweisheit. Das Sein, der göttliche Leib und das Sein, das ewige Reich, ist das ewige Gesetz, die Gottes- und Nächstenliebe.
1: Der Cherub der göttlichen Weisheit, Bruder Emanuel, wiederholte: Schon im kleinsten Lichtkristall ist das Werden zu einem Geistwesen angelegt und die göttlich-geistige Partikelstruktur, der Mensch würde sagen, der ätherische Körper. Das Geistkind in der Lernschule der vier Entwicklungsebenen schöpft, schafft und entfaltet in seiner Partikelstruktur das unendliche Strahlungsvolumen des ewigen Reiches. Für das Erwachen aller kosmischen Kräfte im Geistkind würde der Mensch die Worte verwenden: Sie schlummerten nur. Ja, alles, das ganze Schöpfungssein, das ganze Allgesetz schlummert in allen göttlichen Evolutionsformen. Die Geistkinder in der Lernschule der vier Entwicklungsebenen wecken, gleich entfalten alle Allenergien, jede sogenannte schlummernde Faser der Allstrahlung im Mineralreich, in der Natur, im Tierreich und im reifenden Naturwesen. In dem Lernvolumen der vier Entwicklungsebenen liegt das Wachsen des Geistkindes und die Reife zur Vollendung eines ausgereiften Geistwesens. Wie schon offenbart, ist die Unendlichkeit, das Allsein, das Allgesetz, das Allerbe jedes Geistwesens. Jedes vollendete Geistwesen hat Kommunikation zu allen Energien des Seins, zu allen göttlichen Wesen und zu jedem Gesetzesstrahl in der Unendlichkeit. Der göttliche Lehrer Bruder Emanuel offenbarte: Mit dreidimensionalen Worten ist das, was ein göttliches Wesen ausmacht, schwer wiederzugeben. Einfach und schlicht offenbart ist es das ewige Zuhause aller göttlichen Wesen, der Söhne und Töchter Gottes. Der Cherub der göttlichen Weisheit offenbarte Folgendes: Mit den dreidimensionalen Worten des werdenden Gottesinstrumentes habe ich, der Cherub seiner Weisheit, die dritte Grundkraft vor Gottes ewigen Thron, das wiedergegeben, was möglich war. Es sei noch einmal wiederholt: Alles in allem ist das, das ewige Zuhause aller göttlichen Wesen. In diesem Allbewusstsein des ewigen Seins möchte ich, der Cherub seiner ewigen Weisheit, die Worte des Christus Gottes wiedergeben. Kommet alle zu ihm, dem Christus Gottes Herr. Er ist der Weg ins ewige Vaterhaus, in das ewige Zuhause. Christus hat den Sieg über das Fallreich errungen. Es ist vollbracht. Die ewige Weisheit im Vater Muttergott hat es vollzogen. Es ist getan. Der Cherub seiner ewigen Weisheit, auf Erden Bruder Emanuel genannt, der Lehrer und Begleiter des Gottesinstrumentes Gabriele.
0: Liebe Zuschauerinnen und liebe Zuschauer, wir vermuten, dass die meisten von uns das Gehörte in sich nachschwingen lassen möchten und dass so mancher im Stillen Gott dem Ewigen für diesen Einblick in das Reich Gottes danken möchte. So verabschieden wir uns voneinander und wünschen Ihnen und uns allen seine Kraft für weitere Schritte heimwärts, zurück in das ewige Reich Gottes, unsere Heimat. Die Texte der beiden Sendungen liegen zum Nachlesen hier aus, hier in der Bundeslade des Freien Geistes, im Zelt Gottes unter den Menschen für alle Völker dieser Erde. Nirgendwo anders. Auf Wiedersehen und Gott zum Gruß.

Jesus, der Christus, lehrte uns Menschen, wo zwei oder drei in seinem Namen versammelt sind, ist er der große Geist der Liebe mitten unter ihnen. Wir spüren im Herzen, die Welt ist ein großes Geschwür. Auf dieser Erde gibt es unendlich viel Leid, Krankheiten, Seuchen, Nöte, Sorgen und vieles mehr. Christus, der große Geist, kennt keine Krankheit. Woher kommt sie dann? Kennt keine Seuchen, woher kommen sie dann? Der große Geist der Liebe hat in seinem Gesetz keine Sorgen und Nöte, keine Kümmernisse. Im großen Gesetz der Liebe gibt es die Fülle. Warum gibt es auf dieser Erde viele Reiche und viele Arme? Gerade die Christenheit hat nicht gelernt, die große Barmherzigkeit des mächtigen Geistes zu entwickeln, die zur Einheit führt mit allen. Denn im Geiste unseres ewigen Vaters sind wir Brüder und Schwestern, weil wir seine Kinder sind. Wir haben nicht gelernt zu helfen, nicht gelernt zu teilen. Die meisten Menschen denken nur an sich. Sie haben Angst, etwas zu verlieren, was sie allzu gerne bewahren wollen, über ihr durchschnittliches Leben hinaus. Warum haben die Christen so viel Angst? Warum sind die Christen so unbarmherzig? Weil viele den mächtigen Glauben an den einen Geist der Liebe verloren haben. Doch Jesus, der Christus, möchte, dass wir durch Glauben und Vertrauen ihn in uns selbst erleben. Denn Gott ist die Fülle. Gott gibt und gibt unermüdlich. Kommen wir Gott einen Schritt entgegen, geht er mehrere Schritte auf uns zu. Es ist die Liebe, es ist das Gesetz des Gebens. Im echten, im tiefen Vertrauen liegt die Hingabe an den großen Geist. Wir sollten lernen, uns hinzugeben. Denn er kann uns helfen, er allein kann uns schützen. Christus in uns ist der innere Arzt und Heiler. Er kann heilen, er kann helfen, er spendet Trost und führt uns in Sorge und Not. Er braucht Menschen, durch die er zu wirken vermag, für die vielen, die in der Welt darben, dass sie aufgerichtet werden und den großen Geist erspüren, der ihnen die Hand reicht, durch Menschen, die mit ihm gehen, Hand in Hand.
so lasst uns gemeinsam ihn fühlen, auf das der Glaube und das Vertrauen wächst und wir erkennen, ein Schritt auf ihn zu, dann kommt er, die große Liebe, mehrere Schritte uns entgegen.

Durch unsere Gebete sind wir etwas ruhiger geworden. Wir brauchen die Ruhe. Wir bedürfen der inneren Stille, denn Gott ist die Stille, um ihn zu spüren, ja, ihn zu vernehmen. Die göttlichen Wesen spüren in sich, wenn ein anderes göttliches Wesen auf sie zukommt. Und dann schauen sie sich von Angesicht zu Angesicht. Wir, die wir im Zeitlichen sind, können ihn, den großen Geist, fühlen. Wenn wir die hohen Wesen der Liebe auch nicht von Angesicht zu Angesicht schauen, fühlen wir das große Licht in uns und wir beginnen wahrhaft zu leben. Denn dann haben wir auch die Kraft, Gesundheit zu bejahen, die Hilfe zu bejahen und das aus unserem Herzen, nicht nur mit unserem Verstand. Lasst uns nach innen gehen. Lasst uns ruhig werden, ganz ruhig. Gott ist gegenwärtig. Wer möchte, nimmt die äußere Sitzhaltung ein, indem er beide Füße auf den Boden stellt und die Handrücken auf die Oberschenkel legt. Wenn wir ruhiger werden, spüren wir, dass wir auch mit der linken Hand die Kraft der Liebe aufnehmen und mit der rechten sie abgeben. In den Fingerkuppen spüren wir die Lebenskraft, die auch von außen in uns einströmt. Christus in uns. Christus, der große Geist in uns. Wir werden ruhig, ganz still. Der große Geist meldet sich in uns. Er pocht an unsere Seele. Er strömt verstärkt in unsere Nervenbahnen ein. Der Atem geht ruhig und tief. Eine tiefe Ruhe kommt über uns. Gedanken weichen. Himmlische Gefühle erwachen. Wir fühlen die Sicherheit in Christus. Wir atmen ruhig und tief. Wir, jeder Einzelne von uns, ist der Tempel der göttlichen Liebe. Im Tempel der göttlichen Liebe ist Sicherheit, ist Geborgenheit, ist Heimat ewiglich. Ruhig und tief geht unser Atem. Christus in uns pocht an unsere Seele.
Er strömt durch unsere Nervenbahnen. Wir fühlen den großen Geist im Körper. Es strömt. Es strömt in unsere Fingerkuppen. Unsere Handflächen werden warm. Ruhig und tief geht unser Atem. Unsere Nerven entspannen sich. Unser feines, gleichsam himmlisches Fühlen wendet sich nach innen. Es strömt die Liebe. Es ist Gott. Es strömt der Friede. Es ist Gott. Es strömt die Harmonie. Es ist Gott. Wir fühlen die Quelle der Liebe. Sie strömt durch uns. Seele und Körper vibrieren. Ein sanftes Vibrieren zeigt Gott, strömt in uns. Die Nerven entspannen sich. Zellen des Körpers werden lichter und es strömt. Schadstoffe des Körpers gehen zur Ausscheidung. Leicht wird es in uns. Beschwingt ist unsere Seele, denn sie schwingt im Strom des Heils. Wir fühlen unseren Körper, indem wir unsere rechte Hand auf den Körperteil unserer Wahl legen. Lasst uns spüren, dass Gott gegenwärtig ist. Die große Quelle der Kraft ist Heilung. Die große Quelle der Kraft ist Hilfe. Die Quelle der Kraft tröstet und eint uns mit dem großen Geist, der Quelle der Liebe. Und so strömt die Kraft in unseren Körper. Sie strömt zu dem Körperteil unserer Wahl. Bejahen wir dort Heilung, dann fühlen wir, Christus heilt.
er, der große Geist, heilt. Zwischen Körper und Handfläche baut sich ein Kraftfeld auf. Unsere feinen Gefühle nehmen den heilenden Geist wahr. Es strömt. Es heilt. Der große Geist hilft. Christus heilt. Christus hilft. Christus schenkt Kraft.

Wir legen die rechte Hand zurück. Wir fühlen die Kraft des Christus. Es strömt. Wir durften Heil und Lebenskraft erfahren. Wir dürfen ihn spüren. Um ihn noch inniger zu spüren, um die Erfahrung weiterzugeben, legen wir die rechte Hand auf das Christuszentrum in der Nähe unseres Herzens. Wir empfangen Kraft aus seiner Kraft, Liebe aus seiner Liebe.

Fühlen eine unendliche Liebekraft. Wir fühlen die Gegenwart des Ewigen. In diesen Augenblicken ist das Gute so nah, so selbstverständlich. Es ist der Geist. Im Zentrum der Christus-Gottes-Kraft entwickelt sich ein Bild von unseren Familienangehörigen, von Verwandten und Bekannten, von Menschen, den wir von Herzen her wahrhaft wohlgesonnen sind. Dieses Bild steht in der mächtigen Sonne der erlösenden Kraft. Unsere rechte Hand liegt auf diesem Bild. Wir fühlen unseren Bruder, unsere Schwester. Wir bejahen die Christus-Gottes-Kraft in ihnen. Es heilt im Bruder, in der Schwester. Christus hilft dem Bruder, der Schwester. Christus zeigt uns, dass er in uns gegenwärtig ist. Denn wir fühlen in der rechten Handfläche den Strom, der zu unseren Geschwistern strömt, die im Bild offenbar sind. Und wir bejahen, es heilt. Christus hilft. Christus tröstet. Christus verbindet uns durch seine Liebe. Wir erleben in uns selbst die Kraft und erleben auch, wie sie zu unseren Geschwistern strömt. Denn die rechte Handfläche pulsiert, wird immer wärmer. Es ist die Antwort der Liebe. Wir legen nun wieder die rechte Hand zurück. Die feinen Gefühle bleiben in uns und wir spüren den Strom des Heils. Lasst uns wahre Christen sein, die mit Herz und Sinn beten, die den Nächsten im Inneren spüren und ihm helfen. Lasst uns wahre Christen sein,
die die Einheit aufbauen. Mit dem Inneren des Menschen und mit der Mutter Erde. Lasst uns das Vertrauen entwickeln, dass er die große Liebe gegenwärtig ist. Lasst uns glauben, dass es so ist. Im Glauben und im Vertrauen ist die Hingabe. Und in der Hingabe spüren wir, wie der mächtige Geist uns entgegenkommt. Denn wir sind nicht allein. Wahre Christen beten von Herzen. Wahre Christen pflegen positive Gedanken. Wahre Christen spüren, wie es dem Nächsten geht, was er braucht. Wahre Christen fühlen die Mutter Erde und spüren hinein in das kosmische Sein. Denn unsere Seelen atmen den Geist. Und auch wir sollen ihn bewusst einatmen, Schadstoffe ausatmen, dann fühlen wir seine Gegenwart und wir sind bewusst geborgen. Gott ist Liebe. Gott ist unser Vater. Wir sind seine Söhne und Töchter und untereinander Brüder und Schwestern. Alle Menschen sind unsere Geschwister. Alle Tiere, unsere kleinen Brüder und Schwestern. Auch der Bruderbaum. Auch die Schwesterblume, die Natur ist ein Teil von uns. Lasst uns in diesem Bewusstsein dem großen Geist danken, der sich uns durch sein heilendes und helfendes Strömen offenbarte. Lasst uns in der Stille beten, so wie es jedem ums Herz ist.

der Christus Gottes ist die Macht der Liebe in allen Menschen, in der Natur, in allen Kräften der Materie und ist komprimiertes Liebesein in der Ewigkeit, im reinen Sein.

0: Liebe Zuschauer und Zuschauerinnen, liebe Freunde der freien Gemeinschaften weltweit, wir heißen Sie herzlich willkommen zu einer weiteren Sendung. Wir sind die freien Gemeinschaften, verbinde und sei, wobei wir immer wieder ein paar Zeilen vorlesen aus den Lehren, die uns Menschen aus der göttlichen Weisheit gegeben sind. Hier für Sie, für uns alle, zum Nachdenken. Ich habe hier ein Büchlein mit dem Titel Vaterworte auch an dich, gegeben von Gabriele. Es enthält Offenbarungsworte, die der ewige Vater ihr geschenkt hat und die sie mit uns allen teilt. Ein Kapitel trägt die Überschrift Wie findest du zur inneren Schönheit, Reinheit, Liebe und Harmonie? Daraus möchte ich einige Sätze vorlesen. Gott Vater spricht: Sei dir bewusst, dass ich, der Geist des Lebens, in dir wohne. Ich bin alles in allem. Ich bin, der ich bin, das Leben. Betrachte alles, was du schaust, mit den inneren Augen, mit den Augen der Seele. Mein Kind, trillionenfaches Leben strahlt dir aus allem Sein entgegen. Das bin ich, der dich liebt. Halte beständig mit mir Kontakt bei Tag und bei Nacht. Dann bin ich bewusst in dir und du bewusst in mir. Lass Liebe deinem Wesen entströmen, dann bist du wahrlich ein Kind des Segens für diese Welt und alles Sein. Dann gehst du einst strahlend in mein Leben, in die Ewigkeit ein. Liebe Freunde, für das Geschenk, diese Worte lesen und in mich aufnehmen zu dürfen, bin ich unendlich dankbar. Sie lassen mich die Nähe und die unendliche Liebe unseres ewigen Vaters fühlen. Diese Liebe ist in mir und sie strahlt mir aus allem entgegen, was mich umgibt. Es sind Worte, die jeden von uns stärken können auf unserem Weg, sodass wir eines Tages sagen können, ja, Vater, ich gehe strahlend in dein Leben, in die Ewigkeit ein.
1: Ich habe in demselben Büchlein, Vaterworte auch an dich, einen weiteren Text gelesen, der lautet, die Schönheit der Seele. Und ich möchte euch, liebe Freunde, diesen Text vorlesen. Der Vater spricht zu uns. Die Schönheit der Seele ist ihre Reinheit. Du erlangst sie durch ein edles Gemüt, durch selbstlose, erhabene Gedanken. Je selbstloser du wirst und je edler deine Gedanken und deine Gesinnung sind, desto schöner wird deine Seele. Aus einer schönen, reinen Seele kann nur Schönes und Edles fließen. Aus einer Seele erfüllt mit selbstloser Liebe kann wiederum nur Liebe strömen. Aus einem Herzen und aus einer Seele, die erfüllt sind mit meinem Frieden, kann wiederum nur Frieden strömen. Und aus einem harmonischen Menschen kann wiederum nur Harmonie fließen, weil er durch die ihm innewohnende Liebe nur mit Harmonie erfüllt ist. Was in dir ist, findet Ausdruck in deinem Wesen. Das prägt deine Art und deine Verhaltensweise. Dieses Bild der schönen, reinen Seele, die durch ein edles Gemüt und durch selbstlose, erhabene Gedanken entsteht, hat für mich eine große Zugkraft. Alles in meinem Inneren bejaht diese Liebe, diesen Frieden und die echte Harmonie mit allem um mich herum. Und dabei werde ich auch wieder Einzelheiten bei mir gewahr, die noch einer echten Selbstlosigkeit, Liebe und Harmonie im Wege stehen. Doch ich spüre, wenn Gott, mein Vater, so zu mir spricht, dann wird es auch möglich sein, diese Schönheit der Seele wieder zu erlangen. Wie sehr können wir uns für solche Worte bei unserem Vater bedanken? Liebe Freunde der freien Gemeinschaften, für heute möchten wir uns von Ihnen verabschieden in dem Bewusstsein, verbinde und sei Gott mit uns und wir mit Gott.

Guten Morgen, liebe Zuhörer, liebe Zuhörerin. Ein neuer Tag beginnt. Es ist Ihr Tag. Jeder von uns hat seinen Tag gemäß seinen Eingaben, die aus seinen Gefühlen, Gedanken, Worten und Handlungen bestehen. Machen wir uns für den heutigen Tag Folgendes bewusst. Gott ist Geist. Gott ist die Fülle. Gott ist Leben, Gesundheit und Kraft. Wir alle sind Kinder der Fülle, doch wir selbst bestimmen, ob wir aus der Fülle schöpfen oder in Armut leben. Wir bestimmen es durch unser Denken, Reden und Tun. Wir schaffen uns selbst unsere Begrenzungen, unsere Schranken, indem wir uns mit unserem negativen Denken gegen Gott, der das Gute ist, abgrenzen. Sprechen wir zum Beispiel immer davon, dass wir Sünder sind, dann werden wir auch immer weiter sündigen und letztlich gemäß dem, was wir denken, reden und tun, unsere Sünden zu tragen haben. Denken wir immer, dass wir arm sind, dann werden wir auch höchstwahrscheinlich arm bleiben oder seelisch noch ärmer werden. Sprechen wir beständig über Krankheit und Not, dann werden wir sicher krank werden und Not erleiden oder krank bleiben und in der Notsituation verweilen. So wie wir uns selbst einschätzen, so werden wir sein und so werden wir bleiben, bis wir gelernt haben, uns bewusst zu machen, dass wir Kinder Gottes, Kinder der Fülle sind.

machen wir uns jedoch am frühen Morgen bewusst, dass das Gesetz der Anziehung beständig wirkt, dass es durch das gesamte All strömt, dann ziehen wir auch aus dem All das an, was wir fühlen, denken, sprechen und wie wir handeln. Die Fülle Gottes ist gegenwärtig, sie wartet, bis wir sie gebrauchen. Um uns unserem göttlichen Erbe, der Fülle, zu nähern, müssen wir also umdenken. Alle zweiflerischen, nörglerischen, Hass- und Streiterfüllten Gedanken vergiften uns und lenken uns in Krankheit, Not und Armut. Deshalb sollten wir wachsam sein und alle diese Gedanken mit der Hilfe des Christus Gottes erkennen, bereuen, bereinigen und nicht mehr so denken. In dem Augenblick, da wir zu bereinigen beginnen und uns göttliche Gesetzmäßigkeiten vornehmen, werden wir positive, gleich gesetzmäßige Gedanken und Worte aussenden und immer mehr aus der Fülle Gottes empfangen. Gesundheit, Kraft, Hilfe, inneren Reichtum, Nahrung, Kleidung, Wohnung und vieles mehr. Doch das alles muss von uns erst erarbeitet werden, nicht indem wir Tag für Tag ausschließlich mit unserer Händearbeit oder mit dem Intellekt unseren Lebensstandard herbeischaffen, sondern vor allem, indem wir in den Situationen des Tages umdenken.

Vielleicht haben Sie heute Vormittag einige Begebenheiten, in denen Sie erkennen können, dass Sie sich selbst Schranken setzen. Schranken durch Eifersucht, Schranken durch Neid, Schranken durch jegliches egoistisches Verhalten. In dem Augenblick, da wir die Schranken beheben, natürlich mit der Hilfe des Herrn, denn ohne die Hilfe des Christus Gottes geht nichts, fühlen wir schon das Einströmen des Geistes der göttlichen Fülle. Unser Gemüt wird leichter und beschwingter. Wir fühlen gleichsam einen Aufwind zu höheren und reineren Ufern. So können Sie vielleicht vor dem Mittagsmahl noch einiges bereinigen. Dann wird auch Ihr Mittagsmahl ruhig und bewusst. Und Ihre Ruhepause wird Ihnen für den Nachmittag Erholung bringen.

Am Abend ist das Tagwerk getan. Wie? Das sagen ihnen ihre Stimmungen oder ihre Hemmungen, jene Wirbel des Ich-Bezogenen, die immer wieder die entsprechenden Gemütsverfassungen bringen. Nur wir selbst sind die Blockade, nicht der andere. Der Mitmensch kann uns nur dann blockieren, wenn wir in uns selbst die Blockaden nicht aufheben, nämlich die Schranken, die Begrenzungen in unserem Denken und Verhalten. Am Abend ist es angezeigt, über das heutige Tagwerk Bilanz zu ziehen. Wenn Sie möchten, können Sie sich dann die Frage stellen, was habe ich, der Magnet, angezogen? Kräfte aus der Fülle oder Kräfte aus dem Meer des egoistischen Denkens? Kräfte aus der Fülle bringen Befreiung. Egoistisches Denken bringt Bindung. Es bindet uns an die, denen gegenüber wir noch unversöhnlich sind, von denen wir dieses oder jenes erwarten. Lieber Zuhörer, liebe Zuhörerin, wir Urchristen wünschen Ihnen das Einströmen der Fülle Gottes und einen gesegneten Tag.

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0: Liebe Mitmenschen, diese Welt ist am Ende. Es ist nicht mehr zu übersehen. Überall Streit, Gewalt und Krieg, Zerstörung, Zerfall, Eskalation und Degeneration, Tod, Mord, Terror und Vernichtung, Artensterben und eine Natur, die immer mehr und mehr aus den Fugen gerät. Klimawandel, Hitze, Dürre, Fluten und Überschwemmungen. Da können auch Brot und Spiele kaum noch darüber hinwegtäuschen. Eine höhere Ethik und Moral scheinen vor allem viele Herrschende und Superreiche zu meiden wie eine ansteckende Krankheit. Stattdessen werden Scheinheiligkeit und Doppelmoral, Doppelzüngigkeit, Halbwahrheiten, Schwindelei bis hin zur offenen Lüge und flächendeckende, einseitige Medienpropaganda wie Starkregen über das verunsicherte Volk ausgegossen. Man propagiert heuchlerisch, mit Waffen angeblich Frieden zu schaffen, was noch nie in der Menschheitsgeschichte funktioniert hat. Hunderttausende, ja Millionen von Ermordeten und Verstümmelten sind dafür der Beweis. Und man schämt sich für nichts mehr. Immer deutlicher ist festzustellen, wer kein Gewissen mehr hat, ist und handelt gewissenlos. Es geht anscheinend nur noch bergab, auch wenn immer noch vieles schön geredet wird. Der Zustand dieser Welt wird jeden Tag unerträglicher. Viele Menschen haben Angst vor der Zukunft und beginnen, nach dem sogenannten Sinn des Lebens zu suchen. Und besonders wenn das Älterwerden erste körperliche Beschwerden mit sich bringt, denkt manch einer darüber nach, was wohl nach dem Hinscheiden des Leibes sein könnte und ob er eine Seele hat, die weiterlebt.
1: Gibt es denn wirklich eine Seele, die in einem anderen Aggregatzustand weiterlebt? Und was hat es mit der Reinkarnation auf sich, von der man immer wieder hört? Und eine weitere Frage steht an. Warum bin ich auf dieser Erde? Alles nur Zufall? Ob es wohl einen Gott gibt und ein Reich Gottes? Vor diesem Hintergrund fragen sich viele Menschen, was will Gott von uns Menschen? Was ist der Wille Gottes? Der Christus Gottes brachte es als Jesus von Nazareth in den Überlieferungen wie folgt auf den Punkt. Liebe Gott über alles und deine Nächsten wie dich selbst. Das ist das Gesetz und die Propheten. Liebe Mitmenschen, dass diese absolute Lehraussage des Jesus von Nazareth für viele Menschen nicht von einem Tag auf den anderen voll verwirklicht werden kann, ist dem schwachen Menschengeschlecht nachzusehen. Doch alle Menschen sollten sich, solange sie auf der Erde sind, einmal fragen und nicht erst im Jenseits damit konfrontiert werden, wofür gibt es die 10 Gebote Gottes durch seinen Propheten Moses und die Bergpredigt des Jesus von Nazareth? Könnte das ein Reinigungsweg für die unsterbliche Seele sein, der uns in eine nie geahnte Freiheit führt? Ein Weg, der also über die Erfüllung irdischer Bedürfnisse hinausgeht? Karl Ludwig Schleich, deutscher Arzt und Schriftsteller, begriff das Erdenleben folgendermaßen. Ohne ein Leben nach dem Sterben bleibt dieses Leben ein fantastisches Chaos. Die Erde ein unbegreifliches Massengrab und unser Geborensein ein Verbrechen, auf das die Todesstrafe gesetzt ist. Verstanden werden kann das Leben nur im Lichte der Ewigkeit.
0: Wie gesagt, alles, aber auch alles scheint auf dieser Welt mehr und mehr aus dem Ruder zu laufen. Immer mehr Menschen erkennen, so wie es um die Menschheit, um den einzelnen Menschen und die ganze Erde bestellt ist, kann es doch nicht weitergehen. Doch was kann man ändern? Und die Erkenntnis reift, jeder muss bei sich selbst anfangen, um zuerst sich selbst zu ändern. Aus dem Reich Gottes ist es gegeben und es ist der Menschheit bekannt. Alles, was Menschen tun, alles, was geschieht, ist an den 10 Geboten Gottes durch Moses und an der Bergpredigt des Jesus von Nazareth zu messen. Letztlich also an der Erfüllung des Gebotes der Gottes- und Nächstenliebe, die auch in Bezug auf die Natur und die Tiere gilt. Und weil es so elementar ist, wird diese Tatsache seit Jahrtausenden von der gottlosen Allianz von Kirche und Staat totgeschwiegen und die Lehre des Jesus von Nazareth in das Gegenteil verkehrt oder als Utopie, als nicht lebbar herabgewürdigt. Als ob der Mitregent des Reiches Gottes, der Christus Gottes, in Jesus von Nazareth den Menschen irgendeinen Blödsinn aufgetischt und Lügenmärchen verkündet hätte. Nein, der Blödsinn, die Lügen und das Wirken gegen die Gebote und die Bergpredigt liegen auf Seiten der Menschen, der Herrschenden und Superreichen in Kirchen und Staat, die gegen die himmlischen, göttlichen Weisungen aus dem Reich Gottes bis zum heutigen Tag ankämpfen und in der Tradition der heidnischen Blutopferkulte uralter Baalgötter mit äußerem Brimborium gegen die ganze Schöpfung Gottes mit äußerster Brutalität vorgehen und weiterhin die Völker verführen und knechten. Trenne, binde, herrsche ist das Prinzip des Fallsystems, der Abkehr von Gott, dem Ewigen. Es ist das Gewaltprinzip der Dämonen und deren Helfershelfer auf der Erde, in dieser Welt.
1: Wo ist da ein Weg in die Freiheit? Am Ende der Bergpredigt des Jesus von Nazareth heißt es: Wer diese meine Worte hört und danach handelt, ist wie ein kluger Mann, der sein Haus auf Fels baute. Als nun ein Wolkenbruch kam und die Wassermassen heranfluteten, als die Stürme tobten und an dem Haus rüttelten, da stürzte es nicht ein, denn es war auf Fels gebaut. Wer aber meine Worte hört und nicht danach handelt, ist wie ein unvernünftiger Mann, der sein Haus auf Sand baute. Als nun ein Wolkenbruch kam und die Wassermassen heranfluteten, als die Stürme tobten und an dem Haus rüttelten, da stürzte es ein und wurde völlig zerstört. Als Jesus diese Rede beendet hatte, war die Menge sehr betroffen von seiner Lehre, denn er lehrte sie wie einer, der göttliche Vollmacht hat und nicht wie ihre Schriftgelehrten.
0: Aus dem Heiligtum des Seins, dem Zenit des Reiches Gottes, sandte der Christus Gottes vor circa 50 Jahren die göttliche Weisheit zu den Menschen, um sein Versprechen wahrzumachen. Sinngemäß ist es überliefert mit den Worten: Ich werde euch den Geist der Wahrheit senden, der vom Vater ausgeht. Und die Wahrheit wird euch frei machen. Aufgrund der zunehmenden dramatischen Zustände in dieser Welt wird Menschen mit wachem Bewusstsein immer klarer, dass wir in einer einmaligen Gnadenzeit leben. Denn das Reich Gottes neigt sich im prophetischen Wort den Menschen zu um zu retten, was sich retten lassen möchte. Nachdem die Menschheit aus überwiegend unvernünftigen Menschen zu bestehen scheint. Im Namen des Christus Gottes und im Auftrag des ewigen All-Einen Gottes wurde den Menschen das Füllhorn der göttlichen Weisheit in Abertausenden von Offenbarungen ausgegossen. Das Unglaubliche ist erneut geschehen. Der Gott Abrahams, Isaaks und Jakobs offenbarte sich durch seine Prophetin und sprach im prophetischen Wort direkt in die heutige Zeit hinein. Auf dass die Menschheit immer mehr in die Verwirklichung der 10 Gebote Gottes durch Moses und der Bergpredigt des Jesus von Nazareth hineinreife, lehrte das Reich Gottes immer wieder durch das prophetische Wort seiner Propheten, ein rechtschaffenes Leben zu führen. Und in der heutigen Zeit lernen wir durch seine Prophetin, es so zu halten, wie es Jesus von Nazareth schon vor 2000 Jahren lehrte. Du aber, geh in deine Kammer, wenn du betest, und schließ die Tür zu, dann bete zu deinem Vater, der im Verborgenen ist. Dein Vater, der auch das Verborgene sieht, wird es dir vergelten. Wenn ihr betet, sollt ihr nicht plappern wie die Heiden, die meinen, sie werden nur erhört, wenn sie viele Worte machen. Macht es nicht wie sie, denn euer Vater weiß, was ihr braucht, noch ehe ihr ihn bittet. Das ist der Wille Gottes und seines Sohnes, des Christus Gottes.
1: Suchende Menschen und Urchristen der freien Gemeinschaften richten sich, wenn sie die Möglichkeit haben, in ihrer Wohnung eine Gebetsnische ein. Dort haben sie einen Gebetsstuhl und eine kleine Ablage für Schriften, die nach innen führen, zum Beispiel die 10 Gebote Gottes und die Bergpredigt des Jesus von Nazareth. Und sie machen ihre Erfahrungen mit Gott in uns, Christus in uns und wir in Gott. Lernen wir, uns zu verinnerlichen, ruhig zu werden und frei zu beten. Gott in uns und wir in Gott. Gott ist die absolute Freiheit. Lernen wir also, frei zu werden von allem, was uns bindet. Lernen wir, frei zu werden von äußeren Zwängen, von Religionen, Kirchen und Priestertum, von Zeremonien und Heiligenverehrung. Denn der ewige Schöpfergott ist selbst in allen seinen Geschöpfen vertreten. Er, der Alleine, braucht keine sündhaften Stellvertreter. Lernen wir also, wieder frei zu werden von Priesterzwängen und Religionstraktaten, aber auch von Zwängen, Neigungen und Charakterschwächen, die wir uns selber auferlegt haben. Lernen wir, mit der Natur und den Tieren zu leben. Lernen wir, Abstand zu nehmen vom Kadavermahl in dem Bewusstsein, Gott ist auch in der Natur und den Tieren, Gott in uns und wir in Gott. Gott der Ewige ist in allen und in allem. Gott ist höchst schwingende Energie, Lichtäther, Bewusstsein, das alles Sein durchdringt, auch den Menschen und die Tiere, die Natur. Es gibt kein Leben außer Gott, dem Ewigen, dem Vater-Mutter-Gott, dem Schöpfer allen Seins. Machen wir uns auch immer wieder die 5 Prinzipien bewusst. Einheit, Freiheit, Gleichheit, Geschwisterlichkeit, woraus sich die Gerechtigkeit ergibt, um die freie Gemeinschaft in Gott, dem Ewigen, zu festigen und unser Leben zu ordnen. Daraus erwächst die Tatkraft, um dann mitzuhelfen in der großen Gemeinschaft für das Friedensreich des Christus Gottes.
0: Urchristen in der Nachfolge des Jesus von Nazareth sind für den Frieden und gegen jeglichen Krieg, gegen jeglichen Rüstungswahn, wie dieser zurzeit überall in Staat und Medien propagiert wird. Als ob es weltweit nicht schon genug Elend, Leid, Not, Hunger und überbordende Missstände gäbe, haben die Anhänger des Militarismus es wieder einmal geschafft, den Mittelpunkt der Politik und die Steuerausgaben auf Kriegstüchtigkeit zu trimmen. Dabei fehlen in vielen wichtigen Berufsgruppen Hunderttausende zur Versorgung und zum Schutz der Bevölkerung nötige Arbeitskräfte. Die Infrastruktur bröckelt und bröckelt und keiner weiß, wie man die Milliardenlöcher für dringend benötigte Investitionen schließen kann. Dasselbe gilt für dringend benötigte Unterstützung für den Mittelstand, für Industrie, Gesundheitswesen und sehr viele andere soziale Einrichtungen. Der kriegsgeneigte Wahnsinn nimmt ungebremst seinen unheilvollen Lauf. Kaum mehr vernimmt man vernunftbegabte Stimmen, die nach Frieden streben. Von Gott, dem Ewigen, und seinem Sohn, dem Christus Gottes, redet in Politik und Gesellschaft kaum noch einer. Und die etablierten Kirchen entlarven sich selbst immer mehr als gottlose Instanz des Gegenspielers Gottes. Nehmen wir das einfache Volk, also besser die 10 Gebote Gottes und die Bergpredigt des Jesus von Nazareth zur Hand und lernen wir, uns zu verinnerlichen. Beten wir, meditieren wir, kommunizieren wir mit der Natur und den Tieren. Lernen wir Gott in uns und wir in Gott. Schließen wir Frieden mit unseren Mitmenschen, denn die Stunden fliehen vor den Menschen.
1: Diese Welt mit ihren Kriegstreibern und den Massenmördern an Mensch, Natur und Tieren ist nicht mehr zu retten. Ob Atomkrieg oder Klimakollaps, für die Medien Gesichter der Kriegspolitik und Umweltzerstörung, sind die Völker letztlich Kollateralschäden. Und die Tiere und die Natur haben nun mal überhaupt keine Rechte. Das war schon zu allen Zeiten so. Auch die weltweite Apokalypse mit Namen Klimakollaps lässt sich nicht mehr aufhalten. Das Jahrhundert des Sterbens und Aussterbens hat begonnen. Und die Verantwortlichen in den Staaten spielen immer noch Krieg auf dem Jahrmarkt der Eitelkeiten. Ein sündhaftes, ethisch und moralisch völlig verdorbenes und degeneriertes Menschengeschlecht stirbt mit dem Artensterben als ein Teil des Artensterbens. Und noch Schlimmeres steht bevor, wenn die Menschheit nicht umkehrt. Doch Gott der Ewige und sein Sohn, der Christus Gottes, haben rechtzeitig gewarnt. Schon vor Jahrzehnten, im Jahr 1992, gab der Christus Gottes entsprechende klare Hinweise, veröffentlicht in dem Buch Die Botschaft aus dem All, die Gottesprophetie heute, nicht das Bibelwort, Band 3. Die Christusworte lauten: Blicket auf eure Erde, blicket in diese Welt. Die Welt gerät aus den Fugen. In der Welt werdet ihr keinen Halt mehr finden, denn dieses materialistische Leben geht zu Ende. O sehet und erspüret selbst, was die Menschen mit der Erde, ihre Lebensquelle, gemacht haben. Blicket in die Menschheitsgeschichte. Dann erkennt ihr, dass es nur Kampf, Neid, Macht, Streit und daraus Not, Hunger, Krankheit und Leid gab. Viele Menschen klammern sich immer noch an den Zeitgeist, weil sie den Geist der Ewigkeit nicht kennen. Sie lieben das Materialistische und spüren noch nicht, dass es im Vergehen ist. Die Erde bäumt sich aufgrund der vielen Ursachen, die nun mehr und mehr zur Wirkung kommen. Doch die Großen dieser Welt erfassen dies noch lange nicht. Sie steuern die Völker auf das größte Unheil zu, nämlich auf einen Polsprung, der noch nie dagewesen ist. O sehet, noch halte ich Christus, das Erdmagnetfeld in meinen Händen, den mächtigen Dynamo für diese Erde, der hinausstrahlt in das All zu den Gestirnen und die Verbindung zum All herstellt. Noch halte ich also diesen Dynamo in meinen Händen. Doch die Ursachen,

0: bedeutet, dass in einem Augenblick alles vorbei ist. Dann wird der Mensch das erleben, was auch in den Gestirnen steht. Was er in das Weltall gesandt hat, das kommt auf die Erde hernieder. All der Unrat der Technik fällt auf die Erde und somit auf die Menschen hernieder. Ähnlich, als wenn die Sterne vom Himmel fallen würden.
1: Der Christus Gottes offenbarte weiter: Wahrlich, ich sage euch, dann werden die Wasser kommen und den Unrat überdecken. Und die große Umwandlung wird sich mehr und mehr vollziehen, vom Negativen zum Positiven. Die geliehene Gottesenergie, die vom menschlichen Ich heruntertransformiert wurde, wandelt sich in positive Kraft. Diese positive Kraft setze ich auf der sich reinigenden Erde ein. Damit baue ich jetzt schon am Friedensreich Jesu Christi, an meinem Reich, dessen Herrscher ich sein werde. Ihr Menschen dieser Erde, jetzt heißt es nicht mehr, rette deinen Leib, jetzt heißt es, rette deine Seele, auf dass dein Leib geschützt werden kann, wenn es gut ist für Seele und Leib. Ihr Menschen dieser Erde, ich wiederhole, es heißt nun, rettet eure Seelen, und der Retter bin ich, Christus, euer Erlöser. Fraget nicht, wo ich bin, suchet mich nicht da und dort. Ich bin der Geist des Lebens in Gott, eurem und meinem Vater. Der Geist des Lebens wohnt in euren Seelen. Dort könnt ihr mich finden. Deshalb geht der Weg zum Leben, zum Retter nach innen. Der Mensch also muss umkehren und einkehren, indem er die Gebote des Lebens, die 10 Gebote, mehr und mehr verwirklicht und die Bergpredigt in sein Leben einbezieht. Auf diese Weise findet der Mensch Einlass in das innere Leben, zum Christus Gottes, der ich als Kraft und Licht in jedem von euch bin. Es heißt also nicht mehr, rette deinen physischen Leib, rette deine Seele. Und es gibt nur einen Retter, das bin ich, Christus, in Gott, eurem und meinem Vater. Wo suchet ihr mich? Wo werdet ihr mich finden? Nicht im äußeren Tand, dieser geht zu Ende. Einzig in euch selbst bin ich das Leben, der Retter. Ihr findet mich, indem ihr den Weg einwärts geht, hin zum Königreich des inneren Lebens. Denn das Reich Gottes ist inwendig in euch. Soweit die Offenbarungsworte des Christus Gottes. Auszüge aus dem Buch Die Botschaft aus dem All, Band 3.
0: Liebe Mitmenschen, der Christus Gottes, einst in Jesus von Nazareth, ruft alle willigen Menschen zur Umkehr auf. Das ist der Weg in die Freiheit, der uns in allen Facetten in der heutigen Zeit aufgezeigt wurde und wird. Es ist der innere Weg zurück in das Reich Gottes, in die ewige Heimat, zurück in das Gesetz der Gottes- und Nächstenliebe. Die Sophia-Bibliothek und das Zelt Gottes unter den Menschen für alle Völker dieser Erde sind die Herberge seines ewigen Wortes. Wer Ohren hat, der höre. Wie gesagt, die Stunden fliehen vor den Menschen.

Und so mancher wird sich an die Worte des Christus Gottes erinnern. Kein Fleisch und kein Blut mehr. Keine Menschen und keine menschlichen Worte. Es ist getan. Gott ist. Liebe Zuschauerinnen, liebe Zuschauer, mit diesen ernsten Worten verabschieden wir uns von Ihnen. Auf Wiedersehen und Gott zum Gruß.

Worte aus dem All, die ich hier nur vortrage. Die sieben Grundkräfte des Seins, der unmittelbare Ruf der sieben Fürsten aus dem Heiligtum vor Gottes Thron, die die Unendlichkeit führen. Menschengeschwister, einerlei welcher Konfession ihr zugehört, ob ihr Gläubige oder Ungläubige seid, kehrt um, richtet euch auf die 10 Gebote Gottes durch Moses aus und auf die Lehren, die euch Jesus von Nazareth brachte, die Bergpredigt. Es kommt auf die Menschheit weltumspannendes Negatives zu. Die Erde wird nicht nur abgeräumt, sondern zerfällt durch Polsprünge und unterirdische Bewegungen von unbeschreiblichen Energien. Richtet euch auf die Gebote Gottes durch Moses aus und auf die Lehren des Sohnes Gottes, des Christus Gottes, auch seine Bergpredigt mit einbezogen. Wer gegenüber diesem Ruf gleichgültig bleibt, der wird sich selbst erfahren, denn der Planet einschließlich des ganzen Sonnensystems ist nicht mehr zu halten. Die Zertrümmerung der Erde ist angesagt. Dies ist der Ruf der sieben Urkräfte Gottes: Ordnung, Wille, Weisheit und Ernst, Güte, Liebe und Sanftmut. Wir können der Weltdramaturgie nicht länger Einhalt gebieten. Wenn die Menschheit diesem Ruf nicht folgt, dann bejaht sie, was auf sie, auf jeden Einzelnen zukommen wird. Im Bewusstsein des Ich bin, der ich bin, die sieben Grundkräfte des Seins. Das Ich bin, das ich bin.

0: Liebe Mitmenschen, in der heutigen Zeit ist uns das Offenbarungswort des Christus Gottes und der sieben Fürsten aus dem Heiligtum vor Gottes Thron gegeben, indem sie das Aus für diese sündhafte Welt gesprochen haben. In den Überlieferungen wird berichtet, dass schon vor ca. 2700 Jahren durch den Gottespropheten Jesaja mit den Worten der damaligen Zeit inhaltlich dasselbe offenbart wurde, was auf die Menschheit und die Erde zukommen wird, wenn die Menschen nicht umkehren. Und was sind 2700 Jahre im Vergleich zu der Ewigkeit? Die Ewigkeit hat keine Zeit. Im Vergleich zur Ewigkeit sind 2700 Jahre nicht mehr als ein Wimpernschlag. Deshalb wollen wir die sinngemäßen Worte des Gottespropheten Jesaja noch einmal in Erinnerung rufen. Denn, wie gesagt, was sind 2700 Jahre im Vergleich zu der Ewigkeit? In den Überlieferungen wird von der Ankündigung des Weltgerichts durch den Gottespropheten Jesaja berichtet. Dort heißt es unter anderem sinngemäß: Seht her, die Erde wird verheert und verwüstet. Sie verändert ihr Gesicht und zerstreut ihre Bewohner. Verheert wird die Erde, verheert. Geplündert wird sie, geplündert. Ja, der Herr hat es gesagt, die Erde welkt, sie verwelkt. Die Welt zerfällt, Himmel und Erde zerfallen. Die Erde ist entweiht durch ihre Bewohner, denn sie haben die Weisungen übertreten, die Gesetze verletzt, den ewigen Bund gebrochen. Darum wird der Fluch der Menschen die Erde zerfressen. Ihre Bewohner haben sich schuldig gemacht. Darum schwinden die Bewohner der Erde dahin. Nur wenige Menschen werden übrig gelassen. Weiter sprach Gott der Ewige sinngemäß durch den Gottespropheten Jesaja: Die öde Stadt liegt in Trümmern. Alle Häuser sind für den Zutritt verschlossen. Auf den Gassen jammern die Leute: Weh mir, Elend, Elend kommt über mich. Aller Jubel hat die Erde verlassen. Von der Stadt blieben nur noch Ruinen, auch das Tor wurde zertrümmert. Treulose handeln treulos. Grauen, Grube und Garn warten auf die Bewohner der Erde. Wer dem Lärm des Grauens entflieht, fällt in die Grube. Wer aus der Grube entkommt, fängt sich im Garn. Die Schleusen hoch droben werden geöffnet. Die Fundamente der Erde werden erschüttert. Die Erde birst und zerbirst. Die Erde bricht und zerbricht. Die Erde wankt und schwankt. Wie ein Betrunkener taumelt die Erde. Sie schwankt wie eine wackelige Hütte. Die Sünden lasten auf ihr. Sie fällt und kann sich nicht mehr erheben.
1: Am 1. Januar 2023 offenbarte sich Gott der Ewige durch das prophetische Wort im Ich bin, der ich bin, zu den Worten seiner Fürsten. Die Fürsten vor meinem Urthron offenbarten das Wort aus. Die Masse der Menschen lebt weiter ihren allzu menschlichen Schauer, den die Installateure der Grausamkeit vorgeben. Sie zeigen ihren schrittweisen Tod auf, doch keiner schaut tiefer. Tod heißt gleich aus, einerlei, welches Land, welcher Mensch gemeint ist. Aus heißt für alle Menschen, einerlei auf welchem Kontinent. Das Erdendasein ist aus, ist der Tod für alles, was sich auf der Erde tummelt. Ich bin, der ich bin, heißt, dass alles mir gehört, die ganze Unendlichkeit und auch das unscheinbare Pflänzchen Erde, auf der sich unzählige Menschen tummeln, vor allem die kriegerische Gesellschaft, die von Gleichgesinnten Geld, Waffen und Munition verlangt. Sie alle vereint, einerlei auf welchem Kontinent, in welcher Stadt, an welchem Ort, sie selbst, alle gemeinsam liefern ihr Persönliches aus. Mit dem Schwungrad des Falls ist es aus. Aus den Himmeln des ewigen Seins wurde auch mein zweiter geschauter und himmlisch geschaffener Sohn mit in die Tiefe des Falls gezogen. Obwohl er sich gegen das unlautere Eingreifen des Weibes wehrte, konnte er nicht standhalten. Er fiel mit den Zauberern, die mir zeigen wollten, was meiner Schöpfung fehlen soll und was ihr angehängt werden sollte. Was, das stellte sich nun nach Jahrmillionen und Jahrmilliarden des fortwährenden Falls immer mehr heraus. Krieg, Mord und Totschlag mit einem Waffengebräu seltener Art, um Beute anzuhäufen, an der sich nun Diebe, Mörder und Brutalverbrecher gütlich tun, die von Toten oder Halbtoten das rauben und diebisch ergaunern, was sie kennzeichnet als das, was sie sind, Verbrecher seltener Art. Am 2.6.2024 offenbarte sich der ewige Schöpfergott, der Vater-Mutter-Gott, der Gott Abrahams, Isaaks und Jakobs mit folgenden Worten. Ich bin, der ich bin, der Gott aller wahren Propheten und Prophetinnen. Ich bin das Wort in dieser Welt und für diese Welt, auch wenn ich selten Beachtung finde, vor allem innerhalb des Regierungsbereiches, der glaubt, er selbst wäre die Weisung und somit das Wort an die Menschheit, vor allem an die Bewohner des Staates, von dem sie glauben, dass sie ihn führen. Mein Wort ist das Wort, das in unzähligen Büchern, in Schrift- und Tonträgern zu allen suchenden Menschen geht, die sich dem Christus Gottes zugewandt haben. Mein Wort, das ich bin, von Ewigkeit zu Ewigkeit steht, auch wenn Regierende glauben, es anders zu sehen und besser zu wissen. Mein Wort besteht über meine Wortträgerin der Jetztzeit hinaus, auch dann, wenn der Mensch, der es gebracht hat, nicht mehr besteht. Dann wirft ihr Tod die Schatten ihres Todes über alle, die glauben, mein Wort ausmerzen zu können, um sich hochzustilisieren. Jede Regierung ist gleich einer Blasphemie, die sich selbst versteht, aber den ewigen Geist, der ich bin, nicht kennt. Deshalb die Warnung zur Vorsicht. Wer glaubt, mein Wort ausmerzen zu können, der übergibt sich seinem eigenen Schicksal. Der überantwortet sich selbst. Ich bin, der ich bin und bleibe, der ich bin, ewiglich. Mit diesen Worten verabschieden wir uns. Gott zum Gruß.

0: Liebe Zuschauer und liebe Zuschauerinnen, liebe Freunde, die wahre Schule ist das Leben. So heißt es heute wieder in unserer Sendung. Schön, dass Sie mit dabei sind, um gemeinsam mit uns zu lernen. Ja, in unserem Leben können wir jeden Tag, jede Stunde lernen, über uns selbst als Mensch und darüber, was wir an uns und in uns verändern können, um mehr und mehr zu Gott in uns zu finden und ein positiver, friedvoller und lebensfreudiger Mensch zu werden, der Schritt für Schritt nach dem Gebot der Gottes- und Nächstenliebe lebt. Unser Leben auf Erden ist also eine Schule. Wenn wir an die Zeit zurückdenken, wo wir in der irdischen Schule waren, erinnern wir uns vielleicht daran, dass wir an manchen Tagen aufmerksam und interessiert zugehört haben, was der Lehrer erklärt hat und somit den Lehrstoff gut verstehen und aufnehmen konnten. An anderen Tagen waren wir jedoch wie abwesend und mit unseren Gedanken, man könnte sagen, mit unserem Bewusstsein ganz woanders. So haben wir gar nicht wirklich zugehört und erfasst, was uns vermittelt wurde. Und wie ist es heute in unserem Leben? Durch die Lehren aus der göttlichen Weisheit wissen wir, dass jeder Tag einen Lehrstoff mit sich bringt, viele Botschaften für uns hat. Sind wir offen, wach und aufmerksam? Leben wir im Jetzt, um sie zu erfassen und somit die Energie zu nutzen, die uns gegeben ist? Oder sind wir in Empfindungen, Gefühlen und Gedanken ganz woanders, vielleicht in Erinnerungen aus der Vergangenheit oder beschäftigen uns mit Ungelöstem? Wo sind wir wirklich? Ja, wo befinden wir uns mit unserem Bewusstsein? Und warum? Was will uns das sagen? Gabriele, die Prophetin und Botschafterin Gottes, hat dazu umfassende und wichtige Erläuterungen gegeben. Hören wir, was sie zu diesem spannenden Thema sagt. Wo sind unsere Gefühle, Empfindungen, Gedanken, Worte und Handlungen? So mancher denkt vielleicht, wenn unser Bewusstsein woanders ist, dann müssten wir umfallen, dann müssten wir tot sein. Doch in der Zwischenzeit wissen viele von uns, dass jede Körperzelle drei Bewusstseinsaspekte hat, dass im Blut, ja in jedem Atom, die drei Bewusstseinsaspekte vorhanden sind. Es ist das Oberbewusstsein jedes Einzelnen, das Unterbewusstsein jedes Einzelnen und das Geistbewusstsein. So ist überall das Geistbewusstsein, das heißt, dass Gott allgegenwärtig und somit jeden Augenblick gegenwärtig ist, ob wir mit unserem Ober- und Unterbewusstsein da und dort sind oder in der Gegenwart, in Gott. Gott ist Leben. Das göttliche Bewusstsein in uns ist Leben. Unser Körper kann also nicht hinscheiden, solange das Geistbewusstsein in unseren Zellen ist, also in unserem Körper. Wenn auch unser Ober- und Unterbewusstsein da und dort ist, so ist Gott weiterhin in uns gegenwärtig. Und er ist das Leben. Er ist das Leben in unserem Atem. Er ist das Leben in jeder Zelle, in jedem Atom, in jedem Molekül.
1: Gabriele fährt fort. Überall, in jedem Baustein ist Gott, das Leben. Solange das Leben im Körper bleibt, lebt der Körper, auch dann, wenn unser Bewusstsein da und dort ist. Woraus setzt sich unser Ober- und Unterbewusstsein zusammen? Es setzt sich aus unseren Belastungen zusammen, aus den Ursachen, also aus unserem Sündhaften. Es setzt sich aber auch aus den Erinnerungen zusammen, Erinnerungen an die Jugend. Erinnerungen an Sündhaftes, das wir überwunden haben. All diese Erinnerungen im Unterbewusstsein sind Hilfen für unser irdisches Dasein. Sie sind Mahner. Was wir überwunden haben an Sündhaften, mahnt uns im Oberbewusstsein, wenn wir Gleiches oder Ähnliches wieder tun wollen. Erinnerungen an die Kindheit kommen kurzzeitig hoch und wir müssen uns dann fragen, wurden diese Erinnerungen nur durch äußere Begebenheiten, durch Gespräche kurz angerührt oder bringen sie uns in Bewegung? In dem Augenblick, in dem sie uns in Bewegung bringen, sind wir auch dort. Wir sind in der Kindheit. Wir sind in der Vergangenheit. Und wir wissen dann, es ist einiges nicht bereinigt. Alles, was uns unangenehm berührt, will uns also etwas sagen. Und je länger es uns unangenehm berührt, umso länger sind wir mit unserem Unterbewusstsein dort, an diesen Orten der Vergangenheit und bei dem, was sich in dieser Zeit abgespielt hat. Wir sehen uns in der Jugend, wir sehen uns in Bildern, ja, wir hören uns sogar, wenn wir von der damaligen Zeit sprechen. Wir wissen plötzlich, was wir gesagt und getan haben. Wenn uns einige Aspekte aus diesen Bildern erregen, wenn sich also das Nervensystem verkrampft, dann sind wir mit unserem Bewusstsein an diesen Orten. Und diese Orte signalisieren, dass dort noch Ursachen zugrunde liegen, also Magneten. Entweder bauen wir diese Magneten weiter auf, dann werden sie uns unter Umständen in den nächsten Einverleibungen oder als Seele, dann, wenn wir den Körper abgelegt haben, wieder an diese Orte ziehen, oder wir sind wachsam, bereinigen und gehen so mehr und mehr in die Gegenwart, in unser Geistbewusstsein.
2: Lesen wir weiter aus der Schulung. Wir sind auf Erden, um das Sündhafte, das dem Geistbewusstsein entgegensteht, zu erkennen, zu bereinigen und nicht mehr zu tun. Dann strahlt das Geistbewusstsein durch unseren Verstand, der dann geprägt ist von den Gesetzmäßigkeiten Gottes. So wirkt das Geistbewusstsein durch uns. Das Unterbewusstsein ist so weit bereinigt, dass dort nur die Erinnerungen der vergangenen Zeit liegen, die Erinnerungen an die verschiedensten Situationen in der Jugend, am Arbeitsplatz, was also war. Und diese verschiedenen Erinnerungen dienen uns in unserem irdischen Leben, auf dass wir das, was wir damals an Sündhaftem getan und bereinigt haben, nicht wieder tun. Wir könnten uns fragen, wo waren wir zum Beispiel in den letzten Tagen? Wo waren wir im vergangenen Jahr? Waren wir in Gott? Oder haben wir unseren Magneten der Vergangenheit aufgefrischt und vergrößert? Haben wir das, was sich an den verschiedensten Orten zugetragen hat, dort, wo unser Magnetismus, also Sündhaftes, liegt oder lag, bereinigt, um mehr und mehr in die Gegenwart, in Gott zu finden, der in uns wohnt? So müssten wir uns fragen, wie war es am Arbeitsplatz? Ich habe gearbeitet. Ich habe so weit, wie es mir möglich war, meine Aufgaben erfüllt. Doch habe ich sie wirklich erfüllt? Habe ich sie mit der inneren Kraft durchdrungen? Oder habe ich sie nur ausgeführt? Ich war in meiner Familie. War ich bewusst in der Familie? Habe ich das, was ich in der Familie gesprochen und getan habe, wirklich mit der Kraft der Gegenwart Gottes ausgefüllt? Oder habe ich nur gesprochen, gehandelt? War ich körperlich anwesend, doch bewusstseinsmäßig abwesend? Und wo war ich?
0: Das Wo ist interessant, so erklärt Gabriele. Es sagt uns, was im Unterbewusstsein noch zugrunde liegt. Es zeigt uns unsere dort vorhandenen Magneten auf. Es sagt uns, ob wir diesen Negativmagnetismus aufgebaut oder abgebaut haben. Und so erfahren wir Schritt für Schritt, was noch an Ursachen, an Sündhaftem zugrunde liegt. Wir erfahren nicht alles, weil wir diese verschiedenen Schichten nicht alle auf einmal durchdringen können. Aber wir erfahren eine oder zwei Schichten, die über dem Geistbewusstsein liegen, um zu ergründen. Was ist eigentlich meine Zukunft? Es ist der Magnet, das Sündhafte, das ich mit meinem Bewusstsein, als ich hier gearbeitet habe, dort genährt habe. Wir waren sicher alle einmal im Urlaub. Waren wir im Urlaub? Normalerweise sagen wir natürlich, es war schön. War es schön? Die Sonne schien, die Vögel zwitscherten, die Blumen blühten, der Himmel war blau. Doch wo waren wir? Hatten wir wahrlich mit dem Blau des Himmels, mit den unzähligen Kräften des Himmels Kommunikation? Mit den Sonnenstrahlen, die unseren Körper wärmten, mit den Blumen, die uns Freude bereiteten, mit dem Wind, der uns umspielte, mit den Steinen, die am Boden lagen? Oder wo waren wir? Wo? Das ist ausschlaggebend. Was haben wir genährt? Haben wir den Magneten der Vergangenheit, Sündhaftes, das uns bewegte, bereinigt? Oder haben wir den Magneten vergrößert? Wir könnten auch einmal einen Rückblick halten, um zu wissen, wo wir wirklich waren und was wir unter Umständen genährt haben. Wenn wir genau hinblicken und ehrlich zu uns selbst sind, dann können wir Aspekte unserer Zukunft erforschen. Denn so, wie es gestern war, so ist es morgen. Dann, wenn wir das Gestern, das Allzumenschliche, das Sündhafte also, mit der Hilfe Christi nicht bereinigen, sondern weiter tun.
1: Über die Magneten und die Bilder aus der Vergangenheit, die in uns aktiv sind, lesen wir in der Schulung noch Folgendes. Damit kommen wir wieder zu Seele und Mensch. Wollen wir unsere Magneten erkennen, bereinigen, bevor sie schmerzen? Oder wollen wir warten, bis sie uns physischen oder seelischen Schmerz zufügen? Wir erkennen. Als Menschen leiden wir nicht sogleich unter dem, was wir eingegeben haben. Doch es wird uns immer wieder aufgezeigt, dann, wenn wir uns selbst beobachten, also kontrollieren. Wenn ein Schmerz erst einmal vorhanden ist, dann zieht es uns immer wieder zum Schmerz. Ein kleiner Nadelstich schon bringt das Nervensystem in Aufruhr und wir können an nichts anderes mehr denken als an den Schmerz durch den Nadelstich. Wie ist es wohl im Jenseits, wenn die Ursachen wirksam werden? Dann werden wir vielfach auch immer wieder an die Schmerzen denken, doch auch in den Schmerzen kommen Bilder. Diese Bilder kommen auch, wenn wir Menschen sind. Im Schmerz müssen wir uns um ein Vielfaches mehr anstrengen, um die Bilder zu finden, als zu dem Zeitpunkt, wenn die Erinnerung hochkommt. Sind wir wachsam, werden wir sofort erinnert, wenn unser Bewusstsein an diesen oder jenen Ort zieht. Der Magnetismus wirkt auf uns ein. Bilder kommen. Sie schmerzen noch nicht. Wir haben also die Chance, sie zu erkennen und zu bereinigen, bevor sie schmerzlich wirken. Wir erkennen also die große Gnade, die wir als Menschen haben, denn diese große Gnade hilft uns auch, dass wir uns nicht mehr so oft und so schwer belasten.
2: Kommen wir zurück zu der Frage, wo befinden wir uns mit unserem Bewusstsein? Oftmals ist die Unruhe die Bewegung unseres Gewissens, das uns sagen möchte, du bist wohl körperlich anwesend, du arbeitest wohl, doch wo bist du wirklich? Bereinige das, was dich bewegt und kehre zurück in die Gegenwart. denn so will es Gott. Wo wir auch sind, wo wir gehen und stehen, hinterfragen wir uns, wo sind wir? Sind wir in Gott, dann sind wir gegenwärtig. Sind wir nicht in Gott, dann sind wir abwesend und mit unserem Bewusstsein an den verschiedenen Orten anwesend. Dort, wo unsere Gedanken, unsere Wünsche, unsere Leidenschaften hinziehen. Ziehen unsere Gedanken zu unserem Nächsten, so müssen wir auch einmal ergründen, ob wir mit dem, was wir tun, was wir denken, nicht doch unseren Nächsten schon längst verletzt haben. Ob wir in sein Leben eingegriffen haben, ob wir Einspritzungen in seine Kommunikationen vorgenommen haben, durch unser massives Denken. Und hier müssen wir uns fragen, was liegt denn bei mir zugrunde? Allein die Entschuldigung reicht nicht. Was liegt zugrunde? Wo sind die Bilder aus meiner Vergangenheit? Was sind die Magneten, die mich immer wieder anstoßen, um diese zu lösen, damit ich das, was schwingt, nicht mehr tue? Das ist entscheidend. Die Entschuldigung, die Bitte um Vergebung ist richtig, nur was ist die Situation? Was ist mein Sündhaftes?
0: Eine wichtige Frage ist also, wir kommunizieren ständig, aber womit? Und wie laufen diese Kommunikationen in uns ab? In der Schulung lesen wir, im Unterbewusstsein laufen diese Kommunikationen weiter, die Kommunikationen mit unseren Eingaben. Im Unterbewusstsein ist auch die Seele beteiligt, denn auch das, was wir in die Partikelstruktur der Seele an Sündhaftem eingeben, steht beständig in Kommunikation mit der Sternenwelt, mit den Gestirnen, in die wir unser Sündhaftes gespeichert haben. Das sind dann für die Seele die Wege ins Jenseits. Wir selbst bestimmen jeden Augenblick den Weg ins Jenseits. Kommunikationen, die wir aufbauen, sind die Wege ins Jenseits, um vom Jenseits wieder ins Diesseits. Auf der Erde heißt es Bereinigung der Belastung durch Erkennen, Bereuen, Wiedergutmachen, soweit möglich, und nicht mehr tun. Im Jenseits heißt es Bereinigung durch Abtragung. Dort ist der Schmerz. Hier ist die Hilfe, das rechtzeitige Erkennen und Bereinigen. Wir hören auch oft von Kommunikation. Die positive Kommunikation baut den Menschen auf. Der Mensch kommt in höhere Schwingung, in positive Schwingung. Es fließt mehr Energie in die Seele und auch in den Körper. In der Schulung beschreibt Gabriele auf wunderbare Weise, was diese positive Kommunikation, das Leben in der Gegenwart Gottes ist. Und wir können es nun im Originalton gemeinsam anhören.
3: Kommunikation mit dem Leben Gott oder Kommunikation mit unseren eigenen Eingaben, mit dem Sündhaften. Die Kommunikation mit uns selbst, das heißt mit unseren eigenen Eingaben, ist ein Kreisel. Wir drehen uns immer um unsere eigenen Situationen, um unsere eigenen Wünsche, um unsere eigenen Belangen. Das ermüdet, das macht lustlos, das bringt Traurigkeit ins Herz. Warum? Weil wir dadurch die Belastung aufbauen. Hingegen die positive Kommunikation hilft, so manches zu bereinigen und gibt uns vermehrte Kraft. Kommunikation ist Leben. Und die positive Kommunikation, Gottes Kommunikation, ist das Leben in der Gegenwart, ist das Leben der Freiheit, führt zu Glück und zu innerer Harmonie, zur Ausgewogenheit zwischen Seele und Leib. Wir hören die Vögel zwitschern. Wir sehen, wie die Blume wunderschön blüht. Doch hören wir, was sie uns sagen wollen, die Vögel? Kennen wir ihre Sprache? Wissen wir, was sie in ihr Gezwitscher hineinlegen? Was sie sich einander zusprechen? Hören wir, was die Blume am Wegesrand uns sagen möchte? Denn sie ist Bewusstsein in Gott und hat ihre Sprache. Sehen wir wirklich die wunderschöne Form? Fühlen wir wirklich die herrliche Farbe? Oder sagen wir nur, sie ist schön und gehen an ihr vorbei? Die Sprache der Vögel erlernen wir, wenn wir Gottes Wort sprechen. Das Wort der Blume vernehmen wir, wenn wir mit dem mächtigen Schöpfergeist in Kommunikation stehen. Das Rauschen des Waldes, wir sagen, der Wald rauscht, hören wir, was er uns zuflüstert? Vernehmen wir die Worte und wissen, was er uns sagen möchte? Wir sagen, die Sterne leuchten. Wissen wir, was jeder Strahl des Sternes, der Planeten, der Sonnen uns übermitteln möchte? Wenn wir nicht in Gott sind, vernehmen wir nicht die Stimmen, sondern wir sprechen nur, dass wir das Vogelgezwitscher hören, dass wir die Strahlen der Sonne spüren, dass die Planeten leuchten, dass der Wind rauscht, dass die Blume blüht. Wie arm ist doch unser Leben, das irdische Dasein, das wir vielfach so wichtig nehmen. In Wirklichkeit sind wir im Vergleich zum ewigen Sein blind, taub, gelähmt, stumm. Wir sollen wieder unser göttliches Erbe antreten. Das ist das Wort Gottes durch die Vögel, das Wort Gottes durch das Rauschen des Waldes, durch das Blühen der Blume, durch die Bewegung des Steines oder, wie wir sagen, durch die Unbeweglichkeit. Doch in Wirklichkeit ist alles in Bewegung, weil Gott gegenwärtig ist und Gottes Wort ist im kleinsten Staubkorn.
1: Liebe Zuschauerinnen und Zuschauer, diese Worte von Gabriele lassen uns wirklich empfinden, was wahre Kommunikation ist, wie alles Leben verbunden ist und als große Einheit kommuniziert. Doch leider übertönt unser Menschliches oft diese tiefe Verbindung mit allem, was uns umgibt. Wenn Gabriele von der Gegenwart und der Nähe Gottes spricht, von der Kommunikation mit allem Sein, ist es nicht so, dass sie tiefe Saiten in uns, im Urgrund unserer Seele zum Schwingen bringt? Sie vermittelt uns eine Sehnsucht, eine Ahnung, dass wir nicht nur Menschen sind, sondern Wesen aus unserer herrlichen, geistigen Heimat. Und dorthin führt uns unser Weg zurück. Dafür sind wir in der Lebensschule, hier auf Erden. In Gott sind wir frei und wir sind seine freien Kinder. Es liegt also einzig an jedem Einzelnen, die Hilfen aus der göttlichen Weisheit in seinem Leben anzuwenden, die wir auch heute in dieser Schulung erhalten haben. Und wir können sagen, es lohnt sich. Für heute verabschieden wir uns und freuen uns, wenn Sie auch bei der nächsten Folge wieder mit dabei sind. Auf Wiedersehen und Gott zum Gruß.

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Auf dieser Erde gibt es Dinge, die wir sehen müssen, aber die wir lieber nicht sehen würden. Und es gibt andere Dinge, die wir vielleicht gerne sehen würden, aber leider nicht sehen können. Dass etwas unsichtbar ist, bedeutet jedoch nicht, dass es nicht existiert.

Liebe Freunde und Zuschauer, liebe Kinder, an alle einen guten Tag. Ja, genau, wir alle treffen uns heute wieder in Ljubanić-Schule. Eine Schule wie keine anderen. Heute wird es um die Seele gehen, die wir mit den kleinen Bildschirmen, die unsere Augen sind, eigentlich nicht sehen können. Die aber da ist und die mit uns kommunizieren möchte. Wie wir schon erklärt haben, ist diese Schule nicht von dieser Welt. Außerdem gehört auch Ljubanić nicht zu dieser Welt. Denn sie ist ein Engel, ein geistiges Wesen, das die himmlische Sprache spricht. Und dank Gabriele, unserer irdischen Schwester, der Prophetin und Botschafterin des göttlichen Reiches, die eine leuchtende Seele hat, die ihr ermöglicht, Ljubanić zu verstehen und ihre himmlische Sprache in unsere menschliche Sprache zu übersetzen, ist uns die Möglichkeit gegeben, zu erfahren, was Ljubanić uns sagen möchte. Gabriele hat all diese Belehrungen in Büchern gefasst, in denen wir lesen und zusammen überlegen können, was uns das Gehörte sagen will. Es ist wichtig zu wissen, dass Ljubanić uns den Geist der Freiheit übermittelt. Das heißt, sie will uns allen Ratschläge für unseren Lebensweg geben. Aber was Ljubanić nicht will, ist uns etwas anordnen oder gar verordnen, was wir nicht akzeptieren und auch nicht tun wollen. Deshalb heißt diese einmalige Schule Ljubanić, die Schule für Neu-Jerusalem, für eine andere Zeit im Zeichen des Christusgottes, der Gottes- und Nächstenliebe. Ja, es ist also eine Schule für eine ganz andere Welt, Neu-Jerusalem. Eine Welt, in der wir unser eigenes Bewusstsein in völliger Freiheit entwickeln werden. Und wie wir uns entwickeln sollen, das werden wir im Lauf der verschiedenen Sendungen Schritt für Schritt erfahren, indem wir lesen und darüber nachdenken werden, was Ljubanić uns erklärt. Ljubanić schlägt uns vor, ich berate, nimmst du an? Und was bietet uns die Welt, in der wir heute leben? Was du zum Beispiel in den Medien siehst und hörst, entspricht das der Realität und dem wahren Leben? Kannst du damit dein eigenes Bewusstsein entwickeln? Oder gehört nicht vielmehr alles, was uns gesagt und gezeigt wird, zum Bewusstsein der anderen? Ein Bewusstsein, das wir vielleicht nicht zu unserem eigenen werden lassen wollen, das aber offensichtlich unser Bewusstsein nach und nach beeinflusst und programmiert. Nehmen wir ein Beispiel. Wenn du die Nachrichten im Fernsehen verfolgst oder einen Film anschaust, siehst du oft Gewaltszenen, in denen Menschen getötet werden und sterben. Sehr oft sind es die sogenannten Guten, die die Bösen einfach beseitigen bzw. verschwinden lassen, wie wir denken, indem sie getötet werden. Hast du dich jemals gefragt, was nach dem irdischen Leben passiert? Was passiert nach dem sogenannten Tod? Verschwindet wirklich alles einfach für immer, wie man zum Beispiel in Filmen oder Computerspielen denken könnte? Oder lebt die Seele, die wir nicht mit eigenen Augen sehen, nach dem Tod des Körpers doch weiter? Und wenn ja, wohin geht sie? Um diese Fragen zu beantworten, können wir, wenn du willst, auf das hören, was Ljubanić, die der göttlichen Welt angehört, dazu erklärt. Über Leben und Tod sagt sie Folgendes. Liebes Kind, wenn ich von dem Leben spreche,
meine ich nicht nur dein jetziges irdisches Leben, sondern alle deine irdischen Leben, weil eine Seele im Wechsel von Geburt und Tod immer wieder einen neuen menschlichen Körper aufsucht, sich also immer wieder in einen neuen irdischen Leib einverleibt. Wirklich? Hast du das schon einmal gehört? Dass unsere Seele schon viele Leben auf der Erde gehabt hat, sich also mehrmals einverleibt hat? Liobani hat uns gerade erzählt, dass die Seele einen menschlichen Körper aufsucht. Man könnte sagen, dass die Seele hineinschlüpft, wie in ein Kleidungsstück, also in einen neuen Körper, der ihr ermöglicht, wieder für Jahrzehnte auf der Erde zu leben. Wo ist aber die Seele, die nicht mehr auf der Erde ist, also nicht mehr in einem menschlichen Körper? Liobani gibt folgende Antwort. Deine Seele, die in deinem irdischen Körper wohnt, geht nach dem Tod dieses Körpers in andere Strahlsphären. Andere Strahlsphären? Es sind also für das menschliche Auge unsichtbare Welten, von denen die Seelen angezogen werden. Das bedeutet dann doch, wenn jemand gestorben ist, dass er trotzdem nicht verschwindet. Seine Seele verlässt nur ihren Körper, wie man sich von einem abgenutzten oder zerrissenen Kleidungsstück trennt. Aber was passiert dann mit dem schlechten Charakter?

gelichtet haben, bis die Seele also heller geworden ist. Bei der Geburt des Kindes schlüpft die Seele, der geistige Leib, in den irdischen Körper, in den Säugling. Der Mensch kann diese Vorgänge nicht sehen, weil die Seele mit den menschlichen Augen nicht wahrzunehmen ist. Stirbt der irdische Körper, der Mensch, dann verlässt die Seele den toten Körper. Sie ist in den Geist unseres ewigen Vaters eingebettet, der das Leben der Seele und des Leibes ist. Die Seele geht, wie ich schon erwähnt habe, in andere Strahlsphären, dorthin, wo andere Seelen ihrem Seelenzustand entsprechend leben, entweder in lichte oder in dunkle Seelenreiche. Aha, wir haben richtig gehört. Die dunklen Aspekte der Seele bleiben nach dem Tod doch an ihr haften. Aber nicht für immer. Bis die Seele heller wird, sagt uns Ljubani. Das bedeutet also, wenn die Seele auch alles mit sich tragen muss, was sie als Mensch verursacht hat, die Schatten eben, kann sie sich trotzdem jederzeit auf den Weg begeben, der zum Licht führt, indem sie selbst ihr Bewusstsein verändert. Und jetzt verstehst du, warum die Ljubani-Schule so wertvoll und wichtig ist. Denn Ljubani hilft uns allen mit ihren kostbaren Ratschlägen zu verstehen und zu erkennen, was sind die Schatten und was ist das Licht in uns. Damit können wir, während wir auf der Erde sind, die Tage nutzen, wenn wir wollen, um Schritt für Schritt die Lektionen und Aufgaben, die Ljubani uns zeigt, umzusetzen. So werden wir unser Bewusstsein verändern können, also zielstrebig entwickeln. Denn Ljubani will uns den Frieden, das Reich Gottes, nahe bringen. Aber wir sind gefragt. Deshalb sollen wir uns nicht einfach von der ganzen Gesellschaft und von dem Bewusstsein anderer programmieren lassen. Wir haben doch unseren eigenen Stand, unser eigenes Bewusstsein. So denke ich. Und wie denkst du denn? Hören wir noch, was Ljubani uns erklärt. Eine verschattete Seele geht also dorthin, wo Seelen leben, die gleich oder ähnlich verschattet sind wie die ankommende Seele, die soeben ihren toten Körper verlassen hat. Lichte Seelen gehen zu ebenfalls lichten Seelen. Nach dem Gesetz der Anziehung heißt es, dunkle Seelen zu dunklen Seelen und lichte Seelen zu lichten Seelen. Aber jetzt ist doch alles klar. Unsere Seele geht nach unserem physischen Tod dorthin, wo die Strahlung ihr entspricht. Man sagt eben, Gleiches zieht Gleiches an. So ist es. Wer stirbt oder getötet wird, verschwindet nicht. In Wirklichkeit wird seine Seele zu anderen Seelen gehen, mit ähnlichen Schatten wie ihre, oder sie werden leuchtend sein wie sie selber. Aber was ist mit demjenigen, der getötet hat? Wohin wird seine Seele nach seinem Tod gehen? Man kann sich jetzt vorstellen, dass er sich durch seine mörderische Tat verfinstert hat, sodass seine Seele belastet wurde und zu gleichartigen Seelen hingezogen sein wird. Denn Töten ist ein gewalttätiger Akt, der Hass, Rache, Verachtung und Grausamkeit beinhaltet und nicht Wohlwollen oder Versöhnung. Gott, der die Liebe ist, die universale und ewige Liebe, will nicht, dass wir uns gegenseitig bekämpfen.

und umbringen, sondern Gott, unser himmlischer Vater, sorgt dafür, dass wir lernen, wenn wir wollen, unseren Nächsten zu verstehen und uns mit ihm zu versöhnen. Wie es in der Schule von Jobani heißt, dass wir die Liebe zu Gott und zu unserem Nächsten erlernen. Jobani gibt die folgende Erklärung. Seelen mit großen Belastungen, mit dichten Schatten, drängen oftmals wieder zur Einverleibung in einen Erdenkörper. Viele dieser dicht verschatteten Seelen sehnen sich wieder nach einem menschlichen Körper, weil sie glauben, die Erde und ein menschlicher Leib wären ihr wahres Zuhause. Wenn ich richtig verstehe, sagt man doch, Gleiches zieht Gleiches an, dann werden sich die, die sich gestritten haben, eines Tages entweder im Jenseits, in den Strahlungssphären oder auf der Erde, die sie für ihre Heimat halten, wiederfinden. Und dort müssten sie sich anstrengen, es besser zu machen als beim letzten Mal. Sonst fängt es wieder von vorne an. Jobani erklärt, wie wir uns entwickeln können. Das Erdenleben ist die geistige Schule der Seelen. Wer in der geistigen Schule freundlich, liebevoll und verständnisvoll ist, durchlichtet seine Schatten und seine Seele wird lichter und heller werden. Dies geschieht, wenn der Mensch seine Zornesausbrüche und seine Bosheiten als einen Teil von sich selbst erkennt und solche unschönen menschlichen Gedankenwesen dem himmlischen Vater übergibt mit der Bitte, ihm beizustehen, nicht mehr zornig und boshaft zu sein. Ja, denn wir sollten nicht glauben, dass wir allein sind mit all unseren Schwierigkeiten und Schmerzen, mit all unseren Schatten, das heißt unseren negativen Aspekten, die uns überall hin folgen, wie Hass, Eifersucht, Eitelkeit, Faulheit und so weiter. Gott, das Licht, das in uns ist, ist immer bereit, uns zu helfen, wenn wir uns mit offenem Herzen an ihn wenden und ihn um seine Hilfe bitten. Denn Christus in uns ist unser Erlöser und sein Lichtfunke in unserem Herzen wirkt und verwandelt alles, was wir ihm übergeben, also was wir als negativ erkennen, in positive Kraft. Ist das nicht wunderbar? Jobani sagt weiter, kann der Mensch sein Ich überwinden, dann wird er freundlicher, liebevoller und verständnisvoller empfinden, denken, sprechen und handeln. Sofern es gut für die schon helle Seele ist, wird sie nach dem irdischen Tod nicht mehr auf die Erde in einen menschlichen Körper zurückkehren, sondern sich in lichten Strahlsphären weiter bemühen, immer selbstloser und liebevoller zu werden, bis sie wieder engelgleich ist. Ah, das ist gut zu hören. Doch das ist nicht wirklich das, was die heutige Welt uns als Wert vermittelt, mit der Gewalt und den Kriegen, der Gier und der Ungerechtigkeit, die wir überall sehen. Deshalb kann man sich gar nicht vorstellen, dass eine Seele, die sich einem bösen Verhalten hingibt, in eine bessere, hellere Welt zurückkehren könnte, oder? Was denkst du? Und Boshaftigkeit sehen wir leider jeden Tag, zum Beispiel im Fernsehen, im Internet und so weiter. Und mit der Zeit
Peu à peu programmieren wir uns selbst mit diesem ungesunden Bewusstsein. Aber nein, ich habe mein eigenes Bewusstsein, auf das ich mir nicht das Bewusstsein anderer aufpfropfen lassen will, wie viele Bäume aufgepfropft werden. Oh nein, ich möchte nicht zu einem faulen Apfel werden, der sich von anderen programmieren lässt. Noch einmal, ich habe mein eigenes Bewusstsein als freier Geist im Geiste des Friedens. Und was will ich? Ich will zum Beispiel eine Welt des Friedens. Ich will eine gerechte Gesellschaft, eine saubere Erde, die gesunde Nahrung hervorbringt. Auch bin ich überzeugt, dass alle Anstrengungen, die ich oder jede von uns während seines irdischen Daseins in der Schule des Lebens bereit zu tun ist, uns Schritt für Schritt auf einen Weg bringen, der zum Licht führt. Und das gilt wirklich für alle. Egal, wo wir leben, welche Hautfarbe wir haben oder welche Sprache wir sprechen und wie alt wir sind. Es ist, wie Giovanni sagt, eine universelle Schule, in der man lernt, nach universellen Lebensprinzipien zu leben, wie Freiheit, Gleichheit, Brüderlichkeit, Einheit und daraus die Gerechtigkeit. Eine Schule für eine andere, ganz andere Welt. Das neue Jerusalem, in dem es Frieden, Freiheit, Harmonie und Gesundheit gibt. Und deshalb müssen wir selbst unsere eigenen Schatten überwinden. Das heißt, wir müssen unser Leben selbst in die Hand nehmen. Du kannst die Welt nicht selbst verändern. Ich auch nicht. Niemand kann es. Aber du kannst, ich kann, wir können alle uns selbst ändern, damit unsere Seele klarer und heller wird. Giovanni sagt zu uns, ist die Seele vollkommen licht und hell, liegt kein Schatten mehr auf ihr, dann ist sie wieder ein Engel, so rein, wie die Engel im Himmel sind, und auch ich, die ich ein Engel der Himmel bin. Das ist eine sehr, sehr schöne Perspektive. Ich würde sagen, ein Ziel, das wir nie vergessen sollten. Giovanni sagt uns, ich berate, nimmst du an? Wenn wir wollen, können wir uns heute die Aufgabe stellen, überall dort, wo wir sind, mit mehr Wohlwollen, Liebe und Verständnis zu handeln, so dass, wie Giovanni uns gerade erklärt hat, das Licht in uns, in unserer Seele sein wird. Und wenn du in schmerzhaften Momenten wieder in dieselben Fehler zurückfallen willst, vergiss nicht. In deinem Herzen leuchtet eine kleine Flamme, die dich trägt und in der du, wo immer du bist, alles, was dich betrifft, an Gott, an Christus in dir übergeben kannst. Du wirst sehen, er wird dir ganz bestimmt helfen. Und vergiss auch nicht, dass alle Tiere, Pflanzen und Bäume, Steine und Mineralien auch unsere Nächsten sind. Und alle freuen sich schon über unser Wohlwollen. So, da wären wir. Wir kommen zum Ende unserer Sendung. Und ich danke dir, dass du so aufmerksam zugehört hast. Auch wenn wir uns mit den kleinen Bildschirmen, die unsere Augen sind, nicht mehr sehen, sind wir immer noch da, miteinander verbunden. Ich wünsche uns allen viele schöne Erlebnisse, die das Licht in uns und um uns herum wachsen lassen. Auf Wiedersehen an alle und bis bald!

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0: Hallo liebe Freunde, wir freuen uns, dass ihr wieder eingeschaltet habt für eine weitere Folge von Der Jugendliche und der Prophet. Wer schon eine oder sogar mehrere Folgen gesehen hat, der weiß, dass dieser Sendereihe ein ganz besonderes Interview zugrunde liegt. Jugendliche stellten Fragen an Gabriele, die Prophetin und Botschafterin Gottes. Und Gabriele antwortete mit vielen ganz praktischen Hinweisen und Tipps, zum Beispiel zum Thema Beziehung und Partnerschaft. In der letzten Sendung ging es unter anderem um verschiedene Varianten der Freundschaft zwischen Jungen und Mädchen, um Beziehungen, in denen die Sexualität im Vordergrund steht, und um Verbindungen zwischen Menschen, die auf einer tiefen, innigen Zuneigung basieren. Hierzu erläutert Gabriele: Wer eine partnerschaftliche Beziehung oder Ehe eingeht und eine Familie gründet, sollte sich der Verantwortung bewusst sein, die darin liegt. Wie viel Herzeleid, innere und auch äußere Not gehen auf das Konto leichtfertig eingegangener Ehen? Nach dem Grundgesetz der Bundesrepublik Deutschland stehen Ehen und Familien unter dem besonderen Schutz des Staates. Wie sieht es jedoch in Wirklichkeit aus? Wird die Ehe und die Familie vom Staat geschützt? Und welche Ehe? Heute ist es so, dass fast jede dritte Ehe geschieden wird und dass zweite, dritte oder vierte Ehen geschlossen werden. Kurzzeitig bauen sich Familien auf, aus denen Kinder hervorgehen. Bald darauf zerfällt diese Ehe, diese Familie. Ich kenne folgenden Fall. Ein junges Ehepaar wünschte sich lange ein Kind. Das gemeinsam lang ersehnte Kind kam zur Welt und ist nun 1,5 Jahre alt. Da trennt sich unverhofft der Mann von der Familie und nimmt sich eine Freundin, zu der er auch zieht. Die Mutter mit dem 1,5-jährigen Kind ist nun allein und fällt der Sozialhilfe anheim, weil der Mann seine Familie und sich als getrennt Lebender nicht voll ernähren kann.
1: Gabriele erläuterte weiter. Im konkreten Fall stellt sich die Frage, welche Ehe oder Familie schützt der Staat? Die erste, die zweite oder die dritte? Wie schützt der Staat zum Beispiel die nun alleinstehende Mutter mit ihrem 1,5-jährigen Kind? Ist der Ausweg für diese beiden Menschen die Sozialhilfe? Wenn ja, dann heißt das für mich, links liegen gelassen zu werden. Der Mann jedoch lebt mit dem rechtlichen Anteil seines Gehaltes mit einer Freundin zusammen, die unter Umständen mit ihm ihren Verdienst teilt. Wer teilt mit den alleinstehenden Müttern und Kindern? Was sagt der Staat dazu? Kann er überhaupt etwas sagen? Kann er Rechte für die verlassene Frau und alleinstehende Mutter mit Kindern einführen? Die Staatsmänner, die Politiker können dazu kaum etwas sagen, denn sie, die den Staat bzw. das Volk vertreten, sind sie um vieles besser? Werfen wir einen Blick in das Privatleben so manchen Politikers, so sehen wir, viele von ihnen sind ein oder einige Male geschieden und zwei oder dreimal wieder verheiratet oder leben mit einer Freundin zusammen. Bei manchen besteht die Ehe oder die Familie zum Schein. Nebenbei halten sie sich eine Freundin. Die Staatsmänner, die Politiker, brauchen sich um ihre erste, zweite oder dritte geschiedene Ehe keine Sorgen zu machen. Ihre Gehälter sind zum Teil so hoch, dass sie sich davon noch eine vierte oder fünfte Ehescheidung leisten und eventuell weitere Ehen eingehen können.
2: Darauf stellt Gabriele die Frage in den Raum: Sind also die Politiker Vorbilder für die Einhaltung unserer Verfassung, die sie letztlich vertreten? Wie kann ein Volk besser sein, wenn die Staatsmänner, die Politiker mitunter um vieles schlechter sind als das Volk? Sicherlich haben auch die Institutionen Kirchen diese Ehe gesegnet, Und hat nicht die katholische Kirche wie auch die evangelische so manchem dieser Eheleute das Gelöbnis der Treue abgenommen?
3: Anstatt dass die kirchlichen Amtsträger, die diese Ehen segneten und mit dem Gelöbnis der Treue belegten, solche Staatsmänner zur Ethik und Moral aufrufen, indem sie ihnen erklären, dass nach ihren christlichen Grundsätzen das Sakrament bzw. das Versprechen Gültigkeit hat, sitzen sie mit diesen Politikern in den obersten Reihen, machen ihre Gebetsriemen breit und die Quasten an ihren Gewändern groß, wie es sogar in den Bibeln über die Heuchelei der Schriftgelehrten heißt, und lassen letztlich zu, dass die, die obenan bei Tisch und in den Synagogen sitzen, einschließlich der kirchlichen Obrigkeiten, ähnlich sind wie vor 2000 Jahren, als Jesus die Schriftgelehrten und Pharisäer Heuchler nannte, die ihr seid gleich wie die übertünchten Gräber, welche auswendig hübsch scheinen, aber inwendig sind sie voller Totengebeine und lauter Unrat. Wie heißt es in der kirchlich abgegebenen Verpflichtung bezüglich der Ehe? Man soll einander die Treue halten, bis dass der Tod euch scheidet. Wenn das schon nicht die Politiker befolgen, die dem Volk und der Verfassung vorstehen, wer soll sich dann daran halten? Es ist besser, man nimmt sich keinen von ihnen zum Vorbild. Weder die kirchlichen Obrigkeiten noch die Staatsmänner, die sogar in einer ihrer Parteien das C, das christlich, tragen. Wird hier die kirchlich geschlossene Ehe zum Etikettenschwindel? Gilt die kirchliche Lehre bezüglich der Ehe nur für das Volk und nicht für die Politiker? Denn die kirchlichen Obrigkeiten sitzen mit allen, die Ehebruch begangen haben, in den obersten Reihen. Wie oft wird von der Ethik gesprochen, die das moralische Verhalten des Menschen zum Gegenstand hat, also von der Sittenlehre? Wo ist sie denn geblieben, wenn sich nicht einmal die Politiker und die kirchlichen Amtsträger daran halten? Ethik bedeutet laut Duden die Gesamtheit sittlicher Normen und Maximen, die einer verantwortungsbewussten Einstellung zugrunde liegen. Die Ethik eines Volkes, wie auch eines Berufsstandes, die Ethik des Handelns Einzelner, alles sollte von der christlichen Ethik geleitet sein. Nehmen wir das dem Sinn nach oder gar wörtlich, dann sehen wir, dass die Sitten nicht nur zerfallen, sondern schon zerfallen sind.
0: Gabriele hat von christlicher Ethik gesprochen. Was bedeutet das? Der wichtigste Leitsatz christlicher Ethik ist für mich die goldene Regel des Jesus von Nazareth. Was du nicht willst, dass man dir tu, das füg auch keinem anderen zu. Wenn ich mein Verhalten anhand dieser Regel hinterfrage und dabei ehrlich zu mir selbst bin, dann spüre ich schnell, wo ich nicht ethisch korrekt gehandelt habe. Da ich nicht zu den Heuchlern zählen will, sehe ich mich dann auch in der Pflicht, das, was ich erkannt habe, wieder in Ordnung zu bringen und es künftig anders zu machen. Gabriele führt zur christlichen Ethik noch weiter aus. Liebe Jugendliche, jeder hat den freien Willen, die höhere Ethik und Moral anzunehmen, also die Grundsätze moralisch-sittlichen Verhaltens. Wer von christlicher Ethik spricht und sie nicht hält, der ist das schlechteste Vorbild für die Jugend. Wollt ihr zu einer besseren ethisch-moralischen Gesellschaft beitragen, einer Gesellschaft mit höheren Werten, dann blickt weder auf die Staatsmänner, die Politiker, auf ihr Verhalten, noch auf irgendeinen anderen Menschen, sondern, wie schon gesagt, auf Jesus von Nazareth. Als nächstes fragte einer der Jugendlichen: Gabi, sagst du mir bitte noch einmal die Schritte hin zur Entfaltung höherer ethisch-moralischer Werte? Ich glaube, die sind für uns wichtig. Und Gabriele antwortete darauf: Gern. Vergegenwärtigen wir uns noch einmal. Wie also können höhere ethisch-moralische Werte durch kleine Schritte entfaltet werden? Ich wiederhole: Bemühe dich, deinem Mitmenschen zuzuhören und versuche, ihnen eine ehrliche Antwort zu geben. Nimm dich im Gespräch nicht so wichtig. Sei kein Besserwisser, sondern überlege, ob du den Fragen wirklich gewachsen bist und mit einer Antwort helfen und dienen kannst. Halte deinen Körper reinlich. Bemühe dich, eine saubere und ordentliche Kleidung zu tragen. Begrüße deine Mitmenschen mit offenen Gedanken und Worten und sei dir bewusst, dass auch du so gegrüßt werden möchtest, mit offenem und klarem Gesicht. Bist du in der Schule oder im Beruf, dann mache keine Witze über deine Lehrer oder Lehrerinnen oder Vorgesetzten, auch nicht über deine Mitschüler und deine Kollegen. Willst du, dass sie sich über dich lustig machen? Iss und trinke sittsam und sei dir bewusst, dass das, was du an Nahrung und Getränken zu dir nimmst, eine Gabe des Schöpfers an seine Menschenkinder über die Mutter Erde ist. Behandle Tiere, Pflanzen, ja die ganze Natur gut, also ähnlich, wie du behandelt werden möchtest. Denn alle Formen der Naturreiche fühlen und empfinden, weil sie in sich das Leben tragen, das Fühlen und Empfinden. Sei dir bewusst, dass die Mutter Erde die Geberin für deinen physischen Körper ist. Wer sich selbst achtet und seinen Körper reinlich hält, der schätzt und achtet auch die Mutter Erde. Er wird weder den Tieren noch den Pflanzen bewusst Leid zufügen. Er wird auch die Mineralien schätzen und sie nicht ausbeuten.
1: Wenn ich höre, wie Gabriele diese Werte beschreibt, entsteht in mir das Bild eines Menschen, dem man gerne begegnet. Und die Schritte, die sie aufzeigt, sind ja ganz praktisch im Alltag umsetzbar. Jeder kann es einfach selber ausprobieren und merkt gleich, wie er sich dabei fühlt. Ich habe zum Beispiel die Erfahrung gemacht, wie wohl ich mich fühle, wenn ich mich ordentlich kleide und es mir wichtig geworden. Oder wenn ich esse und dabei an die Natur denke, die uns die Nahrung geschenkt hat, dann esse ich gleich ganz anders, aufrechter und in Ruhe. Und natürlich freue ich mich, wenn mir jemand mit einem freundlichen Gesicht begegnet. Und jeder weiß ja, wie unangenehm es ist, wenn jemand unfreundlich ist. Also kann ich mir überlegen, wie ich möchte, dass sich andere mit mir fühlen. Und darum bemühe ich mich, mich entsprechend zu verhalten. Aber Gabriele beschreibt noch weitere Aspekte von Ethik. Sie sagt: Begegnest du einem Menschen, ob er dir bekannt oder fremd ist, werte ihn nicht ab, denn so wie dieser augenblicklich ist, ist sein derzeitiges Bewusstsein beschaffen. Es ist seine Individualität. So wie der einzelne Mensch ist, so denkt und lebt er. So ist sein persönliches Bild, das er mit seinen Gedanken und Wünschen zeichnet. So stellt er sich dir und seinen Mitmenschen vor. So kleidet er sich auch. So gestaltet er seine Wohnung. So lebt und verhält er sich darin. Jeder Mensch ist anders als der andere. Wir nennen das Anderssein den Bewusstseinsstand des Einzelnen. Auch du bist anders als der andere, dein Mitmensch. Du hast deinen Bewusstseinsstand, er den seinen. Welcher von beiden ist richtig? Nach dem göttlichen Gesetz keiner. Weil jeder mehr oder weniger seine negativen, sündhaften Anlagen, also was ihm anliegt bzw. anhaftet, zur Schau stellt. Deshalb spricht urteilt und richtet jeder nur aus seinen Fehlhaltungen und wird dadurch zum eigenen Richter. Jesus sagte dazu, richtet nicht, auf dass ihr nicht gerichtet werdet. Denn mit welcherlei Gericht ihr richtet, werdet ihr gerichtet werden. Und mit welcherlei Maß ihr messet, wird euch gemessen werden. Sende deinen Mitmenschen keine Hass- und neiderfüllten Gedanken, denn du selbst willst auch nicht, dass andere dies dir antun. Lass deinen Mitmenschen die Freiheit. Zwinge sie nicht, das zu tun, was du möchtest oder du selbst tun könntest. Hilf deinem Nächsten, wenn du erkennst, dass er der Hilfe bedarf und er dich um Hilfe bittet. Doch mache diesbezüglich kein Aufsehen. Tue es in aller Bescheidenheit und verlange von ihm nicht einmal einen Dank. Dringe nicht in den Tempel, in die Sphäre deines Nächsten ein, indem du ihn ändern möchtest, so wie du glaubst, dass er sein müsse. Ändere du dich und gewinne Achtung vor deinem eigenen Leben, dann gewinnst du auch Achtung vor deinen Mitmenschen. Lernst du einen Freund oder eine Freundin kennen, frage dich, zu welchem Zweck? Ist der Zweck die Sexualität, um deine drängenden Wünsche zu befriedigen? Dann frage dich, wie es wäre, wenn du hierfür gebraucht würdest. Ein guter Freund, eine gute Freundin sind jene, die nichts für sich beanspruchen, sondern geben und nichts dafür erwarten. Das sind die Freunde, auf die du dich verlassen kannst. Doch du musst selbst ebenfalls ein solcher Freund, eine solche Freundin sein. Freundschaften auf sexueller Basis, ohne die Achtung voreinander, können eine kurze Partnerschaft bringen, doch niemals eine gute, dauerhafte Ehe.
2: Mir haben diese Hinweise, diese Hilfestellungen von Gabriele wirklich schon sehr geholfen, in Freundschaften und auch in einer Partnerschaft. Wenn man sie sich wirklich zu Herzen nimmt und auch immer wieder sich selbst die Frage stellt, wie möchte ich behandelt werden, dann findet man auch Aspekte an sich, die man bearbeiten kann. Den Partner kann man ja nicht ändern, aber sich selbst. Und manchmal hat das, finde ich, erstaunliche Folgen. Ich habe die Erfahrung gemacht, dass das, was mich an meinem Partner stört, auch irgendwo in mir selbst liegt. Und wenn ich es bearbeite, in mir, dann stört es mich entweder nicht mehr so stark oder ich kann es auf eine Weise ansprechen, die mein Partner dann auch gut annehmen kann. Mit den Hilfen von Gabriele kann man sich also immer wieder hinterfragen und auch an sich arbeiten. Dadurch wächst auch immer mehr eine grundlegende Wertschätzung für den Partner und auch für Freunde. Gabriele führt hierzu weiter aus. Zu einer guten Partnerschaft oder dauerhaften Ehe gehört mehr. Frage dich immer wieder, worauf gründet deine Freundschaft? Auf der Sexualität oder auf dem ethischen Wert der Achtung voreinander? Zu einer guten Partnerschaft und Ehe gehört die Treue. Kannst du wirklich deinem Nächsten die Treue halten? Du wirst sagen, das weiß ich nicht. Denn ich kann heute nicht sagen, was morgen auf mich zukommt. Aus vielen Gesprächen mit Ehepaaren kann ich dir sagen, wenn du vor dir selbst nie die Achtung verlierst und sich dein Partner ebenso verhält, dann weißt du heute, wie du es auch morgen halten wirst. Einerlei, wer oder was auf dich zukommt. Zu einer guten Partnerschaft und Ehe gehört also die echte Treue. Aus der echten Treue sollte die höhere Liebe erwachsen, eine Liebe zueinander, nicht die Eigenliebe, die sich des Nächsten als eines Objektes bedient, zur eigenen Aufwertung, zur Selbstdarstellung, zum Lustgewinn, zur Bequemlichkeit und anderem mehr. Die höhere Liebe ist die Freude am Bildnis des Nächsten,
3: an der Partnerin, am Partner, die sich aufgrund der Achtung vor sich selbst niemals gehen lassen, weder in der körperlichen Ästhetik noch in der Kleidung, weder im Gespräch miteinander noch in der Gesellschaft. Wir haben gehört, jeder hat sein Bild, das seinem Bewusstseinsstand gleicht. Doch wird das Bild zu einem gepflegten, ordentlichen, ansehnlichen Bildnis, dann kann dieses, wenn beide Partner es so halten, ein geliebtes Bild werden, das sowohl der eine als auch der andere immer wieder gern ansieht, lieb gewinnt und mit ihm sein möchte. Daraus ergeben sich Treue und Liebe. Liebe Zuschauerinnen, liebe Zuschauer, liebe Freunde, es ist doch ein schönes und wünschenswertes Ziel, eine Freundschaft, eine Partnerschaft oder auch eine Ehe zu pflegen, die auf gegenseitiger Achtung und einer echten Liebe zueinander beruht. Eine Freundschaft, in der man frei und unabhängig voneinander ist und doch eine tiefe Verbundenheit spürt und einander die Treue halten kann. Wer frei und unabhängig ist, auch in der Partnerschaft, der kann seine Talente und Fähigkeiten entfalten und diese auch für andere einsetzen, sei es für Mitmenschen oder auch für die Natur und die Tiere. Wer möchte, kann den einen oder anderen Hinweis von Gabriele ja einmal aufgreifen und ausprobieren und eigene Erfahrungen machen. Wir wünschen euch dabei viel Freude und spannende Erkenntnisse. Bis zum nächsten Mal.

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Worte des Lebens. Sei zu dir selbst ehrlich, dann hast du auch Zugang zu deinem Nächsten, zu deinen Mitmenschen. Sei dir selbst treu, dann wirst du Gott die Treue halten.

0: Liebe Freunde, wir begrüßen euch herzlich zu einer weiteren Folge. Wir lesen. Hörst du zu? Mitfühlen. Miterleben. Wir lesen vor. Junge Leute auf dem Weg zu Christus. Wir sind Noah, Sebastian und Leonie. Und wir dürfen euch heute einige Zuschriften von jungen Leuten aus der ganzen Welt vorlesen, die der Lehre der Gottes- und Nächstenliebe folgen. Auch wenn wir alle über den ganzen Globus verteilt auf verschiedenen Kontinenten leben, verbindet uns Gott in uns, der die Freiheit und die Liebe ist. Wir alle gehen den Christusweg und lernen anhand der Lehren des freien Geistes, die wir dank der Prophetin und Botschafterin Gottes in unserer Zeit so greifbar haben wie nie zuvor. Wir haben die Lehre der Gottes- und Nächstenliebe über unsere Familie, über Freunde, Bekannte, Arbeitskollegen oder durch Radiosendungen, Fernsehsender oder Bücher kennengelernt und haben tief im Inneren gefühlt, dass wir angekommen sind. Es ist eine große Handreichung Gottes, durch das prophetische Wort den direkten Weg zu ihm gehen zu können und in jeder Lebenssituation die Hilfe durch Gott in uns zu erfahren. Hören wir nun zu Beginn eine junge Frau aus Simbabwe, die eine Sendung mit einer Lehrschulung gesehen hat. Zurzeit gibt es viel Stress in der Schule, doch die Sendung Lieben lernen, Freiheit gewinnen, glücklich sein hat mich auf ganz andere Gedanken gebracht. Ich habe gelernt, dass wir einander lieben sollen, auch wenn wir uns nicht leiden können. Ich neige dazu, andere schon wegen der Kleinigkeiten abzulehnen. Am Ende des Tages sind wir dann Feinde und es wird schwierig, einander zu vergeben. Aber in der Schulung aus der göttlichen Weisheit habe ich erfahren, egal wie groß oder klein das Unrecht ist, das mir jemand angetan hat, auch wenn ich denke, der andere ist mein Feind. Ja, egal wie schwer es auch scheint, ich soll versuchen, den anderen zu lieben, denn nur das bringt mir den inneren Frieden wieder. Und das ist wirklich eine Motivation. Ich habe erkannt, wenn ich mich mit jemandem nicht vertrage, dann ist es auch schwierig, ihn um Hilfe zu bitten, wenn ich Hilfe benötige. Ja, der Stolz schadet uns wirklich. Manchmal neigen wir auch dazu, unsere Liebe nur vorzutäuschen, um uns den anderen gut zu halten, damit er uns etwas gibt, wenn wir es benötigen. Also das ist Fake Love. Daher lerne ich von der Prophetin Gottes. Wir sollen einander wirklich lieben lernen und nicht nur, weil wir davon profitieren wollen.
1: Weltweit gehen viele junge Menschen den inneren Weg, den Weg der Gottes- und Nächstenliebe. Auch von dem großen afrikanischen Kontinent erreichte uns eine Zuschrift einer jungen Frau. Fühlen wir mit, was sie uns berichtet. Jetzt habe ich gerade die erste Stunde auf dem inneren Weg gehört. Unter anderem ging es dabei auch um unsere drängenden Wünsche, die uns immer wieder beschäftigen. Dass wir lernen, tiefer zu blicken, um zu erkennen, was der Grund für unsere Wünsche ist. Darüber möchte ich gerne mehr erfahren, denn ehrlich gesagt gibt es eine Menge, was ich mir für mein Leben wünsche. Sollten wir danach streben zu leben, ohne uns irgendetwas zu wünschen? Doch mir ist auch schon aufgefallen, manchmal wünschen wir etwas so sehr, dass wir nicht innehalten, um darüber nachzudenken, ob es Gottes Wille ist. Ich habe das Buch der Ordnungsstufe bekommen und freue mich sehr, jetzt mit dem inneren Weg zu beginnen und zu lernen, mein allzu menschliches zu überwinden. Meine Freundin und ich tauschen uns immer wieder über die Schulungen aus, so oft es uns möglich ist.
2: Gehen wir von Afrika aus in den Nahen Osten. Eine junge Frau berichtet von dort: Ich empfinde eine große Dankbarkeit für die Lehren des freien Geistes. Auch wenn die 10 Gebote einfach und überall zugänglich sind, so hilft die Prophetin Gottes, sie auf eine tiefere und wahre Weise zu verstehen. Ich dachte zum Beispiel, dass es beim Stehlen nur um materielle Dinge gehe. Aber die Auslegungen haben mir geholfen, tiefer zu schauen, was Stehlen bedeutet. Das Gleiche gilt für das Gebot, keine anderen Götter zu haben. In der Schulung Der redende Gott habe ich gelernt, dass auch Aufwertung und Abwertung als andere Götter angesehen werden können. Ich bin dankbar, dass ich durch die Prophetin Gottes das wahre Christentum kennenlerne und was wirklich Gottes Wille ist, abseits von Ritualen und Traditionen. Ich bin auch sehr dankbar für den Austausch in den freien Gemeinschaften, der uns hilft, gute Werte zu praktizieren und unsere Erfahrungen damit zu machen. Das hat mir schon viel gegeben, worüber ich nachdenke, um ein besserer Mensch zu werden und mich von den materiellen Verlockungen zu lösen. Denn ich spüre, Gott zu gefallen ist wertvoller als jede Versuchung.
0: Aus einer der vielen freien Gemeinschaften Afrikas schreibt eine junge Frau darüber, was sie bewegt hat, nachdem sie die Offenbarung Die wahre Bedeutung des Golgatha-Opfers auf Gabriele TV Afrika gesehen hatte. Meine größte Dankbarkeit an den allmächtigen Gott und an Christus, der für uns auf die Erde kam und uns heute durch die göttliche Weisheit wieder lehrt, woher wir kommen und wohin wir zurückkehren. Ich bin so dankbar und glücklich, dass ich jetzt weiß, was wahres christliches Leben ist und dass wir nie wahre Nachfolger von Christus sein können, ohne demütig zu sein und in allen Situationen die Selbsterkenntnis zu praktizieren. Ich bin dankbar, dass ich erfahren habe, dass der innere Weg der Christusweg ist, der mich in die Ewigkeit, in meine Heimat führt, wohin ich gehöre.

0: kämpfen. Ich habe jetzt die Zuversicht gewonnen, dass ich niemals verloren oder zurückgewiesen bin. Und ich bin dankbar, dass ich schon in dieser Welt in der ewigen Sprache der Liebe unterrichtet werde. Wow, wenn ich an die Prophetin und Botschafterin Gottes denke, dann fehlen mir die Worte. Wenn ich mir vorstelle, welch ein hohes Wesen sie ist und doch so bescheiden. Wir sind so gesegnet. Möge der große, gütige Gott uns allen helfen zu erkennen, welch ein Privileg wir heute haben. Ich kann jetzt erkennen und fühlen, dass Christus der Weg, die Wahrheit und das Licht meines Lebens ist. Es gibt kaum Worte dafür, aber mein Herz sehnt sich danach, mein Bestes zu tun, dass ich wieder zurück nach Hause komme, mit Christus. Und danke, dass ich in den freien Gemeinschaften im Zeichen der Lilie sein darf, wo wir uns über die verschiedenen Schulungen austauschen und gegenseitig helfen. Ich lerne viel. Danke an Gott und an die göttliche Weisheit für all die Geduld und Liebe. Danke.
1: Aus Nigeria bringt eine junge Frau ihren Dank für die Lehre des freien Geistes zum Ausdruck. Sie schreibt: Ich bin froh, sagen zu können, dass die Lehre der Prophetin, der Gesandten Gottes, ein großer Segen ist. Und was ich daraus lerne, ist enorm und hat mein Leben so sehr verändert. Sie hat mich gelehrt, wie ich mit meinem Nächsten leben kann, wie ich denken und wie ich die Dinge wahrnehmen sollte, wie ich handeln und reagieren sollte. Sie hat mich vor allem gelehrt, immer mit Gott zu sprechen. Nicht nur morgens, wenn ich aufwache, oder abends, wenn ich ins Bett gehe, sondern auch tagsüber. Wenn ich einfach nur dankbar bin für die Luft, die ich atme, für Freunde und Familie. Oder wenn ich ihm für den Erlöserfunken danken will, weil Christus in mir lebt. Natürlich muss ich noch vieles lernen. Vor kurzem hatte ich Probleme mit Kunden oder Mitarbeitern und ich ging nach Hause, ohne sie zu klären. Und morgens, als ich aufwachte, war das Erste, was mir in den Sinn kam, die Probleme von gestern, die nicht geklärt worden waren. Und ich habe mich über fast alles geärgert, was um mich herum geschah. Aber wenn ich jetzt die Monologe und mein allzu menschliches erkenne und beginne daran zu arbeiten, denn ich muss es bereinigen, bevor der Tag zu Ende geht, dann frage ich mich, warum habe ich so reagiert? Und wenn ich das tue, merke ich, dass ich mich vor dem Schlafengehen freier und leichter fühle. Und am nächsten Morgen wache ich mit Dankbarkeit gegenüber Gott auf. Ich bin Gott also sehr dankbar für diese wunderbaren Lehren und ich möchte einfach nur Danke sagen.
2: Eine Teilnehmerin des weltweiten Austauschs junger Leute im Sinne der freien Gemeinschaften berichtet aus Lateinamerika von der Hilfe, die sie durch die App Ihr Tag erhalten hat. Ich möchte euch auch eine Erfahrung mitteilen. Neulich in der App Ihr Tag lautete ein Tagesgedanke aus der göttlichen Weisheit sinngemäß: Wenn du dich mal schlecht fühlst, versuche zu lächeln. Auf diese Weise kann man sich von außen nach innen helfen, die eigene Haltung zu erkennen und zu ändern. Die Prophetin Gottes spricht in den Sendungen auch oft davon, für den Nächsten da zu sein. Dabei dachte ich bis jetzt, dass ich doch eine gute Gesinnung gegenüber meinen Mitmenschen habe. Ich habe mich also selbst beobachtet und wenn ich zum Beispiel in der Stadt unter Fremden bin, entdecke ich in meinen Gedanken eine Menge Vorurteile gegenüber anderen Menschen, obwohl ich sie gar nicht kenne. Einmal, als ich eine Person auf diese Weise betrachtete, sah ich mich selbst in einem Spiegel.

0: im Hintergrund und ich war schockiert über den Ausdruck meines eigenen Gesichts. Ich erinnerte mich an den Rat von Gabriele: Lächeln. Und das tat ich dann auch. In diesem Moment drehte sich die Person, die ich beurteilt hatte, zu mir um und lächelte ebenfalls. Es war eine beeindruckende Situation und es war mir auch peinlich. Ich werde jetzt viel aufmerksamer auf diese Gedanken und Haltungen achten, die ich oft noch unbewusst habe, denn ich sehe, dass sie mir selbst etwas sagen wollen.
1: Auch ein Teilnehmer aus Lateinamerika, aus Peru, meldete sich kurz nach dem Austausch per E-Mail. Er schreibt: Aus dem heutigen internationalen Jugendaustausch habe ich eine Menge gelernt. Mir wurde plötzlich etwas in meinem Verhalten bewusst, was positiv schien und doch nicht ganz richtig ist. Es ist so, dass ich oft meine, etwas mit guter Absicht für andere zu tun. Aber heute bei dem Austausch habe ich gemerkt, unbewusst tue ich es in der Regel, damit andere mich für großzügig oder hilfsbereit halten. Das erkenne ich vor allem, weil es mich ärgert, wenn Menschen sich nicht bedanken. Dann hörte ich den Satz der Bergpredigt: Wir sollen geben, ohne Dank oder Anerkennung zu erwarten. Das hat mich voll getroffen. Aber es hat mich auch gefreut, das an mir zu erkennen, damit ich mich verändern kann.
2: Aus Nigeria schrieb ein junger Mann, wie sehr ihm eine Schulung aus der göttlichen Weisheit, die er in einer Sendung gesehen hat, weiterhalf. Hören wir zu, was er uns berichtet. Die Schulung heute, Lerne mit der Natur und den Tieren zu leben, hat mir viel bedeutet. Sie zeigt mir, wie wir die Tiere und die Natur lieben sollen. Viele von uns sehen die Natur nur als eine Sache, aber in der Lehrstunde wurde erklärt, dass jedes Tier, jedes Mineral das Leben in sich hat. Es war auch von den Pflanzen die Rede, die viel ertragen müssen und doch immer noch Früchte bringen. Ich werde versuchen, die Tiere und die Natur zu betrachten, um zu lernen, die Einheit in ihnen zu fühlen und zu beginnen, Gott in ihnen zu sehen. Was meine Gedanken sehr beschäftigt und verändert ist, dass die Tiere getötet werden, obwohl sie das Leben und den Atem von Gott haben, so wie wir. Ich lerne, dass Gott in allen Wesen ist. Liebe Freunde, mit dieser Zuschrift kommen wir zum Ende der heutigen Sendung. Es ist nur eine kleine Zusammenstellung, die für die vielen Menschen aus den unterschiedlichen Ländern der Erde steht, die sich in der neuen Zeit aufgemacht haben, den Christusweg, den Weg zu Gott in uns zu gehen. Was sind eure Erfahrungen auf dem Weg zu Christus? Wenn ihr möchtet, meldet euch bei den freien Gemeinschaften im Zeichen der Lilie. Machen wir uns immer wieder bewusst, dass Gott in jedem von uns ist und auch, wie es der junge Mann aus Nigeria sagte, in jedem Wesen. Wünschen wir uns allen in der neuen Zeit ein gutes Vorankommen, Vertrauen und Zuversicht auf dem Weg zu Christus in uns. Bis zum nächsten Mal und Gott zum Gruß.

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0: Herzlich willkommen, liebe Zuschauerinnen, liebe Zuschauer. Wir begrüßen Sie zu einer weiteren Lesung aus der Reihe »Sich selbst finden – Worte für das Leben«. Schon ein Satz kann das Gemüt erhellen. Die Worte für das Leben, die wir heute vorlesen dürfen, sind niedergeschrieben von Gabriele, der Prophetin und Botschafterin Gottes, in dem Buch »Viel, viel Leben«. Wir sind nur Gast auf Erden, älter werden oder alt sein? Viel, viel Leben. Wer möchte das nicht? Deshalb richtet sich dieses Buch an jedes Lebensalter, an junge Menschen, die ihr Leben noch vor sich haben, an Menschen, die mitten im Leben stehen und auch an jene, die bereits einige Lebenserfahrung gemacht haben. Die heutige Lesung beginnt mit dem Kapitel »Jugendlich ist der, der sein Alter annimmt«. Gabriele erklärt dazu. Das Alter annehmen heißt nicht vergreisen. Wer sich in der Jugend und in mittleren Jahren zielbewusst auf höhere Lebenswerte besinnt und diesen zustrebt, der wird im Alter dynamisch und jugendlich bleiben. Der Mensch ist nun mal sein Gedankenkörper. Was er immer wieder denkt, zu dem wird er. Die Vergreisung beginnt mit den vielen Klagen über das missliche Erdenleben. Dass es so rasch dahineilt, dass auch der materielle Reichtum, den er, der Mensch, sich so mühsam erworben hat und der sein Lebenswerk, ja sein Leben war, zerrinnt. Und dass man am Ende seiner Tage allein und eventuell sogar als Bettler dasteht. Das Jammern und Klagen eines solchen Menschen gilt einzig seiner Vergänglichkeit. Er spricht vom Welken und von denen, die angeblich das Schöne in seinem Leben zertreten haben. Er denkt über die Süße in seiner Jugend nach, die nun im Alter bedeutungslos wurde und vieles mehr. Wer nur um sich selbst kreist, der ist alt. Einerlei, wie viele Jahre sein Erdendasein zählt. Menschen, die einzig mit sich selbst befasst sind, haben in ihrer Jugend und in der Mitte ihres Lebens, in der Reifezeit, ihr Leben nicht gelebt. Sie ließen sich von ihren Gedanken treiben, auch von ihren Wünschen, Sehnsüchten, Vorstellungen und Leidenschaften und waren Tag für Tag, von morgens bis abends, nur mit sich und ihren materiellen Eroberungsmechanismen beschäftigt. Wir Menschen entscheiden zwischen Jugend, Ältersein und Altsein. Das Alter an Jahren muss jedoch, wie inzwischen wohl deutlich wurde, nicht dem Altsein zugeordnet werden. So mancher ältere Mensch kann sich noch vieles erfüllen, dann, wenn er in der Jugend das Leben in seinen Händen hielt. Deshalb schreibt Gabriele weiter, könnte man doch in das Herz der Jugend sprechen. Nütze jede Lebensstufe für dein geistiges Wachsen und Reifen. Denn geistige Reife bedeutet im Alter Beglückung und Sinnerfüllung. Der Mensch, der in der Jugend und im mittleren Alter höhere Charakterbildung angestrebt hat, dem ist es auch möglich, im Alter die Rose des Lebens zu pflücken. Was bedeutet, jeden Tag mehr aus der Quelle des Lebens zu schöpfen, denn das gelebte Alter kennt keinen Verzicht, sondern die Erfüllung des Lebens. Lerngeübte ältere Menschen lassen die schönen, wertvollen Zeiten der Jugend im Alter lebendig werden. die sie immer mehr nach innen führen, hin zur ewigen Heimat. Irgendwann wird jeder von uns Menschen erfühlen und erfahren, dass er nur Gast auf dieser Erde ist, dass er nichts zu halten und auch nichts zu behalten vermag, weil für jeden irgendwann die Stunde kommt, da er alles zu lassen hat, sowohl den Reichtum als auch das Armsein. Nur das gelebte, wahre Leben hat Bedeutung, nicht die Lust am Erdendasein. Worte für das Leben, die uns helfen können, uns selbst zu finden. Deshalb möchten wir die Worte von Gabriele für uns alle noch einmal wiederholen. Nur das gelebte, wahre Leben hat Bedeutung, nicht die Lust am Erdendasein.
1: Gabriele schreibt weiter. Es ist ein Naturgesetz, dass die Körperleistung mit den Jahren abnimmt. Der Geist jedoch bleibt wach und bleibt im Innersten des Menschen lebendig. Wer nie aufgehört hat, sich selbst zu fordern, indem er die Ereignisse des Tages als Aufgaben und Lernschritte ansah und annahm, findet im Alter die geistige Erneuerung und erfährt die Wirklichkeit, die lebensgewinnend ist. Gabriele macht Mut und gibt Hoffnung. Sie schreibt: Es ist nie zu spät, in jedem Lebensalter in sich selbst das Gute zu finden, denn das Leben kommt nicht von außen, sondern von innen. Das wahre Leben schenkt uns Frieden und innere Gewissheit, die den Menschen reich an Lebensqualität macht. Es gibt Sicherheit und Faszination, den Tag zu verstehen, zu ergründen und zu leben. Das ist der Weg zum Reich Gottes, denn jeder Mensch ist nur Gast auf dieser Erde. Wenn junge Menschen auch der Meinung sind, sie hätten noch viele Jahre Zeit, sich über das Leben und das Alter Gedanken zu machen, so wäre es doch hin und wieder angebracht, darüber nachzudenken, dass für jeden einmal die Stunde da ist, in der die Seele von der Erde gehen wird. Wann dieser Augenblick kommt, weiß niemand, ob es in jungen Jahren ist oder im Alter. Wer das bedenkt, der wird schon in jungen Jahren die Frage stellen, was geistig wachsen und geistig reifen bedeutet. Jesus, der Christus, gibt jung und älter die unschätzbare Hilfe, die jeder nachvollziehen kann. Was du nicht willst, dass man dir tu, das füg auch keinem anderen zu. Wer diese geniale Lebensregel beachtet, wer sie in sein Denken und Verhalten einbaut und in seinem Leben und in seinem Erdendasein zur Richtschnur werden lässt, dessen Leben wird reich an Erfahrung. Gabriele erläutert weiter: Wer sich an diesen Lehrsatz hält, dessen Sinne, Gesinnung und Lebensart verfeinern sich. In der Welt seiner Gedanken werden dann die Lebensweisheiten offenbar, die das Leben reich machen. Menschen, die diese Lebensregel anwenden, werden nie heimatlos sein und im Alter nicht traurig und verbittert die Stunde ihres Hinscheidens abwartend. Wer sein Erdenleben mit den Lebensregeln des Jesus, des Christus füllt, der kann sagen: Leben ist unvergänglich. In Christus bin ich ewiges Leben. Es ist ein Naturgesetz, dass die Jugend vergeht. Die Jugendlichkeit jedoch gehört jenem älteren Menschen, der in der Jugend zur Einsicht gelangte, dass Altern niemals Altsein heißt und Welken niemals geistige Schwäche ist. Obwohl mit den Jahren die Körperkräfte nachlassen, der ewige Geist ist davon nicht beeinträchtigt.
2: Mit ihrem erschlossenen Bewusstsein spürt Gabriele in jedes Lebensalter hinein und gibt aus ihrem reichen Erfahrungsschatz einen Rat an junge Menschen. Er lautet: Hört niemals auf zu lernen. Gabriele schreibt: Gerade junge Menschen sehnen sich nach Freiheit und Glück. Der Schatz, der uns diese Kostbarkeiten wahrlich zu schenken vermag, ist auf Dauer nicht in der Welt zu finden. Jede Suche in der Welt ist ein Risiko und führt irgendwann zur Enttäuschung. Das Glück, das man in der Welt sucht und glaubt, gefunden zu haben, gleicht einer Fata Morgana. Man freut sich, auf eine wunderschöne Oase zuzuwandern, malt sich unter Umständen aus, wie man sich unter dem Blätterdach der Palmen ausruhen und erquicken und dort seine Heimat finden wird. Doch kaum glaubt man, den Ort des Glücks mit den Händen greifen zu können, beginnt die vermeintliche Oase schon zu zerrinnen und erweist sich als Trugbild, als Schein. Wer hat das nicht bereits selbst erlebt? Was Gabriele in den folgenden Sätzen erläutert, ist eine große Hilfe. Sie schreibt: Deshalb der Rat, das Glück und die Freiheit im Innersten zu finden. Die angewandte goldene Lebensregel des Jesus des Christus ist der Weg zum Schatz, der das wahre Leben ist. Somit ist Gott, das Leben, der Schlüssel zur Weisheit und Gerechtigkeit. Das gilt sowohl für den jungen Menschen als auch für den Menschen in mittleren Jahren und ebenso für den Älteren. Wer den Sinn des Lebens erfasst hat, wird sich niemals aufgeben, ob in der Jugend oder im Alter. Das wahre Leben, das auch als Einheit bezeichnet werden kann, hat einen gewissen Gemeinschaftssinn. Wer nach Gemeinsamkeit und Einheit strebt, wer in seinem Erdendasein die goldene Lebensregel beachtet, der wird sich nicht gegen Menschen richten. Er wird auch kein Tier töten, das Fleisch eines Tieres nicht verzehren und wird auch der Mutter Erde keine Gewalt antun. Menschen, die dieses Bewusstsein verkörpern, werden keine Einzelgänger sein, sondern bis ins hohe Alter die süße inneren Lebenskosten und damit ihre Tage füllen, die sodann wahrlich gefüllt sind mit viel, viel Leben. Einerlei, in welchem Lebensalter wir stehen. Wir vergeben uns nichts, wenn wir uns geistig entwickeln. Ganz im Gegenteil. Wir gewinnen Lebenskraft, weil wir leben. Wer das junge Herz mit dem Reichtum des Lebens füllt, dessen Herz wird im Alter im jugendlichen Takt weiterschlagen. Gabriele gibt am Ende dieses Kapitels einen Ausblick. Es sind Worte, die uns helfen können, uns selbst zu finden. Wir lesen: Die Welt könnte gesunden, wenn immer mehr Menschen lernen würden, mit beiden Füßen fest auf der Erde zu stehen und mit dem Haupt, mit dem Herzen, dem Himmel näher. Wir Menschen sind auf der Erde, um zu lernen und unseren Lebensweg zu gehen, der uns zu innerer Reife und Wachheit führt. Wachheit und Weisheit erlangt nur der, der stufenweise in das Bewusstsein findet, dass das Leben der Schatz der Ewigkeit ist und dass ausschließlich der Geist die Seele zu durchlichten vermag und den Körper jugendlich hält. Liebe Zuschauer, liebe Zuschauerinnen, mit diesen Worten aus dem Buch Viel, viel Leben, wir sind nur Gast auf Erden, älter werden oder alt sein, die eine ganz neue Lebensperspektive beinhalten, dürfen wir die heutige Lesung beenden. Haben diese Sätze von Gabriele, der Friedensbotschafterin des Reiches Gottes, auch bei Ihnen zur Erhellung des Gemüts beigetragen? Wenn ja, dann schalten Sie wieder ein, wenn es heißt, sich selbst finden, Worte für das Leben. Schon ein Satz kann das Gemüt erhellen. Bis dahin wünschen wir Ihnen eine gute Zeit und viel, viel Leben. Ein herzliches Gott zum Gruß und auf Wiedersehen.

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Kein Mensch muss geistig alt werden, so Gabriele. Denn wer jeden Tag bereit ist zu lernen und höheren Zielen zuzustreben, bleibt bis ins hohe Alter jugendlich und kann auf ein sinnerfülltes Leben zurückblicken. Jungsein ist nicht nur ein Abschnitt im Lebenszyklus des Menschen, sondern eine innere Haltung. Es kommt darauf an, was der Mensch aus seinem Leben macht, das zählt und gibt ihm darüber Aufschluss, wie jung er seelisch ist. 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

Lebens. Das Böse kann ohne den Lebenskern des Guten nicht bestehen. Daher gibt es nichts, das ausschließlich böse wäre. In allem Bösen ist auch der Kern des Guten. Wir Menschen sind gerufen, den guten Kern in uns zu finden und auch in unseren Mitmenschen.

Liebe Kinder, herzlich willkommen in der Liobanie-Schule zur höheren Ethik und Moral für Kinder und Erwachsene, um ein glücklicher und friedvoller Mensch zu werden. Diese Schule ist etwas Einmaliges, denn Liobanie, unsere Lehrerin, ist ein Engelwesen. Ja, du hast richtig gehört, sie ist kein Mensch, sondern ein Engel, der auch im Reich Gottes die Kinder, die dort leben, unterrichtet, in einer Welt, die für unsere Augen unsichtbar ist. Und deshalb können wir Liobanie auch nicht sehen und mit unseren Ohren auch nicht hören. Doch es gibt für uns eine Übersetzerin, die hören kann, was Liobanie ihr sagt. Vielleicht hast du schon einmal von Prophetinnen und Propheten gehört, welche die Sprache Gottes übersetzen. Ein solcher Mensch, eine solche Prophetin, ist Gabriele. Und sie hat das alles in Büchern aufgeschrieben, was Liobanie den Kindern und den Erwachsenen auf der Erde zu sagen hat. Aus einem dieser Bücher möchte ich euch einiges ganz Spannende vorlesen. Es geht heute um die Tiere, um friedliche Tiere, aber auch um Tiere, die hier auf der Erde jagen und andere Tiere töten und bei denen die Menschen manchmal sagen, das ist ein ganz gefährliches Tier. Doch ist das im ewigen Reich auch so? Dort, wo Liobanie lebt und wo die Erwachsenen und Kinder keinen solchen Erdenkörper haben wie wir, sondern einen geistigen Körper. Gibt es dort auch gefährliche Tiere? Nein, sagt Liobanie, die gibt es dort nicht. Und sie erzählt uns, wie in dieser Welt die Geistwesen und die Tiere, die natürlich auch einen geistigen Körper haben, miteinander leben. Und ich beginne jetzt mit dem Lesen aus dem Buch. Liebes Kind, in der ewigen Heimat jagt kein Tier das andere. Sie leben in Frieden miteinander und mit den Geistwesen. Zu Recht wirst du nun die Frage stellen, weshalb jagen sich dann die Tiere auf der Erde und sind oftmals sehr böse zueinander? Liebes Kind, auch Tiere empfinden und registrieren, ob ihnen die Menschen gut oder böse gesinnt sind. Wir nennen dies die Wahrnehmung der Tiere. Wenn die Menschen Tiere jagen und töten, dann empfinden sie große Angst vor den Menschen. Durch die Wahrnehmung und durch die Angst nehmen die Tiere auch die Aggressionen der Menschen auf und handeln im Laufe der Zeit ähnlich wie sie. Sie jagen sich gegenseitig und verzehren sich auch untereinander, so wie Menschen Tiere töten und Tiere verzehren. Auch die Angst des Menschen wirkt sich im Tier aus. Die Angst der Tiere vor den Menschen bewirkt in ihnen Aggressionen, heftige Angriffswut. Dabei greifen sie auch ihresgleichen an oder sie flüchten voreinander, so wie viele Tiere auch vor den Menschen flüchten. So also die Erklärung von Liobanie über die Welt, in der wir leben. Und ich finde, das darf nicht so bleiben. Ich finde das schlimm, wenn wir Menschen den Tieren Angst einjagen und sie auch mit unseren Aggressionen, mit unserer Feindseligkeit anstecken. Und Liobanie möchte das auch nicht. Sie will den Frieden unter uns Menschen und zwischen Mensch und Tier. Sie möchte eine Welt der Harmonie und Gesundheit. Und deshalb erklärt sie uns, dass es auch ganz anders geht. So lernen wir in der Liobanie-Schule auch, wie wir die Lebenshilfe anwenden können. Was du nicht willst, dass man dir tu, das füg auch keinem anderen zu. Und das bedeutet auch, was du nicht willst, dass man dir tu, das füg auch keinem Tier zu. Und ich lese weiter, was Liobanie uns erzählt. Liebes Kind,
erkennen die Menschen, dass auch die Tiere empfinden und wahrnehmen. Dann werden die Menschen in den Tieren ihre Freunde sehen und wieder gut und liebevoll zu ihnen sein und ebenso mit ihnen umgehen. Das Gleiche gilt für die Pflanzenwelt. Auch Pflanzen sind empfindungsfähig und registrieren sowohl das Gute wie auch das Böse im Menschen und seine Gesinnung. Werden also die Menschen gütiger und liebevoller untereinander und auch zu den Tieren und Pflanzen und zerstören und töten sie nicht mutwillig, dann werden auch die Tiere friedvoller und zutraulicher werden und untereinander wieder Frieden finden. Auch die Pflanzenwelt wird so dann vermehrt positive Kräfte aussenden, die der liebevoll denkende Mensch aufnimmt und sich dadurch kräftigt und seinen Körper gesund erhält. Liebes Kind, so wie sich die Menschen zum Guten oder zum Bösen hinwenden, so verhält sich auch das Tier- und Pflanzenreich. Die Tiere werden also auch untereinander wieder Frieden finden, wenn die Menschen gütiger und liebevoller untereinander sind. Ja, wie war das aber dann mit den großen Tieren früherer Zeiten, als es noch keine Menschen auf der Erde gab? Ich denke hier an die Dinosaurier und die Drachen. Da gibt es Filme im Fernsehen, dass das furchtbare Raubtiere gewesen sein sollen. Doch kann das sein? Nein, das war ganz anders, als die Menschen heute meistens denken. Passt einmal auf, was Liubani dazu sagt. Zu Beginn, als die Erde entstand, so erklärt Liubani, gab es auf der Erde noch keine Menschen, jedoch große, sehr große Tiere. Die Menschen nennen diese Tiere unter anderem die Dinosaurier und Echsen. Diese Tiere hatten große Rachen und Zähne. Die Nahrung dieser großen Tiere war in der ersten Zeit ihres irdischen Lebens nicht das Fleisch. Sie verzehrten sich also nicht gegenseitig. Sie ernährten sich vorwiegend von Wurzeln und dem spärlich wachsenden Gras. Mit ihren scharfen Zähnen rissen sie die Wurzeln des Grases nicht heraus. Sie fielen auch nicht über Sträucher und Bäume her, um sie zu zerstören. Mit ihren scharfen Zähnen schnitten sie das Gras ab oder einige Zweige von den Sträuchern und Bäumen. Lag das Wurzelwerk offen, dann trennten sie es mit ihren Zähnen. Und was ihnen zufiel, das verzehrten sie. Sie waren nicht aggressiv und angstgeladen, sondern friedvolle Tiere. Diese ersten Tiere lebten also von Gras und Pflanzen. So wie die Natur sich den Menschen und Tieren schenkt, so

ihren Vorstellungen. Sie wollten dort über andere herrschen und waren neidisch aufeinander, wenn einer dies besser konnte als der andere. Und sie begannen einander zu hassen, wenn einer nicht das tat, was der andere von ihm wollte. So fielen auf diese einstigen Lichtwesen allmählich dunkle Schatten, und ihr feiner Körper wurde immer gröber. Und wir fahren fort mit Liu Bani. Die gefallenen Geistwesen, diese verschatteten Lichtwesen, nahmen allmählich Menschenform an. Das heißt, ihre engelgleichen Körper verdichteten sich immer mehr, deren Verschattung nahm zu und wurde zuletzt ein menschlicher Körper. Der Mensch nennt seinen Körper auch das Fleisch oder den Körper aus Fleisch und Bein, eine verdichtete Form, die aus Strahlen besteht, aus dem, was die Seele trägt, Licht oder Schatten. Ist die Strahlung hell und leuchtend, dann hat der Mensch liebevolle, selbstlose und friedvolle Gedanken und so spricht und handelt er auch. Ist die Strahlung dunkel, ist der Mensch verschattet, dann sind seine Gedanken voll des Hasses und Neides. Er denkt nichts Gutes, spricht auch entsprechend und handelt so, wie er denkt und spricht. Durch die Selbstüberschätzung des Menschen, der nur an sich dachte und dadurch seine Seele verschattete, begann er, die Tiere zu jagen, zu töten und zu verzehren. Dadurch wurden die Tiere verängstigt. Sie nahmen Abstand von den Menschen und jagten schließlich jene Menschen, von denen sie spürten, dass sie vor ihnen, den großen Tieren, Angst hatten. Als der Mensch sich immer mehr von den Tieren absonderte und nicht mit der Natur lebte, sondern die Tiere auch unterjochte, sie schlachtete und das Fleisch zu seiner Ernährung verwendete, begann das Tier, den Menschen zu misstrauen. Als dann die Menschen untereinander sich feindselig gegenüberstanden und auch bekämpften, übertrugen sie ihre Aggressionen auf die Tiere. Dann begannen sich die Tiere gegenseitig zu jagen und zu verzehren. Sie wurden Fleischfresser. Liebes Kind, es gibt keine Tiere, die aus sich heraus böse geworden sind. Sie wollten gern den Menschen in Frieden dienen. Wenn auf der Erde wieder Frieden sein wird unter den Menschen, dann werden auch die Tiere wieder friedlich werden und es wird unter den Menschen und unter den Tieren so sein, wie ich es dir von der himmlischen Heimat erzählt habe. Liebe Kinder, darauf freue ich mich schon jetzt. Und deshalb die Liu Bani-Schule, die Schule zur höheren Ethik und Moral, damit wir echte, friedfertige Menschen werden. Vielleicht gibt es auch bei dir Tiere oder ein Tier, für das du sorgen kannst, dass es ihm gut geht, sodass das Tier weiß, ich bin geliebt. Die Menschen, mit denen ich zusammenlebe, sie mögen mich, sie lieben mich. Diese Liebe haben alle Tiere auf dieser Erde verdient. Zum Schluss möchte ich noch einmal vorlesen, was uns Liu Bani, das Engelwesen, durch die Dolmetscherin, die Prophetin Gabriele, ausrichten lässt. Wenn auf der Erde wieder Frieden sein wird unter den Menschen, dann werden auch die Tiere wieder friedlich werden und es wird unter den Menschen und unter den Tieren so sein, wie ich es dir von der himmlischen Heimat erzählt habe. Liebe Kinder, liebe Erwachsene, diese Zeit kommt und wir können heute schon etwas dafür tun. Auf Wiedersehen euch allen, bis zur nächsten Sendung in der Liu Bani-Schule.

Jede Geschichte hat einen tiefen Sinn. Wer den Sinn verstehen lernt, der weiß, was ihm die Erzählung sagen möchte. Über das Leben vieler Menschen und über sein eigenes Leben. Er erkennt darin die Wahrheit. In der heutigen Geschichte geht es um die Sprache der Natur und die gegenseitige Achtung. Du kannst dir sicher denken, dass ein Pferd das andere versteht. Eine Schwalbe wiederum andere Schwalben. Ein Kätzchen das andere. Doch es geht noch weiter. Das Pferd versteht auch das Kätzchen. Und die Schwalbe versteht sämtliche Tiere, die es gibt. Alle Schöpfungsformen, die Tiere und die Pflanzen, verständigen sich unentwegt miteinander. Denn die Natur ist der große Garten Gottes und bildet eine Einheit. Die Natur ist voller Klang. Von allem, was wir sehen und hören, gehen Melodien aus. Es ist die Sprache der Natur. Es ist wie ein großes Naturorchester. Und in diesem Orchester sind alle zu vernehmen. Ob Vögel, Rehe, Füchse, Ameisen oder der Maulwurf. Alle haben ihre Sprache. Hörst du genau hin, dann merkst du, dass die Stimme eines Tieres verschiedene Tonlagen, also unterschiedliche Klänge, haben kann. Auch die Stimme des Kuckucks hat verschiedene Tonlagen. Der Specht Malchemi versteht den Kuckuck. Besonders dann, wenn dieser im Frühling eine ganz bestimmte Tonlage anschwingen lässt. Malchemi kann unterscheiden, ob es sich um Herrn Kuckuck oder um Frau Kuckuck, eine Kuckuckin, handelt. Und versteht aus den Lauten, was sie oder er mitteilen möchte. Der Kuckuck ruft dich, ist zwar von Natur aus ein ziemlicher Einzelgänger und hält nicht viel von Gemeinschaft, doch alle Tiere sind sich einig. Er gehört dazu. Keiner möchte ihn im großen Konzert der Natur vermissen. Tja, jeder hat so seine Eigenarten. So auch der Kuckuck ruft dich, stellte die Kohlmeise Müsli fest. Ich zum Beispiel liebe die Ordnung und das Gleichmaß in meinem Leben. Ich freue mich immer, wenn ich im Frühjahr die Nisthöhle wieder vorfinde, in der ich und meine Familie im vorigen Jahr gewohnt haben. Es ist für mich auch selbstverständlich, dass ich meinem lieben Mann treu bin und er mir. Das scheint bei Rufdich, dem Kuckuck, ganz anders zu sein. Rotkehlchen Piepsi erschrak, als sie den Namen Kuckuck hörte. Ja, der eigenartige Ton des Kuckucks brachte Piepsi in helle Aufruhr, denn sie fühlte, was die Kuckuckin auch in diesem Jahr wieder vorhatte. Nämlich die Eier in die Nester anderer Vögel zu legen und sie von diesen ausbrüten zu lassen. Seid bloß vorsichtig, seid wachsam. Der Kuckuck ruft wieder so sonderbar. Er führt etwas im Schilde, rief das Rotkehlchen Piepsi. Aus den Tönen, die ich von der Kuckuckin hörte, schließe ich, dass sie sich vorbereitet, ihre Eier wieder einmal in die Nester anderer zu legen. Wir müssen sehr wachsam sein, dass wir kein Kuckucksei ausbrüten. Sonst müssen wir unvorstellbar arbeiten, um Nahrung herbeizuschaffen. Ja, also das möchte ich um keinen Preis noch einmal erleben, fuhr Piepsi fort. Und euch wünsche ich es auch nicht. Wie können wir unsere Nester vor dem Kuckuck schützen? Die Eichhörnchen Haselnüsschen und Nüssig hörten sich das Gespräch der Vögel an und meinten, nun, diese Sorge haben wir nicht. Wir gehen zur Kuckuckin Rufdich und bitten sie, ihre Eier selbst auszubrüten und sie nicht anderen unterzuschieben. Gesagt, getan. Sie hüpften zur Kuckuckin Rufdich. Diese begrüßte sie. Kuckuck, Kuckuck, Kuckuck. Die beiden Eichhörnchen baten die Kuckucksfrau, sie möge doch einmal über das Wort Verantwortungsbewusstsein nachdenken. Kuckuck,
wieso kommt ausgerechnet ihr zu mir? Ihr seid doch gar keine Vögel. Was geht euch das an? Kuckuck, fragte sie. Haselnüsschen sagte, wir sind doch alle eine große Tierfamilie und sprechen alle eine Sprache. Und wir lieben und verstehen uns. So helfen wir mit, dass es unter uns Tieren hier auf der Erde schöner und friedlicher wird. Das geht aber nur, wenn einer den anderen achtet, ihm nicht Sorgen und Lasten auferlegt. Kuckuck, ich werd's mir überlegen. Kuckuck, sagte die Kuckuckin. Eichhörnchen Haselnüsschen und Eichhörnchen Nüssig waren mit dieser Antwort gar nicht zufrieden. Kuckuck, du sollst es dir nicht nur überlegen, sondern du sollst über das Wort Verantwortungsbewusstsein nachdenken. Willst du es in diesem Jahr wieder so halten wie in den zurückliegenden Jahren? Dann bist du verantwortungslos. Die beiden Eichhörnchen merkten, dass die Kuckucksfrau keine große Einsicht zeigte. Sie beeilten sich, um zu den Vögeln zu kommen und berichteten. Wir waren bei der Kuckuckin und haben mit ihr gesprochen und sie gebeten, dass sie sich als guter Freund in der großen Natureinheit verhalten möge. Sie meinte nur, das gehe uns gar nichts an. Wir machten ihr jedoch klar, dass wir alle eine große Einheit der Natur sind und dass jeder für jeden Mitverantwortung trägt. Die Vögel fragten, glaubt ihr, dass sie das überdenkt und sich daran hält? Eichhörnchen Nüssig meinte, das ist wohl zu bezweifeln. Ich hatte so das Gefühl, als wollte sie uns sagen, schaut auf euch, ich mache, was ich will. Wenig später ging die Nachricht um, der Kuckuck sei im Anflug. Die Vögel schlugen laut Alarm. Einige brütende Vögel wichen daraufhin nicht von ihrem Nest. Am nächsten Tag aber glaubten sie, die Gefahr sei vorbei. Daher verließen sie kurz ihr Nest, um Nahrung zu holen. In diesem Moment flog die Kuckuckin zum Nest. Und schon lag das Ei darin. Einen Vögel merkten es nicht, andere wieder erkannten es. Die Aufregung war groß. Alle Vögel der Region versammelten sich und berieten, was zu tun sei. Kohlmeise Müsli hatte eine Anregung. Wer ein Kuckucksei in seinem Nest hat, der möge es nicht hinauswerfen. Denn im Ei ist ein werdendes Kind der Natur. Wir werden diese Kinder aufziehen und uns gegenseitig helfen. Denn auch die Kuckuckskinder sind ein Teil der Natur. Wir wollen sie nicht töten, indem wir die Eier aus dem Nest werfen. Lasst uns doch für jedes Kuckucksei ein extra Nest bauen, schlug die Amsel vor. Die Tiere waren von dieser Idee angetan. Wenn wir alle mithelfen, schaffen wir das. Das Ausbrüten könnten wir abwechselnd übernehmen. Immer einer, der nicht gerade brütet. Immer mehr Tiere kamen, sagten ihre Mithilfe zu, verteilten unter sich die anstehenden Arbeiten und begannen sogleich mit dem Bau der Nester. Nur einer ließ sich nicht blicken. Der Kuckuck.

weitsichtige Rabe gab zu bedenken. Wäre es nicht sehr nützlich, die Kuckuckskinder nicht nur mit Insekten zu füttern, sondern ihnen auch gleich die richtige Erziehung beizubringen? Kein Kuckuck sollte unsere Gemeinschaft verlassen, ohne zumindest von dem Grundgedanken eines guten Miteinanders und Füreinanders gehört zu haben. Ob er das dann annehmen möchte oder nicht, bleibt ihm überlassen. Die Tiere fanden diesen Gedanken gut. Gerne würde ich diesbezüglich als Lehrer wirken, bot sich die Eule an. Unseren Kindern und auch uns selbst kann es nicht schaden, wenn wir uns die Schöpfungsgesetze immer wieder bewusst machen. So ist uns allen geholfen. Wir haben ein gutes Gewissen und die Erfahrung, dass Einheit stark macht, sprach der Igel. Liebes Kind, wenn du mal den Kuckuck rufen hörst, denk daran, er ruft dich und spricht zu dir. Kuck, kuck! Und meint damit, schau dich um, hör hin und lerne die Sprache der Natur und des Miteinanders.

aus vielen Orten urchristlicher Begegnung kamen zu uns die Bitten, an diesem Gebetsabend einmal eindringlich für die Mutter Erde und für alle Lebensformen zu beten. Es hieß, so viel hat uns Christus in letzter Zeit geschenkt. Heilung, Hilfe, Beistand in jeglicher Not. Heute sollten wir der Mutter Erde gedenken, mit all ihren Lebensformen, so dass wir spüren, was Einheit, was Leben bedeutet. Liebe Brüder, liebe Schwestern, groß ist der mächtige, ewige Geist. Er durchströmt die Unendlichkeit. Er durchströmt Raum und Zeit. Er, der große, mächtige Geist, ist allgegenwärtig, so auch in jedem Baustein der Materie. Vor unserem inneren Auge entsteht der mächtige Wohnplanet Erde. Die Erde ist die Mutter der Menschen, der Tiere und Pflanzen. Mit den Elementen in Verbindung gibt sie Nahrung, gibt sie Wasser, gibt das, was Pflanze, Mensch und Tier benötigen. Bündeln wir die Gedanken an die Mutter Erde, bitten wir den mächtigen Schöpfergeist, er möge unsere Gebetsgedanken beseelen und uns fühlen lassen, was Einheit bedeutet. Unsere Gebetsgedanken gebündelt zu einem Lichtstrom lenken wir zur Mutter Erde. Wir lenken den Lichtstrom in die Erde. Wir lenken den Lichtstrom um den Planeten Erde. Ja, wir sind ganz still und spüren, wie der mächtige Planet, die Mutter Erde, unsere Ernährerin in uns pulsiert. Unser Gebetsstrom strömt. Und wir empfangen den Pulsschlag der Mutter Erde.

Groß bist du, allmächtiger, ewiger Geist. In jedem Mineral, in jedem Steinchen bist du gegenwärtig. Wir empfinden die Mineralien, die pulsierende Kraft in uns. Wir fühlen die Einheit und beten für alle Mineralien, die in sich das Schöpferleben tragen und mit uns in Verbindung stehen.

großer, allmächtiger, weiser, ewiger Geist. Du bist die Allliebe, die sich in jeder Pflanzenart widerspiegelt. Du liebst jeden Planeten. Du liebst die Mutter Erde. Du liebst jedes Mineral. Du liebst jedes Pflänzchen, jeden mächtigen Baum, jeden Strauch, jedes Blümchen. Großer Geist, wir sind deine Söhne und Töchter. Wir sind Menschen. Lass uns im Gebet spüren, was Einheit bedeutet. So bündeln wir unsere Gedanken und bitten dich, o mächtiger Schöpfergott, fülle sie mit deinem heiligen Licht. Ein mächtiger Strom fließt zu den Naturreichen. Die Mutter Erde spürt, Menschen denken an sie. Jedes Pflänzchen empfindet die Kraft des Alls. Und wir, was Einheit bedeutet. So lasst, liebe Brüder und Schwestern, den Gebetsstrom fließen und spürt hinein in die mächtige Kraft, die Einheit signalisiert.

Lasst uns gemeinsam für unsere Tiergeschwister beten. Vor unserem inneren Auge sehen wir die Tiere angebunden in den Ställen. Sie werden Schlachttiere genannt. O großer Geist der Liebe, fülle unsere Gedanken mit deinem Licht, die wir zu unseren Tiergeschwistern lenken, die angebunden stehen, die in engen Stellen hineingepfercht sind. Lass uns spüren, wie es ihnen zumute ist, denn sie erleben ähnlich wie wir Leid, Freude, Freiheit und Glück. Sie erleben ähnlich wie wir auch Liebe und Gleichgültigkeit. Großer Geist, unsere Gebetsgedanken strömen zu unseren Tiergeschwistern.

Vater Gott, wir denken an unsere Menschengeschwister, an die Landwirte, die diese Tiere halten. Fülle unsere Gedanken mit deinem Licht. Wir lenken sie zu diesen Landwirten. Möge ihr Gewissen angeregt werden, sodass sie nachdenken, was sie tun.

Großer, mächtiger Schöpfer, Vater, großer Gott der Unendlichkeit, viele Tiere des Waldes und der Felder frieren, denn es regnet und regnet. Sie haben kaum eine trockene Unterkunft. Schöpfer Gott, berühre die Herzen der Menschen, dass sie mithelfen, den Tieren in Wald und Feld Unterkünfte zu bauen. Denn es regnet und regnet. Der Herbst hat kaum ein Laubdach und sie sind sehr, sehr nass. O Herr, du bist die große Kraft der Liebe. Wir bitten dich im Gebet, stärke uns, damit wir immer und immer wieder helfen und beten, dass immer mehr Menschen bereit sind, den Tieren eine Unterkunft zu schenken, in den Wäldern, auf den Feldern. Denn es regnet und es wird immer mehr regnen. O Herr, du großer Gott, lass uns im Gebet spüren, was unsere Tiergeschwister benötigen. Lass uns zusammenstehen, Kraft deines Geistes helfen, Kraft deines Geistes beten. So lenken wir unsere Gebetsgedanken gefüllt mit deiner Kraft zu Menschen, die es möglich machen können zu helfen, zu den Tieren, dass sie gestärkt werden von deiner Liebe, von deiner Kraft. Schütze sie, o Herr. Lasst uns auch gemeinsam für die Tiere der Lüfte und für die Tiere in den Gewässern beten. Denken wir an die Ölkatastrophe. Unzählige Tiere leiden. Unzählige Tiere sterben einen qualvollen Tod. O großer Geist, nimm ihre Teilstrahlen und ihre Teilseelchen in deine gütigen Hände auf. Wir wollen im Gebet an all die Tiere der Lüfte und der Gewässer denken und in unseren Herzen die Einheit fühlen, die Gemeinsamkeit mit ihnen.

Wir wollen auch an unsere Menschengeschwister denken, die Jäger sind, die durch Felder und Wälder streichen, um Tiere zu erlegen. O großer Gott, du bist das Leben. Du hast Mensch und Tier den Atem gegeben. Kein Mensch hat das Recht, einem Menschen oder einem Tier den Atem zu nehmen. So auch kein Jäger, auch wenn er glaubt, er müsse die Ordnung halten. Du bist die Ordnung. Und du weißt, deine Tierwelt zu lenken. Herr, im Gebet denken wir an die Jäger. Unsere Gebete regen das Gewissen der Jäger an, sodass sie spüren, Tiere brauchen mehr Lebensraum. Tiere leben, Tiere haben den Atem von dir und du bist die Ordnung. Christus, du liebst uns Menschen, du liebst die Tiere. Oh, bitte komme bald. Und erlöse die ganze Mutter Erde von dieser Knechtschaft, die vom Menschen ausgeht. Im Gebet durchglühen wir die Jäger. Wir rühren ihr Gewissen an.

großer Geist der Unendlichkeit im Gebet, das mit deiner Kraft gefüllt ist, denken wir an die vier Elemente, die aus der Ordnung sind, weil wir in das Leben, in die Kommunikation zwischen Erde und Elemente eingegriffen haben. O Herr, lass uns alle erkennen, alle Menschen, dass die Mutter Erde, die in Verbindung mit den Elementen steht, nur dann Kraft, Leben und Nahrung geben kann, wenn sie gesundet. So wollen wir unsere Gebetsgedanken zu allen Menschen lenken, sodass immer mehr erwachen und verstehen, was Einheit bedeutet und dass die Menschen nur leben können, wenn die Mutter Erde gesundet wird.

großer, mächtiger Schöpfergott, wo Herzensgebete strömen, da bist du bewusst gegenwärtig. Wir haben dir viele, viele Anliegen gebracht, doch wir durften noch mehr empfangen, das Gespür deiner Gegenwart, die feine Empfindung, dass du uns durchströmst und unsere Gebete füllst. Großer Gott, wir, deine Kinder, deine Söhne und Töchter, haben gebetet und beten, und wir danken dir von ganzem Herzen, dass du unsere Gebete erhört hast und erhörst. Wir danken aber auch den göttlichen Wesen und den Naturwesen, die im Dienste für die Mutter Erde stehen, für alles Leben auf und in ihr, die jedes Tierlein pflegen, bei jeder Pflanze sind, die die Mineralströme durchwirken mit Kraft und Licht und der Mutter Erde beistehen, die überall gegenwärtig sind, um mit deiner Kraft zu helfen, jedem Lebewesen zu dienen. Wir danken ihnen von ganzem Herzen. Und wir Menschen, die wir Söhne und Töchter Gottes sind, wollen uns fest vornehmen, die Einheit mit allen Lebensformen zu pflegen, im Gebet und in kraftvollen Gedanken und Handlungen. Wir danken dem großen Geist und den Diener und Dienerinnen, die unsichtbar walten, die dienen, die helfen, die stützen und heilen.

0: Liebe Zuschauerinnen, liebe Zuschauer, wir begrüßen Sie recht herzlich zu einer Lesung aus dem großen Offenbarungswerk Das ist mein Wort, Alpha und Omega, das Evangelium Jesu, die Christusoffenbarung, welche inzwischen die wahren Christen in aller Welt kennen. Dieses umfangreiche Werk geht weit über die traditionell bekannten Evangelien hinaus, denn der Christus-Gottesgeist selbst offenbart in unserer Zeit im prophetischen Wort durch seine Lehrprophetin und Botschafterin Gabriele Einzelheiten seiner mächtigen Gegenwart in Jesus von Nazareth. Er sprach dazu: Ich bin der Christus Gottes, der Weg, die Wahrheit und das Leben. Ich bin die Wahrheit, und die Wahrheit, die ich bin, leuchtet in unzähligen Facetten in diese Welt. Von diesen Facetten der Wahrheit dürfen wir für Sie, liebe Zuschauerinnen und Zuschauer, heute einige vorlesen. Wir lesen zunächst Worte aus einem weithin unbekannten Evangelium. Diese Worte werden im Folgenden von Christus selbst über das prophetische Wort in unserer Zeit erklärt, berichtigt und vertieft. Wir beginnen mit der Lesung aus dem Kapitel 47 im Evangelium Jesu, das die Überschrift trägt: Richtiges Verständnis der Gebote. Und als sie vom Berg herabgekommen waren, fragte ihn einer seiner Jünger: Meister, wird ein Mensch in das Leben eingehen, wenn er nicht alle Gebote hält? Und er sprach: Das Gesetz ist gut dem Buchstaben nach, aber es ist noch besser dem Geiste nach. Denn der Buchstabe ohne den Geist ist tot, aber der Geist macht den Buchstaben lebendig. Habt Acht, dass ihr im Herzen und im Geiste der Liebe alle Gebote befolgt, welche ich euch gegeben habe. Es stehet geschrieben: Du sollst nicht töten. Ich aber sage euch, die da hassen und wünschen zu töten, sind schuldig am Gesetz. Ja, wenn sie unschuldigen Geschöpfen Schmerz und Qual bereiten, so sind sie schuldig. Aber wenn sie töten, nur um Leiden, die nicht geheilt werden können, ein Ende zu bereiten, so sind sie nicht schuldig, wenn sie es rasch und in Liebe tun.
1: Christus erklärt, berichtigt und vertieft das Wort. Das Gesetz ist gut dem Buchstaben nach, aber es ist noch besser dem Geiste nach, bedeutet, das Gesetz Gottes ist die Wahrheit. Die Wahrheit ist ewig, weil Gott das Gesetz die Wahrheit ist. Wer das Gesetz Gottes dem Buchstaben nach anerkennt, der glaubt an das Gesetz Gottes. Er ist jedoch noch nicht selbst zum Gesetz Gottes geworden. Wer das Gesetz Gottes mit seiner wachen Seele, mit dem Geiste der Wahrheit also durchdringt, der haftet nicht mehr am Buchstaben. In diesem Menschen wird der Buchstabe lebendig, weil er erfüllt, was der Buchstabe aussagt, das Gesetz Gottes. Wie ihr gelesen habt: Denn der Buchstabe ohne den Geist ist tot, aber der Geist macht den Buchstaben lebendig. Der Buchstabe wird erst dann lebendig, wenn der Mensch die Gebote zu erfüllen beginnt. Dadurch reift er ganz allmählich in das allumfassende Gesetz der Liebe und des Lebens hinein. Nur wer mit dem Herzen und dem Geiste der Liebe die Gebote erfüllt, der wird das allumfassende Gesetz erkennen und so zur Wahrheit finden, die inwendig in der Seele des Menschen ist. Erkennet die Wahrheit. Das göttliche Gesetz macht den Menschen frei, der Buchstabe allein nicht, in welchem das Gesetz enthalten ist. Du sollst nicht töten, weder Menschen noch mutwillig Tiere. Dazu sage ich euch: Schon wer seine Nächsten und Übernächsten hasst und zu töten wünscht, ob Menschen oder Tiere, der macht sich ebenfalls schuldig am Gesetz Gottes. Wer Menschen und Tieren Qualen bereitet, macht sich ebenfalls schuldig am Gesetz Gottes. Aber wenn sie töten, nur um Leiden, die nicht geheilt werden können, ein Ende zu bereiten, so sind sie nicht schuldig. Wenn sie es rasch und in Liebe tun, gilt nur für die Tierwelt.
0: Christus offenbart weiter: Erkennet, die Tiere haben keine Seelenschuld, also keine Ursachen geschaffen. Wenn sie leiden, dann leiden sie nur, weil der Mensch ihre Lebensgewohnheiten missachtet. Deshalb hütet euch, Tiere mit der Begründung zu töten, sie würden leiden. In der heutigen Zeit leiden viele Tiere durch die Folgen der Technik und wegen der qualvollen Tierversuche. Daher prüfet, aus welchem Motiv heraus ihr Tiere tötet. Auch hier gilt das Gesetz. Was der Mensch sät, sowohl in seinem Verhalten zu Menschen als auch zu Tieren und zu der Natur, das wird er ernten. Im Evangelium Jesu lesen wir weiter. Es wird gesagt, du sollst nicht stehlen. Ich aber sage euch, alle, welche nicht zufrieden sind mit dem, was sie haben, und wünschen und begehren das, was andere haben, oder welche dem Arbeiter vorenthalten, was ihm gebührt, diese haben bereits gestohlen in ihrem Herzen. Und ihre Schuld ist größer als diejenige eines Menschen, welcher ein Laib Brot stiehlt aus Not, um seinen Hunger zu stillen. Und ich habe euch gesagt, ihr sollt nicht Ehe brechen. Aber ich sage euch, wenn ein Mann und ein Weib sich in Ehe verbinden mit kranken Körpern und kranke Nachkommen zeugen, so sind sie schuldig, selbst wenn sie nicht ihres nächsten Weib oder Mann genommen haben. Und auch solche, welche kein Weib genommen haben, das einem anderen gehört, aber es in ihrem Herzen wünschen und sie begehren, die haben bereits im Geiste die Ehe gebrochen.
1: Christus erklärt, berichtigt und vertieft das Wort. Erkennet, das Gesetz Gottes wirkt in jede Einzelheit eures irdischen Lebens, in jeden Augenblick des Diesseits hinein. In allem, was ihr empfindet, denkt, sprecht und tut, ist das waltende Gesetz Gottes. Gemäß eurem Verhalten wird es aktiv. Wendet ihr euch gegen das Gesetz Gottes, dann verstärkt ihr euer menschliches Ich. Dies geht sodann als Schuld in eure Seele ein. Lasst ihr in eurem Empfinden, Denken, Sprechen und Handeln das Gesetz Gottes walten, dann hilft es und bereitet euch auf mannigfache Art und Weise die Wege zur selbstlosen Liebe, zum inneren Glück, zur Zufriedenheit und zur Genügsamkeit. Dann wird eure Seele lichter, euer Leib strahlender und ihr werdet im Diesseits haben, was ihr benötigt und darüber hinaus. Der Christus Gottesgeist offenbart dazu weiter. Gedenket der Worte, welche nicht zufrieden sind mit dem, was sie haben und wünschen und begehren das, was andere haben, oder wer seinem Nächsten das vorenthält, was ihm gebührt, der hat bereits im Herzen gestohlen. Neid ist also bereits Diebstahl und geht als solcher in die Seele ein. Denkt daran, dass diese Schuld größer ist, als wenn ein Mensch ein Laib Brot stiehlt aus Not, um seinen Hunger zu stillen. Ich erkläre folgende Aussage. Aber ich sage euch, wenn ein Mann und ein Weib sich in Ehe verbinden mit kranken Körpern und kranke Nachkommen zeugen, so sind sie schuldig, selbst wenn sie nicht ihres nächsten Weib oder Mann genommen haben. Wer seine Krankheit kennt und weiß, dass sie ansteckend ist und sich trotzdem verehelicht und Kinder zeugt, die dann von der gleichen Krankheit befallen sind, der macht sich vor dem Gesetz des Lebens und der Freiheit schuldig. Auch das ist Gesetz. Wer ein Weib nicht genommen hat, weil es einem anderen angehört, es jedoch in seinem Herzen wünscht und begehrt, der hat bereits

0: Und ich sage euch wiederum, jeder, der den Körper irgendeines Geschöpfes zur Nahrung, zum Vergnügen oder zum Gewinn zu besitzen sucht, verunreinigt sich hierdurch. Und Christus erklärt, berichtigt und vertieft das Wort. Mit der Aussage verunreinigt ist die Belastung der Seele gemeint. Denn wer Mensch oder Tier Gewalt antut und das Leben missachtet, der versündigt sich am Leben des Menschen oder des Tieres. Das Gleiche gilt für Pflanzen, Steine und Mineralien. Alle Lebensformen tragen in sich das Leben aus Gott. Sie spüren, was ihre Nächsten mit ihnen vorhaben und empfinden es als Freude oder Schmerz. Was der Mensch einem Nächsten oder einer Lebensform antut, das fällt auf ihn zurück. Im Evangelium Jesu lesen wir weiter. Und wenn ein Mann seinem Nächsten die Wahrheit sagt, in der Absicht, ihm zu schaden, so ist er schuldig, auch wenn es buchstäblich wahr ist. Der Christus-Gottesgeist erklärt, berichtigt und vertieft das Wort. Wenn ein Mensch seinem Nächsten die Wahrheit mit dem Vorsatz sagt, ihn zu beschämen, ihn bloßzustellen oder zu verletzen, also ihm zu schaden, so versündigt er sich am Gesetz des freien Willens und schadet sich dadurch selbst. Denn alles, was aus ich-bezogenen Motiven heraus vorsätzlich geschieht, ist Sünde, auch dann, wenn dabei buchstäblich die Wahrheit gesagt wird. Das gilt abgeschwächt auch dann, wenn es aus ich-bezogenen Motiven unabsichtlich erfolgt. Denn viele kennen die 10 Gebote Gottes.
1: Dazu offenbart Christus weiter. Erkennet, die Wahrheit sollte nur dann dem Nächsten gesagt werden, wenn dies selbstlos geschieht, also ohne wertende Absicht. Und dann auch nur, wenn der Übermittler der Wahrheit mit seinem Nächsten allein ist. Denn jeder Mensch hat den freien Willen und was er tut, betrifft einzig Gott und sein Kind. Du kannst deinen Nächsten selbstlos auf sein sündhaftes Verhalten aufmerksam machen und dies auch nur, wenn du es beweisen kannst. Wirke jedoch nicht auf ihn ein, dieses oder jenes zu tun oder zu lassen. Wer in der Öffentlichkeit das aufdeckt, was sein Nächster verschweigen wollte, der macht sich ebenfalls am Gesetz des freien Willens schuldig. Jeder soll freiwillig seine Fehler offen bekennen und umkehren, wenn dies notwendig ist. Wenn du zum Beispiel deinem Nächsten öffentlich als Dieb bezeichnest, weil du von dem Diebstahl weißt, so verstößt du gegen das Gesetz des freien Willens. Gehe zum Dieb und berichte ihm, dass du von seinem Diebstahl weißt und bitte ihn, dass er sich offen dazu bekenne und zurückgebe, was er entwendet hat. So er dies nicht tut, so kannst du vor den irdischen Gesetzeshütern allgemein reden, doch niemals mit dem Finger auf ihn deuten und ihn einen Dieb nennen. Das ist die Auslegung aus dem ewigen Gesetz, doch wie es der Mensch hält, obliegt wiederum seinem freien Willen. Im Evangelium Jesu lesen wir weiter. Wandelt im Geiste, so werdet ihr das Gesetz erfüllen und reif für das Reich Gottes werden. Lasset das Gesetz lieber in euren Herzen sein, denn auf Gedenktafeln, welches ihr nichtsdestoweniger tun sollt und nicht ungetan lassen. Denn das Gesetz, welches ich euch gegeben habe, ist heilig, gerecht und gut, und gesegnet seien alle, welche ihm gehorchen und in ihm wandeln. Gott ist Geist, und welche Gott anbeten, müssen ihm im Geiste und in der Wahrheit anbeten, zu allen Zeiten und an allen Orten.
0: Christus erklärt, berichtigt und vertieft das Wort. Wandelt im Geiste heißt, bemüht euch, täglich die Gebote Gottes zu erfüllen, und ihr werdet immer mehr in das ewige Gesetz hineinwachsen und in ihm leben. Seid also bestrebt, in der Gegenwart zu leben und selbstlos das zu erfüllen, was euch jeder Tag aufträgt. Dann werdet ihr frei von drängenden Wünschen und werdet weder in der Vergangenheit noch in der Zukunft leben. Ihr werdet euch auch nicht um morgen sorgen und auch nicht eure Zukunft sichern.

0: wollen, da ihr in der Gegenwart in Gott lebt. Wer mit Gott durch den Tag geht, der empfängt immer mehr Kraft von Gott, weil er Gott gehorsam ist. Er wird dann in ihm, dem großen Geist, Gott wandeln. Wer in Gott wandelt, der betet Gott auch im Geiste und in der Wahrheit an, weil er weiß, Gott ist Geist. Sein Licht ist an allen Orten und in jedem Augenblick des Tages, so auch in jeder Situation, in allem, was ihm begegnet.
1: Weiter lesen wir im Evangelium Jesu. Und zu den Reichen sprach er dieses Gleichnis. Es war ein reicher Mann, der kleidete sich mit Purpur und feinem Linnen und lebte alle Tage herrlich und in Freuden. Es war aber auch ein Bettler mit Namen Lazarus, der lag vor seiner Türe voller Schweren. Und er begehrte, sich zu sättigen von den Brosamen, die von des reichen Tische fielen. Doch kamen die Hunde und leckten ihm seine Schweren. Es begab sich aber, dass der Bettler starb und von Engeln in Abrahams Schoß getragen wurde. Der Reiche aber starb auch und ward mit großer Pracht begraben. Und als er nun im Hades seine Augen aufhob, in seinen Qualen, sah er Abraham in der Ferne und Lazarus in seinem Schoße. Und er rief und sprach, Vater Abraham, erbarme dich mein und sende Lazarus, dass er die Spitze seines Fingers ins Wasser tauche und meine Zunge kühle, denn ich leide Pein an diesem Ort. Abraham aber sprach, bedenke, Sohn, dass du in deinem Leben dein Gutes empfangen hast. Lazarus dagegen hat Böses empfangen. Nun aber wird er getröstet und du wirst gepeinigt. Und so sind die Wechsel im Leben zur Läuterung der Seele. Und überdies ist zwischen uns und euch eine große Kluft gelegt, so dass die da wollten von hier zu euch hinabkommen, es nicht können und ebenso wenig von euch zu uns herüberkommen, bis sich ihre Zeit erfüllt hat. Da sprach er, so bitte ich dich, Vater, dass du ihn sendest in meines Vaters Haus, denn ich habe noch 5 Brüder, damit er ihnen Zeugnis gebe, auf dass sie nicht auch an diesen Ort der Qual kommen. Abraham sprach zu ihm, sie haben Moses und die Propheten, lass sie diese hören. Er aber sprach, nein, Vater Abraham, aber wenn einer von den Toten zu ihnen ginge, so würden sie Buße tun. Abraham sprach zu ihm, wenn sie Moses und die Propheten nicht hören, so werden sie auch nicht glauben, wenn jemand von den Toten auferstände.
0: Christus erklärt, berichtigt und vertieft das Wort. Jeder Mensch ist ein Kind Gottes und sollte nicht im Bettlergewand über die Erde gehen. Der Mensch soll jedoch auch nicht in Luxus und Reichtum schwelgen und dafür allein seine Mitmenschen arbeiten lassen, dass es nur ihm wohl ergehe. Denn jeder Mensch sollte das Gebot, bete und arbeite, erfüllen. Jeder Arbeiter ist seines Lohnes wert. Wer rechtschaffen arbeitet, der ist auch zu seinem Nächsten gerecht. Er wird nicht für sich allein Geld und Gut horten und sich irdischen Reichtum und große Güter verschaffen. Sein Bestreben wird sein, dass alle Menschen wie Kinder Gottes leben können, im Inneren und im Äußeren in Harmonie und Ordnung. Wer nur an sich denkt, nur für sich arbeiten lässt und den rechtschaffenen Arbeiter ungerecht entlohnt, der wird so lange in Freuden leben, bis ihn entweder in dieser Einverleibung oder in weiteren oder als Seele in den Städten der Reinigung das trifft, was er verursacht hat. Dies sagt das Gleichnis vom reichen Mann und dem armen Lazarus aus. Wer in dieser Einverleibung auf Kosten seiner Nächsten in Freuden lebt, der wird entweder als Seele in den Städten der Reinigung oder in einer der weiteren Einverleibungen als Bettler vor der Tür derer liegen, die, wie er selbst einst, dem Reichtum frönen. Es wird so lange arm und reich geben, bis sich die Seelen und Menschen dem Licht Gottes zuwenden und vom Licht der Wahrheit empfangen, von dem Gesetz des Lebens. Dann werden alle in Einheit miteinander leben und werden das besitzen, was sie benötigen und darüber hinaus.
1: Der Christus Gottes offenbart dazu weiter. Ist die Seele reich an innerem Licht, dann ist auch der Mensch nicht arm. Ist die Seele arm an Licht und Kraft Gottes, dann ist es wohl möglich, dass der Mensch in diesem Leben im Äußeren reich ist, zum Beispiel, weil er Menschen ausbeutet und den Gewinn in seine Taschen steckt. Entweder im Seelenreich oder in einer anderen irdischen Einverleibung wird die Seele oder der Mensch die innere Armut erkennen und das Leid und die Qualen zu tragen haben, die er einst als Mensch an seinen Nächsten verursacht hat. Dann wird die Seele im Erdenkleid entweder in Armut oder in Krankheit leben oder beides zu tragen haben. Und so mancher wird sich mit den Brosamen begnügen, die von dem Tisch der Reichen fallen, bis er mit den Menschen am Tische des Herrn speist, die sich dem Lichte zuwenden. Die Unterschiede zwischen Reich und Arm wird es so lange geben, bis alle in mir, dem Christus, leben, im Gesetz der Liebe, das alle im ewigen Vater eint. Die Kluft zwischen den unterschiedlichen Bewusstseinsgraden besteht einzig vom geringeren Bewusstsein aus. Es kann nicht hinauf in höhere Bewusstseinsbereiche. Die Seelen in höheren Bewusstseinsebenen hingegen können sich zu den Seelen in niederen Bewusstseinsebenen begeben. Das geschieht jedoch nur dann, wenn sie erkennen, dass sie ihrem Nächsten mit noch niederem Bewusstsein helfen können, da dieser hierfür offen ist.
0: Liebe Zuschauerinnen, liebe Zuschauer, dies war eine Lesung aus dem großen Offenbarungswerk »Das ist mein Wort«, Alpha und Omega, das Evangelium Jesu, die Christusoffenbarung, welche inzwischen die wahren Christen in aller Welt kennen. Wir bedanken uns, dass Sie heute dabei waren und freuen uns, wenn wir Sie bei einer weiteren Lesung wieder begrüßen dürfen. Für heute verabschieden wir uns von Ihnen und wünschen Ihnen eine gesegnete Zeit. Auf Wiedersehen und Gott zum Gruß.

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der innere Arzt und Heiler. Heil werden an Seele und Leib durch die Kraft des Christus Gottes. In der Ruhe liegt die Kraft zur Heilung. Liebe Mitmenschen, Christus heilt. Die wahre Liebe ist die Gottes- und Nächstenliebe. Sie gibt und gibt. Sie ist immer gegenwärtig in jedem Menschen, in jeder Seele, in allen Tieren, Pflanzen, auch in jedem Stein. Die Liebe zu allen Geschöpfen Gottes ist einer Blume vergleichbar, die sich den Sonnenstrahlen hingibt und ihren Duft durch die Kraft der Sonne verströmt. Die Blume fragt nicht, wer ihren Duft annehmen möchte oder wer nicht. Sie strömt und gibt ihrer Art entsprechend. Das wahre innere Licht ist einer Blume gleich, ist die Liebe Gottes. Liebe gibt und fragt nicht, wer sie annehmen möchte. Dasselbe Lebensprinzip erfüllt sich und weit unmittelbarer durch den inneren Arzt und Heiler. Der Christus-Gottesgeist ist das innere Licht, das in jedem Menschen, in jeder Seele, in jeder Kreatur leuchtet, in der Natur, in allem Sein. Unermüdlich empfängt der Mensch das innere Licht, die Lebenskraft zum Heilwerden an Seele und Leib. Wollen wir uns der Christus-Gotteskraft zuwenden? Dann sollten wir bestrebt sein, unser Erdendasein entsprechend der Blume auf das Licht in uns auszurichten. So wie sich die Blume der Sonne hingibt, sollten auch wir uns dem Christus-Gottesgeist im Urgrund unserer Seele hingeben, indem wir des Öfteren an uns selbst die Frage richten: Kann ich die Strahlen der Sonne gleich der Liebe Gottes gleichermaßen jedem Menschen, jeder Lebensform ohne Ausnahme zuteil werden lassen? Die Sonne scheint auch dann, wenn es bewölkt ist, wenn sie von Wolkenschleiern umhangen ist. Der Christus-Gottesgeist, das innere Licht, die Kraft zur Hilfe und zum Heil, strahlt unermüdlich und ohne Unterlass in jeder Seele. Wir Menschen, jeder einzelne von uns ist gefragt: Können wir, so wie die Blume ihren Duft jedem zuströmt, jedem Menschen, jedem Tier, in unseren Gedanken, Worten, in unseren Verhaltensweisen, das zuteil werden lassen, was Leben gleich Liebe und Freiheit bedeutet?
Ist das nicht der Fall, dann wäre es für jeden von uns eine große Hilfe, sich selbst zu hinterfragen, was bei uns nicht dem Allprinzip des göttlichen Lebens entspricht. Das Warum gibt Antwort auf das, was in unserer Seele und in unserem Körper an Widrigem zugrunde liegt. Es sind immer unlauteres Denken und falsche Verhaltensweisen. Wollen wir uns der helfenden und heilenden Kraft des Christus Gottes zuwenden, um für unsere Seele und für unseren physischen Leib die helfende und heilende Kraft zu empfangen, dann sollten wir also Gewissenserforschung halten, um zu ergründen, woraus die Schleier gleich Wolken bestehen, die sich in uns vor dem helfenden und heilenden Licht aufgetürmt haben, die das verhindern, was die Christus-Gotteskraft unserer Seele und unserem Körper zustrahlen lassen möchte, so dass uns seelisch und physisch das zuteil wird, worum wir bitten, wie zum Beispiel um Kraft und Hilfe im Alltag und eventuell um Gesundheit des Leibes. Wofür wir Menschen bitten, das Besitzen, das haben wir nicht. Es bedeutet, dass die Schleier gleich Wolken das verhindern, worum wir gebeten haben. Kein anderer hat die Hindernisse aufgetürmt. Es sind wir selbst. Es sind unsere Verhaltensweisen. Wir Menschen haben die Wolken vor der helfenden und heilenden Kraft aufgetürmt und kein anderer. Daraus ergibt sich, wir Menschen verströmen nicht das Allgesetz der Liebe, das letzten Endes unser wahres Wesen ist, ähnlich der Blume, die ihren Duft jedem zuteil werden lässt. Warten wir nicht bis morgen oder übermorgen. Das Heute, das Jetzt ist gefragt, denn jeder Tag hat seine Last. Morgen ist nun mal morgen. Heute und jetzt ist Gegenwart. Halten wir jetzt Gewissenserforschung? Gehen wir in ein stilles Gebet und bitten wir den helfenden Geist in uns um Beistand und Hilfe. Wir beten in der Stille, jeder für sich.

Manch einer von uns erkennt und weiß nun, was jetzt zur Bereinigung für ihn anstehen würde. Jetzt können wir in Gedanken vieles beheben. Meist stehen Aspekte des Uneinsseins mit unserem Nächsten an. Wenn Sie wollen, bereinigen Sie in Gedanken. Wenn Sie noch nicht bereit sind, zu vergeben oder wenn Ihnen die Reue fehlt, um Vergebung zu bitten, dann nehmen Sie, vorausgesetzt, dass Sie wollen, die Worte Jesu auf. Schließ ohne Zögern Frieden mit deinem Gegner, solange du mit ihm noch auf dem Weg zum Gericht bist. Liebe Mitmenschen, wer weiß, was morgen ist? Eventuell müssen wir uns dann sagen, wir haben die Möglichkeit von heute verpasst. Deshalb sollten wir das Erkannte, Ungute heute und jetzt angehen, sodass uns die helfende und heilende Christus-Gotteskraft erreichen und durchdringen kann, seine immerwährende, strahlende Liebe. Wir machen nun wieder eine kurze Pause, um uns erneut zu hinterfragen und um das zu beheben, was wir jetzt in Gedanken beheben können.

was wir ausschließlich durch ein Gespräch oder durch eine Wiedergutmachung bereinigen können. Das alsbald zu erledigen, nehmen wir uns fest vor. Nun gehen wir dem Christus Gottes, dem inneren Licht in uns entgegen. Wir tun es durch eine gezielte Atmung, die löst und uns vor noch bestehenden Störgedanken befreit. Zuerst nehmen wir eine aufrechte Sitzhaltung ein. Wir stellen beide Füße auf den Boden. Wenn möglich, lehnen wir uns nur mit dem Steißbein an, legen beide Handrücken auf unsere Oberschenkel und ziehen die Handrücken an unseren Körper heran. Wenn Sie wollen, können Sie Ihre Augen schließen. Wir wenden uns nun unserem Atem zu. Bei den meisten Menschen ist die Atmung sehr kurz. Warum? Weil viele Gedanken durch unser Gehirn und unser Gemüt jagen. Dadurch ist auch das Nervensystem verkrampft. Wir sind unruhig und hektisch. Das heißt, wir kommen nicht zur Ruhe. Doch gerade in der Ruhe liegt die Kraft zum Heilwerden der Seele und des Leibes. Wir bemühen uns nun, tiefer zu atmen. So nehmen allmählich unsere drängenden Gedanken oder Gefühle mehr und mehr Abstand. Wir atmen also tief ein und langsam und bewusst aus. Tief ein. Und langsam und bewusst aus. Wir atmen tief ein und aus. Tief ein und aus. Wir wollen, dass unsere Gefühle und Gedanken Abstand von uns nehmen. Deshalb begleiten wir unseren Atem, wie er in den Körper strömt und den Körper wieder verlässt. Wir atmen tief ein. Und durch Nase oder Mund aus. Wir atmen tief ein und durch Nase oder Mund aus. Wir begleiten nun unseren Atem. Wir atmen immer tiefer und langsam und bewusst aus. Wir atmen tief ein
und langsam und bewusst über Nase oder Mund aus. Wir atmen noch tiefer und atmen langsam und bewusst aus. Bleiben Sie dabei, beobachten Sie Ihren Atem. Sie merken, Ihre Gefühle und Gedanken nehmen mehr und mehr Abstand. Begleiten Sie also Ihren Atem. Nun atmen Sie bis in den Bauchraum hinab. Sie ziehen also Ihren Atem in den Bauchraum hinunter und atmen sodann langsam und bewusst über die Nase oder über den Mund aus. Sie atmen bis in den Bauchraum hinab und langsam und bewusst wieder aus. Sie atmen bis in den Bauchraum hinab und langsam und bewusst wieder aus. Der tiefe Atem befreit. Sie werden ruhiger. Bleiben Sie dabei, indem Sie Ihren Atem begleiten. Abermals atmen wir bis in den Bauchraum hinab. Im Bauchraum halten wir mit dem Atem kurz inne und atmen wieder langsam durch die Nase oder durch den Mund aus. Sie atmen bis in den Bauchraum hinab, halten den Atem kurz an und atmen langsam durch Ihre Nase oder durch den Mund bewusst aus. Sie atmen in den Bauchraum hinab, halten kurz inne und atmen wieder langsam aus. Eine tiefe Atmung befreit. Sie werden ruhiger. Ihre Gefühle und Gedanken nehmen Abstand von Ihnen. Wir atmen noch einige Male tief in den Bauchraum hinab. Halten kurz mit dem Atem inne und atmen wieder langsam und bewusst aus. Vergessen Sie nicht, Ihren Atem zu begleiten. Wir atmen in den Bauchraum hinab. Halten mit der Atmung kurz inne und atmen wieder langsam aus. Wir atmen tief ein und langsam wieder aus. Wir atmen tief ein und langsam wieder aus.
Wie automatisch geht nun unser Atem tiefer, weil wir ruhiger geworden sind. Unsere tiefen Atmung entspannt das Nervensystem. Ohne den Atem anzuhalten, atmen wir noch einige Male tief ein, bis in den Bauchraum hinab und atmen langsam wieder aus. Wir atmen in den Bauchraum hinab und wieder langsam aus. Unsere Gedanken haben Abstand genommen. Das Nervensystem ist entspannt. Sie atmen nun ruhig und tief. Ruhig und tief geht ihr Atem. Nun lassen Sie es atmen. Es atmet. Es atmet. Ihre Muskeln und Ihr Nervensystem sind entspannt. Deshalb atmen Sie um vieles tiefer ein und ruhig und gelassen aus. Sie sind aufnahmefähig für die Kraft des Heils. Worte, die gefüllt sind mit der Lebenskraft des Heils, können Ihre Seele berühren und auch Ihren Körper. Mit der Hilfe der Christus-Gotteskraft spreche ich nun Ihre Seele und Ihren Körper an. Bitte denken Sie jetzt nicht mit, sondern lassen Sie die Energien der Worte bewusst still in Ihre Seele und in Ihren Körper strömen. Wenn möglich, unterbinden Sie den Fluss der Worte nicht, indem Sie mitdenken oder gar außerhalb der Reichweite geistigen Strömens denken. Atmen Sie ruhig und tief. Atmen Sie ruhig und tief. Der innere Arzt und Heiler. Die Sonne, das innere Licht, das das Leben ist, strahlt in ihre Seele. Der innere Arzt und Heiler, die Sonne, das innere Licht, das das Leben ist, strahlt in ihre Seele. Christus strahlt in ihre Seele. Christus leuchtet in ihre Seele.
der innere Arzt und Heiler Christus, strahlt durch ihre Seele in ihren Körper. Der innere Arzt und Heiler, Christus, strahlt durch ihre Seele in ihren Körper. Der Christus Gottesgeist strahlt nun in und durch ihre Seele in ihren Körper. Der Christus Gottesgeist strahlt in und durch ihre Seele in ihren Körper. Es strahlt in Seele und Leib. Der Odem, der das allumfassende Leben ist, ist in ihrer Atmung wirksam. Der helfende und heilende Christus Gottesgeist strömt in ihrem Atem. Es strömt. Sie atmen tief ein und atmen alles Ungute wie Leid, Schmerz oder gar Krankhaftes aus. Es strömt. Sie atmen tief ein und atmen alles Ungute wie Leid, Schmerz oder gar Krankhaftes aus. Es strömt. Sie atmen. Es strömt. Sie atmen. Die helfende und heilende Christus-Gottes-Strahlung strömt über ihren Atem in ihren Körper ein. Lassen Sie es zu. Es strömt. Sie atmen die helfende und heilende Kraft ein. Sie atmen Ungutes wie Leid, Schmerz und Krankhaftes aus. Die helfende und heilende Christuskraft strömt in ihrem Atem zu allen Bausteinen ihres physischen Körpers. Es strömt. Sie atmen. Sie atmen Ungutes wie Leid, Schmerz, gar Krankhaftes aus. Sie atmen tief ein und langsam und bewusst aus. Sie atmen tief ein und atmen die Schadstoffe, die sich in den Bausteinen
ihres Leibes angesammelt haben, aus. Sie atmen ein und alles Belastende aus. Sie atmen ein und alles Belastende aus. Sie atmen ein. Der innere Arzt und Heiler löst Ungutes in Seele und Leib. Sie atmen Belastendes aus. Sie atmen tief ein und alles Belastende aus. Sie atmen die helfende und heilende Christuskraft ein. Sie atmen Belastendes aus. In ihrem Atem ist der Odem die helfende und heilende Christus-Gotteskraft. Es strömt. Es strömt. Atmen Sie tief ein und langsam und bewusst aus. Es strömt. Atmen Sie die helfende und heilende Christuskraft ein und atmen Sie tief aus. Alles Belastende aus sich heraus. Harmonie und tiefe Ruhe durchströmt sie. Innere Lebenskraft, Hilfe und Heil durchströmen sie. Sie atmen die helfenden, kosmischen Kräfte ein. Und die Schadstoffe im physischen Körper aus. Atmen Sie ruhig und tief. Atmen Sie ruhig und tief. Ruhige, zarte Musik wird Sie bei Ihrer Atmung begleiten.

die zarte, harmonische Musik ist einer Blume gleich, die ihren Duft verströmt. Die Kraft des Lebens, das alldurchdringende Sein, es strömt. Es strömt durch ihre Seele in ihren Körper. Es strömt durch ihre Seele in ihren Körper. Es strömt und sie atmen. Auch wenn die Musik nun langsam verklingt, es strömt, sie atmen. Ihr Erdendasein ist ihr Leben. Das bedeutet für jeden von uns, in unserem Alltag jegliche Unstimmigkeiten, die sich in unseren Gefühlen und Gedanken tummeln, aber auch in unseren Worten und Handlungen, so weit wie möglich zu hinterfragen, um sie zu beheben. Haben Sie sich einiges vorgenommen, das Sie durch ein Gespräch oder durch Wiedergutmachung bereinigen können? Tun Sie es, denn, wie gesagt, jeder Tag hat seine Last. Dadurch schaffen Sie mehr und mehr eine Basis für die Ganzheitsheilung, für das Heilwerden der Seele und des Leibes.

heil werden an Seele und Leib durch die Kraft des Christus Gottes, schließ den Besuch eines irdischen Arztes nicht aus. Wenn Sie einen Arzt Ihres Vertrauens aufsuchen, denken Sie daran, Gott ist allgegenwärtig, auch in Ihrem Nächsten, dem Arzt. Wenn Sie wollen, bleiben Sie noch eine geraume Zeit in dieser inneren, angehobenen Stimmung. Möge Ihr Weg Sie immer näher zu Christus führen. In diesem Bewusstsein ein gesegnetes und gotterfülltes Leben. Gabriele.

Gute Gedanken zur guten Nacht von Liubani. Guten Abend, liebe Kinder. Ja, der Tag neigt sich dem Ende zu. Die Sonne geht unter und die Natur wird ruhiger. Bevor auch du dich in dein Bett zurückziehst, hören wir, wenn du möchtest, etwas von Liubani, dem Engelwesen aus unserer ewigen Heimat. Gute Gedanken, die uns in die Nacht begleiten werden. Liubani sagt: Menschen, die Gott sehr lieben, werden auch ihre Nächsten, ihre Mitmenschen lieben, weil sie wissen, dass in jedem Menschen Gott, die Liebe, wohnt. Liebst du also deine Mitmenschen und alles, was Gott den Menschen geschenkt hat, die Tiere, Pflanzen und Steine, auch die Sonne, den Mond und die vielen Sterne, dann denkst du himmelwärts. Der Himmel ist dort, wo die Liebe des Vaters wohnt. Der Himmel ist also in dir und in allen Menschen, in allen Seelen, in allen Geistwesen. Der Himmel, das ist das innere Licht in allem, das Leben, die Liebe. Wenn du also immer mehr liebst, dann wird die Liebe, das innere Licht in dir, immer größer und heller. Dann spürst du immer mehr den Himmel in dir und um dich. Er strahlt in dir und du bist glücklich. Und er strahlt auch durch dich nach außen. Menschen, die himmelwärts denken, empfinden nach innen zu dem inneren Licht der Liebe, das in ihren Herzen brennt. Dadurch wird das innere Licht immer größer und bestrahlt die Seele und den Menschen. Der Mensch beginnt zu leuchten. Das Leuchten zeigt sich im Wohlwollen und in der Liebe zu allen Menschen, zu den Tieren, Pflanzen und Steinen. Das waren die guten Gedanken von Liubani für eine gute Nacht. Und jetzt wünsche ich dir auch eine gute Nacht. Schlaf gut.

0: Liebe Zuschauerinnen und Zuschauer, liebe Freunde, herzlich willkommen zu unserer Sendereihe »Die wahre Schule ist das Leben« mit der Lesung aus einer Schulung von Gabriele, der Prophetin und Botschafterin Gottes in unserer Zeit, die aus der göttlichen Weisheit lehrt und viele konkrete und praktische Hinweise und Übungen für ein bewusstes, glückliches Leben gibt, die wir im täglichen Leben anwenden können. Heute zu dem Thema Wohlbefinden und glücklich leben. Jeder Tag kann noch ein Lebensgewinn sein. Das Alter ab 55 Jahren. Wohlbefinden und glücklich leben? Wer möchte das nicht? Aber ist es nicht so, dass dies meistens mit äußeren Kriterien und Werten assoziiert wird, wie zum Beispiel mit einem gut gefüllten Bankkonto zu leben, mit einem schönen Haus, mit schönem Garten, einem netten Hund, netten Nachbarn, einem tollen Auto, schönen Ausflügen und so weiter und so weiter. Ah ja, und Gesundheit. Doch Gesundheit ist natürlich sehr wichtig. Denn leider machen sich die Jahre bemerkbar, unter anderem, wenn man sich bückt, um etwas aufzuheben, scheint der Boden tiefer zu sein als früher. Doch Hand aufs Herz, das Bild vom Alter wirkt auf uns eher erschreckend, sodass es schwer ist, sich vorzustellen, dass man im fortgeschrittenen Alter wirklich glücklich ist und sich wohlfühlt. Oder? Gibt es eine andere Perspektive, die ein glückliches und erfülltes Alter ermöglicht, ohne sich auf äußere Gegebenheiten stützen zu müssen? Die Antwort ist ja, auf jeden Fall. Wir werden im Laufe dieser Lesung erfahren, dass wahres Glück ausschließlich von innen kommt. Doch was können wir dafür tun? Um das herauszufinden, helfen uns die Erklärungen und Hinweise aus der göttlichen Weisheit. Beginnen wir also die Lesung dieser Schulung. Gabriele erklärte, viele, sehr viele Menschen klagen über ihr Alter. Warum? Sie grämen sich bezüglich ihres Altwerdens und bemerken nicht, dass sie durch den Gram alt werden. Sie fristen ihr Dasein durch das Nachsinnen über ihre Vergangenheit, anstatt diese zu bereinigen. Die Vergangenheitsgrübler sind mit ihrem Erdendasein unzufrieden und geben meist den anderen die Schuld an der Schwere ihres Daseins. Doch in Wahrheit ist das nichts anderes als Selbstanklage. Es führt zu immer mehr Unzufriedenheit und Hoffnungslosigkeit, später dann zu Hinfälligkeit. Wieder andere stellen ihre Vergangenheit zur Schau, indem sie immer wieder Gleiches berichten, zum Beispiel wie angesehen, tapfer und tüchtig sie waren und welche Großen der damaligen Zeit sie gelobt und gewürdigt haben. Wer hingegen seine Vergangenheit abschließt, der wird aus seiner Jugend gute Erinnerungen beibehalten, die ihm im Alter sein jugendliches Bild bewahren. Dann lebt der ältere Mensch nicht im Gestern, sondern im Heute.
1: Gabriele erklärte weiter: Tiere wissen nicht um ihr Alter und wissen auch nicht um das Altwerden. Warum? Weil sie keine Vergangenheit aufbauen, in der Enttäuschung, Bitternis und Angst das Zukunftsbild und somit das Altwerden prägen. Sie leben in der Gegenwart, im Geist der Natur. Unser Körper welkt, er altert, aber er wird nur alt durch unser Wünschen, Wollen, gegensätzliches Denken, durch unsere Ängste und Sorgen um unser Dasein. Ohne die Prägung durch das allzu Menschliche würde der Körper als solcher weder Vergangenheit noch Zukunft kennen. Wir haben ihn gemäß unserem Denken und Verhalten programmiert. Dass dies so ist, beweisen uns die kleinen Kinder. Sie klagen nicht über ihre Vergangenheit und sorgen sich nicht um ihre Zukunft. Sie leben. Wer die Vergangenheit gemeistert hat, der spürt nicht das Schwinden der Jahre. Er altert, aber wird niemals alt. Er wird die Jugend nicht missen, weil er seine Tage und Jahre bewusst lebt, nicht in der Angst vor morgen, nicht in der Furcht, was aus der Vergangenheit noch auftauchen könnte. Wer das im Alter erreicht hat, kann wahrhaft in der Gegenwart leben. Er blickt weder ängstlich zurück, noch will er die Zukunft erklimmen. Gegenwart ist Leben, auch dann, wenn die Schleier des Hinscheidens den Körper berühren. Je sinnerfüllter unser Erdendasein war, umso jugendlicher bleiben wir bis ins hohe Alter. Wir sollten folgende Ausreden schlichtweg nicht gelten lassen. Zum Beispiel, dass der Körper im Alter verschlissen oder gar untauglich ist, die Organe abgenützt sind, dass die Sinnesorgane schwächer werden, das Alter müde macht. Der Körper eines betagten Menschen kann leistungsfähig bleiben, wenn er auch nicht mehr die volle Schwungkraft, die Elastizität der Jugend besitzt. Gebrauchen wir unseren Körper, missbrauchen ihn jedoch nicht. So kann die Jugendlichkeit, frische, geistige und körperliche Beweglichkeit, Lern- und Aufnahmefähigkeit, Bewusstheit, Tatkraft erhalten bleiben. Nun durchdrungen von Weisheit, Besonnenheit und Verständnis, gewonnen durch so manche Lebenserfahrung. Zuversicht, Stabilität, Ausgewogenheit und das Maß in allen Dingen gehören zu den besonderen Tugenden des reifen Menschen.
2: Hören wir, was Gabriele uns rät. Sie sagte: Wer in den Herbst des Daseins hineinreift, dem sei geraten, Rückschau zu halten, um mit Christus, mit seiner immer gegenwärtigen, helfenden Kraft, das Vergangene, all das, was ihn heute noch beschäftigt, abzuschließen und dem großen, ewigen Geist seine zurückliegende Jugend zu übergeben. Wenn es gelingt, im Inneren und Äußeren noch bestehende Dissonanzen aufzulösen, zu ordnen, was noch in Ordnung zu bringen ist, dem werden seine weiteren Lebensjahre Sinnerfüllung, Tatkraft, Gelassenheit und Heiterkeit bringen. Er wird ruhiger, stabiler, ruht mehr in sich, fühlt sich unbelasteter bzw. gar frei und wird sich mit höheren Gedanken und höheren Idealen beschäftigen, um daraus sein Leben und auf stille Weise das seiner Umgebung zu bereichern. Das ist wahrer Lebensgewinn. Geistige Tätigkeit führt zur Tatkraft bis ins hohe Alter, weil das Gehirn aktiv bleibt und von der schöpferischen Lebenskraft durchströmt wird. Spätestens ab 55 sollte sich in uns diese Wandlung vollziehen. Dann kann der ewig junge Geist dem Alter die Jugendlichkeit verleihen. Ein solcher Mensch ist vom Geist Gottes durchstrahlt.
0: Gabriele fuhr fort: Wie halten es viele Menschen mit der Altersabsicherung? Schon in der Jugend wird auf die Altersversorgung großer Wert gelegt. Und so mancher denkt in mittlerem Alter schon oft an seine Pensionierung, auf die er zulebt. Denn dann beginnt, so meint er, eine Zeit der Freiheit von Pflichten und von mancher Verantwortung. In dieser Phase seines Daseins projiziert er vielfach seine Sehnsüchte, Hoffnungen und Wünsche. So ist für den einen oder den anderen die Pensionierung ein Meilenstein, der ihm gewährleistet, das nachzuholen, was ihm, wie er glaubt, in der Jugend entgangen ist. Wird er dann pensioniert, eventuell vorzeitig, dann hat er aus seinem Arbeitsleben wenig wirklich gewonnen. Denn er hat diesen Lebensabschnitt nicht bewusst gelebt. Er hat die Lernschritte, die der Tag ihm ermöglichen wollte, nicht erkannt oder nicht getan, hat die Entwicklungsmöglichkeiten nicht wahrgenommen, hat sich in den vielfältigen Ereignissen und Geschehnissen nicht selbst gefunden. Ist die ersehnte Pensionierung nun da, so bringt er die konkreten Inhalte und Werte nicht mit, um die vor ihm liegenden Lebenstage damit zu füllen. Entweder wird sein weiteres Erdendasein zum Leerlauf werden, oder er will den jungen Menschen den Rang ablaufen, indem er tut, als wäre er jung. Das wirkt dann aufgesetzt und kindisch. Was ihr über Pensionäre gesagt ist, gilt natürlich ebenso für Rentner und andere Ruheständler.
1: Gabriele erklärte weiter: Mangelt es uns im Alter an eigener Substanz, der Frucht eines erfüllten Lebens, dann hatten wir in jüngeren Jahren keine klare Zielsetzung und haben somit im Alter auch keine Reifegrade erlangt. Zielsetzung heißt, sich ein hohes, positives, gottgewolltes Ziel zu setzen. Es zu bejahen, durch das aktive Streben ihm näher zu kommen und auf diese Weise dem Geist Gottes die Möglichkeit zu geben, im Körper tätig zu werden. Kann der ewige Geist in uns wirken, dann ist unsere Gesundheit stabiler. Wir werden nicht vergreisen, weil unser Gehirn vom Ewigen durchströmt ist. Fällt der Leistungsdruck von uns ab und haben wir uns von der Jugend her keine höheren Ideale und Werte vorgegeben, dann erleben wir den Bruch unserer Leistung, unseres Lebens. Die Folge kann das schnellere Altwerden sein, das sich einem frühen Hinscheiden hingibt. Wachsen wir in die hohen geistigen Ideale hinein, reifen wir in unserer Seele, so kann uns das Alter nichts nehmen. Setzt aber statt der Aktivität höherer Ideale und Werte die Hoffnungslosigkeit ein, dann bedeutet das auch ein vorzeitiges Hinscheiden, weil sich der Pensionär in der Jugend den Durchbruch zu höheren Werten und Idealen, zu einem weiteren Leistungsschwung im Alter nicht vorgegeben hat.
2: Hören wir jetzt, was Gabriele aus ihrer eigenen Erfahrung berichtet, wie man auch mit fortschreitenden Jahren die Energie aufrecht hält. Sie sagte: Habe ich einmal meine Kräfte über Gebühr beansprucht und mich verausgabt, verfahre ich folgendermaßen. Ich setze mich aufrecht hin, so es möglich ist, oder lege mich hin, vertiefe mich in mein inneres Wesen, atme mich gleichsam hinein, damit der Strom schöpferischer Kräfte mich wieder erfrischt und erneuert. Es dauert nicht lange, dann ist das Bewusstsein schöpferischer Aktivität wieder präsent. Ich habe die Erfahrung gemacht, dass ein Abfallen der Energie uns nur darauf hinweisen möchte, dass wir Lebenskraft gleichsam tanken sollen, weil wir gerade beim Älterwerden rascher die Körperkräfte abbauen. Jeder Mensch braucht immer wieder die schöpferischen Kräfte von innen. Geben wir uns dem inneren Jungbrunnen der Lebenskraft hin, dann erleben wir die innere Jugendlichkeit, die dem sogenannten Altwerden entgegensteht. In und an mir selbst habe ich erfahren, dass nicht die Erbanlagen das Ausschlaggebende sind, sondern die Einstellung zum Ewigen.
0: Gabriele erklärte weiter: Aus den Gesprächen mit vielen Menschen habe ich die Erfahrung gewonnen, dass die meisten Menschen zu wenig aus ihrem Erdendasein machen. Sie lebten und leben in den Tag hinein und nennen das ihr Leben. Solange uns nicht bewusst wird, dass mit jedem Ausatmen ein Hauch unseres Erdendaseins in die Vergangenheit geht, also von der Zeit unseres Erdenlebens wegzieht, vergeuden wir unsere Jugend und verschenken das wertvolle Alter. Wir haben nicht sinnerfüllt gelebt. Wir haben versäumt, in der Jugend Früchte anzusetzen, sie reifen zu lassen, um sie im Alter zu pflücken. Spätestens um die Mitte unseres Erdendaseins sollten wir uns die Frage stellen: Streben wir nach Weltbezogenheit und Veräußerlichung oder nach Verinnerlichung, nach Gottbewusstheit? Diese Entscheidung ist von eminenter Bedeutung, denn gerade in der Phase zwischen 35 bis 42 Jahren ist eine grundlegende neue Weichenstellung möglich. Nehmen wir uns die Verinnerlichung vor, dann sollten wir uns zuerst einmal mit unserer Jugend befassen. Wie war unsere Jugend? Wie verlief die Sommerzeit des Lebens? Was haben wir gedacht und getan? Ist unsere Vergangenheit weitgehend bereinigt und haben wir uns geistig auf den Herbst unseres Erdendaseins vorbereitet? Oder sind wir an unsere Vergangenheit gebunden, an das Vergängliche? Wenn das so ist, dann sind wir zu Beginn des Herbstes und im Winter unseres Erdenlebens veräußerlicht und haften an dem, mit dem wir in Gefühlen und Gedanken in Streit liegen, was wir nicht loslassen wollen. Das lässt uns nicht zur Ruhe kommen. Wir bleiben unzufrieden, Groll, Hader und Gram nagen, zerren und zehren an unseren seelischen und körperlichen Kräften. Wo Harmonie und Gelassenheit nicht Einzug halten, wird sich kein inneres Leben aufbauen können. Meist erleben ältere Menschen ihre Veräußerlichung als Einsamkeit, als Alleinsein, von allen verlassen, als Heimatlosigkeit, Friedlosigkeit, als Feindseligkeit seitens der Umwelt und anderes mehr. Der verinnerlichte Mensch hingegen weiß um seine innere Heimat und geht den Weg nach innen, hin zum Leben. Er ist sich bewusst, dass er von der ewigen Liebe aufgenommen ist und sein Erdenlauf von dem ewigen Geist treulich geführt wird, der ihn nach dem Leibestode weiter in das Reich des Friedens geleitet. Das Leben ist Gott, und Gott ist wahres, ewiges Leben. Lieben wir Gott, dann lieben wir das Leben. Dann brauchen wir den Tod nicht zu fürchten.
1: Gabriele stellt zwei Fragen, die uns helfen, mehr über uns zu erfahren. Sie sagte: Folgende Fragen geben uns Hinweise auf unser Denken und Verhalten. Warum verweilen wir gedanklich mehr in der Vergangenheit und nur allzu kurz in der Gegenwart? Was erwarten wir von der Zukunft? Sehr junge Menschen haben kaum Vergangenheitsprobleme. Sie sind mehr zukunftsorientiert. Bleiben Wünsche und die Chancen, sie zu realisieren, auf der Strecke, dann beginnt die Enttäuschung. Die Enttäuschungen bestehen meist aus einer Reihe von Bildabfolgen. Diese werden mit dem Gedankenpinsel gemalt, den der junge Mensch in verschiedene Farben taucht, die sich aus Bitternis, Entsagung, Verzweiflung, Angst, Neid bis hin zum Hass zusammensetzen. Daraus entwickelt sich die Filmspule, auf der die Vergangenheit aufgezeichnet ist. Die Leinwand, auf der die Bilder erscheinen, sind das Unterbewusstsein und die Seele. Das Oberbewusstsein und die Körperfunktionen setzen die energetischen Eingaben, die auf der Filmspule gespeichert sind, in Aktionen und physische Befindlichkeiten um, die der Mensch dann als Folgeerscheinung erlebt, auch als entsprechende Wirkung und Auswirkungen. Wir Menschen wollen gern unser Erdendasein bestimmen. Meistens nimmt es einen ganz anderen Verlauf, als wir es uns wünschen. Warum? Weil jeder Mensch sein Matrixbild, das, was er in Vorinkarnationen in seine Seele und in die Speichersterne eingegeben hat, mit in dieses Erdendasein bringt. Dieses Matrixbild gibt uns für die derzeitige Inkarnation einen gewissen Lebensplan vor. Aufgabenstellungen, Dispositionen, zu absolvierendes, zu bewältigendes, aber auch Positives, auf dem wir aufbauen, das wir ausbauen, an dem wir Halt finden und uns stärken können. Was wir aus dem Mitgebrachten in diesem Erdendasein machen, liegt allein in unseren Händen. Jeder Mensch befindet sich in der Erdenschule. Jeder Mensch muss lernen, das Gesetz des Lebens zu erfüllen. Ausschließlich das Erfüllen der Gesetzmäßigkeiten des ewigen Seins füllt uns mit Liebe und Weisheit.
2: Hier gibt uns Gabriele die drei Schlüsselwörter, die uns helfen, mit sicheren Schritten auf unserem Lebensweg zu gehen. Sie sagt: Aus den drei Worten erkenne dich selbst, gewinnen wir Lebenskraft bis ins hohe Alter. Dann, wenn wir durch Selbsterkenntnis reifen und reifer werden. Wenn wir mit 40 oder 50 unser Dasein nicht als den Höhepunkt unseres Lebens sehen, sondern ein beständiges Fortschreiten zum höchsten Ziel des Lebens bejahen, indem wir die Erfüllung der Gesetze des Lebens befolgen, dann gibt es keinen Abstieg unseres Daseins, sondern eine beständige Evolution durch das innere Reifen. Mit 55 Jahren ist es also höchste Zeit zu erfassen, dass das Leben keinen Stillstand kennt. In welchem Lebensalter wir auch stehen, wir sollten lernen, uns Tag für Tag der Gegenwart Gottes bewusst zu sein, des Geistes der Unendlichkeit, der in uns, neben uns, unter uns, über uns und in allem Sein waltet. Innere Reife und inneren Reichtum gewinnen wir einzig durch das innere Leben, das Gott ist. Dieses entfaltet sich nur, wenn wir sein Gesetz zur Richtschnur unseres Denkens und Lebens machen. wenn wir es in den Situationen unseres Erdenlebens anzuwenden und zu erfüllen bestrebt sind und zugleich all das, was seinem Willen nicht entspricht, auf dem Weg der Selbsterkenntnis und Bereinigung durch die Kraft des Christus Gottes tilgen. Im Verlauf meines Erdenlebens habe ich, so Gabriele, gelernt, dass der Geist Gottes ewige Jugend ist. Ich als sein Kind bin in meiner Seele die ewige Jugend. Infolgedessen kann auch die innere Jugend durch einen nicht mehr jungen Körper strahlen. Ich, so Gabriele, habe gelernt, das zu bejahen und meine Gefühle und meine Gedankenwelt entsprechend zu programmieren, indem ich mein Fühlen und Denken, mein ganzes Verhalten dem ewigen Geist weite und weihe und die geistige, wahre Realität, die innere, ewige Jugend in mir, als Gegebenheit weder in Gefühlen noch in Empfindungen oder Gedanken in Frage stelle.
0: Gabriele erklärte weiter: Innere, ewige Jugend besagt unter anderem für uns Menschen Bewusstheit, beständige Sammlung der Bewusstseinskräfte, Tatkraft, Ausrichtung und Vertrauen in den allweisen ewigen Geist des Lebens, der alles vermag und der alles bewirkt, lenkt, führt und werden lässt, was unserem wahren, unvergänglichen Leben dient. Das allumfassende Wirken der guten, allmächtigen Kraft Gottes in allem, die auf Erden auch in allem Negativen die Energie zum Durchbruch, zum Werden, Wachsen und Reifen ist. Innere Jugend ist innere Dynamik, die emporträgt, ist Lebensfrische, innere Dankbarkeit und Lebensfreude. Die ewige Jugend in uns kennt kein Alter. Kann die ewige Jugend schon einen jungen Menschen durchstrahlen, dann hat der ältere Mensch die Lebenskraft eines in der Mitte seines Erdenlebens stehenden Menschen. Wir definieren unser Alter durch die Zahl der Jahre. Doch die Jahre können uns nichts anhaben, wenn die innere Jugend der Körper jugendlich erhält. In unseren Gefühlen und Gedanken sollten wir immer jung bleiben. Daraus entfaltet sich das innere jugendliche Lebensbild. Es ist jugendlich und wird jugendlich bleiben. Einerlei, wie alt an Jahren unser Erdenkörper ist, einerlei, wie viele Falten das Gesicht aufweist, auch dann, wenn die Haare schneeweiß sind. So könnten wir sagen, mein inneres Lebensbild ist aktiv, dynamisch. Es ist geprägt von innerer Stärke und Stabilität. Es kontrolliert meine Hülle, den Menschen. Im inneren Bildnis steht unter anderem geschrieben, niemals gehen lassen. Farben, Formen und Töne sorgfältig auswählen und dem Äußeren, dem Alter anpassen.
1: Gabriele sprach weiter: Machen wir uns bewusst, unser inneres Lebensbild, jung oder alt, prägt unsere äußere Haltung, den Zustand unseres Körpers, aber auch unsere Umgebung, unser größeres oder kleineres Heim. Je jugendlicher und tatkräftiger das innere Bild gestaltet ist, umso dynamischer ist die Hülle, der physische Leib. Denn wie innen, so außen. In unserem Inneren darf sich kein Bild eines alten, gebrechlichen, vom Schicksal gezeichneten Menschen breitmachen. Auch dann nicht, wenn das Äußere die Spuren des Welkens zeigt. Es ist eine göttliche Gesetzmäßigkeit. je freudiger und dankbarer wir uns dem Ewigen hingeben, umso zeitloser fühlen wir uns. Die Aufgaben, die wir mit Freude machen, erhalten uns lebendig. Wie oft sagt ein älterer Mensch, ich bin todmüde oder gar, ich kann nicht mehr, ich mag nicht mehr und lässt sich gehen wie der von der Welt enttäuschte Greis. Je öfter wir so denken, geben wir unserem Körper die Programmierung ein, hinzuwelken, sich dem Älterwerden zu beugen, sodass der Mensch unweigerlich altert und schließlich alt ist. Ist er gemäß seinem müden, nachlässigen Denken alt geworden, so glaubt so manch einer, einzig aufgrund der Tatsache, dass er alt ist, nun Lebenserfahrung zu besitzen und somit dem Jüngeren überlegen zu sein. Doch Lebenserfahrung kommt nicht von allein, sondern ist die Frucht eines gegenwärtigen, aktiven und in jeder Hinsicht geistig verantwortungsbewussten Lebens. Wer im Inneren jugendlich geblieben ist, der ist als älterer Mensch nachsichtig und verständnisvoll, insbesondere der Jugend gegenüber, denn er selbst hat die Erfahrung gemacht, dass man der Jugend ihren Lauf lassen sollte. Der reife Mensch wendet sich nicht von den jungen Menschen ab, ganz im Gegenteil. Er bejaht sie still, mit guten Gedanken und gibt nur dann Ratschläge, wenn diese angebracht sind. Er weiß, dass der junge Mensch oftmals seine eigenen Erfahrungen machen muss, um später im Alter die entsprechende Reife zu besitzen.
2: Über die Jugendlichkeit sagte Gabriele Folgendes: Gerne sehe und erlebe ich junge, quirlige Menschen. Sie erinnern mich an Wildpferde auf der Steppe russischer Weiten, denen noch kein Zaumzeug angelegt wurde. Sie erinnern mich an meine Jugend, an Jugend pur. Leider gibt es heutzutage zu wenige dieser Wildpferde. Kein Tag ist ein alter Tag, jeder Tag ist jung. Der Morgen bringt die Frische, der Mittag die Reife, der Abend die Stille. Deshalb sollte der ältere Mensch den neuen Tag als eine Art Neugeburt annehmen. Viele alte Menschen stöhnen schon am frühen Morgen. Sie haben einen langen, unerfüllten Tag vor sich, mit dem die meisten nichts anzufangen wissen. Der durchhängende Altgewordene lebt in den Tag hinein. Der junge Mensch, sofern er nicht ganz und gar nach außen orientiert ist, wendet sich über seine Lern- und Arbeitsphase hinaus vielen Liebhabereien zu, von denen ihm einige im Alter gewinnbringend sind und die körperliche Leistungskraft mit beseelen.
0: Gabriele sprach auch darüber, wie sie selbst das Älterwerden empfindet. Sie sagte: Ich habe keine Zeit, über das Altwerden nachzudenken. Ich als Mensch welke, aber ich fühle mich nicht alt. Unser allewiger Vater ist die ewige Jugend. Wir alle sind seine Kinder. Ewiges Sein, ewige Jugend. In jedem Lebensalter ist der Tag reich an positiven Gaben. Wir müssen lernen, bewusst und gegenwärtig zu leben, um den Tag in rechter Weise zu pflücken. Daraus entwickelt sich innere Freude und Dankbarkeit. Durch die Bejahung innerer Jugend, in dem Bewusstsein, im Kleid des Menschen das Wesen aus Gott und in Gott zu sein, erhalte ich mir, so Gabriele, dieses innere Lebensbild, die geistige Aufgewecktheit, die geistige Frische und die Leistungskraft.
3: Von Gabriele bekommen wir dazu auch einen wichtigen Ratschlag. Sie sagte:
1: Wesentlich ist immer, was wir tun, sollten wir ganz tun. Wir sollten bei der Arbeit, bei unserer Tätigkeit, bei unseren Gesprächen, bei allem, was wir tun, ganz sein. Das ist eine kraftvolle Gesetzmäßigkeit, die das Altwerden, ja sogar das Schwachwerden verhindert. Leistung muss mit dem Leben verbunden gleich gekoppelt sein, sonst nützen wir die Tage nicht. Was ich tue, tue ich ganz. Sich ganz in eine Tätigkeit, in eine Sache, eine Angelegenheit hineinzubegeben, heißt, mit dem Positiven in allem zu kommunizieren. Das Positive in allem ist Gott, die innere Kraft, das Geistbewusstsein, das Leben, das auch in allen materiellen Formen wirksam ist und waltet, bis hin zum kleinsten Atom. Einerlei, welche Tätigkeit ich verrichte, ich tue sie ganz. Auch in den ruhigen Stunden oder in den Musestunden verweile ich bewusst im Positiven. Das wahre Positive ist das ewige Sein, ist das Leben. Bevor ich rede, tauche ich das, was ich sagen möchte, in den Geist des Lebens ein, sodass er meine Worte betont, weil er der Inhalt der Worte ist. So bin ich mit ihm verbunden. Ich bin in ihm und er ist in mir. Die Folge ist, ich kenne keine Langeweile. Es gibt auch keine Zerstreuung, keine ungenutzte, unfruchtbare Zeit. Er, der große Geist, wirkt in allem. Durch die Kommunikation mit ihm ist mein Leben, ist jeder Tag, jede Stunde ausgefüllt. Die Ruhe gleich Entspannung gibt er mir. Er entspannt mein Nervensystem. Er ist die Stille in mir. Die beständige Kommunikation mit ihm bewirkt die innere Harmonie und eine schnellere Harmonisierung des Körpers. Sie gibt Frische, Beweglichkeit und schenkt Leistungskraft, einerlei, in welchem Alter man ist.
2: Gabriele erklärte weiter: Erst wenn uns jeden Augenblick bewusst ist, dass in uns die Quelle der Kraft ist, Gott, werden wir schöpferisch und kraftvoll. Die tägliche Kraftaufladung ist die Stille in dem Bewusstsein: In mir ist die Kraft, die Quelle des Lebens, die dient und hilft. Öfter am Tag tauche ich ein in die unendliche Stille in mir. Ich versenke mich in mein wahres Wesen und empfange schweigend die Kräfte, die ich brauche, um den Alltag zu meistern. Ich bin gerne allein und doch nie einsam, weil die Kommunikation zum Ewigen, zu Tieren, Pflanzen, zu der Mutter Erde mich in eine tiefe innere Gemeinschaft einbezieht. Darüber hinaus besteht die Kommunikation zum Allsein, zu dem ewigen Reich des Friedens und zu den Wesen des Friedens. Auf diese Weise fühle ich mich eingebettet in die große Familie Gottes. Ich kann hier nur von mir sprechen, so Gabriele, doch diese Erfahrung der allumfassenden Einheit, diese Geborgenheit in ihm, dem inneren Leben, ist nicht allein mir vorbehalten. Jeder Mensch, jede Seele wird früher oder später das Reich des Inneren wieder erschließen und die Heimat in sich finden. Und jeder kann jeden Tag Schritte dorthin tun.
0: Gabriele fuhr fort: Eine weitere innere, geistige Grundregel ist, nie in die Schuhe des Gestrigen zu steigen, also zurückzugehen, nie rückwärts zu blicken, sondern vorwärts, auch in dem Bewusstsein, dass Gott im Innersten unserer Seele auf uns wartet, dass Christus uns das Tor zum inneren Leben öffnen möchte, dass wir durchschreiten dürfen durch seine Führung und seine Kraft. Wichtig ist auch die Pflege.

0: wir bewusst tun. Dazu gehört auch unsere Körperhaltung. Wir sollten aufrecht stehen, gehen, sitzen. Wir sollten langsam und bewusst essen und trinken. Uns muss bewusst werden, was wir unserem Körper zukommen lassen. Wir sollten nur essen und trinken, was unserem Körper gut tut. Wir brauchen gerade im Alter viel Flüssigkeit in Form von Tee, Frucht- und Gemüsesäften oder Mineralwasser. Wir sollten uns angewöhnen, wenig und leichte, ausgewogene Kost zu uns zu nehmen.
1: Folgender Merksatz könnte uns auf unserem weiteren Lebensweg helfen, so Gabriele weiter. Eine aufrechte Haltung ist ein Zeichen von Aufrichtigkeit sich selbst und seinen Mitmenschen gegenüber. Und Menschen mit aufrechter Haltung sind im Gespräch meist die Überlegenen. Beobachten wir uns selbst. Machen wir selbst die Erfahrung, das innere Bild, die ewige Jugend und das Jugendlichsein lässt keinen Raum für das Altsein. Wer in jungen Jahren den ethisch-moralischen Werten zustrebt, der hat im Alter geistige Werte und den Halt im Ewigen gefunden. Wer in der Jugend das Ruder seines Lebensschiffes nicht in die Hand nimmt und es in der Mitte seines Erdenlebens weiterhin so hält, ist im Alter ein ruheloser und gestrandeter Mensch, der sein Lebensziel, den sicheren Hafen, verfehlt hat. Das Alter des Körpers ist unbedeutend, wenn die Seele licht, frei und daher jung geblieben ist. Allerdings gibt es auf dieser Erde, in dieser Welt, viele bejahrte Menschen, die das Licht ihrer Seele in ihren irdischen Jahren durch Veräußerlichung, durch Hartherzigkeit, Unversöhnlichkeit und anderes mehr haben verdunkeln und verkümmern lassen. Sie werden es, sofern sie überhaupt an einem geistigen Fortschritt gleich geistiger Evolution interessiert sind, sehr schwer haben, noch Schritte in das Leben zu tun. Doch für all jene, deren Herz noch nicht verhärtet und kalt, deren Gewissen noch aktiv und deren Gefühlsebene noch lebendig ist, gilt sinngemäß das, was in dem Büchlein Aufschlagen und sich finden steht. Wer ernsthaft und von Herzen will, der kann auch als älterer und als alter Mensch noch seine festgefahrenen Programme falschen Denkens und Verhaltens, sogar negative Grundhaltungen, ins Positive wandeln, indem er Schritt für Schritt die Ursachen, die Wurzeln seines Negativen erkennt, bereinigt und konsequent immer wieder sein Denken und Verhalten in neue, gottgewollte Bahnen weist. Dabei hilft uns Christus. Er ist der Mahner, der Lauscher in uns, der innere Helfer und Ratgeber. Sein Licht, seine Erlöserkraft bringt selbst hartnäckigste Ego-Brocken zum Schmelzen. Nur müssen wir, der Mensch, wollen und entsprechend an uns arbeiten.
2: Gabriele erklärte weiter: Die ewige Jugend ist im Körper, im Menschen tatkräftig. Wenn die Zeit gekommen ist, wird sie das Gefährt, den Menschen, der Mutter Erde übergeben. Wir sollten so leben, dass wir dann, wenn die letzte Stunde unseres Erdendaseins naht, tief in unserer Seele ruhen, in dem Bewusstsein, dass der ewige Geist uns sanft entschlafen lässt und wir gleichsam hinüberschlafen.

0: in das Reich ewiger Freude, ewigen Friedens, ewiger Liebe. Wir haben unser Erdendasein gemeistert. Wir fühlen uns bewusst in Gottes Hand. So kann gesagt werden, der Sonnenaufgang ist mit der Jugend zu vergleichen, der Sonnenuntergang mit dem Hineinwandern in die ewige Ursonne des Lebens, wo es kein Auf und Ab und keine Schatten gibt, wo das Licht ewig währt. Wenn wir dem Licht der Wahrheit ermöglichten, alle Enttäuschungen und Bitternisse der Vergangenheit umzuwandeln, dann ist die Seele durchsonnt, durchglüht von der ewigen Liebe. Sie trägt das Leuchten der Heimat.
1: Liebe Zuschauerinnen und Zuschauer, liebe Freunde, hören wir am Ende dieser inhaltsreichen Lehrstunde noch einige Lebenshilfen. Gabriele rät uns. Bleibe tätig, dann bleibst du rüstig. Iss mäßig und nimm leichte, ausgewogene Kost zu dir. Bejahe dein inneres jugendliches Lebensbild und erhalte dein inneres, ewiges Sein in Harmonie. Pflege frische, gotterfüllte Gedanken. Vergeude keine Energie. Wandle mit der Hilfe des Christusgottes die gegensätzliche Energie in positive Lebenskraft um und du lebst. Seid ihr bewusst? Nicht das irdische Dasein ist die Quelle der Lebenskraft, sondern das ewige Sein ist die Quelle, die das Leben ist. Wisse um die Geborgenheit im Ewigen und das Einssein mit ihm. Liebe Zuschauerinnen und Zuschauer, liebe Freunde, ob wir noch jünger oder schon älter sind, diese Worte Gabrieles, ganz praktische Lebensregeln, können wir, wenn wir wollen, auf unseren weiteren Lebensweg mitnehmen. Dass unser Körper welkt, ist sicher eine Realität. Aber dass Gott das ewige Leben ist, also kein Alter kennt, und er in uns wohnt, ist auch eine Realität. Deshalb machen wir selbst die Erfahrung, dass mit Gott jeder einzelne Tag zum Lebensgewinn werden kann und ein Schritt hin zum wahren Leben, das die wahre innere Jugend beinhaltet. In diesem Sinne wünschen wir uns allen positive Tage und viel, viel Leben. Auf Wiedersehen, Gott zum Gruß.

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0: Liebe Zuschauerinnen, liebe Zuschauer, wir grüßen Sie herzlich zu unserer Sendereihe Wir sind die freien Gemeinschaften, verbinde und sei. Wie lange gehen wir zur Schule? 9 Jahre? 10 Jahre? 13 Jahre? Dann kommt die Ausbildung, auch eine Art Schule. Und dann haben wir genug gelernt, oder? Was, wenn das ganze Leben eine Schule ist? Vielleicht sogar die wahre Schule. Ich möchte Ihnen heute einige Zeilen aus einer Broschüre vorlesen, die den Titel trägt »Die wahre Schule ist das Leben«. Sie enthält Textauszüge aus den 3 Bänden mit dem gleichnamigen Titel. Darin heißt es zum Beispiel, »Wir können uns jeden Morgen bewusst machen, ich bin ein Kind Gottes. Sprechen wir es doch einmal offen aus am Morgen, frei aus unserer Seele. Nicht nur denken, sondern sprechen. Im selben Augenblick motivieren wir schon Seele und Körper. Wir kommen sofort in eine andere Schwingung, in eine höhere Schwingung und wir packen den Tag freudiger an, bewusster. Wir sind klarer. Ich habe das schon häufiger ausprobiert und das Erstaunliche ist, immer dann, wenn ich mir am Morgen diesen Satz »Ich bin ein Kind Gottes« laut vorsage, werde ich im Tagesablauf an den Satz erinnert. Und zwar gerade dann, wenn ich mich nicht wie ein Kind Gottes verhalte. Darüber bin ich froh, denn dann kann ich nämlich Stopp zu mir sagen und kurz darüber nachdenken, warum ich mich gerade so verhalte. Das macht mich dann richtig dankbar, denn es hilft mir auf Dauer, mich mehr und mehr wie ein wahres Kind Gottes zu verhalten.
1: Wir hören in den freien Gemeinschaften und in den Lehren aus der göttlichen Weisheit immer wieder von dem Weg zu Gott in uns. Und man wünscht sich, diesem Vater-Mutter-Gott, der in uns ist, immer näher zu kommen. Wie gelingt das? In der Botschaft der Wahrheit mit dem Titel Gott in uns habe ich dazu eine Passage gefunden, die ich gerne vorlesen möchte. Gabriele, die Prophetin und Botschafterin Gottes, schreibt, was könnte ich, was könnten wir noch tun, um Gott näher zu kommen, um unsere ganze Gesinnung, unseren ganzen Lebenswandel zum Positiven zu verändern? Wenn dieser Herzenswunsch anklingt, werden wir uns der göttlichen Gaben erinnern, die uns schon als Wegweisung gegeben sind. Wir Menschen haben von Gott, unserem ewigen Vater, durch Mose die 10 Gebote empfangen und von Jesus, dem Christus, die Bergpredigt. Ein guter Analytiker erfasst den Sinn der Gebote Gottes und der Bergpredigt des Jesus von Nazareth und weiß, die neue Zeit ist angesagt. Sie kommt. Manch einer wünscht sich, ein neuer Mensch zu werden. Ein Mensch der Freiheit. Ein Mensch im Geiste Gottes. Ein Mensch, der die Natur schätzt, der sie liebt und dem Nächsten mit der Kraft Gottes in Frieden begegnet. Das sind die Menschen der neuen Zeit, der kommenden Generationen. Machen Sie mit? Sie brauchen keinen äußeren Führer. Sie haben den inneren Führer, den Christus Gottes, in Ihnen. Er ist in jedem von uns. Wie geht es Ihnen, wenn Sie von der neuen Zeit hören, in der alle Menschen einander in Frieden begegnen? In mir ist sofort die Sehnsucht nach dieser Zeit lebendig. Und ich sehe auch, was ich selbst dafür tun kann. Denn egal wie es in der Welt im Moment aussieht, egal wie sich mein Nächster verhält, ich bin doch selbst gefragt, friedfertig zu werden. Ein Satz aus der Bergpredigt, aus der Friedenslehre des Jesus des Christus, hat mir schon oft geholfen, wenn ich gerade in Gedanken oder Worten gegen meinen Nächsten lospoltern wollte. Wie zum Beispiel der Satz, selig sind die Friedensstifter. Oder was du willst, dass andere dir tun, das tue du zuerst. Da ist sofort klar, was zu tun ist. Es ist gar nicht kompliziert. Und ich finde, wir können uns unendlich glücklich schätzen, zu wissen, dass Christus, unser göttlicher Bruder, in uns ist und uns jeden Tag begleitet auf dem Weg zurück zu Gott in unsere ewige Heimat. Damit verabschieden wir uns für heute von Ihnen mit dem Gruß der freien Gemeinschaften. Verbinde und sei Gott mit uns.

0: Liebe Zuschauerinnen und Zuschauer, liebe Freunde, herzlich willkommen zu unserer Sendereihe Die wahre Schule ist das Leben. Mit der Lesung einer Schulung von Gabriele, der Prophetin und Botschafterin Gottes in unserer Zeit, die aus der göttlichen Weisheit lehrt und die uns so wunderbar hilft, die wahre Schule zu verstehen, die nichts anderes ist als das Leben in all seinen Facetten. Die heutige Sendung trägt den Titel Wie ist unser Leben? Gehen wir himmelwärts oder zur Wiederverkörperung? Wenn wir uns diese Frage Wie ist unser Leben stellen, dann erleben wir oft unzählige Gedanken, Gefühle, Empfindungen, Vorstellungen und Wünsche, in denen wir uns oft schwer zurechtfinden. Liebe Freunde, wer kann uns helfen, hier einen klaren Durchblick zu bekommen? Unser großes Glück ist, dass wir in unserer Zeit und das seit 5 Jahrzehnten das unschätzbare Wort Gottes erhalten, das Gott uns durch die göttliche Weisheit Sophia schenkt. Ja, es sind wahre Handreichungen, die wir erhalten, die uns helfen, unser Leben zu verstehen und zu begreifen, dass wir selbst unseren Lebensweg wählen, den Weg der Liebe, der uns himmelwärts führt, oder den Weg zur erneuten Wiederverkörperung. Hören wir jetzt, was uns von Gabriele zunächst über die Liebe erklärt wird.
1: Gabriele spricht: Was ist eigentlich Liebe? Es gibt doch nur eine Liebe und die ist die Gottesliebe. Wir nennen auch die menschliche Liebe die Liebe. Aber die menschliche Liebe ist doch nur aufgebaut auf mein und mir. Die Gottesliebe ist immer die gebende Liebe und die gebende Liebe empfängt auch. Das ist die Kommunikation des Gebens und des Empfangens. Was wir mit unserem menschlichen Begriff Liebe nennen, können wir nicht mit der Liebe Gottes vergleichen. Überlegen wir, wenn wir sagen, ich liebe dich, was ist in diesen Worten, ich liebe dich, enthalten? Ich liebe dich für mich. Aber die Gottesliebe ist immer die Liebe, die gibt, immer die Liebe, die unpersönlich ist. Das heißt, sie gibt nicht dem einen mehr, dem anderen weniger, sie gibt sich ganz. Und wer von der Gottesliebe empfangen möchte, der muss sich auch der Sonne zuwenden, um die Strahlen der Sonne, die Strahlen der Liebe zu empfangen. Und wer sich Schritt für Schritt der Liebe Gottes zuwendet, der wird auch Leid erfahren. Nicht nur die eigenen Sünden, die eigenen Schmerzen, sondern er wird verkannt werden, weil er sich einer anderen Liebe zuwendet, nämlich der Liebe und nicht der Eigenliebe. Das heißt also, je mehr wir uns der Sonne, Gott, der Liebe zuwenden, umso mehr werden wir verkannt werden, umso mehr werden wir Leid erfahren. Wir werden aber auch unser allzu menschliches erleben, unser sündhaftes, das Leid, das wir anderen zugefügt haben. Und so wie wir unsere Sünden bereinigen, wird das Leid umgewandelt in Freude. Die Umwandlung unserer Sünden erleben wir in Freude, weil wir uns mehr und mehr der Liebe Gottes hingeben, der einen Liebe.
2: Und weiter heißt es in der Schulung: Wir lernen, unseren Weg zu erkennen, unser Leben. Entweder geht der Weg himmelwärts oder zurück zur Wiederverkörperung. Dazu stellt uns Gabriele die grundlegende Frage, woraus besteht eigentlich unser Leben? Besteht es einzig aus dem Hiersein? Oder besteht unser Leben aus unserem Fühlen, Empfinden, Denken, Sprechen und Handeln? Aus all dem, was wir tun? Unser Leben besteht aus dem, was uns tagtäglich beschäftigt. Aus unserer Handlungsweise, aus unserem Fühlen, Empfinden, Denken, Sprechen und Handeln. Das ist das Leben jedes Einzelnen. Wir haben kein Gruppenleben, höchstens ein Gruppenkarma. Aber jeder lebt sein Leben und sein persönliches Leben hat er sich selbst geschaffen. Durch sein Fühlen, Empfinden, Denken, Sprechen und Handeln. Handelt er gegen seinen Nächsten, dann wird er auch seinem Nächsten wieder begegnen. In diesem Leben, im Jenseits als Seele oder in einer nächsten Inkarnation. Ja, liebe Freunde, wie wir sehen, sollte unser Leben auf der Erde kein Vegetieren sein, das von Gleichgültigkeit, Verdrängung oder Müßiggang geprägt ist. Die Weisheit lädt uns vielmehr dazu ein, uns selbst kennenzulernen, besser gesagt, uns selbst zu erforschen und zu erkennen, wer wir wirklich sind und uns auf das Höchste auszurichten, Gott. Und jeder Tag gibt uns die Gelegenheit, ein wenig mehr in Richtung Licht zu wandern, indem wir herausfinden, was uns immer noch prägt. Ich lese weiter. Wollen wir also unser Leben kennen, dann müssen wir uns fragen, wie fühlen, empfinden, denken, sprechen und handeln wir? Was will uns zum Beispiel am Morgen der erste Gedanke sagen? Wir haben gelernt, wenn wir erwachen, dann sollen wir uns auf Gott ausrichten, bevor die ersten Gedanken kommen. Ist es oftmals nicht so, dass wir uns sehr, sehr anstrengen müssen, die ersten Gedanken beiseite zu schieben, um uns wirklich auf Gott zu konzentrieren? Ja, was sind denn diese ersten Gedanken, die uns am Morgen beim Erwachen überfallen?
0: Gabriele erklärt uns dazu Folgendes. Diese Gedanken sind der Ruf der Seele. Die Seele ruft uns schon am Morgen und fleht uns vielfach an, diese Gedanken, die sie uns schickt, endlich zu bereinigen. Damit sie diese Schuld nicht weiter tragen muss. Am Morgen fleht uns schon die Seele, unsere eigene Seele, an, das, was uns schon so frühzeitig bewegt, zu bereinigen. Das heißt, tiefer zu blicken, hineinzuschauen in den Wald der Gedanken, hineinzublicken in unsere Gefühle. Ja, die Seele, ich würde sagen, sagt Gabriele, schreit uns schon am Morgen an, Hilfe, Hilfe, bereinige und schicke diese Gedanken nicht wieder zurück. Es ist das Flehen der Seele an uns, den Menschen. Es sind die ersten Bausteine unseres Lebens. Es sind die ersten Bausteine dessen, was wir in unsere Seele eingegeben haben. So manches ist uns unbewusst. Doch es kommt. Und wir fragen, ja, warum kommt das wieder? Wir haben es irgendwann wieder zurückgedrängt. Wir haben unsere Gedanken, unsere Gefühle, das, was uns bewegt und erregt, nicht beachtet und nicht bereinigt. Am Morgen ruft die Seele schon. Ja, sie fleht und schreit, Hilfe, bereinige das. Es steht an. Ich will es nicht mehr tragen.
1: Und weiter heißt es, wenn wir unsere Augen öffnen, dann kommen weitere Gedanken. Wenn wir Gespräche hören, kommen weitere Gedanken. Unsere fünf Sinne sind die Tagesfühler. Sie fühlen hinein in den Tag und rufen das ab, was am Tag zur Bereinigung ansteht. Wir dürfen also unser Leben, das heißt uns selbst, täglich erkennen. Sicherlich nicht das ganze Spektrum. Wir könnten das ganze Spektrum unseres Menschlichen gar nicht ertragen. Doch wenn wir uns nicht nur an der Oberfläche bewegen, also nicht nur mit unseren Gedanken zufrieden sind, sondern mehr in die Gefühlswelt eintauchen, also wenn wir unserer rufenden Seele näher kommen, dann sagt sie uns mehr. In der Gefühlswelt liegt um vieles mehr, als was wir in den Gedanken wahrnehmen können. Die Gedanken sind schon so gefiltert über die Empfindungen. Es ist der erste Anstoß an unser Oberbewusstsein, dass wir endlich gewahr werden, dass in der Seele einiges liegt. So könnten wir unser Leben selbst erfahren, jeder Einzelne sein Leben. Und wenn wir wachsam sind und die täglichen Erfahrungen überdenken, dann wissen wir doch, gehen wir himmelwärts oder kehren wir wieder zurück, eventuell in die Wiederverkörperung, in die neue Einverleibung.
2: Wir sind also nicht einem unvermeidlichen Schicksal ausgeliefert. Es liegt an uns selbst, unser Leben in die Hand zu nehmen, indem wir wachsam bleiben für das, was in uns selbst vor sich geht. Deshalb sagt uns Gabriele Folgendes. Außerdem erleben wir doch auch über unsere fünf Antennen, über die fünf Sinne, wohin es uns zieht, was uns täglich immer wieder bedrängt, was wir wollen. Wir erfahren über unsere fünf Sinne unsere Leidenschaften. Gerade die Leidenschaften sind massive Bewegungen in unserer Gefühlswelt. Sie alle sprechen zu uns. Der ganze Komplex Leidenschaft spricht zu uns und sagt uns, wo unser Magnet ist, wo wir unter Umständen im nächsten Leben sein werden oder als Seele in den Städten der Reinigung. So können wir uns also vielfach erleben. Und wir müssen uns nicht erleiden. Ich sage bewusst, wir müssen uns nicht erleiden, wenn wir uns rechtzeitig erfahren. Gott ist Liebe, Gott ist Barmherzigkeit und Güte. Er möchte nicht, dass seine Kinder leiden. Er zeigt uns rechtzeitig unsere Fehler, unsere Schwächen zur Erkenntnis. Wir dürfen sie erkennen. Und wer sie anschaut und bereinigt, der leidet nicht. Das sind sehr mutmachende Worte, die aus der göttlichen Weisheit kommen. Doch sie sind auch ein Aufruf, uns selbstkritisch zu betrachten und die Tage zur Bereinigung zu nützen. Liebe Freunde, hören wir jetzt einen Auszug aus der Originaltonaufnahme von dieser Schulung aus der göttlichen Weisheit.
3: Wir sagen, wir sollen unseren Nächsten im Herzen tragen. Wir sollen in unserem Nächsten das Positive sehen. Wir wissen darum, ist es für uns Weisheit geworden? Leben die Aspekte der göttlichen Weisheit, die unser Nächster in sich trägt, auch in uns? Dann können wir ihn in unserem Herzen positiv sehen und auch positiv tragen. Wir müssen zuerst die Schritte tun, um das Positive in uns, das Gesetzmäßige, lebendig werden zu lassen. Dann können wir es unseren Nächsten in unserem Herzen fühlen, ihn erspüren und in unserem Innersten erfahren, was er wirklich braucht oder was er wirklich zu uns gesagt hat. Dann können wir in seine Worte hineinspüren, dann erfahren wir ihn in uns, weil wir uns selbst als Mensch erfahren haben, weil wir selbst unser Menschliches Schritt für Schritt bereinigt haben und bereinigen, sodass wir diesen Gemeinschaftssinn erleben, und zwar in uns selbst. Denn unseren Nächsten in uns zu erfahren, unseren Nächsten in uns aufzunehmen, heißt zuerst einmal Gott in uns aufzunehmen und bewusst und Schritt für Schritt seine Gesetze zu leben. Das führt dann zur Gemeinsamkeit, weil wir dadurch den Gemeinschaftssinn erwecken.
0: Liebe Zuschauerinnen und Zuschauer, wir haben gerade einen Auszug aus der Originaltonaufnahme gehört. Wir sehen, wenn wir Menschen uns nach unserer ewigen Heimat, dem Reich Gottes, sehnen und danach streben, dann wird allmählich auch unser Denken und Leben immer mehr von der Liebe zu Gott und der echten Liebe zum Nächsten geprägt sein. In diesem Sinne wünschen wir uns noch viele Erkenntnisse in der wahren Schule, die das Leben ist. Und da Gott in jedem von uns ist, verabschieden wir uns mit einem herzlichen Gott in uns.

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Liebe Zuschauerinnen, liebe Zuschauer, wir begrüßen Sie herzlich zur 9. Folge der Sendereihe Der innere Weg zum kosmischen Bewusstsein. Es ist der Weg des Christus Gottes, der Weg der Gottes- und Nächstenliebe, der mit der Stufe der Ordnung beginnt und uns zur wahren Freiheit führt, zu Hoffnung und Zuversicht, auch in schwierigen Zeiten, zum Frieden und zur Einheit mit unserem Nächsten und Schritt für Schritt zu der inneren Kraft, zu Gott in uns. Auf dem inneren Weg lernen wir, dass alles Kommunikation, alles Energie ist und dass keine Energie verloren geht. Jeden Tag, ja sogar jede Stunde, jede Minute speichern wir die Inhalte unserer Gefühle, Empfindungen, Gedanken, Worte und Handlungen, nicht nur in unserem Ober- und Unterbewusstsein, sondern auch in unserer Seele. Dank der Übungen und Erläuterungen, die uns heute durch das prophetische Wort aus dem Reich Gottes durch die göttliche Weisheit gegeben sind, lernen wir, immer bewusster zu leben und die negativen Aspekte der Inhalte unserer 5 Komponenten fühlen, empfinden, denken, reden und handeln zu erkennen, um sie dann mit der Hilfe des Christus Gottes zu bereinigen und zu ändern. Wir machen also Ordnung in unseren Gedanken, in unseren Worten, in unserem gesamten Verhalten, indem wir unsere Belastungen erkennen und sie mit der Hilfe von Christus überwinden. Wir könnten auch sagen, um die Schatten zu lösen, die das innere Licht, die Flamme in uns verdunkeln.

0: damit diese Flamme immer größer und heller leuchten kann. Unsere Sinne, vor allem unser Sehorgan, haben einen großen Einfluss auf unsere Gedanken und auf unser Verhalten. Deswegen ist die Schulung der fünf Sinne ein wesentlicher Teil des Lehrstoffs auf der Stufe der Ordnung. Heute beginnen wir mit dem vierten Kapitel des Schulungstextes, der innere Weg zum kosmischen Bewusstsein, und lernen gemeinsam weitere Übungen zur Schulung des Sehorgans, die uns zur Selbsterkenntnis verhelfen, aber gleichzeitig auch einen Hauch der wahren Kommunikation vermitteln, der Einheit mit den Naturreichen und mit allen Menschen. Das ist unser Ziel, das Einheitsbewusstsein, das Leben im Geiste Gottes. Estefania, Sebastian und ich, mein Name ist Daniel, lesen Ihnen weitere Texte aus dem Schulungsbuch vor, die uns von Bruder Emanuel, dem Cherub der göttlichen Weisheit, durch Gabriele, die Prophetin und Botschafterin Gottes in unserer Zeit, gegeben wurden, sowie die Erläuterungen, die uns Gabriele dazu gab. Wenn Sie möchten, legen Sie schon jetzt Papier und Stift bereit, damit Sie sich die heutigen Aufgaben und Schulungen notieren können.
1: Wir beginnen mit der heutigen Lehrstunde, in der Bruder Emanuel die Schüler der Stufe der Ordnung mit folgenden Worten begrüßte: Seid gegrüßt aus den himmlischen Bereichen. Seid gegrüßt aus dem Leben, das unser aller Leben ist. Schöpft Hoffnung und Zuversicht. Werdet stark im Glauben und im Vertrauen. Durch unzählige Münder ruft euch jeden Augenblick Gott, die allmächtige Kraft. Gott ruft euch im Innersten der Seele. Jede Zelle eures Leibes ist eine Offenbarung Gottes. Gott ruft euch durch Mineralien, Pflanzen und Tiere. Gott ruft euch durch die Gestirne. Alles ist erfüllt von seiner Offenbarung. Da wir alle Kinder des Ewigen sind, Söhne und Töchter Gottes, spricht uns Gabriele immer wieder als Brüder und Schwestern an. Sie sprach: Liebe Schwester, lieber Bruder, wer zu diesem großen, allumfassenden Bewusstsein Gott hineinwandert, der fühlt sich wahrlich als Kind des universellen Geistes, als kosmisches Kind. Obwohl wir Menschen noch die Erdenschwere verspüren, weil das materielle Kleid von dieser Erde ist, so ahnen wir, die dem Geist Zustrebenden, doch die Leichtigkeit des Inneren, die Dynamik des allumfassenden Geistes, die Quelle ewiger Liebe. Der Weg nach innen ist der Pfad der Liebe zu Gott, unserem ewigen Vater. Ohne Liebe kein Weg zu Gott, denn Gott ist Liebe. Lieber Bruder, liebe Schwester, so manchem fällt es noch schwer, das Seelengebet zu erfüllen und die Aufgaben aus dem Geiste durchzuführen. Wir wissen, alle Anfänge schwer. Solange die Gehirnzellen mit weltlichen Dingen und Geschehnissen, mit wesentlichen und unwesentlichen Gedanken, mit Neid und Feindschaft belastet und unsere Sinne noch nach außen gekehrt sind, werden wir immer wieder von den geistigen Übungen abgelenkt. Außerdem sind unsere Sinne ständigen Reizüberflutungen ausgesetzt, sodass wir nicht sogleich zur inneren Stille und zum tiefen Frieden finden, aus dem das selbstlose Leben, das wahre Ich Bin, das unpersönliche Sein empordämmert.
2: Gabriele erläutert uns weiter. Lieber Bruder, liebe Schwester, wir sollten uns von Niederlagen und auch von Meinungen und Vorstellungen unserer Nächsten nicht entmutigen lassen. Werde stark im Glauben und Vertrauen und werde dir täglich mehr bewusst, dass wir alle kosmische Kinder sind, nicht Kinder dieser Welt. Solange wir uns immer wieder aufs Neue mit unserem Menschen identifizieren und mit den menschlichen Schwächen und mit den menschlichen Neigungen liebäugeln, fühlen wir die Erdenschwere, die wie Blei auf unserem guten Willen und unseren guten Vorsätzen liegt. Nur die Liebe zu Gott lässt uns zum Überwinder des allzu Menschlichen werden. Viele fragen uns immer wieder, was ist Liebe? Die Liebe ist die schöpferische Kraft, die das reine Leben, die geistigen Formen hervorbringt und die zeitlichen Formen, das Materielle, belebt. Liebe ist das Band, das alles Reine verbindet. Wir beginnen, die Liebe, die alles vollkommen schaut, wieder zu entwickeln. Es ist unser geistiges Erbe, das wir wieder annehmen. Die Annahme des geistigen Erbes, es ist die schöpferische, allumfassende Liebe, Gott, vollzieht sich schrittweise. Wenn wir einem aufgebrachten Menschen, der uns fälschlicherweise anklagt, sofort vergeben, dann ist dies ein Akt der Liebe. Wenn wir von Herzen beten und im Gebet uns Gott anvertrauen und im Vertrauen auf Gott verbleiben, dann ist es ein Akt der Liebe. Wenn wir unserem Nächsten selbstlos helfen und nichts erwarten, weder Dank noch ein freundliches Lächeln, dann ist es ein Akt der Liebe. Wenn ich meinen Nächsten nicht verurteile, wenn er wissentlich oder unwissentlich Dinge vollbringt oder Reden führt, die verletzend oder herabwürdigend sind, dann ist es ein Akt der Liebe. Durch diese und ähnliche Liebebezeugungen treten wir wieder unser Erbe an. Wir wachsen in immer größere geistige Aufgaben hinein, die wir aus Liebe zu Gott erfüllen, ohne Dank und Gegenleistung zu erwarten. Auf diese Weise werden wir wieder bewusste Söhne und Töchter Gottes, die allmählich aus dem Gesetz von Ursache und Wirkung, aus dem Rat der Wiedergeburt herausfinden und sich in das absolute Gesetz stellen, die sodann wieder selbst Offenbarung sind, weil sie wieder göttlich sind. Solange wir nicht opferbereit an uns arbeiten und den gegensätzlichen Gedanken positive Gedanken entgegensetzen, Gedanken des Verstehens, des Vertrauens und der Liebe, wenn wir uns gehen lassen und in Gedanken die Vergangenheit immer wieder neu aufflammen lassen, dann können wir den Weg der Liebe nicht beschreiten. Wir bleiben Menschen unter Menschen, die sich in der Flut allzu menschlicher Gedanken bewegen. Beschäftigen wir uns also immer wieder mit ein und denselben Dingen, mit unserer Vergangenheit oder mit gegenwärtigen Problemen, auch mit ein und denselben Neigungen, so wird es uns schwerfallen, den inneren Weg zu beschreiten. Sind wir noch nicht opferbereit, dann ist es noch zu früh für den inneren Weg.
0: Bruder Emanuel ermutigte uns und sprach: Liebe Schüler, bekämpft die Neigungen, die menschlichen Empfindungen und niederen Regungen mit der Macht der göttlichen Liebe. Doch kasteit euch nicht. Auf dem Pfad zum inneren Leben lehre ich euch die Sinnes-, Herzens- und Seelenlehre. Die menschlichen Sinne müssen sich mehr und mehr verfeinern, auf dass sich die Seele reinigen kann und der innere Adel, der Adel der Seele, zum Durchbruch kommt. Ohne die Verfeinerung der menschlichen Sinne gelingt keine Ausrichtung auf das Geistige, das Göttliche, denn die Sinne der Menschen sind wie Antennen. Sind sie nach außen gekehrt, so nehmen sie die äußeren Eindrücke wahr, menschliche Gedanken und Kräfte aus Energiefeldern und vieles mehr. Sind die Sinne des Menschen verfeinert, dann verbinden sie sich mit den Seelensinnen und bilden die Antennen, die sodann auf den Wesenskern der Seele, auf das Göttliche, ausgerichtet sind. Der Erlöserfunke im Menschen brennt nur dann hell, wenn der Mensch durch Veredelung der Sinne, durch reines Fühlen, denken, reden und wollen den Ballast des niederen Ichs, Christus, zur Umwandlung übergibt. Gabriele erläuterte, wir müssen also dem niederen Ich den Kampf ansagen, damit das innere Leben, unser wahres Sein, zum Durchbruch gelangt. Erwacht sodann die Seele mehr und mehr im Geiste Gottes, dann strebt sie die innere Disziplin an, die Selbstlosigkeit, das unpersönliche Leben. Ist die Seele im Geiste Gottes erwacht, sehnen sich Seele und Mensch nach Gott, nach seiner Liebe, dann werden wir auch dem Pfad der Liebe, den Weg nach innen, freudig wandeln. Bruder Emanuel sprach, so mancher unter euch muss noch die Seele erwecken, damit sie sich ihrer göttlichen Herkunft und Kindschaft bewusst wird und die geistige Disziplin anstrebt, um den Willen des Herrn zu erfüllen. Deshalb fühlt der eine Schüler den Weg als Befreiung, der andere wieder glaubt, er sei zu schwer. Entsprechend eurem Bewusstsein, eurer Seelenreife empfindet und denkt ihr.
1: Bruder Emanuel, der Fürst der göttlichen Weisheit, begleitet die Schüler auf dem nächsten Schritt, um Gott in uns näher zu kommen. Liebe Schüler, wir beginnen bei der Sinneslehre. Um den inneren Sinnen gerecht zu werden, den Sinnen der Seele, müssen die äußeren Sinne gehorchen. Die vorhergehende Schulung begann mit der Augenlehre. Ich gab euch einfache Übungen, wie zum Beispiel die Betrachtung eines Nadelbaumes oder einer Pflanze. Die Übungen haben gezeigt, dass das Unterbewusstsein oder die Seelenhüllen oder gar das derzeitig erschlossene Bewusstsein wieder ganz andere Eindrücke vermitteln als die äußere Betrachtung, die Betrachtung mit dem Verstand. Der Verstand registriert das Äußere, das Materielle. Das Unterbewusstsein oder die Seelenhüllen oder gar das derzeitig erschlossene Bewusstsein können sich dem Verstand entgegengesetzt äußern. Das Unterbewusstsein, die Seelenhüllen oder das erschlossene Bewusstsein zeigen, wie oder wer der Mensch tatsächlich ist. Bruder Emanuel erklärte Weiteres dazu. Liebe Schüler, sowohl im Unterbewusstsein als auch in den Seelenhüllen befinden sich die Entsprechungen. All das, was sich Seele und Mensch im Laufe der Erdenwanderungen auferlegt haben. Die Entsprechungen teilen sich dem Oberbewusstsein mit. Sie prägen auch den Menschen. Wie der Mensch empfindet, denkt, spricht und handelt, das ist er. Die Entsprechungen, die größere und kleinere Belastungen der Seele und Belastungen des Unterbewusstseins sind, zeichnen den Menschen. Wie der Mensch spricht, was er denkt, seine Körperstruktur, sein Körperrhythmus, seine Bewegungen, das alles in allem ist das Bild seiner Entsprechungen. Da alles auf Strahlung beruht, strahlen auch die Entsprechungen und zeichnen den Charakter des Menschen. Der Schüler sollte also auf seine Entsprechungen achten, nicht auf seinen Verstand. Solange der Mensch nicht in Einklang mit dem Göttlichen ist, spricht er oftmals anders, als er denkt, und er denkt wiederum anders, als er empfindet. Um zur tieferen Selbsterkenntnis zu gelangen, bedarf es der Ehrlichkeit zu sich selbst. Das Innenleben, die Entsprechungen, müssen emportauchen. Sie müssen euch bewusst werden, damit ihr euch wahrlich selbst erkennt.
2: Bruder Emanuel erläutert im Buch weiter. Der Verstand sagt dem Schüler, dem Wanderer auf dem Weg nach innen, nicht immer, was noch in ihm liegt und sein derzeitiges Wesen prägt. Der Verstand betrügt sich selbst, indem er die Entsprechungen unbeachtet lässt oder sie verdrängt. Der Verstand produziert Bilder, die menschlich und daher diesseits bezogen sind. Er produziert Bilder, wie der Mensch gerne sein möchte, jedoch nicht ist. Liebe Schüler, lernt, euch im Inneren zu erkennen, eure Entsprechungen zu erfassen und zu analysieren. Dann gelangt ihr allmählich auf den Grund eurer Probleme und Schwierigkeiten. Durch die Übungen, die ich euch übermittle, nämlich die Naturreiche, das heißt die Essenz des Lebens in den Naturformen in euch aufzunehmen, versuche ich, euch eine kleine Ahnung des Einheitsbewusstseins zu vermitteln, die Verwandtschaft zu allen Dingen. Alles, was ihr betrachtet, alles, was ihr seht, ist als Essenz in euch. Hierzu erläuterte Gabriele: Lieber Bruder, liebe Schwester, uns ist also von Bruder Emanuel geboten, die Kräfte des Inneren zu entwickeln, sodass sich die äußeren und inneren Sinne allmählich verfeinern und wir, Seele und Mensch, zu dem großen Strom finden, aus dem wir alle sind. Bruder Emanuel setzte die Aufgaben der Augenlehre fort. Nun betrachtet ihr mit den äußeren Sinnen, mit eurem Verstand, Mineralien und Steine. Dabei versucht ihr, die Gedankenlehre anzustreben. Das heißt, ihr bemüht euch, an nichts zu denken, euch leer zu machen für die folgende Aufgabe. Lenkt nun den Sehsinn zu einem Mineral oder Stein. Habt ihr das äußere Bild erfasst, dann schließt die Augen und nehmt das Bild mit nach innen. Bemüht euch, die Gedankenlehre beizubehalten. Wartet einige Augenblicke, bis das Bild im Inneren wirksam wird und euch übermittelt, was die Entsprechungen signalisieren. Wer diese Aufgabe aus dem Geiste gewissenhaft erfüllt, der wird sehr bald erkennen, dass die äußeren Sinne etwas ganz anderes widerspiegeln als die Entsprechungen im Unterbewusstsein oder in den Seelenhüllen oder gar das derzeitig erschlossene Bewusstsein. Nach jeder Übung notiert Folgendes: Was die äußeren Sinne euch widerspiegeln, das notiert auf die linke Seite eures mystischen Tagebuches. Was euch das Innere, die Entsprechungen oder gar das derzeit erschlossene Bewusstsein mitteilen, das notiert auf die rechte Seite eures mystischen Tagebuches.
1: Gabriele gab noch weitere Hinweise und Ausführungen zu diesen Übungen für die Verfeinerung der Sinne. Wir lesen aus dem Buch. Lieber Bruder, liebe Schwester, im Laufe der geistigen Übungen werden wir erkennen, dass auf der rechten Seite nicht unbedingt Positives stehen muss. Das innere Bild, die Entsprechungen, können uns etwas ganz anderes übermitteln, als es der Verstand hat. Der Verstand, der Mensch also, kann sogar in der Betrachtung Gottes Allmacht loben und preisen und die Naturreiche als göttlich bejahen. Die Entsprechungen in uns können gerade das Gegenteil widerspiegeln. Wir dürfen also erkennen, dass der Verstand, der Mensch, sich oftmals täuscht. Wir täuschen uns oftmals wissentlich und unwissentlich. Das Innere jedoch, hier die Entsprechungen, sagt uns weit mehr. Sie zeigen, wer wir tatsächlich sind. Um diese geistigen Übungen erfolgreich zu machen, müssen wir zu uns selbst gerecht sein und uns bemühen, in den Augenblicken, in den Minuten der Übung, die Gedankenlehre anzustreben. Wir denken nicht, wir vollziehen die Übung. Ich darf wiederholen: Diese Übung kannst du jedoch nur dann gezielt durchführen und dich darin selbst erkennen, wenn du zu dir selbst ehrlich bist. Wenn du die emporsteigenden Entsprechungen nicht mit deinem Verstand übertönst durch Entschuldigungen und Selbstrechtfertigungen. Lieber Bruder, liebe Schwester, Diese Übungen kannst du einige Male am Tag durchführen. Du lernst dich dadurch selbst kennen, wer du tatsächlich bist. Es wird dir bewusst, was allzu menschlich an dir ist und was an geistigem, selbstlosem vorhanden ist. Durch die Selbsterkenntnis wird dir die Möglichkeit gegeben, das Erkannte, das allzu menschliche, allmählich abzubauen durch die Hilfe des Christus-Gottes-Geistes in dir. Unser geistiger Lehrer offenbarte: Damit du dich auch in allen Elementarbereichen kennenlernst und mit der Zeit selbst in Erfahrung bringst, dass die Essenz aller Lebensformen in dir ist und du ein Teil der Unendlichkeit bist, musst du dich selbst erkennen und erfahren, was noch an Begrenzung, an allzu menschlichen in dir liegt, das die Distanz zum Einheitsbewusstsein und Allbewusstsein schafft. Das Einheitsbewusstsein ist die Einheit mit den Naturreichen, mit allen Menschen, Wesen und Dingen. Das Allbewusstsein ist das Leben aus dem Geiste Gottes.
0: Gabriele erklärte uns dazu: Bruder Emanuel gab uns eine weitere Übung, damit wir uns in allen Einzelheiten, auch in den Kräften der Elementarbereiche, erkennen. Wir betrachten Tiere, sowohl unsere Lieblingstiere wie auch die Tiere, denen wir noch ablehnend gegenüberstehen. Diese Übung gleicht wieder der ersten. Wir nehmen mit unserem Sehorgan wieder das äußere Bild wahr, so wie es uns Bruder Emanuel gelehrt hat. Das äußere Bild wird also vom Gehirn, von unserem Verstand registriert. Dann schließen wir die Augen und nehmen das Bild mit nach innen. Wir lassen also die äußeren Eindrücke im Inneren wirksam werden. In uns steigen entweder die Entsprechungen empor oder Impulse aus dem reinen Sein. Beides zeigt uns, wer wir wahrlich sind. Was uns beide Bilder sagen, tragen wir wieder in das mystische Tagebuch ein. Was uns das äußere Bild übermittelt, auf die linke Seite, was uns das Innere sagt, auf die rechte. Liebe Zuschauerinnen, liebe Zuschauer, wie Bruder Emanuel erläuterte, ist das Ziel dieser Übungen, dass wir uns selbst erkennen und Schritt für Schritt zur Erfahrung gelangen, dass wir Teil der großen Einheit, der Unendlichkeit sind. Es ist ein inniges, erhabenes Gefühl, das auch in den Worten von Bruder Emanuel anklingt, die wir am Anfang der Sendung gehört haben. Wir möchten sie am Ende dieser Sendung wiederholen. Durch unzählige Münder ruft euch jeden Augenblick Gott, die allmächtige Kraft. Gott ruft euch im Innersten der Seele. Jede Zelle eures Leibes ist eine Offenbarung Gottes. Gott ruft euch durch Mineralien, Pflanzen und Tiere. Gott ruft euch durch die Gestirne. Alles ist erfüllt von seiner Offenbarung. Mit diesen Worten kommen wir zum Ende dieser heutigen Sendung. Sicherlich möchten viele die Übungen und Erläuterungen noch einmal nachlesen. Sie finden sie im 4. Kapitel des Schulungstextes »Der innere Weg zum kosmischen Bewusstsein«. Wir freuen uns, wenn Sie auch zur nächsten Sendung wieder einschalten, in der wir eine weitere Übung zur Schulung des Sehorgans hören, sowie Hinweise und Hilfestellungen erhalten, wie wir unsere Vergangenheit überwinden können. Denken wir immer wieder daran, wir sind auf diesem Weg nicht allein. Christus ruft uns und ist immer an unserer Seite mit seiner Hilfe und seiner Kraft. Bis zum nächsten Mal. Ein herzliches Gott zum Gruß und auf Wiedersehen.

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Es ist immer gut, den Abend zu nützen und Rückblick auf den Tag zu halten. Die Abendstunden können mit einem Vorhang verglichen werden, der den Tag einhüllt und dem Menschen die Möglichkeit gibt, seinen Tag mit Abstand zu den Tagesereignissen zu betrachten. Wer sich daran hält und die Tagesereignisse aus einer gewissen Distanz so weit aufarbeitet, wie es ihm möglich ist, der gewinnt einen ruhigen und tiefen Schlaf. Nützen wir also die Abendstunden und lassen wir uns von dem, symbolisch gesprochen, Vorhang umwehen, der uns aus dem Tagesgeschehen nur das bewusst werden lässt, was einen ruhigen und tiefen Schlaf stören könnte. Lassen wir also zu, was uns die Tagesereignisse sagen wollen. Was es auch sein mag, es ist in jedem Fall gut, wenn wir lernen, uns zu hinterfragen, um in dem, was noch an Unschönem in unseren Gedanken aktiv ist, unseren Anteil zu finden, also das zu erfassen, was wir zu verantworten haben. Wer seinen Anteil an dem erkennt, was ihn drückt oder beunruhigt, sollte nicht zögern, das zu beheben, was nicht in Ordnung, also störend ist. Wem zum Beispiel ein ungutes Gespräch nicht aus dem Sinn geht, wenn der Inhalt eines Briefes oder Briefwechsels nachhaltig beschäftigt oder die Begegnung mit einem Menschen, dessen Erscheinungsbild ihn aufgewühlt hat, der sollte nun nicht das Verhalten seines Nächsten kritisch unter die Lupe nehmen, sondern vielmehr nach seinem eigenen Anteil fragen. Ob der Mitarbeiter oder der Chef ihm zürnte, oder ob Menschen gegen uns barsch waren, alles, aber auch alles, was uns bewegt und erregt, will vor allem uns selbst etwas sagen.

Liebe Mitmenschen, was bewegt Sie? Und was sagt es Ihnen? Wollen Sie ruhig und tief schlafen und am Morgen erholt und tatkräftig erwachen? Dann beheben Sie das, was jetzt, also in Ihren Abendstunden, noch möglich ist. Schaffen Sie doch den Störfaktor aus der Welt. Ein lösendes Gespräch könnte Sie befreien. Ein Anruf, um einiges zu klären, könnte beruhigen. Ist das alles zur Stunde nicht möglich? Dann notieren Sie das auf, was Sie am anderen Tag erledigen und in Ordnung bringen werden. Machen Sie sich Notizen, was Sie sagen oder tun wollen. Damit schreiben Sie es aus Ihrem aufgewühlten Nervensystem heraus, um es für morgen festzuhalten. Denn wenn Sie eine Schwierigkeit in einem Gespräch lösen konnten oder über ein Telefongespräch einiges geordnet haben oder auch nur das Problematische auf Ihrem Notizblock geschrieben haben, das Sie morgen klären wollen, dann entspannt sich das Nervensystem. Haben Sie einiges klären können, so fühlen Sie, dass Ihr Atem ruhiger und tiefer geht. Die drängenden Gedanken sind weitgehend abgeebbt. Sie haben vieles gelöst, anderes in die Wege geleitet. Nun zieht die Ruhe des Abends in Sie ein. Der Vorhang wird zum Schleier, der vieles hinter sich lässt. Die Nacht senkt sich auf Sie hernieder und bringt die einhüllende Stille. Sie sind still geworden. Eine sanfte Ruhe umgibt und durchströmt Sie. Sie fühlen sich in eine stille, tiefe Geborgenheit eingehüllt, die Ihnen die Schritte zu Ihrem Nachtlager nahelegt. Sie gehen schlafen. Kurz bevor die einhüllende Ruhe, die sanfte Geborgenheit Sie ganz umfängt, danken Sie dem Leben, das Sie durchströmt. Es ist der ewige Allstrom, der unendliche Geber der Liebe, der Sie sanft, gleich einer Wiege, in den Schlaf wiegt.

Sie schlafen. Sie schlafen. Sie schlafen tief, ruhig und sanft. Sie schlafen geborgen im Allstrom, dem Geber der Güte und Liebe. Sie schlafen geborgen im Allstrom, dem Geber der Güte und Liebe. Das unpersönliche Leben, das alles durchströmt, ist die mächtige Kraft des Alls. Unpersönlich ist das Es. Es hüllt sie ein. Es stimmt sie ruhig. Es ist die Stille. Es schläft in ihnen. Es schläft. Es schläft ruhig und tief. Es schläft. Es schläft ruhig und tief. Der schlafende Mensch ist vom Allstrom umgeben und geborgen in ihm der Güte und Liebe. Der Schlaf, der tiefe Schlaf, der Schlaf, der tiefe Schlaf.

Licht für alle Menschen. Entwickle die Selbstheilungskräfte, heile dich mit der Christus-Gotteskraft.

das Urlicht für alle Menschen. Entwickle die Selbstheilungskräfte. Heile dich mit der Christus-Gotteskraft. Werte Hörer, werte Hörerinnen, ich habe mir angewöhnt, das, was ich will, immer dem Willen Gottes gegenüberzustellen, der in den 10 Geboten und in der Bergpredigt Jesu zu uns spricht. Die 10 Gebote, die Gott durch Mose den Menschen gab, und die Bergpredigt Jesu sind durch meinen aktiven Glauben zu meinem täglichen Lebenselixier geworden. Stelle ich die Situationen meines Tages, die Dinge und Ereignisse, alle mir bewussten Gefühle, Gedanken, Worte und Handlungen, all das, was ich Tag für Tag an Aspekten meines inneren und äußeren Lebens zu erfassen vermag, dem Willen Gottes, den 10 Geboten und der Bergpredigt Jesu gegenüber, dann weiß ich auch, was Gottes Wille ist. Erfülle ich in den täglichen Angelegenheiten, Ereignissen und Geschehnissen, in meinem Fühlen, Denken, Sprechen und Handeln den Willen Gottes, dann wird es mir leicht ums Herz. Es ist, als würde ein sich anschleichendes Übel von mir abfallen. Dann fühle ich mich nahe bei Gott und in Gott geborgen. Schon während ich umdenke, während ich mich von dem erkannten Ungöttlichen abwende und mich dem Guten, Gottgewollten zuwende, mich also Gottes Willen hingebe, merke ich, dass sich eine große Kraft in mir aufbaut. Sie bringt mir Freiheit, Gottbewusstheit und Gottnähe. Sie bringt mir Verständnis gegenüber meinen Mitmenschen und auch die Gewissheit, dass Gott allen seinen Kindern sehr nahe ist. Viele von uns haben die Angewohnheit, sich über andere lustig zu machen oder sie abzuqualifizieren. Wieder andere sprechen sehr viel von ihren Ängsten, ihren Krankheiten, ihren Problemen und Sorgen. So mancher bittet Christus, er möge ihn gesund werden lassen, ihm die Ängste, die Probleme und Sorgen nehmen. Jeden Tag verlangen wir von Gott, dass er dies oder jenes tun soll. Wir verlangen von ihm, er möge uns unsere Wünsche, unsere Bitten und unseren Willen erfüllen. Alle unsere Gefühle, Empfindungen, Gedanken, Worte und Handlungen gravieren, sie zeichnen gleichsam unseren Körper. Die Gravur, also die Zeichnung unseres Leibes, die zum Beispiel in Krankheit, Leid, Sorgen, Trübsal, Schicksalen und vielem mehr zum Ausdruck kommt, ist von uns selbst geschaffen. Die Gravur unseres Leibes beruht also auf dem, was von uns ausging und wieder in uns einging. Es ist ähnlich wie bei einem Echo. So wie wir in den Wald hineinrufen, kommt es wieder zurück.
Das Gleiche vollzieht sich hinsichtlich unseres Verhaltens. Das, was von uns ausgeht, geht in unsere Seele und in unseren Leib ein. Jesus gebot uns, unsere erkannten Sünden zu bereuen, zu bereinigen und nicht mehr zu tun. Was er als Jesus lehrte, das gilt auch heute. Anstatt die bereute Sünde wieder zu tun, sollten wir seinen Willen erfüllen. Seinen Willen erkennen wir in den 10 Geboten Gottes und in der Bergpredigt Jesu. Wollen wir ernsthaft bereinigen, dann setzt auch die Reue ein. Damit kommt der Bereinigungskreislauf in Gang. Kommt der Bereinigungskreislauf in Gang, dann aktivieren wir zugleich auch die Selbstheilungskräfte unseres Körpers, sodass wir in die Selbstheilung eintreten können. Wir bereiten uns nun auf die Aktivierung der Selbstheilungskräfte vor. Wir nehmen eine aufrechte Sitzhaltung ein. Beide Füße stehen auf dem Boden. Die Handrücken liegen auf unseren Oberschenkeln. Wir ziehen beide Hände an den Oberkörper heran. Stehen wir, so lassen wir beide Arme sinken und richten die Handflächen nach vorne. Auf diese Weise können wir uns am besten verinnerlichen. Wir schließen unsere Augen und konzentrieren uns auf unseren Atem. Wir lenken also unsere Sinne auf unseren Atem. Dabei weichen alle noch bedrängenden Gedanken von uns. Wir fühlen, wie uns der Atem durchzieht. Wir atmen ein und aus. Ein und aus. Je mehr wir uns auf unseren Atem konzentrieren, umso ruhiger werden wir. Denn in der Ruhe, gleichsam in der Stille, wirkt die Kraft Gottes. Ruhig und tief geht unser Atem. Ruhig und tief geht unser Atem. Alles Drängende, unser Wollen und Streben hat von uns Abstand genommen. Wir fühlen eine ruhige, strömende Kraft. Es ist das Urlicht, das Christus Gottes Licht in unserem Atem. Ruhig und tief geht unser Atem. Das Urlicht, das Christus Gottes Licht wirkt. Alle drängenden Gedanken, alles Wollen und Streben hat von uns Abstand genommen.

Nun lassen wir es atmen und konzentrieren uns auf die Heil- und Lebenskraft, die wir uns in der Nähe des Herzens vorstellen können. Es ist die Flamme der Liebe. Es ist die Kraft Gottes, die unsere Seele und unseren Atem durchströmt. Es ist das Urlicht Gottes.

Gemeinsam beten wir, wenn Sie wollen, beten Sie in Gedanken mit. Ewig gütiger Vater, du bist die Quelle und die Kraft in jedem von uns. Du bist das Leben der Seele und des Leibes. Das Urlicht strahlt in dem Christus Erlöserlicht, das eins mit dem Urlicht ist. Es ist eine Kraft, die Kraft der Liebe, die uns beisteht, die uns tröstet und die Selbstheilungskräfte erweckt, sodass wir sie in unseren Körper zu lenken vermögen, entsprechend deinem Willen, o Herr. Du gießt in uns deine Liebe ein und verstärkst in uns den Glauben und das Vertrauen an dich. Du bist das Licht, das uns jeden Tag Leuchte ist auf dem Weg zu dir. Du erfüllst uns mit deinem Urlicht, sodass wir dir immer näher kommen durch die Hilfe des Christus Gottes, unseres Erlösers. Gütiger Ewiger, erwecke in uns die Sehnsucht nach dir, denn wir sind deine Kinder, die im Heilstrom deiner Liebe reifen, so wir dies wollen. Du bist der Gesundbrunnen unserer Seele und unseres Leibes. Tauchen wir in deinen heiligen Strom, in den Gesundbrunnen der Seele und des Leibes ein, indem wir tun, was dein Wille ist, so sind wir glücklich und froh, denn das ist unser Leben. Dann sind wir gesund und heiter, und es mangelt uns an nichts, denn dann ist das Leben unser Leben, dein Wille, der in uns und durch uns geschieht. Christus im ewigen Vater, wir bitten dich, berühre Sündhaftes in unserer Seele. Wir sind bereit, die Sünden zu erkennen, die wir jetzt im Urlicht für alle Menschen bereuen und bereinigen können, auf dass wir frei werden von der Last, die unsere Seele und unseren Körper beschwert. Christus, entfalte in uns die Selbstheilungskräfte, auf dass wir erspüren, was es heißt, mit deiner Kraft unsere Organe, Blutgefäße, Nerven, Drüsen und Hormone, alle Bausteine des Leibes zu beseelen, sie gleichsam mit deinem heiligen Urlicht zu durchglühen. Geliebter Tröster, Heiliger Geist, berühre unsere Seele, so dass wir nun erkennen, was wir heute an Fehlverhalten bereuen und bereinigen können. Wir öffnen uns für die heilige Stille, die du, o Ewiger, in uns bist. Dein Urlicht berührt nun Sündhaftes in unserer Seele. Aus unserer Seele steigen Bilder empor.
Es sind Teile aus unserem Lebensfilm, die wir in der Vergangenheit in unsere Seele eingegeben haben. Während wir uns nun in diesen aufsteigenden Lebensbildern der Vergangenheit betrachten, hören wir eine leise Musik.

Nun beginnt der Kreislauf der Bereinigung. Wir bereuen unsere erkannten Fehler, unsere Sünden. Wir bereuen. Wir bereuen. Wir bereinigen, indem wir unseren Nächsten, an dem wir uns versündigt haben, um Vergebung bitten. Wir tun dies in Gedanken.

Nun vergeben wir unserem Nächsten, der sich an uns versündigt hat. Wir tun dies in Gedanken.

können wir so manches Fehlverhalten, das, was wir an sündhaften Handlungen ausführten, noch gut machen, dann sollten wir dies nach der Urlichtstrahlung tun. Gemäß der Lehre Jesu sollten wir das, was wir bereut, bereinigt und, wenn noch möglich, wieder gut gemacht haben, nicht mehr tun. Jesus sagte uns hierzu sinngemäß: Gehe hin und sündige fortan nicht mehr. Das, was wir an Sündhaften nicht mehr tun werden, wandelt Christus in unserer Seele in positive Kraft, in Heil und Lebenskraft um. Diese strömt durch die Seele in unseren Körper und aktiviert die Selbstheilungskräfte. Wir tun das Sündhafte nicht mehr, indem wir den Willen Gottes erfüllen und uns an den Zehn Geboten und an der Bergpredigt orientieren. Der Bereinigungskreislauf bringt die Selbstheilungskräfte in Aktion. Die Ganzheitsheilung beginnt.

Wir legen die rechte Hand auf den Körperteil, dem wir die Heil- und Lebenskräfte zukommen lassen möchten. Mit unseren Gedanken begleiten wir die aktiven Selbstheilungskräfte zu den betreffenden Organen oder zum Gewebe des Körpers, zu unseren Knochen, Drüsenhormonen, zu unseren Nerven, zu Blut- und Lymphgefäßen. Nun fühlen wir in unseren Körper hinein, um zu spüren, wie die Selbstheilungskräfte wirken. Eine warme Strömung durchzieht den Körper. Diese Strömung bewirkt auch ein sanftes Vibrieren unseres Leibes. Es ist das Urlicht Gott, das unsere Seele und unseren Körper durchflutet.

Wir konzentrieren uns auf den Teil unseres Körpers, auf dem unsere rechte Handfläche liegt, und bejahen die Heilung des Leibes. Wir bejahen die Heilung des Leibes. Wir bejahen die Heilung der Seele. Wir bejahen die Heilung der Seele und die Heilung des Leibes. Es heilt. Es heilt. Christus heilt unsere Seele. Die aktiven Selbstheilungskräfte wirken. Die aktiven Selbstheilungskräfte wirken. Die Selbstheilungskräfte wirken. Sie wirken in unseren Organen. Im Gewebe, in Knochen, in Nerven, in Drüsen, Hormonen, in Blut- und Lymphgefäßen, in allen Bausteinen unseres Körpers, zu denen wir die Selbstheilungskräfte lenken. Gottes Liebe heilt. Gottes Liebe heilt.

Wir legen die rechte Hand zurück. Der Handrücken liegt auf dem rechten Oberschenkel. So wir stehen, lassen wir den rechten Arm sinken. Nun begeben wir uns wieder in den Kreislauf der Bereinigung und verstärken die Selbstheilungskräfte, indem wir unser erkanntes Fehlverhalten, unsere Sünden erkennen, bereuen, bereinigen und nicht mehr tun. Erneut bitten wir den Christus Gottesgeist, das Urlicht. Er möge uns aus unserem inneren Lebensfilm das Bild unserer Sünden zeigen, die wir jetzt bereinigen können, auf dass es in unserer Seele immer lichter wird und die Zellverbände immer mehr das Urlicht empfangen. Wir bitten das Urlicht, die Christus-Gotteskraft, sie möge uns Sündhaftes aufzeigen. Wieder erfahren wir Sündhaftes in unserem Oberbewusstsein. Bilder der Vergangenheit strömen in unser Oberbewusstsein. Gedanken spiegeln unser Fehlverhalten wider. Situationen steigen bildhaft empor, die wir einst durch unser ungutes Fühlen, Denken und Verhalten in unser Unterbewusstsein und in unsere Seele eingegeben haben. Wir sehen uns in unseren Eingaben. Wir hören und sprechen. Wir fühlen uns denken. Wir wissen, was wir damals wollten und fragen uns jetzt, ob das Gottes Wille war. Während wir unser Verhalten im Bild betrachten, hören wir leise Musik.

möchten wir unser Fehlverhalten, das uns auch körperlich schmerzt, gleichsam leidhaft wehtut, bereuen und bereinigen. Dann wird uns Christus beistehen, auf dass wir die Kraft zur Reue erlangen. Wir bereuen. Wir bereuen. Wir bereinigen. Wir bereinigen.

Jesu, geh hin und sündige fortan nicht mehr, werden wir das, was wir bereut und bereinigt haben, auch nicht mehr tun. Demzufolge nehmen die Selbstheilungskräfte an Intensität zu. Immer mehr Kraft strömt in unseren Körper ein und lässt die leichte Vibration anhalten. Wir fühlen das Strömen des heiligen Urlichtes, das die Selbstheilungskräfte immer mehr in Aktion bringt.

Nun legen wir wieder die rechte Hand auf das Organ, von dem wir glauben, dass es der Hilfe bedarf. Wir konzentrieren uns auf den Teil unseres Körpers, auf dem unsere rechte Handfläche liegt. Wir bejahen die Gesundheit unseres Körpers, die Heilung unserer Seele und auch unseres Leibes. Die Ganzheitsheilung, die Heilung der Seele und des Leibes ist aktiv. Durch unsere Konzentration auf den Körperteil unserer Wahl verstärken sich dort die Selbstheilungskräfte. Wieder fühlen wir uns in unseren Körper hinein und empfinden, dass das Urlicht uns durchströmt, dass der ganze Körper leicht schwingt und vibriert. Es ist die Kraft der Liebe. Die Selbstheilungskräfte wirken in unseren Zellen, Drüsen, Hormonen, in unseren Knochen, in Blut- und Lymphgefäßen, in unseren Nerven, in allen Bausteinen unseres Körpers. Gottes Liebe heilt. Es heilt. Es heilt.

die Selbstheilungskräfte wirken. Es heilt. Es heilt.

immer intensiver wirken die Selbstheilungskräfte. Alle Bausteine des Leibes sind erfasst vom heiligen Strom des Ich Bin.

Nun legen wir die rechte Hand wieder zurück. Wir beobachten unseren Atem. Er geht ruhig und tief. Ruhig und tief. Eingehüllt in das mächtige Urlicht bitten wir abermals um die Aktion des geistigen Kreislaufes und bitten das Christus-Gotteslicht, das Urlicht, es möge in unserer Seele erneut Sündhaftes berühren. Es geschieht. Wieder erleben wir uns selbst in Bildern.

wollen wir bereuen und bereinigen und diese Fehler gleich Sünden nicht mehr tun. Dann wirkt Christus in unserer Seele. Das Urlicht strömt und wir bereuen. Wir bereuen.

wir bereuen. Wir bereinigen. Wir bereinigen.

Abermals legen wir die rechte Hand auf den Körperteil unserer Wahl. Die hochaktiven Selbstheilungskräfte unseres Körpers lenken wir zu jenen Zellverbänden, zu jenen Teilen unseres Körpers, die der Heilung bedürfen. Darauf konzentrieren wir uns. Wir bejahen die Gesundheit in jedem Baustein unseres Leibes. Wir bejahen die Gesundheit in jedem Baustein unseres Leibes. Nun befehlen wir, dass die kranken Zellen zur Ausscheidung gehen. Kranke Zellen gehen zur Ausscheidung. Gesunde Zellen bauen sich auf. Wir bejahen den Aufbau gesunder Zellen. Die Ganzheitsheilung vollzieht sich. Immer mehr Bewegung kommt in unseren Körper. Kranke Zellen gehen zur Ausscheidung. Gesunde Zellen bauen sich auf. Kranke Zellen gehen zur Ausscheidung. Gesunde Zellen bauen sich auf. Unsere Seele durchlichtet sich, der Körper regeneriert sich, es heilt. Christus heilt unsere Seele, es heilt.

in unseren Körper hinein. Es strömt. Es strömt. Es strömt das Urlicht. Hochaktiv sind die Selbstheilungskräfte. Es heilt. Es heilt.

Nun legen wir die rechte Hand wieder zurück. Abermals spüren wir in unseren Körper hinein. Wir fühlen die Reinigung der Seele und des Leibes. Leicht und tief geht unser Atem. Das Urlicht wirkt in unserem Atem. Wir fühlen die Leichtigkeit des Körpers. Wir fühlen die Strömung des Urlichtes. Ruhig und tief strömt der Odem Gottes durch unseren Atem, durch Seele und Leib. Wir sind still, ganz still, eingekehrt in den Strom der Stille, in das Urlicht. In diesem stille Sein, dem leichten Strömen, beten wir so, wie es uns um das Herz ist, und danken Christus. Dabei hören wir ruhige Musik.

Liebe Hörer, liebe Hörerinnen, ich versuche, das weiterzugeben, was mich Tag für Tag berührt, die Gottesliebe. Es ist eine wunderbare Erfahrung, der Liebe näher zu kommen, jeden Tag näher durch die Bereinigung dessen, was uns von Gott, der Liebe, trennt. Wir Menschen haben den freien Willen, uns jeden Tag aufs Neue zu fragen, ist das, was wir fühlen, denken, sprechen und tun, Gottes Wille? Gott ist. Er spricht zu ihnen durch seine Gebote und durch die Bergpredigt Jesu. Und so sie seinen Willen erfüllen, einen sie sich mehr und mehr mit Gott, unserem ewigen Vater, durch Christus, unseren Erlöser. Sind sie bei einem Arzt ihrer Wahl, dann nehmen sie ihn in die Aktivierung der Selbstheilungskräfte mit auf und bejahen sie sein Können, damit er ihnen körperlich hilft. Denn auch in ihrem Arzt ist die Gotteskraft, ist der Wille Gottes. Beten sie auch, damit Gottes Wille durch ihn an ihnen geschehen möge. Schließen sie also den Arzt ihrer Wahl nicht aus, ganz im Gegenteil. Er kann ihnen Hilfe sein, vor allem für den Körper. Doch sie sind gerufen, ihrer Seele zu helfen, indem sie den Tröster und Helfer Christus aktiv werden lassen durch die tägliche Bereinigung der Sünden, die sie, die wir alle erkennen dürfen, um frei, glücklich und froh zu werden. Wer Gott zustrebt, der erlangt immer höhere ethisch-moralische Werte, denn der Wille Gottes ist die höchste Ethik, das Leben. Dann werden sie auch mit ihrem Nächsten sein und auch für ihn. Das ist der Weg zu Gott. Er geht über den Nächsten zum ewigen Vater. Daraus erwacht die Geschwisterliebe, die uns bewusst werden lässt, dass wir im Geiste Christi alle Brüder und Schwestern sind. Ich wünsche Ihnen, dass Sie tagtäglich mehr den Willen des Herrn erkennen und tun. Dann fließt die Quelle der Kraft und das Urlicht kommt Ihnen täglich näher. Alles Liebe, Schöne und Gute, Ihre Schwester, eine Urchristin.

Liebe Mitmenschen, wir haben gehört, dass ein 4000-jähriger Zyklus der wahren Gottesprophetie zu Ende geht, von Abraham bis Gabriele. Wir haben auch gehört, dass schon im Jahr 1999 Gott, der Ewige, den Bund von den Menschen genommen und einen Bund mit den Tieren geschlossen hat. Dieses Ereignis zeigt nur die logische Konsequenz auf, denn Zeugnisse der Gottespropheten aus dem 4000-jährigen Zyklus erinnern daran, dass Gott die Menschen immer wieder aufgeklärt und gewarnt hat vor dem Missbrauch seiner Schöpfung. Auch der Christus Gottes in Jesus von Nazareth sprach genauso deutlich gegen das Töten der Tiere, ebenso wie gegen die Priesterkaste, die aus dem Blutopfertum ihre gesellschaftlichen Vorteile ableitete, obwohl das Gebot Gottes durch Moses »Du sollst nicht töten« in Bezug auf die gesamte Schöpfung gilt, für Mensch, Natur und Tiere. Es gilt für alles Leben, denn es gibt kein Leben außer Gott. Christus sprach: Wahrlich, ich sage euch, darum bin ich in die Welt gekommen, dass ich abschaffe alle Blutopfer und das Essen des Fleisches der Tiere und Vögel, die von den Menschen geschlachtet werden. Am Anfang gab Gott allen die Früchte der Bäume und die Saaten und die Kräuter zur Nahrung. Doch die, welche sich selbst mehr liebten als Gott oder ihre Nächsten, verdarben ihre Sitten und brachten Krankheiten in ihre Körper und erfüllten die Erde mit Begierden und Grausamkeiten. Nicht durch das Vergießen von unschuldigem Blut, sondern durch ein rechtschaffenes Leben werdet ihr den Frieden Gottes finden. Ihr nennt mich den Christus Gottes und ihr sprecht wahr. Denn ich bin der Weg, die Wahrheit und das Leben. Geht diesen Weg und ihr werdet Gott finden. Suchet die Wahrheit und die Wahrheit wird euch frei machen. Die Nachfolger des Jesus von Nazareth in den ersten Urgemeinden waren Vegetarier. Und in den alten Überlieferungen über die Gottespropheten aus der Zeit vor Jesus von Nazareth heißt es klar und deutlich: Dann sprach Gott: Hiermit übergebe ich euch alle Pflanzen auf der ganzen Erde, die Samen tragen, und alle Bäume mit samenhaltigen Früchten. Euch sollen sie zur Nahrung dienen. Allen Tieren des Feldes, allen Vögeln des Himmels und allem, was sich auf der Erde regt, was Lebensatem in sich hat, gebe ich alle grünen Pflanzen zur Nahrung. So geschah es. Gott sah alles an, was er gemacht hatte. Es war sehr gut. In den Überlieferungen des Wortes Gottes können wir weitere klare Aussagen gegen den Blutopferkult und das Fleischessen lesen. Durch seinen Propheten Moses gab Gott, der Ewige, unmissverständlich sein Gebot kund: Du sollst nicht töten. So lautet das fünfte Gebot. Ohne jegliche Ausnahme hat das bis zum heutigen Tag Gültigkeit, und zwar im Hinblick auf alles Leben, Mensch, Natur und Tiere. Schon vor 2700 Jahren sprach Gott, der Ewige, durch seinen Propheten Jesaja: Wer einen Stier schlachtet, gleicht dem, der einen Mann erschlägt. Wer ein Schaf opfert, gleicht dem, der einem Hund das Genick bricht. Wer Speiseopfer bringt, gleicht dem, der Schweineblut spendet. Wer Weihrauch anzündet, gleicht dem, der Götzen verehrt.
An anderer Stelle offenbart Gott durch seinen Propheten Jesaja: Und wenn ihr schon eure Hände ausbreitet, verberge ich doch meine Augen vor euch. Und ob ihr schon viel betet, höre ich euch doch nicht, denn eure Hände sind voll Blut. Waschet, reinigt euch, tut euer böses Wesen von meinen Augen, lasst ab vom Bösen, lernt Gutes tun, trachtet nach Recht, helft den Unterdrückten. Eine weitere Stelle mit dem durch Jesaja offenbarten Gotteswort lautet: Was soll mir die Menge eurer Opfer, spricht der Herr. Ich bin satt der Brandopfer von Widdern und des Fettes von Mastkälbern und habe keinen Gefallen am Blut der Stiere, der Lämmer und Böcke. Wenn ihr hereinkommt zu erscheinen vor mir, wer fordert solches von euren Händen? Beim Gottespropheten Hosea wird es noch etwas deutlicher. Ihr Opferschlachten und Fleischfressen ist mir ein Greuel, und der Herr hat keinen Gefallen daran, sondern wird ihrer Missetaten gedenken und sie für ihre Missetaten heimsuchen. An anderer Stelle heißt es: Denn ich habe Lust an der Liebe und nicht am Opfer, an der Erkenntnis Gottes und nicht an Brandopfern. Und schließlich hat Gott, der Ewige, durch Hosea den Bund mit den Tieren schon angekündigt. Ich schließe an jenem Tag einen Bund mit den Tieren des Feldes und den Vögeln des Himmels und mit allem, was auf dem Erdboden kriecht. Ich zerbreche Bogen und Schwert. Es gibt keinen Krieg mehr im Land. Ich lasse sie Ruhe und Sicherheit finden. Auch durch weitere Gottespropheten wie Micha und Jeremia nimmt Gott, der Ewige, in den Überlieferungen klar Stellung gegen das Töten und Opfern von Tieren. Hieronymus stellte vor ca. 1600 Jahren die erste umfassende Bibelübersetzung zusammen. Er wusste, dass Jesus, der Christus, geboten hatte, kein Fleisch zu essen. In einem Brief bezog der Bibelübersetzer Hieronymus mit deutlichen Worten Stellung gegen das Töten und Verzehren von Tieren. Der Genuss des Tierfleisches war bis zur Sintflut unbekannt, aber seit der Sintflut hat man uns die Fasern und die stinkenden Säfte des Tierfleisches in den Mund gestopft. Jesus Christus, welcher erschien, als die Zeit erfüllt war, hat das Ende wieder mit dem Anfang verknüpft, sodass uns jetzt nicht mehr erlaubt ist, Tierfleisch zu essen. Liebe Mitmenschen, was hat die Menschheit aus all diesen Mahnungen und Warnungen gemacht? Diese menschliche Welt ist schon in den Abgrund gefallen. Artensterben, wohin man blickt. Dieses Artensterben macht auch vor den Menschen nicht Halt. Wen wundert es da, dass der ewige alleine Schöpfergott nun den Bund mit den Menschen aufgelöst hat und einen Bund mit den Tieren geschlossen hat? Die Zeit war gekommen, dass sich der ewige Schöpfergott nach langen Zeiten der Übertretung der Gebote Gottes durch eine völlig verrohte und brutale, nicht mehr zur Einsicht fähige Menschheit im Jahr 1999 durch seine Prophetin der Jetztzeit, Gabriele, offenbarte. Er sprach: Ich gab ihnen eine gesunde Erde. Sie machten jedoch aus dem Wohnplaneten Erde eine Müllhalde und eine Keimstätte für Krankheiten, Seuchen und vieles mehr. Die Menschheit vieler Generationen hat die Erde auf grausamste Weise malträtiert.
Sie wurde geschändet und ihrer Schätze beraubt. Die Menschen griffen und greifen in die Wasserläufe ein, welche die Adern der Erde sind. Sie kippten und kippen ihren Müll in die Lebensquellen der Erde, in die Meere. Sie zerstörten und zerstören den Schutzschild der Erde, die Atmosphäre und die Lunge der Erde, die Wälder. Auf dem Panier vieler Menschen steht Mord und Totschlag. Der unersättliche Moloch-Mensch hat sich gegen seinen eigenen Wohnplaneten gestellt und ist somit gegen alles, was auf der Erde lebt. Weil die Menschen die Liebe ihres Erlösers zu Menschen und Tieren nicht angenommen haben, nahm ich von ihnen die Erde mit allem, was auf ihr lebt, zurück. Tiere, alle Pflanzenarten und Mineralien und lege sie vertrauensvoll in die Hände von Geistwesen und göttlichen Wesen der Natur, welche die Erde mit ihren Tieren, Pflanzen und Mineralien ganz allmählich wieder aufbauen und der Gesundung zuführen werden. Der Bund mit den Tieren ist geschlossen. Es sei. Und Gott, der Ewige, sprach weiter: Wenn geistig, kosmisch friedfertige Menschen die Erde bewohnen, werde ich die Erde wieder den Menschen geben, so wie es Jesus, der Christus, in der Bergpredigt sagte: Selig sind die Sanftmütigen, denn sie werden das Erdreich besitzen. Die Tiere, die Pflanzen, die Elementarkräfte, die Erde, die gesamte Natur sind Teil des Lebens. Über sie wird das Friedensreich Gottes entstehen, in dem es auf Erden so ist wie im Himmel. Liebe Mitmenschen, wer den Ernst der Lage der Menschheit zu begreifen vermag, der wird sich bemühen, seine Gewohnheiten gegen das Leben aus Gott, gegen die Gebote Gottes zu ändern. Inwieweit die Zeit dafür für den Einzelnen gegeben ist, sei dahingestellt. Doch Gott hat rechtzeitig gewarnt. Auf Wiedersehen. Gott zum Gruß.

Jesus, der Christus, sprach zu uns Menschen: Ich, Christus, bin der gute Hirte. Ich kenne meine Schafe. Und meine Schafe, so sprach der Herr, kennen meine Stimme. Seine Stimme ist der Klang der 10 Gebote Gottes und der Bergpredigt, der Klang seiner heiligen Lehren. Wer Schritt für Schritt die Gesetzmäßigkeiten des Lebens, die 10 Gebote Gottes und die Lehren des Jesus Christus, vor allem die Bergpredigt, erfüllt, der wandelt auf den Auen des Lebens, weil er dem einzigen guten Hirten nachfolgt, Jesus dem Christus. Er also ist der einzig gute Hirte, der seine Schafe kennt. Der Mietling ist der Hirte, der die Schafe mietet, also angemietet hat, wenn es schwierig wird. Das heißt, wenn der Wolf angreift, verlässt der Mietling seine Schafe. Und die Schafe sind gleich den Lemmingen. Sie stürzen sich in das Wasser, gleichsam in die Tiefe, und wissen nicht, wie es ihnen geschieht. Doch Christus, der gute Hirte, bleibt bei seinen Schafen. Er hat die Macht vom ewigen Vater, die Seelen der Menschen ins Vaterhaus zu führen. Er hat auch die Macht des ewigen Vaters, als innerer Arzt und Heiler zu wirken, um der Seele das Heil zu schenken und dem Körper Hilfe, Linderung und Heilung, so dies der Mensch möchte, so er dem guten Hirten folgt. Der Geist des guten Hirten ist der Christus Gottesgeist, der Erlöser in uns. Seine Kraft und sein Licht leuchten in der Nähe unseres Herzens. Sein Licht durchglüht unsere Seele und möchte jede Zelle, jedes Organ, ja den ganzen Menschen mit Licht und Kraft durchströmen. So gilt die Frage an uns: Glauben wir an den Christus Gottes in uns? Ist unser Glaube so stark, dass wir uns ihm anvertrauen können? Trauen wir ihm zu, dass er die Ganzheitsheilung vornehmen kann, die Heilung der Seele
und des Leibes, so dass gut ist für die Seele. Wenn ja, dann ist unser Atem tief. Wir atmen tief, ja, wir atmen ruhig. Wir fühlen uns aufgenommen in das Licht des Christus Gottes. Der gute Hirte waltet in uns und ruft uns: Sei still, ich wohne in dir. Sei still, ich kenne dich. Sei still, ich weiß, was du benötigst. Komm zu mir, den Christus Gottes. Bringe mir deine Anliegen und wandle in meinen Fußspuren. Dann fühlst du den guten Hirten und den großen inneren Arzt und Heiler, den Christus Gottes in dir. Sind wir bereit, Christus nachzufolgen durch die schrittweise Erfüllung der Gesetze inneren Lebens? Dann sagen wir Ja zu Christus. Wir denken das Ja zu Christus in unsere Seele und in unseren Körper hinein. Ruhig strömt das Leben in unserer Seele und durch unsere Seele. Wir nehmen eine aufrechte Sitzhaltung ein und legen beide Handrücken auf unsere Oberschenkel. Wir wenden uns dem Christus Gottes Licht zu, das in der Nähe unseres physischen Herzens pulsiert. Wir ziehen unsere Sinne hinein in das große Licht und fühlen, wie das Licht sanft pulsiert. Wir beten: Christus, wir danken dir, dass dein Geist in uns wohnt. Wir danken dir für deine große Erlösertat, die in uns als Licht und Kraft strömt. Du bist der große innere Arzt und Heiler. Du nimmst die Ganzheitsheilung vor, dann, wenn es gut ist für unsere Seele. Du gedenkst zuerst unserer Seele,
Das bejahen wir. Doch wir öffnen auch uns als Menschen und sagen Ja zu dir, der du auch in jeder Zelle unseres Körpers wohnst. Christus, wir bitten dich, durchflute unsere Seele und unseren Körper. Wir wollen lernen, den großen Geist unseren guten Hirten zu spüren, der auch der innere Arzt und Heiler ist. So strömt dein Odem durch unsere Seele in unseren Körper. Du baust die Kraft in Seele und Leib auf. Wir bejahen deine helfende, tröstende und heilende Kraft. Nun legen wir die rechte Hand auf den Körperteil unserer Wahl. Sanft drücken wir die Fingerkuppen an unseren Körper. Dadurch wölbt sich die Hand. Nun konzentrieren wir uns auf den Körperteil, auf dem unsere Hand liegt. Christus, wir bitten dich um Hilfe und Heilung. Dein mächtiger Geist strömt zu diesem Körperteil. Es baut sich zwischen Körper und Handfläche ein helfendes und heilendes Kraftfeld auf. Lernen wir, indem wir hineinfühlen, um zu spüren, wie der gute Hirte wirkt. Er weiß um sein Schaf. Er möchte, dass es ihm gut geht. So strömt das helfende und heilende Licht zu dem Körperteil unserer Wahl. Immer stärker baut sich das heilende Kraftfeld auf. Und wir denken, es heilt. Ja, Christus, du heilst.
es heilt. Lernen wir zu spüren. Wir spüren den großen inneren Arzt und Heiler in uns. Er hilft. Er lindert. Er heilt. Das mächtige Kraftfeld heilt. Es ist der Christus Gottes. Es lindert. Es heilt. Christus in uns.

In diesem Bewusstsein legen wir die rechte Hand wieder zurück auf unseren rechten Oberschenkel. Wir konzentrieren uns wieder auf die Christus-Gottes-Kraft in der Nähe unseres Herzens. Wir fühlen, wie der Geist durch unseren Atem strömt. Wir spüren, wie er uns ganz durchatmet. Sein Odem fließt in unseren Körper. Die gesunden Zellen beginnen verstärkt zu leuchten. Wir bejahen die Leuchtkraft in den gesunden Zellen. Kranke und schwache Zellen werden zur Ausscheidung gelenkt. Der Odem des Christus Gottes lenkt sie zur Ausscheidung. Wir bejahen, dass kranke und schwache Zellen zur Ausscheidung gehen. Christus in uns baut gesunde und kraftvolle Zellen auf. Wir bejahen gesunde und kraftvolle Zellen. Der physische Leib beginnt zu leuchten. Alle Bausteine des Leibes nehmen die Kraft Christi auf. Der Geist strömt durch den ganzen Körper. Wir fühlen in unseren Körper hinein. Wir fühlen den Strom im ganzen Leib. Vom Scheitel bis zu den Fußsohlen strömt es. Es strömt zurück. In den Fingerkuppen spüren wir den Pulsschlag des kosmischen Lebens. Sanft vibriert der ganze Körper. Der helfende und heilende Geist wirkt durch die Seele in unserem Leib. O Christus, wir spüren dich, du guter Hirte. In diesem Bewusstsein legen wir wieder die rechte Hand auf den Körperteil unserer Wahl.
die Fingerkuppen berühren den Teil unseres Leibes. Wir konzentrieren uns auf diesen Körperteil und wir lernen, indem wir fühlen. Abermals baut sich ein mächtiges Kraftfeld auf zwischen unserer Handfläche und dem Körperteil. Es ist der heilende Geist. Es ist die Kraft des Christus Gottes. Wir denken, Christus in uns. Christus durch uns. Christus hilft. Christus heilt. Das helfende und heilende Kraftfeld strahlt. Es strahlt im Körper. Es baut sich auf. Wir fühlen Wärme, die arbeitet. Es ist der Geist in unserem Körper. In dem Teil unseres Leibes, den wir gewählt haben. Wir bejahen die helfende Kraft in uns. Christus hilft. Christus lindert. Christus heilt. Das mächtige Sein heilt. Es heilt. Denken wir mit, es heilt. Lassen wir die Bejahung in unseren Körper strömen, es heilt. Es heilt. Christus hilft. Das Kraftfeld wirkt in uns. Wir fühlen, wie es arbeitet. Wir spüren die unendliche Liebe, die hilft, die heilt. Es heilt. Wir legen unsere rechte Hand zurück, doch wir bleiben
in unserem Inneren. Wir fühlen in unseren Körper hinein. Es strömt der Geist. Unser Atem geht ruhig und tief. Durch unseren Atem strömt der Odem. Jede Zelle unseres Leibes fühlt das mächtige, helfende und heilende Licht. Alle Bausteine des Leibes sind berührt von dem helfenden und heilenden Licht.

Jede Faser unseres Leibes ist durchglüht vom Licht des Christus Gottes. Unsere Fingerkuppen vibrieren. Es ist der Geist. Es ist der gute Hirte, der seinen Schafen beisteht. Und so sie ihm folgen, vernehmen sie seine Stimme. Er ruft: Komm zu mir, zu Christus in dir. Komm und vertraue dich mir, dem Christus in dir, an. Bete von Herzen und erfülle deine Gebete. Ich, der Christus Gottes in dir, mache dich glücklich, frei, gesund. Liebe von Herzen deine Mitmenschen. Tue Gutes und erlebe die Einheit des kosmischen Seins. Erlebe die Kraft der Natur. Sei gut zu der Mutter Erde, zu allem, was sie trägt. Und du lebst und wandelst auf den Spuren und in den Spuren inneren Lichtes. Und Christus spricht zu uns: Er ist der gute Hirte. Er weidet seine Schafe. Und seine Schafe kennen seine Stimme. Ihnen wird an nichts mangeln, denn der Christus Gottes ist die Fülle. Wenden wir uns ganz, ganz tief nach innen, in großer Freude und Dankbarkeit, um unserem guten Hirten zu danken, dem Christus Gottes, der auch der große innere Arzt und Heiler ist. Denken wir auch gemeinsam an Gott, unseren ewigen Vater, der zu uns seinen Sohn sandte, der Führer ins Vaterhaus ist. Danken wir unserem ewigen Vater. Und legen wir unsere ganzen Gefühle als Söhne und Töchter Gottes hinein.

guten Abend. Was dieser Gruß anspricht, ist das Gute. Er sollte Gutes in sich bergen, denn das Wörtchen gut ist kosmischer Natur, weil nur einer gut ist. Es ist der Geist der Unendlichkeit, den Christen Gott oder Gottvater nennen. Was also legen wir Menschen in den Gruß, zum Beispiel guten Morgen, guten Tag, guten Abend und gute Nacht hinein? Ist dieser Gruß nur eine Floskel? Oder was verbinden wir mit diesem Wörtchen gut? Wir Menschen sind uns viel zu wenig bewusst, dass alles, aber auch alles Energie ist und dass das, was von uns ausgeht, zum Beispiel auch ein Grußwort, wieder auf uns zurückkommt nach dem Prinzip Senden und Empfangen. Was wir aussenden, das empfangen wir. Andererseits wird das, was schon in uns liegt, aktiviert. Es könnte nun der Einwand kommen, wenn ich grüße, zum Beispiel guten Abend, dann denke ich mir nichts dabei. Oh doch, sie irren sich. Sie, wir alle denken. Wir alle denken unablässig, oftmals ohne dass wir es merken. Wenn Sie sich die Mühe machen, sich selbst zu beobachten, dann merken Sie, dass schon Ihr Blick, wenn Sie einen Menschen oder Gegenstände sehen, Gedanken aktiv werden lässt. Das Gleiche gilt, wenn Sie einem Menschen, den Sie kennen, einen guten Abend wünschen oder wenn dieser Ihnen einen guten Abend wünscht. Es regt sich etwas in ihnen. Denn selbst in den wenigen Worten, die gewechselt werden, fließt Energie. Es geht etwas von uns aus zu unserem Nächsten und von diesem zu uns. Am deutlichsten durchschauen Sie Ihre Gedankenaktionen, wenn ein Mensch Sie grüßt, den Sie gar nicht kennen. Was löst der Gruß eines sogenannten Fremden bei Ihnen aus? An diesem Beispiel erkennen Sie, was Senden und Empfangen bedeutet. Was Sie dann oftmals unbewusst in ihren Gruß, zum Beispiel guten Abend, hineinlegen, das kommt nicht nur bei dem Mitmenschen an, sondern wirkt auch auf sie selbst zurück. Sind es unter Umständen ungute Gedankenenergien, so können sich diese sogar auch in ihnen verstärken, sie also beeinflussen, sodass vermutlich ihr Abend nicht allzu rosig verlaufen wird. Es gibt also die so oft erwähnte Gleichgültigkeit, wie zum Beispiel, ich habe mir dabei nichts gedacht. Die Augen sind die Fenster der Seele. Ihre Seele schaut durch ihre Augen und regt in ihnen das an, was sie an sich selbst erkennen könnten,
wenn sie wachsam sind und ihre Gedanken in Augenschein nehmen. Die Augen senden und unser Gehirn, unsere Gedankenwelt nimmt auf, was wir ihm immer wieder zugedacht haben oder zudenken. Was wir uns durch Gedanken, durch unser ganzes Verhalten eingegeben haben, das klopft an unser Gemüt, an unser Gewissen und somit auch an unsere Körperzellen an. In unseren Gefühlen oder, wie wir sagen, in unserem Gewissen, dass der Wahrnehmungsboden für ankommende Energien ist, spüren wir dann eine Bewegung, die uns einiges zu sagen hätte, sofern wir es zulassen. In diesem, unserem heutigen guten Abendgruß könnten wir uns also selbst erfahren. Was haben wir in die beiden Worte guten Abend hineingelegt? Besonders in das Wörtchen gut? Was haben wir dem Menschen mitgegeben, dem wir einen guten Abend gewünscht haben? Unser Gefühls-Gleichgewissensboden sendet Signale. Loten wir diese aus, dann spüren wir in und an uns, wie es uns ergeht. Unter Umständen zieht Freude ein oder aber die Bewegung des Unguten. Beides könnte uns etwas sagen. Gute Grüße, zum Beispiel also gute, wertvolle Gedanken, die wir in den guten Abendgruß hineinlegten, stimulieren unter Umständen nicht nur denjenigen, den wir grüßen. Sie stimulieren auch uns selbst und regen uns an, weiteres Gute werden zu lassen oder Gutes zu tun. Liebe Zuschauer, liebe Zuschauerinnen, darf ich Ihnen in diesem Sinne einen guten Abend wünschen? Dabei lege ich in das Wörtchen gut das hinein, was Gott, unser aller Vater, uns aus seiner Liebe zusendet, zum Beispiel Einheit, Brüderlichkeit, Gleichgeschwisterlichkeit und das Bewusstsein, dass wir in ihm geeint, also Kinder Gottes sind. Gott ist gut. Sein Friede geleitet sie. Sein Friede geleitet uns alle. Friede, Gabriele.

Der innere Arzt und Heiler. Heil werden an Leib und Seele durch die Kraft des Christus Gottes. In der Ruhe liegt die Kraft zur Heilung. Christus ist der innere Arzt und Heiler, der Heiler unserer Seele. Der menschliche Körper ist der Mantel der Seele, der die Seele umgibt. Jeder menschliche Körper hat Selbstheilungskräfte, die der Mensch durch ein positives, Gott zugeordnetes Leben aktivieren kann. Wird daraufhin die Seele des Menschen lichter, dann strahlt der Christus Gottesgeist, vermehrt seine helfenden und heilenden Kräfte durch die Seele dieses Menschen zu seinen Selbstheilungskräften. Die vom helfenden und heilenden Christus intensivierten Selbstheilungskräfte wirken sodann positiv in unserem Körper, sodass Heilung des physischen Leibes möglich ist. Durch die Christus-Gotteskraft empfangen wir Menschen Gnade über Gnade, um mit seiner Hilfe unsere allzu menschlichen Belastungen zu erkennen, welche die Hindernisse sind, die die Selbstheilungskräfte unseres physischen Leibes ermüden lassen, wodurch unser Gesundsein oder gar unsere Gesundung gefährdet ist. Die Aktivierung der Selbstheilungskräfte durch den inneren Arzt und Heiler Christus schließt den Besuch eines Arztes nicht aus. Der Christus-Gottesgeist im Urgrund unserer Seele ist, wie gesagt, der helfende, lösende und erlösende Geist. Er gibt uns die Kraft und ist bemüht, dass wir das Gegensätzliche, das Negative, das wir Menschen in unsere Seele und in unseren physischen Leib eingegeben haben und das auf unseren Körper einwirkt, erkennen und mit seiner Hilfe beheben, also lösen. Vorausgesetzt, wir sind bereit, unsere Denk- und Sprechgewohnheiten, unsere Verhaltensweisen zu überprüfen, um das Erkannte, Negative zu beheben. Denn die Inhalte unseres Denkens, Sprechens und Verhaltens nehmen die Zellsysteme unseres Körpers auf und in einer gewissen Zeitspanne auch unsere Seele. Wie wir in der Zwischenzeit wissen, beruht alles auf Energie. Auch unsere Selbstheilungskräfte sind Energie, die das ausführen, was wir durch unser Denken, durch unser ganzes Verhalten, in unser Oberbewusstsein, in unser Gehirn eingeben. Unser Gehirn signalisiert daraufhin unserem physischen Körper das, was wir ihm zugedacht und zugesprochen haben.
Das Gehirn ist die Sendestation des physischen Körpers, der das empfängt, was wir ihm übertragen. Dementsprechend verhalten sich die Funktionen unseres Körpers. Das Gehirn gibt dem Körper Signale, zum Beispiel durch Schmerz, Unwohlsein, Gereiztheit und gibt auch unseren Sinnen entsprechende Warnungen, sodass wir, der Mensch, erkennen können, dass im Zellenstaat unseres Leibes nicht alles in Ordnung ist. Registriert der Mensch nicht, was ihm sein Körper signalisiert, beachtet er also die Signale nicht, dann wird der Mensch auch das nicht beheben, was ihm diese Signale sagen möchten. Die Selbstheilungskräfte, die immer auf den Erhalt oder auf die Gesundung des Körpers bedacht sind, erlahmen, dann kann Krankheit die Folge sein. Des Körpers Selbsterhaltungskräfte sind immer darauf bedacht, den Körper funktionstüchtig und kräftig zu erhalten. Wenn der Mensch jedoch dagegen steuert, durch negatives Fühlen, Empfinden, Denken, Sprechen und Handeln, so geben, wie gesagt, die Selbsterhaltungs- gleich Selbstheilungskräfte allmählich nach. Der Mensch erfährt dann die Wirkung dessen, was er an Belastendem in seine Seele und in sein Gehirn, in des Körpers Kommandozentrale eingegeben hat. Wie oft sind wir verzweifelt, wenn wir bei diesem oder jenem Arzt waren und trotz aller Bemühungen merken, es geht nicht vorwärts mit der Genesung. Ein Arzt oder ein Psychotherapeut kann wohl unserem Körper beistehen. Doch wir, jeder Einzelne von uns, ist gefragt, sich zu ändern und das im positiven Sinne, sodass die Selbstheilungskräfte aktiv werden und dem Körper die nötigen Energien zuführen, sodass es uns körperlich besser geht und wir allmählich gesunden. Ein guter Helfer, sodass unser Körper die Ganzheitsheilung, die Heilung der Seele und des Leibes erlangt, sind wir letzten Endes selbst, indem wir unser Erdendasein nützen und unser Denken, unser ganzes Verhalten umstellen, sodass der innere Arzt und Heiler die Selbstheilungskräfte aktivieren kann und der irdische Arzt unseres Vertrauens den physischen Körper begleitet. Das wäre die Ganzheitsheilung von Seele und Leib. Wir sollten unser eigener Psychologe sein, um die Selbstheilungskräfte zu aktivieren. Die Lebensregeln
des Jesus von Nazareth helfen uns dabei. Sie heißen unter anderem: Siehe zuerst den Balken in deinem eigenen Auge, bevor du immer wieder über den Splitter im Auge des anderen nachdenkst und redest. Wer also seinen Balken analysiert, der versucht, die Inhalte seiner Verhaltensweisen zu überprüfen. Um das zu beheben, was zum Beispiel gegen diese Regel ist, worauf uns auch die 10 Gebote Gottes und die Bergpredigt Jesu hinweisen. So kann gesagt werden: Die Wurzel allen Übels liegt bei jedem von uns, denn ausgehend von unseren Eingaben in unser Gehirn befällt diese unsere Last, unseren Körper und auch unsere Seele. Die Ursachen allen Übels haben also einen Kreislauf. Der Anfang heißt Gehirn, dann Körper, dann Seele. Im weiteren Verlauf heißt es Seele, dann Körper. Ich wiederhole: Der innere Arzt und Heiler ist die Heilkraft in unserer Seele. Beheben wir unsere unguten Verhaltensweisen, dann wird es in unserer Seele lichter. Über die lichte Seele strahlt dann der innere Arzt und Heiler zu unseren Selbstheilungskräften. Dadurch empfängt der Körper vermehrte Energie und Lebenskraft. Jesus von Nazareth lehrte uns: Geh hin und sündige fortan nicht mehr. Das heißt, wir sollten unsere erkannten Fehlhaltungen beheben und diese Schritt für Schritt nicht mehr tun. Wollen wir mit dem Geist der Freiheit, mit dem inneren Arzt und Heiler, unsere Seele lichter werden lassen, damit unserem Körper mehr Energie

wie es uns also möglich ist, legen wir beide Handrücken auf unsere Oberschenkel und ziehen sie an unseren Körper heran. Wer möchte, kann seine Augen schließen. Sollten drängende und grüblerische Gedanken noch unser Nervensystem beherrschen, dann wird uns unsere Atmung beistehen, indem wir tief ein- und ausatmen, sodass unsere Gedanken ganz allmählich von uns Abstand nehmen. Wir atmen tief ein und langsam aus. Wir atmen tief ein und langsam aus. Wir atmen bis in den Bauchraum hinab und atmen über den Mund oder über die Nase aus. Wir atmen bis in den Bauchraum hinab und atmen über den Mund oder über die Nase aus. Dabei beobachten wir unseren Atem, wie er kommt und geht, kommt und geht, kommt und geht. Wir atmen tief in unseren Bauchraum hinab und langsam wieder aus. Wir atmen tief ein und langsam aus. Wir bleiben dabei, unseren Atem zu beobachten. Wir atmen ein bis in den Bauchraum hinab. Langsam atmen wir über den Mund oder durch die Nase aus. Wir entspannen. Unsere Gedanken nehmen Abstand von uns. Wir werden ruhiger. Unser Gemüt wird stiller. Unser Atem geht ruhig und tief. Ruhig und tief geht unser Atem. Unsere Nerven entspannen sich. Unsere Muskeln lockern sich. Ruhig und tief geht unser Atem. Wir empfangen. Wir sind umgeben von der helfenden und heilenden Kraft. Helfende und heilende Energien strömen. Unser Atem bleibt.

ruhig und tief. Ruhig und tief geht unser Atem. Ruhig und tief bleibt unser Atem. Öffnen Sie sich für die nun gesprochenen, heilbringenden Worte, ohne mitzudenken. Lassen Sie die heilbringenden Worte in Ihren Körper strömen, sodass sie auch Ihre Seele berühren. Fühlen Sie sich in den helfenden und heilenden Strom aufgenommen. Sie atmen ruhig und tief. Der heilende Christus Gottesgeist ist Liebe und Barmherzigkeit. Liebe und Barmherzigkeit strömt in Ihrem Atem. Ihr Atem nimmt die heilenden und helfenden Energien auf. Liebe und Barmherzigkeit heilen. Aus Ihrer Seele strömen heilende Christus-Gotteskräfte. Sie strömen zu Ihren Selbstheilungskräften und in Ihren Körper. Sie strömen zu Ihren Nerven, zu Organen, Blut- und Lymphgefäßen. Sie durchströmen Ihren physischen Leib. Liebe heilt. Liebe heilt. Energien der Liebe und des Friedens strömen durch Ihren Körper. Ihre Atmung bleibt ruhig und Ihr Atem geht tief. Ruhig und tief geht Ihr Atem. Die kosmischen Energien strömen in Ihren Körper. Sie strömen zu den Selbstheilungskräften und zu allen Funktionen Ihres Körpers. Zu Organen, Drüsen, Muskeln, zu Blut- und Lymphgefäßen. Sie strömen zu allen Bausteinen Ihres Leibes.
Liebe heilt. Liebe heilt. Sie lassen die kosmischen Energien strömen. Denn ihr Atem geht ruhig und tief. Es strömen kosmische, heilende und helfende Energien. Ruhig und tief strömt der Atem, die Lebenskraft in ihrem Körper. Es strömt. Es strömt. Sie sind durchströmt von der helfenden und heilenden Christus-Gotteskraft. Christus, der innere Arzt und Heiler, wirkt in ihnen. Seine Kraft strömt durch ihre Seele, in ihren physischen Leib. Die Selbstheilungskräfte sind aktiv. Die Selbstheilungskräfte sind aktiv. Sie wirken in ihrem Körper. Die Selbstheilungskräfte sind aktiv. Sie wirken in ihrem Körper. Es hilft. Es lindert. Es gibt Kraft zur Heilung. Heilende Christus-Gottes-Energien strömen durch ihre Seele, strömen in ihren Körper, strömen zu allen Bausteinen ihres Leibes. Alle Bausteine des physischen Leibes sind beatmet vom Heil des Lebens. Wir bejahen die heilenden und helfenden Energien in allen Bausteinen unseres physischen Leibes.

Sie sind gekräftigt durch die helfende und heilende Christus-Gotteskraft. Heilende Ströme fließen in ihrem physischen Körper. Liebe hilft. Liebe heilt. Bleiben Sie ruhig. Atmen Sie tief ein und aus. Christus hilft. Christus heilt. Christus wirkt in ihrer Seele. Heilende Energien strömen durch die Seele in ihren physischen Leib. Heilende Kräfte bauen mehr und mehr die Selbstheilungskräfte auf. Segnende Kräfte wirken in Seele und Leib. Die Christus-Gotteskraft wirkt in Seele und Leib. Sie atmen ruhig und tief. Ruhig und tief geht ihr Atem. Sie fühlen nun eine gewisse Ausgewogenheit zwischen Seele und Körper. Es ist die kosmisch-energetische Harmonie. Harmonie strömt. Liebe hilft. Liebe heilt. Es strömt. Harmonie strömt. Sie sind entspannt. Nerven und Muskeln sind entspannt. Alle Bausteine ihres Leibes sind beatmet von der heilenden und helfenden Kraft. Es strömt das Leben in Seele und Körper. Heilende und helfende Energien wirken.

bleiben Sie ganz ruhig und in Kommunikation mit dem inneren Arzt und Heiler, dem Christus Gottesgeist.

jeden Tag, kommt auf sie, auf uns alle, Positives und Negatives zu. Das Negative bringt der Tag mit sich, damit wir es beheben. Sind Sie bereit, das Ungute zu bereinigen und Gleiches und Ähnliches nicht mehr zu tun, dann wird Ihre Seele immer lichter und Ihr Körper immer heller. Sie fühlen sich freier, gelöster und spüren Tag für Tag mehr die helfenden Kräfte, die ihnen immer näher kommen und sie den Tag über geleiten. Diese Stunde ist einzig den Menschen gewidmet, die die Christus-Gotteskraft anrufen, um sie in ihre Seele und in ihren Körper aufzunehmen. Darf ich Ihnen ein gesegnetes Leben wünschen, das wohlige Gefühl, umgeben zu sein von dem freien Geist, dem Christus-Gottesgeist. Gott mit Ihnen, Gott mit uns allen, Gott zum Gruß, Gabriele.

Viele Menschen machen aus sich bewusst oder unbewusst ein Zerrbild. Es sind entsprechende Verhaltensweisen, die schon im mittleren Alter zur Greisenhaftigkeit führen. Im höheren Alter verlieren sich solche Menschen meist gänzlich. Alt ist der Mensch, der alte, graue, faule, gleichgültige, neidische und gehässige Gedanken pflegt. Jugendlich bleibt der Mensch, und das bis ins hohe Alter, der ein inneres Bild positiver Aktivität bejaht, den inneren Kräftestrom bis ins hohe Alter. Er bleibt produktiv und lebensnah. Menschen, die im Bewusstsein der positiven Kraft des inneren Kräftestroms leben, bleiben bis ans Ende ihrer Lebensjahre jugendlich, produktiv und lebensbejahend. Ein wahrer Lebensgewinn bleibt die unermüdliche Pflichterfüllung. Ich wünsche Ihnen den inneren Kraftstrom. Gabriele.

0: Liebe Zuschauerinnen und Zuschauer, liebe Freunde, herzlich willkommen zu unserer Sendereihe Die wahre Schule ist das Leben. Mit der Lesung aus einer Schulung von Gabriele, der Prophetin und Botschafterin Gottes in unserer Zeit, die aus der göttlichen Weisheit lehrt und viele konkrete und praktische Hinweise und Übungen für ein bewusstes, glückliches Leben gibt, die wir im täglichen Leben anwenden können. Heute zu dem Thema Wohlbefinden und glücklich leben. Jeder Tag kann noch ein Lebensgewinn sein. Das Alter ab 55 Jahren. Wohlbefinden und glücklich leben? Wer möchte das nicht? Aber ist es nicht so, dass dies meistens mit äußeren Kriterien und Werten assoziiert wird, wie zum Beispiel mit einem gut gefüllten Bankkonto zu leben, mit einem schönen Haus, mit schönem Garten, einem netten Hund, netten Nachbarn, einem tollen Auto, schönen Ausflügen und so weiter und so weiter. Ah ja, und Gesundheit. Doch Gesundheit ist natürlich sehr wichtig. Denn leider machen sich die Jahre bemerkbar, unter anderem, wenn man sich bückt, um etwas aufzuheben, scheint der Boden tiefer zu sein als früher. Doch Hand aufs Herz, das Bild vom Alter wirkt auf uns eher erschreckend, sodass es schwer ist, sich vorzustellen, dass man im fortgeschrittenen Alter wirklich glücklich ist und sich wohlfühlt. Oder? Gibt es eine andere Perspektive, die ein glückliches und erfülltes Alter ermöglicht, ohne sich auf äußere Gegebenheiten stützen zu müssen? Die Antwort ist ja, auf jeden Fall. Wir werden im Laufe dieser Lesung erfahren, dass wahres Glück ausschließlich von innen kommt. Doch was können wir dafür tun? Um das herauszufinden, helfen uns die Erklärungen und Hinweise aus der göttlichen Weisheit. Beginnen wir also die Lesung dieser Schulung. Gabriele erklärte: Viele, sehr viele Menschen klagen über ihr Alter. Warum? Sie grämen sich bezüglich ihres Altwerdens und bemerken nicht, dass sie durch den Gram alt werden. Sie fristen ihr Dasein durch das Nachsinnen über ihre Vergangenheit, anstatt diese zu bereinigen. Die Vergangenheitsgrübler sind mit ihrem Erdendasein unzufrieden und geben meist den anderen die Schuld an der Schwere ihres Daseins. Doch in Wahrheit ist das nichts anderes als Selbstanklage. Es führt zu immer mehr Unzufriedenheit und Hoffnungslosigkeit, später dann zu Hinfälligkeit. Wieder andere stellen ihre Vergangenheit zur Schau, indem sie immer wieder Gleiches berichten, zum Beispiel wie angesehen, tapfer und tüchtig sie waren und welche Großen der damaligen Zeit sie gelobt und gewürdigt haben. Wer hingegen seine Vergangenheit abschließt, der wird aus seiner Jugend gute Erinnerungen beibehalten, die ihm im Alter sein jugendliches Bild bewahren. Dann lebt der ältere Mensch nicht im Gestern, sondern im Heute.
1: Gabriele erklärte weiter: Tiere wissen nicht um ihr Alter und wissen auch nicht um das Altwerden. Warum? Weil sie keine Vergangenheit aufbauen, in der Enttäuschung, Bitternis und Angst das Zukunftsbild und somit das Altwerden prägen. Sie leben in der Gegenwart, im Geist der Natur. Unser Körper welkt, er altert, aber er wird nur alt durch unser Wünschen, Wollen, gegensätzliches Denken, durch unsere Ängste und Sorgen um unser Dasein. Ohne die Prägung durch das allzu Menschliche würde der Körper als solcher weder Vergangenheit noch Zukunft kennen. Wir haben ihn gemäß unserem Denken und Verhalten programmiert. Dass dies so ist, beweisen uns die kleinen Kinder. Sie klagen nicht über ihre Vergangenheit und sorgen sich nicht um ihre Zukunft. Sie leben. Wer die Vergangenheit gemeistert hat, der spürt nicht das Schwinden der Jahre. Er altert, aber wird niemals alt. Er wird die Jugend nicht missen, weil er seine Tage und Jahre bewusst lebt, nicht in der Angst vor morgen, nicht in der Furcht, was aus der Vergangenheit noch auftauchen könnte. Wer das im Alter erreicht hat, kann wahrhaft in der Gegenwart leben. Er blickt weder ängstlich zurück, noch will er die Zukunft erklimmen. Gegenwart ist Leben, auch dann, wenn die Schleier des Hinscheidens den Körper berühren. Je sinnerfüllter unser Erdendasein war, umso jugendlicher bleiben wir bis ins hohe Alter. Wir sollten folgende Ausreden schlichtweg nicht gelten lassen. Zum Beispiel, dass der Körper im Alter verschlissen oder gar untauglich ist, die Organe abgenützt sind, dass die Sinnesorgane schwächer werden, das Alter müde macht. Der Körper eines betagten Menschen kann leistungsfähig bleiben, wenn er auch nicht mehr die volle Schwungkraft, die Elastizität der Jugend besitzt. Gebrauchen wir unseren Körper, missbrauchen ihn jedoch nicht. So kann die Jugendlichkeit, frische, geistige und körperliche Beweglichkeit, Lern- und Aufnahmefähigkeit, Bewusstheit, Tatkraft erhalten bleiben. Nun durchdrungen von Weisheit, Besonnenheit und Verständnis, gewonnen durch so manche Lebenserfahrung. Zuversicht, Stabilität, Ausgewogenheit und das Maß in allen Dingen gehören zu den besonderen Tugenden des reifen Menschen.
2: Hören wir, was Gabriele uns rät. Sie sagte: Wer in den Herbst des Daseins hineinreift, dem sei geraten, Rückschau zu halten, um mit Christus, mit seiner immer gegenwärtigen, helfenden Kraft, das Vergangene, all das, was ihn heute noch beschäftigt, abzuschließen und dem großen, ewigen Geist seine zurückliegende Jugend zu übergeben. Wenn es gelingt, im Inneren und Äußeren noch bestehende Dissonanzen aufzulösen, zu ordnen, was noch in Ordnung zu bringen ist, dem werden seine weiteren Lebensjahre Sinnerfüllung, Tatkraft, Gelassenheit und Heiterkeit bringen. Er wird ruhiger, stabiler, ruht mehr in sich, fühlt sich unbelasteter bzw. gar frei und wird sich mit höheren Gedanken und höheren Idealen beschäftigen, um daraus sein Leben und auf stille Weise das seiner Umgebung zu bereichern. Das ist wahrer Lebensgewinn. Geistige Tätigkeit führt zur Tatkraft bis ins hohe Alter, weil das Gehirn aktiv bleibt und von der schöpferischen Lebenskraft durchströmt wird. Spätestens ab 55 sollte sich in uns diese Wandlung vollziehen. Dann kann der ewig junge Geist dem Alter die Jugendlichkeit verleihen. Ein solcher Mensch ist vom Geist Gottes durchstrahlt.
0: Gabriele fuhr fort: Wie halten es viele Menschen mit der Altersabsicherung? Schon in der Jugend wird auf die Altersversorgung großer Wert gelegt. Und so mancher denkt in mittlerem Alter schon oft an seine Pensionierung, auf die er zulebt. Denn dann beginnt, so meint er, eine Zeit der Freiheit von Pflichten und von mancher Verantwortung. In dieser Phase seines Daseins projiziert er vielfach seine Sehnsüchte, Hoffnungen und Wünsche. So ist für den einen oder den anderen die Pensionierung ein Meilenstein, der ihm gewährleistet, das nachzuholen, was ihm, wie er glaubt, in der Jugend entgangen ist. Wird er dann pensioniert, eventuell vorzeitig, dann hat er aus seinem Arbeitsleben wenig wirklich gewonnen. Denn er hat diesen Lebensabschnitt nicht bewusst gelebt. Er hat die Lernschritte, die der Tag ihm ermöglichen wollte, nicht erkannt oder nicht getan, hat die Entwicklungsmöglichkeiten nicht wahrgenommen, hat sich in den vielfältigen Ereignissen und Geschehnissen nicht selbst gefunden. Ist die ersehnte Pensionierung nun da, so bringt er die konkreten Inhalte und Werte nicht mit, um die vor ihm liegenden Lebenstage damit zu füllen. Entweder wird sein weiteres Erdendasein zum Leerlauf werden, oder er will den jungen Menschen den Rang ablaufen, indem er tut, als wäre er jung. Das wirkt dann aufgesetzt und kindisch. Was ihr über Pensionäre gesagt ist, gilt natürlich ebenso für Rentner und andere Ruheständler.
1: Gabriele erklärte weiter: Mangelt es uns im Alter an eigener Substanz, der Frucht eines erfüllten Lebens, dann hatten wir in jüngeren Jahren keine klare Zielsetzung und haben somit im Alter auch keine Reifegrade erlangt. Zielsetzung heißt, sich ein hohes, positives, gottgewolltes Ziel zu setzen, es zu bejahen, durch das aktive Streben ihm näher zu kommen und auf diese Weise dem Geist Gottes die Möglichkeit zu geben, im Körper tätig zu werden. Kann der ewige Geist in uns wirken, dann ist unsere Gesundheit stabiler. Wir werden nicht vergreisen, weil unser Gehirn vom Ewigen durchströmt ist. Fällt der Leistungsdruck von uns ab und haben wir uns von der Jugend her keine höheren Ideale und Werte vorgegeben, dann erleben wir den Bruch unserer Leistung, unseres Lebens. Die Folge kann das schnellere Altwerden sein, das sich einem frühen Hinscheiden hingibt. Wachsen wir in die hohen geistigen Ideale hinein, reifen wir in unserer Seele, so kann uns das Alter nichts nehmen. Setzt aber statt der Aktivität höherer Ideale und Werte die Hoffnungslosigkeit ein, dann bedeutet das auch ein vorzeitiges Hinscheiden, weil sich der Pensionär in der Jugend den Durchbruch zu höheren Werten und Idealen, zu einem weiteren Leistungsschwung im Alter nicht vorgegeben hat.
2: Hören wir jetzt, was Gabriele aus ihrer eigenen Erfahrung berichtet, wie man auch mit fortschreitenden Jahren die Energie aufrecht hält. Sie sagte: Habe ich einmal meine Kräfte über Gebühr beansprucht und mich verausgabt, verfahre

0: uns nur darauf hinweisen möchte, dass wir Lebenskraft gleichsam tanken sollen, weil wir gerade beim Älterwerden rascher die Körperkräfte abbauen. Jeder Mensch braucht immer wieder die schöpferischen Kräfte von innen. Geben wir uns dem inneren Jungbrunnen der Lebenskraft hin, dann erleben wir die innere Jugendlichkeit, die dem sogenannten Altwerden entgegensteht. In und an mir selbst habe ich erfahren, dass nicht die Erbanlagen das Ausschlaggebende sind, sondern die Einstellung zum Ewigen.
1: Gabriele erklärte weiter: Aus den Gesprächen mit vielen Menschen habe ich die Erfahrung gewonnen, dass die meisten Menschen zu wenig aus ihrem Erdendasein machen. Sie lebten und leben in den Tag hinein und nennen das ihr Leben. Solange uns nicht bewusst wird, dass mit jedem Ausatmen ein Hauch unseres Erdendaseins in die Vergangenheit geht, also von der Zeit unseres Erdenlebens wegzieht, vergeuden wir unsere Jugend und verschenken das wertvolle Alter. Wir haben nicht sinnerfüllt gelebt. Wir haben versäumt, in der Jugend Früchte anzusetzen, sie reifen zu lassen, um sie im Alter zu pflücken. Spätestens um die Mitte unseres Erdendaseins sollten wir uns die Frage stellen: Streben wir nach Weltbezogenheit und Veräußerlichung oder nach Verinnerlichung, nach Gottbewusstheit? Diese Entscheidung ist von eminenter Bedeutung, denn gerade in der Phase zwischen 35 bis 42 Jahren ist eine grundlegende neue Weichenstellung möglich. Nehmen wir uns die Verinnerlichung vor, dann sollten wir uns zuerst einmal mit unserer Jugend befassen. Wie war unsere Jugend? Wie verlief die Sommerzeit des Lebens? Was haben wir gedacht und getan? Ist unsere Vergangenheit weitgehend bereinigt und haben wir uns geistig auf den Herbst unseres Erdendaseins vorbereitet? Oder sind wir an unsere Vergangenheit gebunden, an das Vergängliche? Wenn das so ist, dann sind wir zu Beginn des Herbstes und im Winter unseres Erdenlebens veräußerlicht und haften an dem, mit dem wir in Gefühlen und Gedanken in Streit liegen, was wir nicht loslassen wollen. Das lässt uns nicht zur Ruhe kommen. Wir bleiben unzufrieden, Groll, Hader und Gram nagen, zerren und zehren an unseren seelischen und körperlichen Kräften. Wo Harmonie und Gelassenheit nicht Einzug halten, wird sich kein inneres Leben aufbauen können. Meist erleben ältere Menschen ihre Veräußerlichung als Einsamkeit, als Alleinsein, von allen verlassen, als Heimatlosigkeit, Friedlosigkeit, als Feindseligkeit seitens der Umwelt und anderes mehr. Der verinnerlichte Mensch hingegen weiß um seine innere Heimat und geht den Weg nach innen, hin zum Leben. Er ist sich bewusst, dass er von der ewigen Liebe aufgenommen ist und sein Erdenlauf von dem ewigen Geist treulich geführt wird, der ihn nach dem Leibestode weiter in das Reich des Friedens geleitet. Das Leben ist Gott, und Gott ist wahres, ewiges Leben. Lieben wir Gott, dann lieben wir das Leben. Dann brauchen wir den Tod nicht zu fürchten.
2: Gabriele stellt zwei Fragen, die uns helfen, mehr über uns zu erfahren. Sie sagte,

0: Folgende Fragen geben uns Hinweise auf unser Denken und Verhalten. Warum verweilen wir gedanklich mehr in der Vergangenheit und nur allzu kurz in der Gegenwart? Was erwarten wir von der Zukunft? Sehr junge Menschen haben kaum Vergangenheitsprobleme. Sie sind mehr zukunftsorientiert. Bleiben Wünsche und die Chancen, sie zu realisieren, auf der Strecke, dann beginnt die Enttäuschung. Die Enttäuschungen bestehen meist aus einer Reihe von Bildabfolgen. Diese werden mit dem Gedankenpinsel gemalt, den der junge Mensch in verschiedene Farben taucht, die sich aus Bitternis, Entsagung, Verzweiflung, Angst, Neid bis hin zum Hass zusammensetzen. Daraus entwickelt sich die Filmspule, auf der die Vergangenheit aufgezeichnet ist. Die Leinwand, auf der die Bilder erscheinen, sind das Unterbewusstsein und die Seele. Das Oberbewusstsein und die Körperfunktionen setzen die energetischen Eingaben, die auf der Filmspule gespeichert sind, in Aktionen und physische Befindlichkeiten um, die der Mensch dann als Folgeerscheinung erlebt, auch als entsprechende Wirkung und Auswirkungen. Wir Menschen wollen gern unser Erdendasein bestimmen. Meistens nimmt es einen ganz anderen Verlauf, als wir es uns wünschen. Warum? Weil jeder Mensch sein Matrixbild, das, was er in Vorinkarnationen in seine Seele und in die Speichersterne eingegeben hat, mit in dieses Erdendasein bringt. Dieses Matrixbild gibt uns für die derzeitige Inkarnation einen gewissen Lebensplan vor. Aufgabenstellungen, Dispositionen, zu absolvierendes, zu bewältigendes, aber auch Positives, auf dem wir aufbauen, das wir ausbauen, an dem wir Halt finden und uns stärken können. Was wir aus dem Mitgebrachten in diesem Erdendasein machen, liegt allein in unseren Händen. Jeder Mensch befindet sich in der Erdenschule. Jeder Mensch muss lernen, das Gesetz des Lebens zu erfüllen. Ausschließlich das Erfüllen der Gesetzmäßigkeiten des ewigen Seins füllt uns mit Liebe und Weisheit.
1: Hier gibt uns Gabriele die drei Schlüsselwörter, die uns helfen, mit sicheren Schritten auf unserem Lebensweg zu gehen. Sie sagt: Aus den drei Worten erkenne dich selbst, gewinnen wir Lebenskraft bis ins hohe Alter. Dann, wenn wir durch Selbsterkenntnis reifen und reifer werden. Wenn wir mit 40 oder 50 unser Dasein nicht als den Höhepunkt unseres Lebens sehen, sondern ein beständiges Fortschreiten zum höchsten Ziel des Lebens bejahen, indem wir die Erfüllung der Gesetze des Lebens befolgen, dann gibt es keinen Abstieg unseres Daseins, sondern eine beständige Evolution durch das innere Reifen. Mit 55 Jahren ist es also höchste Zeit zu erfassen, dass das Leben keinen Stillstand kennt. In welchem Lebensalter wir auch stehen, wir sollten lernen, uns Tag für Tag der Gegenwart Gottes bewusst zu sein, des Geistes der Unendlichkeit, der in uns, neben uns, unter uns, über uns und in allem Sein waltet. Innere Reife und inneren Reichtum gewinnen wir einzig durch das innere Leben, das Gott ist. Dieses entfaltet sich nur, wenn wir sein Gesetz zur Richtschnur unseres Denkens und Lebens machen. wenn wir es in den Situationen unseres Erdenlebens anzuwenden und zu erfüllen bestrebt sind und zugleich all das, was seinem Willen nicht entspricht, auf dem Weg der Selbsterkenntnis und Bereinigung durch die Kraft des Christus Gottes tilgen. Im Verlauf meines Erdenlebens habe ich, so Gabriele, gelernt, dass der Geist Gottes ewige Jugend ist. Ich als sein Kind bin in meiner Seele die ewige Jugend. Infolgedessen kann auch die innere Jugend durch einen nicht mehr jungen Körper strahlen. Ich, so Gabriele, habe gelernt, das zu bejahen und meine Gefühle und meine Gedankenwelt entsprechend zu programmieren, indem ich mein Fühlen und Denken, mein ganzes Verhalten dem ewigen Geist weite und weihe und die geistige, wahre Realität, die innere, ewige Jugend in mir, als Gegebenheit weder in Gefühlen noch in Empfindungen oder Gedanken in Frage stelle.
2: Gabriele erklärte weiter: Innere, ewige Jugend besagt unter anderem für uns Menschen Bewusstheit, beständige Sammlung der Bewusstseinskräfte, Tatkraft, Ausrichtung und Vertrauen in den allweisen ewigen Geist des Lebens, der alles vermag und der alles bewirkt, lenkt, führt und werden lässt, was unserem wahren, unvergänglichen Leben dient. Das allumfassende Wirken der guten, allmächtigen Kraft Gottes in allem, die auf Erden auch in allem Negativen die Energie zum Durchbruch, zum Werden, Wachsen und Reifen ist. Innere Jugend ist innere Dynamik, die emporträgt, ist Lebensfrische, innere Dankbarkeit und Lebensfreude. Die ewige Jugend in uns kennt kein Alter. Kann die ewige Jugend schon einen jungen Menschen durchstrahlen? Dann hat der ältere Mensch die Lebenskraft eines in der Mitte seines Erdenlebens stehenden Menschen. Wir definieren unser Alter durch die Zahl der Jahre. Doch die Jahre können uns nichts anhaben, wenn die innere Jugend der Körper jugendlich erhält. In unseren Gefühlen und Gedanken sollten wir immer jung bleiben. Daraus entfaltet sich das innere jugendliche Lebensbild. Es ist jugendlich und wird jugendlich bleiben. Einerlei, wie alt an Jahren unser Erdenkörper ist, einerlei, wie viele Falten das Gesicht aufweist, auch dann, wenn die Haare schneeweiß sind. So könnten wir sagen, mein inneres Lebensbild ist aktiv, dynamisch. Es ist geprägt von innerer Stärke und Stabilität. Es kontrolliert meine Hülle, den Menschen. Im inneren Bildnis steht unter anderem geschrieben, niemals gehen lassen. Farben, Formen und Töne sorgfältig auswählen und dem Äußeren, dem Alter anpassen.
0: Gabriele sprach weiter: Machen wir uns bewusst, unser inneres Lebensbild, jung oder alt, prägt unsere äußere Haltung, den Zustand unseres Körpers, aber auch unsere Umgebung, unser größeres oder kleineres Heim. Je jugendlicher und tatkräftiger das innere Bild gestaltet ist, umso dynamischer ist die Hülle, der physische Leib. Denn wie innen, so außen. In unserem Inneren darf sich kein Bild eines alten, gebrechlichen, vom Schicksal gezeichneten Menschen breitmachen. Auch dann nicht, wenn das Äußere die Spuren des Welkens zeigt. Es ist eine göttliche Gesetzmäßigkeit. Je freudiger und dankbarer wir uns dem Ewigen hingeben,